Prodigy und Damian Marley. Das ist ein Song, der ist auf dem neuen Album. Ich glaube, es heißt The Art of Acceptance, glaube ich. I don't know. Müsst ihr nochmal gucken. Sehr gutes Album auf jeden Fall. Und da ist der nächste Song auch drauf. Und das, der heißt Goddess. Ist Prodigy mit Shenseea mal wieder. Und danach gibt es noch eine fette Combination. Prodigy mit Massacre Ting Loud. Ich spiele die zwei Tunes jetzt auch hintereinander. Und dann spiele ich noch ein bisschen Dancehall, weil es wird schon

0: Alright. Und als nächstes gibt's 450 mit World on Fire. Ein bisschen ernsterer Song, aber ich finde halt echt Vibes. Da hören wir uns das nächste Mal rein. Der ist brandneu.
1: Ja. 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
1: Ja, hey, dann spielen wir auf dem Vorne, weil hier gibt's Leute, die den sehr feiern. Dann gibt's den auf dem Vorne. Ich find's auch fett. Ich hab auch richtig Spaß bei dem Song Golden Fire von 450.

26. Wir haben noch 4 Minuten leider nur noch. Dann ist die Sendung für heute schon wieder vorbei. Ich bedanke mich natürlich bei allen Zuhörern. Besonders bei denen, die mir geschrieben haben. Hey, Big Up. Ihr wisst, wer ihr seid. Auf den Rhythm, der gerade im Hintergrund noch läuft, der Hill and Jolly Rhythm, da wird demnächst auch noch ein Idonia rauskommen, glaube ich.

So ist es jetzt um 11 Uhr. Hier bei Radio Dreieckland Freiburg, UKW 102,3 MHz. Back to the Garage mit Jamie und Andreas, wie jeden Samstag um diese Uhrzeit. Heute die Nummer 837. Mit unter anderem dem zweiten Teil dieses Albums der Cryptones. Dann habe ich eine EP aufliegen der Craven Ace. Jamie hat einen Todesfall mitgebracht. Und hinein geht es jetzt aber erstmal mit einem akustischen Back to the Garage Rückblick, die vor genau 10 Jahren hier komplett begonnene Langspielplatte der Set.

0: Die Satelliters aus Darmstadt mit den beiden Stücken Go Away und 1969 The End of Time. Eröffnungs- und Schlussnummer ihres achten Albums Haschisch aus dem Jahr 2005, das wir hier vor genau 10 Jahren Back to the Garage Nummer 349 begonnen haben, komplett zu spielen, nachdem der Jamie das Album am 2. April vor 10 Jahren auf der Plattenbörse erworben hat, zusammen mit Unmengen anderem Zeug.
1: Yep. Those were the days.
0: In der Tat. Und dieses Stück Go Away beim Wiederhören hat's mich sowas von an die frühen Miracle Workers erinnert, vornehmlich ob des Gesangs.
1: Yep, definitely, habe ich auch gedacht. Und das zweite Stück hat mich auch gut gefallen, ich habe vergessen. Das ist ein bisschen so psychedelisch. Oder?
0: Und dieses Album Haschisch, der Satelliters, das ist eins dieser Neo-Garagen-Alben, die aufgemacht sind wie ein Film-Soundtrack. Ja, ja, wie der Jamie schon gesagt hat, those were the days. Jetzt um 11 Uhr und jetzt genau 12 Minuten. Kommen wir zu den Craven A's. Wo kommen die denn jetzt her?
1: Südwest London. Also gleich Umfang wie Billy Childish.
0: Klingen aber, sagen wir mal, melodischer.
1: Ja. Ja, es ist auch ein Band mit Bruce Brand. Der ist im unseligen Bands mit, das wir oft das hier spielen. Die Wildebeest, The Mighty Caesars, Milkshakes.
0: You name the lot.
1: Adventures of Parsley neulich.
0: Diese Craven A's, 3 Veröffentlichungen. Naja, 2,5 Veröffentlichungen, ein Album 1991, diese EP hier, Pushin' and a Shovin', aus dem Jahr 1993, 1996 gab es dann noch eine Split-EP mit den Slow Slushy Boys und das Ding haben wir auch mal hier gespielt. Und der Jamie sagt, The Craven A's, eine Zigarettenmarke.
1: Yep, ein alter, so in die 60er Jahre, so das britische Zigarettenmarken, wie Chesterfield Kings.
0: Oder Senior Service.
1: Oder Senior Service.
0: Pushin' and a Shovin', die EP auf Screaming Apple Records, eben 1993 erschienen, und die beiden ersten Stücke, die heißen Born Yesterday und You're Looking Fine, die Craven A's.

0: Don't Gimme No Lip Child, ein Klassiker, von dem ich es aber nicht weiß, augenblicklich im Moment von wem im Original. Hier ist gerade eben in der Version der Cravin' Ace, die Schlussnummer ihrer 1993 erschienenen Pushin' and a Shovin' EP. Die anderen Stücke waren Born Yesterday, You're Looking Fine und Right Now. Auf der Höhenrückseite wird uns ja wissen gelassen, nach dem Album Crave On betreten die Cravin' Ace jetzt das Feld der EPs. Und die Cravin' Ace, wie zuvor gesagt, eine Zigarettenmarke. Allerdings schreiben sich die Zigaretten mit C. Dass die hier mit K schreiben, das kommt bestimmt nicht von ungefähr. Und der Jamie hat mir gezeigt, wie die Zigarettenschachteln aussahen damals. Und das Firmenlogo mit der schwarzen Katze, das haben sie hier auf der Hülle mit eingebaut.
1: Ja, solche Details merken wir natürlich.
0: Genau, aber ich bin mir sicher, du wirst einer der wenigen sein, außerhalb des direkten Umfeldes und von England, der das erkannt hat.
1: Ja, die sind eine sehr, sehr, sehr alte Zigarettenmarke. Ich meine, muss ich auch rumkratzen, wo ich die Name herkam.
0: Aber er ist draufgekommen. 100 Punkte für den Jamie und die Flashcounts gleich hinten drauf. Weil vorige Woche, da hatten wir es ja vom Konzert der Flashtowns eben genau vor einer Woche, vor 10 Jahren, am 2. Mai 2016 im Café Atlantik und haben die vor 10 Jahren aktuelle Single der Flashtowns gehört. Was ich ursprünglich spielen wollte und was ich jetzt hier in der Playlist habe, das ist ihre jüngste Veröffentlichung. Die stammt vom 2. August 2024, heißt Fiesta de Frankenstein, backed with the Dedication Song. Und Jamie guckt, als wenn er es nicht kennen würde. Das wird gleich anders. 500 Exemplare wurden da unter das Volk gestreut über die Webseite von Yep Rock Records. Und die Flashtowns übrigens, sind die noch aktiv?
1: Ich glaube, die wird aktiv bis, ich glaube, die wird auf der Bühne umfallen.
0: Die feiern dieses Jahr ihr 50-jähriges. 1976 haben sie live angefangen. Ihre erste Single erschien 1979 und hier jetzt ihre jüngste vom eben 2. August 2024. Fiesta de Frankenstein, die Flashtowns.

0: Die bis heute jüngste Veröffentlichung der Flashtones vom 2. August 2024, Fiesta de Frankenstein und The Dedication Song, wo sie irgendwie wem alles das Stück widmen. Die Ramones, habe ich rausgehört.
1: Ja, Ramones, Velvet Underground, Northwest, Garage Scene, Detroit Wheels, alles möglich.
0: Erschienen in 500er Auflage bei Yep Rock Records. Wie gesagt, 2. August 2024, die bis zum heutigen Tage jüngste Veröffentlichung der Flashtones und ein halbes Jahr ungefähr, fast beinahe genau zuvor erschienen. Am 15. Februar 2024 ist dieses Album der Cryptones Brand New Start betitelt, das wir hier letzte Woche begonnen haben, komplett zu spielen und jetzt fortführen. Beginnend mit einer Coverversion der Pretty Things, ihre vor 60 Jahren, glaube ich, aktuelle Single sogar, Midnight to Six Man, dann Shell of Love und Sorry. Und hier sind aus dem Süden Frankreichs die Cryptones.

0: Die Cryptones aus dem Süden Frankreichs mit den letzten drei Songs der ersten Seite ihres Albums Brand New Start vom 15. Februar 2024. Midnight to Six Men im Original von den Pretty Things, Shell of Love und Sorry. Und da behaupte ich mal dreist, die Orgelpassage haben sie geklaut. Ja, den Rest davon, die nächsten beiden Back to the Garage Folgen, jetzt um 11.45 Uhr kommen wir zu einer Gedenkplatte, denn vor drei Tagen ist im Alter von fast 79 Jahren gestorben ein gewisser Jesse Hector.
1: Yep, Jesse Hector war eigentlich ganz lang im Geschäft. Er hat angefangen mit 9 in eine sort of Skiffle-artige Band zu spielen und hat wahrscheinlich, ja, sein größter Erfolg war mit dem Gorillaz, oder die Hammersmith Gorillaz, 77, 78, das er gehabt. Ein bisschen sort of Glamrock, ein bisschen Mod-Style, und muss ich Frank danken, weil er hat mich informiert, dass er gestorben ist. Und gibt's auch im YouTube ein ganz tolle halbe Stunde Dokumentarfilm über seine Laufbahn. Er ist schon ein ziemlich interessanter Charakter, guter Erzähler und ja, rundum netter Mensch.
0: Am 19. Juli 1947 ist er geboren und vor drei Tagen am 6. Mai 2026 gestorben. Mitgespielt hat er bei etlichem, aber wie der Jamie sagt, das bekannteste werden die Gorillas sein. Hat der Jamie auch eine Single mitgebracht aus dem Januar 1977 und diese Gorillas, UK High Energy Rock Proto-Punk Group, founded in 1972 in Hammersmith, London, England. 1972 eben haben sie angefangen. Ihre erste Single erschien 1974. 1, 2, 3, 4, 5, 6 Singles bis 1981. Und 1978 gab es dann auch ein Album. Der Jamie hat die dritte Single mitgebracht, Gatecrasher. Und da gibt es auch eine Formation, Jesse Hector and the Gatecrashers.
1: Ja, das war eigentlich die Band's größte Hit.
0: Ein Trio war das. Sieht ziemlich androgyn aus. Da bin ich mal gespannt, wie das klingt. Gatecrasher und Gorilla Got Me. Die Gorillas zum Tode vor drei Tagen jetzt hier von Jesse Hector.

0: Gatecrasher und Gorilla Got Me, die im Januar 1977 erschienene dritte Single der Gorillas, gerade eben gehört zum Tode von Jesse Hector von den Gorillas, der vor drei Tagen am 6. Mai 2026 im Alter von fast 79 Jahren gestorben ist. Jetzt ist es 11.55 Uhr, wir sind fast beinahe durch mit Back to the Garage Nummer 837 hier bei Radio Dreieckland Freiburg UKW 102,3 MHz. Und nachdem wir ja begonnen haben mit den Satelliters und Eröffnungs- und Schlussnummer ihres achten Albums Hasche, aus dem Jahr 2005, das wir ja vor genau 10 Jahren begonnen haben, hier bei Back to the Garage komplett zu spielen. Und die Schlussnummer eben 1969, The End of Time heißt, da schien es uns jetzt sinnig, die Sendung mit einem anderen 1969 Stück zu beschließen. Let's go in 69.
1: Yep, und diese Version ist eigentlich eine alte Garagenpunk-Stück. Und es ist eine von weniger, dass ich finde, dass die Coverversion besser ist als die Original. Das ist von The Maggots aus Schweden. Ja, das ist auch eine sort of Supergroup, weil ganz viele verschiedene Leute von Crimson Shadows und die üblichen Verdächtigen in die schwedische Garage-Szene haben mitgemacht mit den Maggots.
0: Das Ganze stammt hier, glaube ich, aus dem Jahr 2002. Wir haben die Single schon mal gespielt, schon ein paar Tage her. Und mit dieser Single von den Maggots aus Schweden, Let's Go in 69, und auf der B-Seite die Geschichte der 50-Gallonen-Blase. 50-Gallon Bladder. Da wünschen wir euch ein schönes Wochenende, liebe Hörerinnen und Hörer, und sagen jetzt Bye-Bye.

Hallo bei Radio Dreieckland, ihr hört die Folksendung Keine Heimat, die gibt's jeden Dienstag und Freitag von 15 bis 16 Uhr. Heute gibt's neue Fall-Folk-CDs, also Tanzmusik für die autonome Folk-Tanzszene. Anfangen möchte ich mit Topet. Das ist eine Band, die viele als die legitimen Nachfolger von Blauso Bella sehen. Nicht zuletzt, weil mit Andy Cutting am Akkordeon und Barnaby Stradling am Bass auch zwei Blauso Bella-Musiker mitspielen. Aber vielleicht auch, weil Topet so diese englisch-französische Mischung von Blauso Bella noch konsequenter verwirklicht haben, indem jetzt wirklich englische und französische Musiker zusammenspielen. Es gibt ein brandneues Album von Topet namens Tasson. Topette.

Das war Topette mit ihrem neuen Album Tasson. Ein Tasson, das sei ein Partybesucher, so sagen sie, der um 10 Uhr sagt, dass er jetzt den letzten Trink nimmt und dann geht. Und um 4 Uhr morgens ist er immer noch da. Topette sieht das nicht nur negativ, sondern vergleicht sich auch irgendwie mit einem Tasson, weil sie länger durchgehalten haben, als sie wohl selbst dachten. 2014 wurde Topette gegründet und jüngst hatten sie die erste Umbesetzung. Die Perkussionistin Tanja Büss stieg zum Jahreswechsel aus, also Ende 2025, genau, weil sie ein Restaurant in Frankreich hat und für die Touren von Topette dann immer schwieriger eine Vertretung fand. So beeinträchtigt der Fachkräftemangel auch die Folkmusik. Neuer Perkussionist bei Topette ist ein Mann namens Laurence Hunt. Die Band ist jetzt also eine reine Männerband und trotz des französisch klingenden Vornamens Laurence ist Laurence Hunt aber wohl Brite aus Birmingham. Und ja, damit ist die französische Seite jetzt nur noch durch Julien Cartonnier am Dudelsack und Banjo vertreten. Aber starkes Album von Topette, sehr schön. Weiter geht's mit einer jungen belgischen Band namens Warmus, also warm wie warm oder kalt. Das ist das flämische Wort für Mangold, also ein Gemüse. Aber es klingt auch wie Vamos, also los geht's. Ihr Debütalbum heißt Binnenblüten, also innen, außen, wohl weil es einerseits sehr lebhafte und aber auch sehr ruhige Stücke beinhaltet. Also dieser Gegensatz, den wollen sie damit betonen, vermute ich. Die Band heißt Warmus.

Das war die belgische Band Vamos. Vamos ist eine fünfköpfige belgische Ball-Folk-Band in der Besetzung Akkordeon, Saxophon, Piano, Bass und Percussion. Die Musiker sind jung, nur der Pianist Milan Robberechts, der die Band 2021 gegründet hat, ist wohl schon ein bisschen älter. Ein Saxophon als Leadinstrument ist im belgischen Ball-Folk seit Fluxus gut eingeführt, aber eher ungewöhnlich ist das Piano von Milan Robberechts, das bei diesem Stück eben Te Deugt sogar einen sehr schönen intimen Solo-Auftritt hatte. Ihr hört Keine Heimat, die Folksendung von Radio Dreieckland, heute mit neuen Ball-Folk-CDs. Ball-Folk könnt ihr in Freiburg übrigens jeden Montag Abend tanzen bei 7 Schritt im Haus 37 in Vauban, immer mit Live-Musik. Und natürlich gibt es auch in jeder anderen größeren deutschen Stadt Ball-Folk-Gelegenheiten. Zum Schluss hören wir das Sextett La Quifray aus Frankreich. La Quifray ist eine kleine Ball-Folk-Big-Band. Neben Bandleader und Geiger Gabriel Lenoir besteht La Quifray vor allem aus einer Bläser-Section, was bereits der Name andeutet, Le Cuivre, die Blechbläser. Das Album heißt Tonirel und enthält auch einige platonische Stücke, wie zum Beispiel den folgenden Ronde de Lubiac, La Quifray.

Keine Heimat geht nun zu Ende. Ihr hörtet eine Stunde Neuball-Folk-CDs mit Topette, Warmus und eben Lacuifrei. Keine Heimat ist die Folksendung von Radio Dreiklang. Sie wird jeden Dienstag und Freitag von 15 bis 16 Uhr ausgestrahlt und steht dann eine Woche zum Download bereit unter www.keine-heimat.eu. Nächste Woche gibt es voraussichtlich und dann hoffentlich wirklich neue Folk-CDs aus Skandinavien. Jetzt gibt es noch etwas von Lacuifrei. Ich wünsche euch eine schöne Woche. Ciao, das war Keine Heimat.

0: Hallo Leute, hier ist das Bluesclub Radio bei Radio Dreieckland auf der 102,3 in Freiburg am Donnerstag, 14. Mai im Jahre der Frau 2026. Und ich stehe überhaupt nicht alleine hier im Studio A von Radio Dreieckland im Greta-Gelände. Bei mir ist Donata Chiari.
1: Hallo.
0: I hope I said that well. Aus Bologna. Ja. And she's a singer and she's as well an environment scientist. Ich muss mich erst dran gewöhnen, ein bisschen Englisch zu reden, aber es wäre unhöflich, wenn sie mich nicht verstehen würde. So I try to do this show in English as good as I can. So
1: yes, thank you. No, I'm sorry for my Deutsch.
0: No. I'm sorry for my Italian because it's like zero.
1: Well, I can say the same for Deutsch. So,
0: I think you get into it. Yeah. So you stay for a while in Freiburg, and yes. You're a singer, and you sing.

Zu Beginn einer neuen Ausgabe von Die Welt ist eine Scheibe bei Radio Dreiklang Freiburg unterstrich eben Aldous Harding ihren

räumlicher Präsenz aufwartenden, sich über eine sich drehende Klaviermelodie aufbauenden, sich dann aber mit akustischem Gitarrenanschlag öffnenden One-Stop. Subtil gleiten schwebende Gitarren mit Country-Glanz immer wieder durch das Album Train on the Island. Bei dem klassischen Folk-Songwriter-Song Venus in the Zinnia steht der Wechselgesang mit dem Waliser H. Orkline im Vordergrund. Das Zusammenspiel von Klavier oder Wurlitzer mit akustischen Gitarren ist das Fundament der meisten der 10 Songs, die Aldous Harding on top ihres Könnens zeigen. Auch der Titelsong Train on the Island besticht durch seinen instrumentellen Minimalismus und stimmliche Grandezza.

Train on the Island von Aldous Harding, die auch immer wieder mal gerne als Gastsängerin bei anderen MusikerInnen zu hören ist. So war sie auch auf dem Anfang 2026 erschienenen Album The Demise of Planet X der Sleaford Mods beim Song Elitist Goat mit dem eingesungenen Refrain zu hören. Liam Howlett von The Prodigy hat sich jetzt den gemeinsamen Track von Sleaford Mods und Aldous Harding vorgenommen und als Elitist Goat The Prodigy Acid Thunder Remix im 303er Acid-Gewand in die Welt entlassen. Der Track ist so nochmal völlig neu eingekleidet worden und Aldous Harding ist an der Seite der Sleaford Mods ready for the dance floor.

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Herzlich willkommen zum Infomagazin bei Radio Dreieckland am 18. Mai 2026. Heute fand ein Gerichtstermin statt, bei dem es um die Kündigung der Personalchefin der Uni Freiburg ging, die auf den Spycam-Fall eines Uni-Mitarbeiters folgte. Wir haben berichtet. Davon hört ihr einen Bericht. Und dann folgt gleich noch ein zweiter Prozessbericht in ganz anderer Sache. Das ist eine Reichtums- und Armutsrechtsprechung, so der Verteidiger einer Person, die wegen des Diebstahls einiger Flakons Parfüm in Freiburg zu 6 Monaten Gefängnis verurteilt wurde. Ein Koalitionsangriff, der soziale Demontage bedeutet, Rettungsdienste in der Gesundheitsreform. Schluss mit der Fassadenpolitik im Freiburger Umweltausschuss und Handy-Apps verraten Standorte auch dem Staat. Das sind die Themen dieser Stunde.

0: Wir haben bereits verschiedentlich berichtet über den Fall eines Freiburger Uni-Mitarbeiters, der zahlreiche Personen per Kamera an intimsten Orten ausspioniert haben soll, darunter in ihrer eigenen Wohnung, die er vermutlich gezielt vermietete, und auch an der Uni selbst in Toiletten. Im Gefolge dieses Falls kam es nun zur Kündigung der Personalchefin der Uni Freiburg. Und in dieser Sache fand am heutigen Montag ein Gütetermin am Amtsgericht statt. Wie der verlaufen ist, hört ihr im folgenden Bericht.
1: Wie fandest du die Atmosphäre im Gerichtssaal?
2: Ich fand es total interessant, also dass eben so viele Leute da waren, ungefähr 100 Leute. Und auch interessant, dass wohl schon so klar war, dass das öffentliche Interesse an diesem Fall so groß ist, dass auch der Saal nochmal gewechselt wurde. Also es wurde dann, glaube ich, ein größerer Saal zur Verfügung gestellt. Und selbst der war so voll, dass ja die Sitzreihen komplett belegt waren und die Leute auch noch standen bis hinten hin. Ja, man hat einfach sehr gemerkt, dass die Empörung da über diesen Fall und auch über die Kündigung von der Personalstelle jetzt sehr groß ist und die Leute natürlich wissen wollen, was passiert hier eigentlich.
1: Du sagst, die Leute wollen das wissen. Was mir auffiel, der weit überwiegende Teil des Publikums bestand aus Flinterpersonen. Ist dir das auch aufgefallen?
2: Ja, das ist mir auch aufgefallen und ich glaube, es waren eben auch viele Mitarbeitende aus der Universität da, also vor allem auch MitarbeiterInnen. Ich glaube eben, weil auch diese Frage zu, was passiert ja eigentlich gerade auch uni-intern und warum soll jetzt die Personalstelle so ein bisschen dafür herhalten, was da vielleicht auch strukturell ein bisschen verpasst wurde, aufzuarbeiten und warum wird das jetzt so an einer Person verhandelt? Ich glaube, diese Frage beschäftigt die Leute sehr. Und Ursula Seehorst war ja wirklich jahrzehntelang an der Universität auch angestellt und war da, glaube ich, auch total gut vernetzt. Und deswegen hat man schon gemerkt, dass da gerade so voll eben auch der Bezug zu den Uni-Mitarbeitenden da ist.
1: Und wenn wir jetzt auf den Verlauf des Termins selber schauen, der Termin dauerte knapp eine Stunde. Was trug denn die Anwältin der gekündigten Personalchefin von Ursula Seehorst, was trug die Anwältin von ihr vor?
2: Ich fand es im Detail sehr schwer nachzuvollziehen, weil das ja dann eben auch viel um juristische Begriffe geht. Ich glaube, im Kern kann man eigentlich die Zusammenfassung machen, dass es ein bisschen um die Frage ging, wer hat wann was gewusst. Und da ist eben die Frau Seehorst, die ja selber auch Juristin ist, sehr stark, versucht sich halt eben da gerade sehr stark auch abzusichern, dass sie eben rechtzeitig informiert hat. Und hat das eben ja auch in einem 300-seitigen Dokument nochmal versucht zu dokumentieren, dass sie halt eben an unterschiedlichsten Stellen, zu unterschiedlichsten Zeitpunkten die Unileitung in Kenntnis gesetzt hat darüber, dass es den Verdacht gibt, dass der Spanner, der ja eben im Strafprozess verurteilt wurde, dass der eben auch in den Räumlichkeiten der Universität selber, also auf den Toiletten, gefilmt hat. Und da versucht sie sich halt eben gerade abzusichern und hat das eben an mehreren Stellen auch nochmal vorgetragen. So hier, so hat die Kommunikation stattgefunden, schon im 2024 im März und April ist klar geworden, dass sich dieser Verdacht gegen den Mitarbeiter erhärtet. Und ich habe das alles zum richtigen Zeitpunkt quasi transparent gemacht und habe da auch gut kommuniziert.
1: Das heißt, sie hat nicht nur ihre Anwältin für sich sprechen lassen, sondern sie hat dann auch im Verlauf des Verhandlungstermins auch selber das Wort ergriffen.
2: Was man eben wissen muss, sie ist ja selber Juristin. Sie hat ja auch jahrelang quasi unirechtlich vertreten. Und hat dann eben auch den Vorteil gehabt jetzt in der Verhandlung, dass sie eben für sich selbst sprechen konnte. Sie ist auch ja wortgewandt und auch so strategisch vorgegangen und hat sich da, glaube ich, sehr viele Gedanken gemacht, wie sie eben da auch nochmal der Öffentlichkeit klar machen kann, dass sie halt eben, dass die Schuld da nicht bei ihr liegt, dass sie Informationen unterschlagen hätte, sondern dass sie ganz klar die Verantwortung auch an die Leitung abgegeben hat und dass es halt eben nicht nur in ihrer Verantwortung lag, da besser zu informieren und Maßnahmen zu ergreifen, sondern dass das eben in der gesamten Verantwortung auch im Rektorat und auch bei der Kanzlerin lag.
1: Wusste die anwaltliche Vertreterin der Universität dem etwas entgegenzusetzen? Also mir fiel an einer Stelle auf, dass die anwaltliche Vertreterin der Uni den Kopf mehrfach in Richtung Publikum gewendet hat. Also es hatte den Eindruck gemacht, der Adressat oder die Adressatin sei eher das Publikum, denn das Gericht.
2: Den Eindruck hatte ich auch, also das teile ich total. Ich glaube, es geht halt eben auch gerade darum, dass es ein bisschen darum geht, was wird da eigentlich gerade für ein Bild an die Öffentlichkeit transportiert. Und da kommt das Rektorat und also eben die Unileitung und die Kanzlerin da einfach gerade nicht besonders gut weg. Und deswegen hat dann eben auch die Verteidigung vom Rektorat immer wieder eben versucht, dann sich auch an die Öffentlichkeit zu wenden und so klar zu machen, nein, das stimmt nicht. Wir haben davon nichts gewusst. Es wurde uns erst viel zu spät zugetragen, dass dieser Verdacht im Raum steht, dass auf den Unitoiletten gefilmt wurde. Und das war ein bisschen interessant eigentlich auch zu merken, denn die Verteidigung vom Rektorat war so sehr formal juristisch, würde ich sagen. Also sie hat nicht so gut hinbekommen, sich da in der Öffentlichkeit sozusagen zu punkten, weil sie halt eben sich sehr an juristischen Begriffen auch aufgehangen hat und gar nicht so wirklich inhaltlich argumentiert hat.
1: Ende des Monats, am 28. Mai, geht es dann schon weiter mit einem weiteren Gütetermin hinsichtlich einer anderen Klage. Aber wenn wir jetzt mal auf die kommenden Wochen und Monate schauen, eine schwere Frage vielleicht an dich. Aber wer hatte deiner Ansicht nach die besseren Argumente heute an diesem allerersten Termin vor Gericht?
2: Ich habe mich das auch ein bisschen gefragt und vielleicht geht es jetzt auch ein bisschen weg von der Frage, aber ich fand es halt interessant, weil ja jetzt gerade heute es vor allem um die Abmahnung ging, die Frau Seelhorst bekommen hat vom Rektorat, und diese Abmahnung hat vor der fristlosen Kündigung stattgefunden. Und ich glaube, es ist aber auch heute schon klar geworden, wie lange sich das noch ziehen wird. Also normalerweise gehen ja so Termine an Arbeitsgerichten maximal eine halbe Stunde. Wir saßen jetzt heute da schon über eine Stunde, wo schon Argumente und eben Fakten ausgetauscht wurden, die sich total widersprochen haben. Ich denke, das wird Monate, vielleicht sogar Jahre dauern, bis das geklärt ist. Man hat auch wirklich gemerkt, wie sehr eigentlich auch die Leute im Publikum, also so die Öffentlichkeit, gerade die Uni-Mitarbeitenden, so auf ihrer Seite sind und wie viel Solidarität sie da, glaube ich, auch gerade erfährt. Und ich glaube, ja, dadurch, dass da jetzt auch heute schon so viele Leute da waren, ist einfach klar, dieses öffentliche Interesse an der Aufklärung zu diesem Fall nimmt nicht ab. Und ich denke, dass wir da auch in den zukünftigen Prozessen mit so viel ZuschauerInnen rechnen können.

0: Wegen gestohlenen Parfüms im Wert von rund 2.400 Euro muss ein wohnungsloser und drogenabhängiger Mann für 6 Monate ins Gefängnis. Vor dem Amtsgericht Freiburg geht es oft um Armut und Sucht und damit um die Frage einer Strafjustiz von Reich gegen Arm. Radio Dreieckland begleitete den Prozess gegen Dragos Kostace, den Namen haben wir geändert, verteidigt vom Freiburger Rechtsanwalt Nikolai Erschig und berichtet über ein Urteil, welches viel über den Klassencharakter der Rechtsprechung aussagt.
1: Ja, sie haben sich entschuldigt. Ja, ihre Lebensverhältnisse sind schwierig. Ja, sie sind wohnungs- und arbeitslos. Ja, sie sind drogenabhängig. Und ja, sie sitzen seit 3 Monaten in Untersuchungshaft, aber Bewährung kriegen sie trotzdem nicht. Dragos Kostace wird vom Amtsgericht Freiburg für weitere 3 Monate in den Knast geschickt, wegen ein paar Flakons Parfum. Dragos, der eigentlich anders heißt, wurde vor 25 Jahren in einer kleinen Stadt in Rumänien geboren, Abitur gemacht, dann nach Deutschland gekommen. Erst Bayern, vor einem Jahr Freiburg. Gelegenheitsjobs auf dem Bau als Pizzafahrer, Maler, Verputzer. Vor Gericht sitzt ein junger Mann mit Tattoos am linken Oberarm, T-Shirt und blauer Sporthose. Den Kopf meist etwas eingezogen. Er sagt, er wolle in Deutschland bleiben, ein normales Leben führen mit Familie und Arbeit. Aber zuletzt sei alles aus den Fugen geraten. Trennung von der Verlobten, Verlust von Wohnung und Job, Alkohol- und Drogensucht. Seine letzte Postadresse, die Freiburger Notunterkunft Oase. 7 Einträge hat das Vorstrafenregister. Körperverletzung, Falschgeld, Sachbeschädigung, aber keinen Diebstahl. Meist Geldstrafen, 2-mal Haftstrafen von jeweils 1 Jahr. Wieder sitze ich alleine im Zuschauerinnenraum. Niemand sonst interessiert sich für diesen Fall. Kurz nach 9 verliest ein junger Rechtsreferendar für die Freiburger Staatsanwaltschaft die Anklage. Im September vergangenen Jahres soll Dragos Kostace im Müllermarkt auf der Kaiser-Josef-Straße Parfum im Wert von rund 1.400 Euro gestohlen haben. Im Februar dann nochmal. Diesmal in der Galeria Kaufhof. Parfum für knapp 1.000 Euro. Dort wurde er vom Ladendetektiv festgehalten, das Parfum landete wieder im Regal. Weil in seinem Rucksack ein Cuttermesser gefunden wurde, laut Dragos noch von der Arbeit, lautet der Anklagevorwurf hier sogar auf Diebstahl mit Waffen. Außerdem gewerbsmäßiger Diebstahl. Denn mit den Parfums habe er seinen Drogenkonsum finanziert. Richter Stefan Schuller macht kurzen Prozess. Ein paar Fragen zum Lebenslauf, ein paar zur Tat. Dragos gesteht und entschuldigt sich. Mit den Parfums habe er Drogen finanzieren wollen. Neben ihm sitzt der Freiburger Rechtsanwalt Nikolai Erschig, der häufig Menschen in sehr prekären Lebenslagen verteidigt. Auf Videos sieht man später, wie Dragos die Flakons in den Rucksack steckt. Der Richter zeigt noch ein Foto des roten Cuttermessers. Auf Zeugen wird verzichtet. Einer der Ladendetektive erscheint erst gar nicht. Die Aussage des anderen wird verlesen. Er habe den Kunden über die Kameras beobachtet und sofort reagiert, als dieser das Parfum in den Rucksack steckte. Der Sitzungsvertreter der Staatsanwaltschaft fordert schließlich 6 Monate Haft ohne Bewährung. Man müsse nämlich auf den Täter einwirken. Frühere Strafen hätten keine Wirkung gezeigt. Eine positive Sozialprognose sehe er nicht. Außerdem solle Dragos weiterhin in Haft bleiben. Es bestehe Fluchtgefahr, schließlich habe er keine Wohnung und keine sozialen Bindungen in Deutschland. Zusätzlich solle er 1.438,70 Euro an die Staatskasse zahlen. Den Wert der Parfums aus dem Müllermarkt. Rechtsanwalt Erschig fordert dagegen Bewährung. Das Cuttermesser sei nicht zum Einsatz gedacht gewesen, also liege kein Diebstahl mit Waffen vor. Und ja, juristisch sei der gewerbsmäßige Diebstahl vorhanden. Aber, sagt Erschig, das sei auch eine typische Armen-Reich-Rechtsprechung. Dazu sagt Rechtsanwalt Erschig in einer Prozesspause gegenüber Radio Dreieckland.
2: Naja, weil die Gewerbsmäßigkeit sich dann nur ergibt, wenn jemand kein Geld hat und deshalb klauen muss, um sich seinen Lebensunterhalt zu finanzieren. Das heißt, wenn jemand wie ich oder wie Sie, der ein geregeltes Einkommen hat, klaut, dann ist das nicht gewerbsmäßig und der wird viel milder bestraft als jemand, der eben keine Arbeit hat und da ist jemand reich, da der andere ist, was reich ist immer eine große Frage, aber jedenfalls jemand, der mehr Geld hat, wird weniger bestraft als jemand, der weniger Geld hat. Und das sieht die Verteidigung als problematisch an.
1: Wie ist die Situation hier am Amtsgericht in Freiburg? Haben die Richterinnen diese Situation der armen Rechtsprechung im Blick? Dazu nochmal Anwalt Erschig, der Verteidiger des Angeklagten.
2: Na, ich sehe das schon, dass einige Richter dem zustimmen, ja, dass sie natürlich auch gehalten sind, die Entscheidung so zu treffen, aber dass sie es dann wiederum auf der Strafzumessungsebene berücksichtigen und zwar die Gewerbsmäßigkeit annehmen, aber sagen, es muss natürlich berücksichtigt werden, dass jemand aus ganz prekären Verhältnissen stammt. Und da finde ich, ist Freiburg, also das Amtsgericht Freiburg, achtet sehr darauf, dass das auch Anwendung findet. Das ist in anderen Gerichten oder in anderen Bundesländern wird das, glaube ich, schon nochmal ganz anders gehandhabt.
1: Im Plädoyer hebt Erschig hervor, dass für seinen Mandanten das Geständnis spräche, ebenso die Reue und seine Drogensucht zum Tatzeitpunkt. Außerdem habe er in Haft wesentlich besser Deutsch gelernt sowie Kontakt zur Drogenhilfe aufgenommen. Es helfe niemandem, seinen Mandanten weiterhin im Gefängnis zu lassen. Nach 20 Minuten Unterbrechung fällt das Urteil. 6 Monate Haft ohne Bewährung. Der Haftbefehl bleibt bestehen und die 1.438,70 € muss Dragosch ebenfalls zahlen. Zwar liege kein Diebstahl mit Waffen vor, sagt Richter Schuller. Das Cuttermesser sei dafür zu tief im Rucksack verstaut gewesen. Aber an einer Haftstrafe ohne Bewährung führe trotzdem kein Weg vorbei. Dragosch sei vorbestraft und habe die Taten während einer laufenden Bewährungszeit begangen. Ja, seine Lebensverhältnisse seien schwierig, er sei wohnungs- und arbeitslos und im zweiten Fall habe die Ware gar nicht den Laden verlassen. Und ja, er sitze bereits seit 3 Monaten in U-Haft, aber... Es geht doch nur noch um 3 Monate, sagt der Richter. Sie haben ja schon 3 Monate abgesessen. Ferner ergänzt Richter Schuller, ich wüsste nicht, wohin ich sie entlassen soll. Die beiden Gerichtswachtmeister, die während der gesamten Verhandlung neben dem Angeklagten saßen, stehen auf. Dragosch streckt die Arme nach vorne, bekommt Handschellen angelegt und wird zurück in den Keller des Amtsgerichts Freiburg geführt. Dort wartet er auf den Transportwagen des Freiburger Gefängnisses. 3 weitere Monate Gefängnis liegen jetzt vor ihm.

0: Viel war in den letzten Wochen von der Reform der gesetzlichen Gesundheitsversorgung die Rede, die Gesundheitsministerin Wagen geplant hat und die die Krankenkassen entlasten soll, aber viele Nachteile für die Betroffenen mit sich bringt, wie zum Beispiel größere Eigenbeteiligung bei Medikamentenkosten. Nicht besonders stark im Blick waren die Auswirkungen auf das Notfallrettungswesen. Wir sprachen mit Sebastian Müller, selbst ausgebildeter wie auch aktiv tätiger Rettungsassistent. Er hat auf seiner Webseite darauf aufmerksam gemacht.
1: Die Schwarz-Rote Koalition hat sich vorgenommen, den Sozialstaat umzukrempeln. Reform wird es meist genannt, meistens sind es aber Leistungskürzungen, ohne dass es zu Verbesserungen für die Beteiligten kommt. Pilotprojekt ist eigentlich vom Stand der Beratung jetzt die gesetzliche Krankenversicherung. Die gesetzliche Krankenversicherung, der Gesetzentwurf heißt Beitragsstabilisierungsgesetz, gefährdet aber verschiedenste Segmente. Im Studio begrüße ich jetzt Sebastian Müller, selbst Rettungsassistent bei den Maltesern.
2: Sehr gut.
1: Und also im Einsatz, auch immer unterwegs.
2: Gelegentlich.
1: Und jetzt sagst du auf deiner Webseite, dieses Gesetzentwurf stabilisiert nicht das System, sondern gefährdet sogar den Rettungsdienst. Warum?
2: Genau, dieses GKV-Beitragsstabilisierungsgesetz sieht auch im Bereich des Rettungsdienst vor, dass die Ausgaben an die Grundlohnsumme gekoppelt werden. Das klingt erstmal bürokratisch. Die Grundlohnsumme ist sozusagen die Summe aller Einzahlungen in die gesetzliche Krankenversicherung. Und die steigt jedes Jahr ein bisschen, in guten Jahren 4%. Es gab auch schon schlechte Jahre, da waren es nur 0, irgendwas Prozent. In den letzten Jahren relativ gut, weil die Gewerkschaften hohe Tarifabschlüsse erkämpft haben und weil auch sehr viele Menschen in Arbeit waren. Auch das sorgt dann immer dafür, dass da mehr Geld hineinkommt ins System. Und jetzt sagt die Bundesregierung, wir möchten gerne den Kostenzuwachs im Rettungsdienst auf die Grundlohnsumme, auf die Steigerung der Grundlohnsumme minus 1% begrenzen. Das bedeutet also, wenn jetzt 4% mehr Grundlohnsumme da wären, könnte man 3% mehr Ausgaben machen. Das klingt jetzt erstmal unspektakulär. Es ist aber so, dass in den vergangenen Jahren die Kosten im Rettungsdienst aufgrund ganz unterschiedlicher Veränderungen, ganz unterschiedlicher Entwicklungen stärker gestiegen sind. Also zum Beispiel ist es so, Krankenhäuser werden zusammengelegt, dann muss man mehr transportieren. Der kassenärztliche Bereitschaftsdienst verändert die Zeit, wie er erreichbar ist. Auch dann rufen mehr Menschen beim Rettungsdienst an. Wir haben neue technische Geräte, die dann einfach Geld kosten, elektrische Krankentragen, die für die Rettungsdienstmitarbeiter große Erleichterungen sind, weil alles nicht mehr so schwer ist, aber kosten dann natürlich mehr als eine mechanische Trage und so weiter und so fort. Jetzt haben wir auch noch in letzter Zeit große Steigerungen für Diesel. Und dann ist es natürlich auch so, dass mit dem Umgang von der zweijährigen auf die dreijährige Berufsausbildung die Menschen dann auch mehr verdienen. Und wir haben auch noch den sogenannten demografischen Wandel, sprich es gibt mehr ältere Menschen, die länger leben, aber dann eben auch mehr Rettungsdienst konsumieren in gewisser Zeit, also mehr Einsätze verursachen.
1: Also um es vielleicht plastisch zu sagen, die Einnahmen werden gesenkt, die Träger erhalten bei gleichzeitig steigenden Kostenpositionen.
2: Genau.
1: So kann man es vielleicht zusammenfassen. Was mir aufgefallen ist, ist das erste, die Anknüpfung an die Gesamtbruttolohnsumme oder wie es so schön heißt. Da kommen ja jetzt diejenigen, die den Rettungsdienst sicherlich auch in Anspruch nehmen werden, diejenigen, die nicht in der gesetzlichen Krankenversicherung, sondern in der privaten Krankenversicherung sind, gar nicht vor, oder?
2: Da kommen die in diesem Sinne nicht vor. Die wären aber vielleicht noch mit einem zweiten Punkt betroffen, vielleicht sogar positiv, weil bisher ist es so, das Sozialgesetzbuch regelt, dass die Tariflöhne, die gezahlt werden, automatisch als wirtschaftlich gelten. Sprich, der Arbeitgeber und die Gewerkschaften machen einen Tarifvertrag und sagen, so und so viel bekomme ich für meine Arbeit. Und dann kann die Hilfsorganisation hingehen und sagen, also wir haben jetzt eine Tarifsteigerung um 3%, also brauchen wir auch, haben wir 3% mehr Personalkosten, liebe Kostenträger, liebe Krankenkassen, bezahl das. Bisher war das so, Sie haben ein Anrecht darauf. Jetzt soll das gestrichen werden. Das bedeutet, es ist auf das individuelle Verhandlungsgeschick der Geschäftsführer oder, wenn es ein kommunaler Rettungsdienst ist, der Bürgermeister abzusehen, ob die gesamten Kosten erstattet bekommen. Das bedeutet in Bereichen, wo es ein kommunaler Rettungsdienst ist, so wie in NRW oder in Brandenburg, dass man zu Lasten der Kassen der Kommunen geht. Es bedeutet in einem Bundesland wie Baden-Württemberg, in dem den Hilfsorganisationen direkt per Vertrag die Kosten, also die Aufrechterhaltung des Rettungsdienstes übertragen ist, dass sie möglicherweise irgendwann in einen Bereich kämen, jetzt nicht sofort, aber absehbar, in dem sie eben die Kosten nicht mehr komplett refinanzieren könnten durch die Entgelte. Und dann müssten die Hilfsorganisationen sich überlegen, senken sie jetzt die Löhne, sparen sie an anderer Stelle ein, nehmen sie Spendenmittel, um den Rettungsdienst zu finanzieren, oder letzten Endes steigen sie aus diesem Bereich der Vorhaltung aus und sagen, wir müssen das auch in Baden-Württemberg an die Kommunen zurückgeben. Es gibt bereits Bereiche in NRW, auch in Brandenburg, in denen sich zum Beispiel die Kommunen nicht und die Kassen nicht einigen können. Und dann läuft es so, dass die Kommunen sagen, die Kosten sind X. Das ist wir machen eine Satzung, haben sie sowieso schon immer eine Satzung über die Kosten des Rettungsdienstes. Die stellen wir den Menschen, die gerettet werden, in Rechnung. Die Person kann dann mit dieser Rechnung, die sie erstmal bezahlen muss, zur Krankenkasse gehen. Die erstattet ihr dann einen Teil und auf dem Rest des Betrages bleibt sie dann erstmal sitzen. Gab es in Essen und im ländlichen Brandenburg schon so Situationen, das natürlich für alle Beteiligten überhaupt nicht zufriedenstellend ist.
1: Ja, also du hast jetzt schon die Mechanismen erklärt. Der entscheidende Satz scheint wohl im Sozialgesetzbuch dann, welches ist es überhaupt, irgendein, 5 ist es glaube ich, ja, zu sein, bei der Vertragsvereinbarung, wenn wir jetzt für Baden-Württemberg reden, nach Satz 1 stellt die Vergütungsrate, also die bemessen, also an der Entwicklung der Lohn, Bruttolohn-Gesamtsumme, ja, die Obergrenze für Vergütungssteigerungen dar. Das heißt, es ist auch ausgehebelt, dass dort stärkere, genau, also berücksichtigt werden. Also das ist die im Prinzip zentrale Norm, wenn ich das jetzt so verstehe, genau, also mit meinem juristischen Verständnis, genau, die das...
2: So lese ich auch. Also es haben jetzt eine ganze Reihe von Organisationen Stellungnahmen abgegeben, darunter das DRK, die Johanniter, Verdi, der Fachverband Leitstelle, der Bundesverband Rettungsdienst, die alle vor diesen das so erklären und alle vor diesen Entwicklungen warnen.
1: Wenn man sich die Entwicklung nach Corona anguckt, dann sind die Zahl der Rettungseinsätze und Anrufe gegenüber dem Rettungsdienst überproportional gestiegen. Wenn ich das jetzt mal so angucke hier an den Tabellen, die du da mitgeliefert hast zu Bayern oder zu Hamburg, ja, Stadtgebiet, vielleicht ein bisschen größer als wir, aber genau, sind die ziemlich sogar, man könnte beinahe sagen, explodiert.
2: Das weiß ich jetzt nicht, ob explodiert. Es ist einfach so, die Corona-Jahre kann man sicherlich nicht als Vergleich heranziehen. Da waren viele Dinge, die einfach Einsätze verursachen, zum Beispiel Nachtgastronomie. Und dann ist jemand betrunken und dann fällt er hin und dann kommt der Rettungsdienst und bringt ihn ins Krankenhaus. Die gab es ja da nicht. Sprich, es gab damit auch keine Einsätze, die im Zusammenhang stehen. Man sieht aber natürlich in den letzten 20 Jahren, 25 Jahren, sind die Einsätze deutlich stärker gestiegen. Das hat einfach auch mit ganz vielen gesellschaftlichen Entwicklungen zu tun. Zum einen gibt es sehr viel mehr alte Menschen, die auch
1: alleine leben,
2: die alleine leben, die aber auch länger alt werden, länger so alt werden, dass sie vielleicht gelegentlich mal den Rettungsdienst brauchen, aber sonst alleine unterwegs sind. Wir haben Zusammenlegung von Kliniken. Das bedeutet dann nicht zum Beispiel direkt schlechtere Versorgung, aber es bedeutet längere Fahrzeiten und damit auch eine längere, also der Einsatz dauert dann länger, damit ist der Rettungsdienst mehr beschäftigt. Wir haben möglicherweise auch so, dass es in Bereichen gibt, dass man der kassenärztliche Notfalldienst nicht mehr so erreichbar ist, wie das Versicherte gewohnt sind und die sich dann an den Rettungsdienst wenden. Wir haben Bereiche, in denen zum Beispiel auch in Pflegeheimen, die mehr auf Qualität geachtet wird und dann vielleicht schneller, um sich abzusichern, der Rettungsdienst gerufen wird, um eine um zu gucken, ob die Person jetzt ins Krankenhaus muss oder nicht. Alles das führt zu mehr Einsätzen. Und das sind auch alles jetzt nicht unbedingt schlimme oder schlechte Entwicklungen. Sie sind vielleicht auch ein Zeichen dafür, dass es mehr Qualität gibt. Soweit ich informiert bin, ist zum Beispiel die Anzahl der Bagatelleinsätze, wo man sagt, man fährt hin, ist aber gar nichts für den Rettungsdienst, nicht gestiegen oder nicht signifikant gestiegen.
1: Ah, das ist auch eine interessante. Ich hatte bis jetzt das immer anders wahrgenommen, dass er einer der größten Treiber
2: also so wäre. Wie ich die Literatur kenne, ist es glaube ich so, dass gerne so erzählt wird. Früher hatten die Leute noch richtig krank und richtig verletzt und heute rufen sie wegen allem Möglichen an. Das wird aber schon seit ich im Rettungsdienst bin, erzählen das Menschen. Und es ist aber auch tatsächlich so, dass die Anzahl der Dinge, die tatsächlich Bagatelleinsätze sind, nicht zugenommen hat.
1: Also so dein Erfahrungssatz jetzt.
2: Zumindest nach der Literatur. Ich muss doch mal die genauen Stellen nachgucken.
1: Ja genau. Gut, du bist ja auch im Erfahrungsdienst da drin. Also
2: ja, aber das ist, finde ich, das trübt immer sehr, weil man sich natürlich nach 10 Jahren vielleicht noch an spektakuläre Dinge erinnert, aber sicherlich nicht mehr an Dinge, wo man sagt, ja okay, sie hätten jetzt auch ins Krankenhaus laufen können oder so.
1: Da gibt es auch noch morgen vielleicht das und so genau. weiter. Ja, ja, genau. Also gut. So, wie läuft das jetzt? Die Lobbygruppen, sage ich jetzt mal so, der Ärztetag läuft gerade. Frau Wagen war da und hat viel den Kopf gewaschen bekommen. Rettungsdienst ist jetzt nicht so ein spezifisch organisierter Bereich in einer Vielzahl von, in Anführungszeichen, sozial gebundenen, aber privaten Trägern aufgeteilt.
2: Ja, also das DRK, die Johanniter, haben entsprechende Stellungnahmen abgegeben. Der Deutsche Bundesverband Rettungsdienst hat eine entsprechende Stellungnahme abgegeben. Der Fachverband Leitstelle hat eine Stellungnahme abgegeben. Verdi hat eine Stellungnahme dazu abgegeben, die das alle kritisieren. Also das ist durchaus so, dass es entsprechend eine Resonanz hat. Die Frage ist, ob diese Resonanz neben den vielen anderen Einsparungen oder den vielen anderen Veränderungen, die auch immer wieder die Hilfsorganisationen betreffen werden, direkt oder indirekt, ob das natürlich so wahrgenommen wird von der Politik oder ob man sagt, wir müssen da jetzt quasi durch und wenn alle sich beschweren, dann sind alle betroffen.
1: Gut, wobei man jetzt ja sagen kann, es ist ja eine Reform, die im Wesentlichen auf dem Rücken dann derjenigen, die die Leistungen erbringen und derjenigen, die im Prinzip die Rechnung präsentiert bekommen, je nachdem, das war mir gar nicht bewusst, dass es teilweise kommunale Dienste auch dazu gibt.
2: Genau, also der Rettungsdienst ist ja bundesweit nicht gleich organisiert. Ja. In Baden-Württemberg sind es traditionell Hilfsorganisationen, die auch eine vertraglich und gesetzlich Pflicht haben, die Leistung zu erbringen. Es gibt Bundesländer, Hamburg zum Beispiel oder Berlin, da ist ganz zentral die Feuerwehr, also eine kommunale Einrichtung, die das erbringt. In Nordrhein-Westfalen ist es auch häufig die Kommune, die dann einen Eigenbetrieb hat oder zum Teil auch mit Hilfsorganisationen

0: Das weiß ich nicht. Ich glaube, es muss jetzt erst auch mal der Bereich mitbekommen, was da eigentlich geplant ist. Das Gesetz ist ja von der Bundesregierung jetzt in den Bundestag eingebracht. Es ist also so, dass es das ernst meinen. Die Frage ist tatsächlich, ob unter der Vielzahl der Proteste, die es da gibt, dieser Bereich möglicherweise gar nicht so wahrgenommen wird, weil es eine viel, also ist ja auch Psychotherapeuten bekommen Einsparungen und es gibt Veränderungen oder man muss mehr zuzahlen bei Medikamenten und so weiter. Das sind ja Dinge, die eine Vielzahl von Leuten auch betreffen.
1: Und die Lobby, die sich jetzt in Großanzeigen in allen überregionalen Zeitungen breit macht, die Pharmaindustrie natürlich auch.
0: Genau, und die Pharmaindustrie hat auch natürlich erstmal mehr finanzielle Mittel dahinter als eine gemeinnützige Hilfsorganisation.
1: Wie siehst du da die Perspektive, du als Sanitäter oder wie unter den Kollegen, wenn sich das breit macht? Also diese, ist das eher eine Frustrationsgeschichte oder verleitet dich dir zu sehr zu spekulieren?
0: Das ist, weiß ich, kann ich jetzt gar nicht sagen. Ich glaube, es muss erstmal ankommen. Ich hatte den Eindruck, dass angesichts der zahlreichen Einsparungen dieses Thema erstmal so ein bisschen hinten runterfiel in der medialen Berichterstattung und bisher auch nicht so thematisiert wurde.
1: Gut, das haben wir jetzt angefangen und wir sagen dann, sage ich dir danke, dass du das thematisiert hast. Auf deiner Webseite kann man auch im Übrigen nachgucken.
0: sbrmüller.com.
1: Genau.

0: Schluss mit der Fassadenpolitik im Umweltausschuss, meint unser Gemeinderatskorrespondent und Kommentator Michael im Hinblick auf den am heutigen Montag stattfindenden Umweltausschuss. Der Kommentar ist bereits im Vorfeld entstanden.
1: Schluss mit der Fassadenpolitik im Umweltausschuss. Der Umweltausschuss des Freiburger Rates ist ein sogenannt beratender Ausschuss.

dank Martin Horns Dezernentenrunde und unter Abnickung des gemeinderätlichen Ältestenrats, zudem ein Ausschuss, der seit 2026 erst um 17 Uhr starten muss, aber um 19 Uhr zu Ende sein soll. So auch am Montag, dem 18. Mai 26. Angesichts der durchschnittlichen Verhandlungszeiten aller, auch der beschließenden Ausschüsse, ist das wohl immer noch hinreichend. Ein schlechter Witz ist jedoch die vollständige inhaltliche Ausdünnung, für die namentlich der Chef des Umweltamtes Klaus von Zahn die Verantwortung trägt. Wir zählen mal auf. Ausschreibung der Vergabe von Energieversorgung des neuen Stadtteil Dietenbach wurden hier nicht debattiert, sondern am Gasinteresse der Badenower. Gas wurde mit gleicher Punktzahl gewertet wie erneuerbare Energie. Streichung von Entnahme- und Wiedereinspeisungsstellen, der für Grundwasserwärme erforderlich wären. Statt Solarfassaden, Dächer sind ja längst gesetzlich Pflicht, lieber Anschluss- und Benutzungszwang der überwiegend fossil betriebenen Fernwärme zugunsten der Badenower und somit auch ein de facto Verbot der Grundwasserwärmenutzung auf den Grundstücken selbst. Punkt 1. Punkt 2. Weigerung gegenüber der Badenower, die Umwelt- und Arbeitsschutzgesetze energischer Durchsetzung zu bringen. Bei Ausschreibung als Bauherr fördert, lagert und vermischt diese Badenower bei Trinkwasser, Abwasser, Fernwärme, Straßenaufrissen die toxischen polyzyklisch-aromatischen Kohlenwasserstoff-Teers an die Oberfläche gefördert und vermischt sie und wie gesagt, lagert sie da auch bei offenen Regenzugänglichkeit. Natürlich ein Non-Thema für den Herrn im Umweltschutzamt als Chef. Auf Vorschlag des gleichen Amtes werden stattdessen aus dem Klimaschutzfonds der Stadt aus der geschmälerten Konzessionsabgaben der Badenower Millionenbeträge den Rat vorgreifend, aber verpflichtend zurückgeschoben in die Kasse der Badenower für einen zusätzlichen Energietunnel unter den Gleisen der Deutschen Bahn oder für Umrüstung auf LED bei der Straßenbeleuchtung. Stattdessen heftigste Lobbybrandbriefe von der Badenower an die Landespolitik zum Schutz ihrer fossilen Fernwärme zu Lasten der Wärmepumpen, die nach städtischem Wärmekonzept aber 30% zur Wärmeversorgung beitragen sollen. Während längst eine Untersuchung zu toxischen Grundwasserverseuchungen und damit auch der Trinkwassergefährdungen im Obergraben vorliegen und der Oberrheingraben ist zur Hälfte Badenower-Versorgungsgebiet, schweigen aus dem Umweltschutzamt, geschweige denn eine Vorstellung im eigentlich zuständigen Ausschuss, dem Umweltausschuss. Stattdessen wird der Rat in der Sitzung vom Montag, dem 18. Mai, über eine zu 90% aus Landesmitteln finanzierte Propagandakampagne mit dem Titel Solarsommer 2026 informiert. Auch ist wieder die Schonung der Badenower angesagt. Statt zum Beispiel Solarspeicherförderung in den Haushalten als ergänzende Vorgabe zur Zielerreichung, nämlich die heute nur noch erst bei 96,5 Megawatt Peak liegende PV-Leistung, auf erforderliche 280 Megawatt Peak zu verdreifachen, wird dies nicht einmal in Erwägung gezogen oder gar angesagt. Wird heute das einst bereits in den 1990er Jahren in der Vauban Solarsiedlung erreichte Ziel, in der sich, nämlich Plusenergiehaus, in der sich die einzige Vorreiterrolle bei der SolarCity spiegelte, später insgesamt auf dem Atal für Anschluss wie Benutzungszwänge an fossile Fernwärme der Badenower geopfert und dann sowohl im Vauban wie Rieselfeld und Gutachten umgesetzt. Auch heute wird wieder schon das Ziel, also die Verdreifachung der PV-Leistung im Stadtgebiet Freiburg, für von vornherein für unerreichbar bis utopisch deklariert. Wieder geht es um den Gebietsschutz für Badenower-Fossilismus. Zitat: technisch limitieren insbesondere fehlende Einspeisekapazitäten, der Mangel an Flächen für Trafostationen und Umspannwerke sowie der langwierige, teure Netzanschluss den Ausbau. So Seite 3 der Infovorlage. Hallo? Wer verzögert das denn?
die Badenova. Wer plant also diesen Fossilismus und wer verzichtet dafür auf Gewinnausschüttung, muss seine Stadtwerke, VAG und Regelbäder dann aus dem Haushalt direkt finanzieren. Das Erste ist die Badenova, die diesen Fossilismus schützt. Die Badenova ist übrigens zu einem Drittel in städtischer Hand von Freiburg. Aber zweitens verzichten müssen alle öffentlichen Eigentümer der Badenova auf die Gewinnausschüttung. Die Politik dieses Umweltamtschefs erfordert dringlichst eine Korrektur durch die Umweltbürgermeisterin statt der selbstherrlichen Amtsführung durch den Amtschef zugunsten von Badenova. Diese Bürgermeisterin braucht außerdem auch endlich eine starke Unterstützung durch den wiedergewählten Oberbürgermeister, der ja auch zugleich Aufsichtsratsvorsitzender der Badenova ist. Dies umfasst auch eine Korrektur der Kostenfalle, Stichwort CO2-Bepreisung, die durch die regelmäßige öffentliche Abnahme der fossilen Wärme der Badenova gerade auch im Bereich der FSB vorangetrieben wird. Keine zweite Badenova-Miete, verdammt nochmal. Die Zeit ist jetzt da, jetzt muss gehandelt werden. Das meint euer Michael.

0: Handy-Apps verraten Standorte, auch dem Staat. Genaueres erklärt Matthias Monroy in seinem Zeitungsaufsatz mit demselben Titel im Neuen Deutschland. Radio Blau Leipzig hat mit ihm gesprochen.
1: Am 15.04. hast du im NDR einen Artikel geschrieben, Handy-Apps verraten Standorte, auch dem Staat. Vielleicht können wir erstmal so ein bisschen allgemein einsteigen. Also diese Handy-Apps, die sammeln ja Daten. Also was für Daten sammeln die überhaupt?
2: Ja, nicht nur Handy-Apps, also auch Software, die man am Rechner benutzt oder am Laptop. Also Browser beispielsweise sind im Prinzip die Cookies, was ja auch seit geraumer Zeit bekannt ist. Also dass das quasi Spuren sind, die auf dem Rechner hinterlassen werden. Besuchte Webseiten. Im Falle von Handys wird dabei auch so eine Gerätekennung mit übersandt und dann wird eben protokolliert das geschätzte Alter der Person, also abhängig von den Seiten, die man aufruft, oder der Standort der Person oder bestimmte Vorlieben, männlich-weiblich, also sind natürlich alles Prognosen, oder aber interessiert sich für afrikanische Frisuren oder sucht gerne im Internet nach Halal. Also Informationen über bestimmte Ernährung, so dass man daraus natürlich Rückschlüsse ziehen kann auf die Person. Aber es ist erstmal noch ein persönliches Datum. Also es ist jetzt erstmal nicht, das ist erstmal ohne den Namen zum Beispiel oder das Gesicht oder so der Person. Das kann dann später dazu aggregiert werden.
1: Und ist das schwer, dieses Identifizieren von der Person?
2: Naja, das kommt darauf an, welche Daten man hinzuzieht. Also es gibt bestimmte Firmen, die sich auf sowas spezialisiert haben. Die bekannt gewordenen sind israelische Firmen. Das ist jetzt nicht unbedingt ein Wunder, weil es gibt ja diese Einheit 8200 beim Militär und viele Reservisten, die dort gedient haben, gründen später Startups im Geheimdienstbereich. Und die führen eben quasi, also im Falle der USA ist es halt bekannt geworden durch eine Recherche, die führen dann zum Beispiel Daten von Gesundheitsämtern, von Führerscheinstellen und so weiter zusammen. Oder aber Daten von Social Media beispielsweise, so dass quasi immer mehr Rückschlüsse gezogen werden können, wo die Person wohnt und wer die Person ist. Ich habe jetzt das ICE erwähnt, also die Einwanderungsbehörde in den USA, diese milizartige Truppe, die heißt Massenverhaftungen vornimmt, die nutzen die Daten nicht unbedingt, wenn sie nach einzelnen Personen suchen, sondern wenn sie quasi viele Festnahmen an einem Ort machen wollen, wie zum Beispiel an einem Baumarkt, eine Baumarktkette, die beliebt ist bei Einwanderinnen aus Lateinamerika. Und da kann man eben gucken, wie viele Telefone, die vorher danach gesucht haben, halten sich an einem bestimmten Ort auf und kann dann quasi eine nächste Festnahme planen.
1: Ja, vielleicht nochmal zu diesem Geschäftskonzept. Also es sind ja die verschiedensten Apps und Geschäftskonzept von Apps gehört ja gewöhnlich auch das Datensammeln. Also was machen die dann mit diesen Daten? Werden die verkauft und an wen und welche Daten alle oder wie kann ich mir das vorstellen?
2: Genau, also dieses Geschäft nennt sich Ad-Int. Das ist die englische Abkürzung, also Ads für Werbung und Int in dem Fall für Intelligence, also Aufklärung. Und die werden verkauft. Das ist im Prinzip, falls du solche Apps nutzt oder was weiß ich, bei Instagram, du hast halt irgendwelche bestimmten Seiten besucht und interessierst dich, was weiß ich, für irgendeine bestimmte Technik, die dort angepriesen wird und schwupp kriegst du tagelang Werbung zu diesem Thema angezeigt. Dafür werden diese Daten erhoben und gespeichert. Es gibt einen riesengroßen Markt dafür. Und diesen Markt haben jetzt auch Behörden entdeckt.
1: Und sind das jetzt nur bestimmte Apps oder wie ist denn das jetzt mit DB Navigator oder sonst was? Sind das alle Apps oder sind das nur so unseriöse Apps?
2: Ich würde mal grob sagen, dass das wahrscheinlich alle großen Apps machen. Unseriös wird es dann, wenn man die NutzerInnen darüber nicht informiert. Also es hat zum Beispiel netzpolitik.org schreibt da seit ein, zwei Jahren sehr intensiv drüber. Diese sogenannten Data Broker. Und da gab es halt von Datenschutzbeauftragten Abmahnungen gegen bestimmte Firmen, wie zum Beispiel Wetter Online, die halt quasi automatisch, oder eine Dating-App, die halt quasi automatisch diese Funktion angeschaltet haben, dass man also beim beim Surfen oder beim Benutzen der App eben diese Daten hinterlässt und zu Werbezwecken diese weitergegeben dürfen. Also man kann es abschalten, theoretisch, aber wie viel das bringt, technisch, kann ich natürlich nicht sagen. Du hattest jetzt nach den einzelnen Unternehmen gefragt oder einzelnen Apps. Welche das jetzt genau sind, weiß ich gar nicht, aber ich denke, der Markt wird riesig sein.
1: Ja, und du sagst, man kann sie jetzt theoretisch die abschalten, aber ob das jetzt wirklich funktioniert, ist gar nicht so klar. Also kann man sich irgendwie sonst dagegen wehren?
2: Naja, im Prinzip das Übliche, also möglichst wenig digitale Spuren im Internet hinterlassen oder irgendwelche sicheren Betriebssysteme wählen, aber man will ja trotzdem einen Browser benutzen, beispielsweise. Und bestimmte Dienste funktionieren ja auch nur, wenn man zum Beispiel ein Google-Konto hat oder sowas. Also es ist schwierig, aber ja, natürlich möglich.
1: Okay, dann würde ich es dabei belassen oder hast du noch irgendwas, was du hinzufügen willst?
2: Nö, nicht unbedingt. Also außer, dass es halt, also die Zeitung, die darüber berichtet hat, also das war unter anderem die Haaretz in Israel und 404 Media, ein Magazin aus den USA, die sprechen da von Palantisierung, also dass quasi so viele Daten wie möglich zusammengezogen werden, um daraus Erkenntnisse für Geheimdienste zu gewinnen oder die Polizei. Und Palantir ist dieser große US-Konzern, der Geheimdienstmäher Peter Thiel, Investor, der ja auch ziemlich in der Kritik steht.
0: Das sagt Matthias Monroy vom Neuen Deutschland über die Datenschutzproblematik von Handy-Apps. Das Gespräch führte Radio Blau Leipzig. Und damit geht das Infomagazin vom 18. Mai 2026 zu Ende. Am Mikrofon verabschiedet sich Johanna.

Hier noch ein aktueller Hinweis vom 17. Oktober 2023 von der Radio Dreieckland Betriebsgruppe. Democracy Now! Ist ein linkes Nachrichtenmagazin aus den USA. Viele, gerade auch antizionistische linke Jüdinnen und Juden in den USA, betrachten die aus der Besatzung rührenden Repressionen und Lebensverhältnisse der PalästinenserInnen als bekämpfenswert. Dabei werden nach Ansicht von Radio Dreieckland allerdings mehrfach Grenzen zur Begünstigung von vernichtungsantisemitischen Positionen von Hamas, Dschihad und Hisbollah eingeebnet. In der Abwägung, den mannigfaltigen sonstigen Stimmen aus den emanzipatorischen Bewegungen in den USA, die von Democracy Now! Transportiert werden, Gehör geben zu wollen, weisen wir darauf hin, dass wir eindeutig die teilweise in Diskussionsrunden bei Democracy Now! Von diskutierenden, vertretenen Positionen für grundfalsch und nicht akzeptabel halten. Teile der Redaktion haben auch für eine völlige Absetzung der Sendung plädiert.

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1: Nein.
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0: das die Türen von Monsters of Liedermaching. Ich hoffe, ihr habt jetzt auch so gute Laune wie ich bekommen. Und als nächstes hören wir den Piepvogel der Woche von Radio Unerhört aus Marburg. Das ist diese Woche der Stelzenkäufer.
1: Das ist der Nightingale eigentlich.
0: Ah.
1: Es geht heute um den Nightingale,
0: okay,
1: der Stelzenkäufer.
0: Dann habe ich einfach so richtig dumm vorgelesen. Nee.
1: Ja. Die Dateien, die kommen immer mit demselben Namen durch. Das mal eine Rückmeldung an Radio Unerhört Marburg. Immer wenn man sich den Vogel der Woche runterlädt, dann heißt die Datei der Stelzenkäufer. Aber es geht nie um den Stelzenkäufer.
0: Wann geht es denn mal um den Stelzenkäufer?
1: Schauen wir mal, wenn es irgendwann um den Stelzenkäufer geht, wenn wir etwas darüber lernen. Jetzt haben wir schon etwas über Türen gelernt und jetzt geht es weiter mit dem Piepvogel Nightingale.
0: Ja, okay.
2: Heute die Nightingale, Luscinia mega ictera. Die Nightingale ist, wie ihr Name schon andeutet, ziemlich neidisch. Sie hat eigentlich keinen Grund dazu, weil sie ein hübscher Vogel ist. Aber wer fragt schon nach einem Grund, wenn Wesen es sich selbst schwer machen kann auf der Welt? Es gibt keine einzige Sache, die Wesen tun kann, um einer Nightingale den Tag zu verschönern. Ignoriere sie, und sie ist neidisch auf deine Ignoranz. Befasse dich mit ihr, und sie ist neidisch auf deine Kontaktfreudigkeit. Gib ihr was zu essen, und sie beneidet dich um deine Figur, egal ob du ein Strich in der Landschaft oder eine Tonne mit Beinchen unten dran bist. Gib ihr nichts zu essen und sie beneidet dich um dein Essen. Gib ihr, gib ihr auf gar keinen Fall ein Bier, denn sonst erzählt sie dir das alles bis ins allerkleinste Detail. Guten Morgen.
0: Ja, ich habe jetzt tatsächlich gar nicht so viel gelernt, aber ich weiß, dass das nächste Lied No Es Moda heißt von La Terrorista del Sabor.

0: Das war Cumbia, wie wenn er in Stranger Things gespielt würde. Komische Träume Cumbia. Neues Moda von La Terrorista de Sabor. Und es geht weiter mit dem Beitrag von Nick über die Open Art 26. Dort wurde unter anderem auch unter der Schwabentorbrücke ausgestellt. Und zwar von dem Künstler Rainer Boy. Genau, Rainer Boy hat zum ersten Mal ausgestellt. Das ist, glaube ich, auch eine Besonderheit in der Open Art 26. Und ja, mehr zu diesem Projekt, das alle 2 Jahre hier in Freiburg stattfindet, erzählt uns mit dem folgenden Beitrag Radio Dreieckland Kulturredakteur Nick.
1: Rainer Boy, du bist Fotograf, du machst Kunst, du stellst jetzt hier in der Unterführung aus, direkt am Schwabentor, im öffentlichen Raum. Das ist die Open Art Veranstaltung. Kannst du dazu das nochmal erklären, wie das so abläuft?
2: Also der Rahmen nennt sich Open Art. Das ist ein Projekt, das findet alle 2 Jahre in Freiburg statt. Und die ermöglichen Künstlern, sich im öffentlichen Raum in Freiburg zu präsentieren. Das heißt, genau gesagt, der Künstler kann sich irgendwo in Freiburg einen Platz suchen, der ihm zusagt, der zu seiner Arbeit passt, und dann da eine Ausstellung organisieren oder auch eine Performance. Es ist auch, geht über mehrere Kunstsparten, kann man da mitmachen. Und für mich auch ganz wichtig ist, es ist sehr niederschwellig ausgerichtet, also es kann im Grunde jeder mitmachen. Man muss jetzt nicht ausgebildeter Künstler sein, man muss auch kein erfolgreicher Künstler sein, sondern es kann jetzt erstmal jeder mitmachen. Es gibt ein Team, die dann quasi aussuchen, wer dann wirklich dabei ist. Das sind dieses Jahr so etwa 30 Leute, die Projekte über die ganze Stadt verteilt haben.
1: Du stellst Menschen dar, die durch so digitale Medien und vielleicht auch einfach durch die Digitalisierung im Allgemeinen so irgendwie entfremdet sind. Also deine Ausstellung heißt ja U-Bilder, also wie U-Bahnhof, da hast du dein U her. Genau. Und du hast deine Fotografien ja auch hier ziemlich nah am S-Bahnhof auch ausgestellt. Die sind da so große Drucke direkt in der Fußgängerunterführung. Ja. Wie bist du zu deinem Konzept gekommen? Wo ist der Gedanke dir gekommen?
2: Na, ursprünglich war das einfach ein Projekt von mir, dass ich einfach fasziniert war von U-Bahn-Stationen, U-Bahnhöfen. Einfach von der Dynamik und von diesem Kommen und Gehen und so, das hat mich alles total fasziniert gehabt. Da habe ich dann fotografiert. In Deutschland gibt es ja nicht so viele U-Bahnen, die habe ich dann auch. Also ich war in Berlin, in München und in Hamburg, in Frankfurt, habe da fotografiert, die Foto mit nach Hause genommen und dann ist das passiert, was eigentlich relevant ist. Ich habe nämlich nicht die Fotografien so gelassen, sondern habe sie bearbeitet, ich habe sie zerlegt, diese Räume, die ich fotografiert habe, zu neuen Räumen zusammen arrangiert und das war so ein bisschen, ist der Grundstein der Arbeit sozusagen.
1: Und weil wir stehen ja einzelne Personen so im Vordergrund oder im Mittelpunkt, muss man eigentlich sagen, die sind ja isoliert, also die sind wie so ein zentrales, einsames Motiv auch.
2: Genau.
1: Und das hat halt so eine Symbolik. Aber ich denke, dadurch auch, was du gerade gesagt hast, mit dem Kommen und Gehen in Bahnhöfen, das ist ja auch durch diese Überbrückung der Distanz sozusagen. Und das sind halt Leute, die irgendwie isoliert sind, die sich vielleicht auch selber isolieren. Ja. Ne? Die sind auch immer in der digitalen Welt unterwegs, also mit ihrem Smartphone.
2: Oder jeder so. Schaut auf sein Handy in der bekannten Geste, wie das von ganz, ganz viele Menschen so machen, schon automatisch, sobald sie irgendwo stehen und warten, wird das Handy gezückt und man schaut auf den Bildschirm. Und ich finde es so irre, wie die Menschen dann auch verschwinden in diesem Bildschirm, ne? Und eigentlich auch nicht mehr ansprechbar sind oder jetzt zumindest nicht mit einem Blick oder so. Ne?
1: Ja.
2: Und das ist ein Zeitphänomen, was ich wirklich wichtig finde zu thematisieren. Im Grunde geht es um die ganze digitale Entwicklung die letzten 20 Jahre. Ich finde, das ist so, so massiv, was da passiert ist. Und ich erlebe das auch bei vielen Menschen, dass es auch viel Unsicherheit und viel Überforderung erzeugt hat. Und das versuche ich mit meinen Bildern ein bisschen zu spiegeln, denn wie berichtet, die sind nicht wirkliche Fotografien, das sind Räume, die wurden gebaut aus Fotografien zu neuen Räumen und die sind absichtlich falsch. Mhm. Die sind irritierend, die stimmen in der Perspektive nicht.
1: Bei Escher zum Beispiel.
2: So ein bisschen so ein Escher-Effekt könnte man da finden. Und ich finde das auch ganz spannend, so das Spiel mit der Realität, weil vor 20, 30 Jahren bist du bei einer Fotografie davon ausgegangen, so ist es, das ist die Realität, die wurde abgebildet. Und heutzutage ist jedem klar, das ist oft nicht mehr so. Ne?
1: Ja, viel Retusche hat gar nichts mehr mit Aufhübschen so zu tun. Früher war das zwar auch gebräuchlich, dass man die Fotos ein bisschen nachbearbeitet
2: genau,
1: hat.
2: Genau, genau. Ja.
1: Aber das war immer nur dieser Verbesserungsgedanke. Genau, und heutzutage ist das halt wie abstrakte Kunst.
2: Ja, ja, und auch was alles an Falschen möglich ist und an Fake und so. Ich meine, das sind ja schon große Themen, die auch sehr, sehr reflektiert wurden und ja.
1: Das beim Thema Fake, da fällt einem natürlich auch gleich das Stichwort KI dann ein. Ja. Und du hast diese Bilder ja teilweise auch mit so einer Art Fadenkreuz, kann man es nicht nennen. Das ist wie so ein kleiner Sucher, den man auch von so Raketen, also es gibt ja auch so Raketen, Abschussmitschnitte. Und das ist wie so ein Scan-Ding bei so einem. Es gibt ja diese KI-Dinger von verschiedenen Herstellern. Auch in Amerika überwachen die ganz viele öffentliche Räume.
2: Genau,
1: auch,
2: ganz genau, da kommt es
1: Bildrechte
2: her.
1: Bildrechte an.
2: Ja. Denn ich hatte eben. Ich fand das interessant, die Menschen, die in meinen Bildern sind, das hast du ja schon erwähnt, die stehen da eigentlich ziemlich einsam verloren, sind scheinbar in Kommunikation, aber nur in ihrem Gerät. Und die Köpfe von diesen Menschen in den Bildern sind alle eingefasst von einer Überwachungsmaske sozusagen. Die habe ich mir im Internet auch mal angeguckt, wie sowas tatsächlich aussieht in real und habe mir das auch dann für meine Bilder besorgt. Und das fand ich ein sehr spannender Weg, weil da habe ich dann Masken gefunden, die sind dann tatsächlich wie ein Fadenkreuz, also auch was sehr Aggressives irgendwie, so eine Fadenkreuz-Zielerfassung. Und unter manchen stand unten drunter dann ID 01001110. Also das finde ich einen irren Gedanken, dass der Mensch einfach fotografiert, gefilmt wird, in Einzelteile zerlegt wird und dann kodiert wird, um für eine Maschine lesbar zu sein. Ne? Das finde ich schon ein krasser Schritt eigentlich.
1: Oft wird ja auch mit diesem Sicherheitsgedanken da argumentiert, dass diese öffentlichen Räume überwacht werden müssen, weil Gefahr besteht und so. Ja?
2: Ja.
1: Aber da fließen ja auch sehr viele Daten ein, die eigentlich mit Gefahr oder nichts überhaupt nichts zu tun haben. Ich meine, ich sage mal 90% oder noch viel, viel mehr eigentlich der Personen, die eben diesen Scan durchlaufen, sind ja eigentlich keine Gefahr und sind dann so, also das ist schon ein Vorwand, könnte man sagen, ne, wenn man sich überlegt, wie die Mengenverhältnisse im Endeffekt sind.
2: Sicher. Also das muss ich sagen, ich kenne mich da jetzt nicht so wirklich mit aus. Für mich geht es oft eher um ein Gefühl oder eine Empfindung den Dingen gegenüber. Aber auf jeden Fall ist es auch deutlich, dass alles, was diese Digitalisierung uns gebracht hat, hat vielleicht auch viele tolle Dinge gebracht, keine Frage, keiner möchte es eigentlich mehr missen, aber hat auch auf der anderen Seite jedes Mal auch wieder neue Probleme geschaffen. Ne? Ich meine, diese digitale Welt, eben diese Überwachung, die gar nicht mehr so nachvollziehbar ist, was da alles passiert, aber auch diese Cyberkriminalität oder Mobbing oder dieses Faken und was da alles möglich ist. Ne? Das sind ja alles auch die Kehrseite der Medaille sozusagen.
1: Ja, man kommuniziert ja auch mit Menschen, die man größtenteils vielleicht auch im realen Leben noch gar nicht getroffen hat. Das ist auch ein Riesenunterschied.
2: Das ist auch
1: früher
2: verrückt,
1: war das eine Überbrückung. Also man hatte quasi die Möglichkeit, Leute, die eigentlich weit weg sind, in die Nähe zu holen.
2: Genau.
1: Und jetzt ist das eigentlich diese Distanz der eigentliche Grund, warum das überhaupt erst zustande kommt, weil man sich vielleicht auch in Sicherheit wähnt dadurch.
2: Ja. Oder ganz so. Genau. Ja. Diese Anonymität ist auch sicher ein wichtiger Punkt.
1: Ja, da habe ich auch noch eine Frage. Also es gibt ja diese also natürlich es gibt ja Personen, die darunter eigentlich fast nur leiden, wie du es auch gesagt hast, zum Beispiel durch Mobbing oder so.
2: Ja.
1: Aber vielleicht gibt es auch, es gibt ja garantiert eben Leute, die von der Charakteristik, vom Charakter her Einzelgänger sind,
2: ja,
1: die davon vielleicht eher profitieren.
2: Ja.
1: Wie siehst du das? Ist das in der Hinsicht zweischneidig oder würdest du sagen, für das Innenleben des Menschen ist es die Art zu kommunizieren eher komplett negativ? Dann?
2: Ich würde mir das nicht erlauben, da irgendwie das zu beurteilen, auf keinen Fall. Es ist mir auch wichtig, zu der Arbeit jetzt auch zu sagen, das kommt erstmal so rüber, dass es alles kritisiert ist und alles schlecht, das ist auf keinen Fall. Ich finde, das ist auch unsere Zeit, in der leben wir. Und was ich halt wichtig finde, was ich auch hoffe, mit den Bildern ein bisschen zu schaffen, ist, den Betrachter so ein bisschen anzuschubsen, dass er einfach bewusst mit dieser digitalen Welt umgeht und sich auch reflektiert und fragt, will ich das wirklich, was ich da gerade mache? Und,
1: ja. Und auch in welchem Ausmaß, weil teilweise
2: genau,
1: kann man es dem ja auch gar nicht entrinnen, wie diese
2: Überwachung. Vieles ist so ausgelegt, ne? Man gibt sich so hin und schau mal, zum Beispiel, ist mir neulich wieder aufgegangen, du wirst ja immer gefragt, ob du einverstanden bist mit der Datenerfassung. Früher hast du dir das alles nochmal angeguckt oder hast den Haken gesucht, wo du es anhaken kannst, dass du es nicht willst, machst du gar nicht mehr irgendwie. Ne? Das ist, oder ich stelle das an mir mehr und mehr fest, dass ich das einfach so gehen lasse. Und dieses Gehen lassen, das finde ich, ist ein Punkt, den jeden angeht. Und wo ich dachte,
1: gerade so beim Thema jetzt passiv konsumieren könnte man es vielleicht auch nennen. Du hast die Bilder jetzt hier auch ausgestellt. Ein paar Mal warst du vor Ort und beide.
2: Ja, ja.
1: Hast du Reaktionen gekriegt? Hast du auch interessanten Input von Leuten gekriegt, die sich das angeguckt haben? Was ist da so zustande gekommen? Wie waren so die Reaktionen einfach von den Leuten? Laufen viele einfach dran vorbei oder gibt es auch viele Leute, die dich sehen und denken, oh, das ist doch vielleicht der, den frage ich jetzt vielleicht mal, was macht er da eigentlich?
2: Ja, ja. Na, also einerseits laufen dann natürlich jede Menge Menschen mit dem Blick aufs Handy dran vorbei, wo es einem echt den Fingern juckt, ihn mal rauszunehmen und zu sagen, guck mal, um dich geht es eigentlich gerade. Mhm. Aber das habe ich natürlich nicht gemacht. Aber ich habe im Grunde immer gewartet, bis jemand stehen bleibt und meinen Text liest oder ein bisschen Interesse zeigt. Mhm. Aber darüber habe ich mit vielen Menschen gesprochen, halt wirklich ganz, ganz vielen verschiedenen Leuten auch. Und das war schon sehr eindrücklich, weil das Thema für mich auch echt ein Glücksgriff war. Es geht ja wirklich jeden an und jeder hat da ein Problem mit oder eine Haltung zu. Und es ist immer ein super Einstieg, um in einen Austausch zu kommen.
1: Ja, diese globale Digitalisierung ist ja auch durch diese großen U-Bahnhöfe, also diese Verkehrsknotenpunkte auch ganz gut symbolisiert, finde ich.
2: Ja.
1: Wie lange hast du, in welchem Zeitraum sind so die Fotos entstanden, wenn du gesagt hast, du warst in Berlin, München, Frankfurt,
2: Hamburg? Das waren jetzt so, würde ich sagen, 4-5 Jahre, wo ich die Fotografien gemacht habe und dann zu Hause natürlich auch noch viel Arbeit. Mhm. Letztendlich habe ich auch die Personen in den Bildern, waren keine Menschen vor Ort, weil das mit den Lichtverhältnissen nie gepasst hat. Und dann habe ich mir meistens Freunde von mir, die ich nach Hause eingeladen habe und die Lichtsituation simuliert habe. Und das hat dann aber gut geklappt.
1: Rainer Boy habe ich vorher noch nicht so wirklich gehört.
2: Ja,
1: jetzt habe ich auf der Webseite zu dir auch nicht so viele Infos gefunden. Es gibt halt diese Webseite, die heißt eigentlich genau wie du, also rainerboy.com mit Y dran.
2: Ja.
1: Und was muss man über dich wissen?
2: Also als Künstler gibt es mich tatsächlich noch nicht. Also das wäre jetzt meine erste Ausstellung und bin da auch sehr froh, dass das geklappt hat. Aber ich bin Jahrgang 1967 und habe als junger Mann Schmuckdesign studiert gehabt. Und das würde ich schon so ein bisschen als die künstlerische Base bezeichnen für meine Arbeiten. Habe dann aber was ganz anderes gemacht, wurde Bioladner, habe hier in Freiburg einen Naturkostladen gehabt mit zwei Frauen zusammen. Und wurde krank, habe MS bekommen. Das ging dann irgendwie ziemlich bergab und ich bin auch schwer behindert und konnte darüber dann auch nicht mehr arbeiten, das, was ich getan hatte. Und dann war ich raus und dann hatte ich auf einmal Zeit und dann dachte ich, na, wenn jetzt schon alles so schrecklich ist, dann mache ich wenigstens das, wozu ich Lust habe. Und das war dann die Kunst. Und so ging es dann los mit der Fotografie und der Kunst.
1: Ja, sehr cool. Danke, danke. Danke fürs Gespräch, auch ganz im Allgemeinen.
2: Ne? Sehr gerne. Oh, darf ich noch einen Dank loswerden?
1: Tu das.
2: Ich bedanke mich ganz herzlich bei den Sprayern und Graffiti-Künstlern, die in der Unterführung zu Hause sind und da gearbeitet haben und die meine Arbeiten akzeptiert haben und haben hängen lassen. Und ich habe mit ein paar auch gesprochen, sie tatsächlich auch gut fanden. Vielen Dank, dass ich in eurem Revier sein durfte.
1: Super, Dankeschön.
0: Das war der Beitrag von Nick zur Open Art 26 mit dem Künstler Rainer Boy. Und ihr seid immer noch bei Radio Dreieckland im Morgenradio. Es ist 8:30. Wir bringen euch jetzt noch ein bisschen Musik. Ari, was hast du ausgesucht?
3: Ich habe The Rumors ausgesucht, nämlich weil die spielen morgen im Slow Club mit Like a Cat on a Hot Tin Roof.

Das war The Rumors mit dem neuen Titel I Said No, mit der neuen Single. Jetzt geht es weiter nach Köln, denn beim privaten Bürgerfunk in Köln soll eben eigentlich auch Berichterstattung für eine kritische Gegenöffentlichkeit möglich sein. Doch die Sendung mit dem Titel von Unge, die wurde damals als Anti-Knast-Sendung ins Leben gerufen, die macht eben andere Erfahrungen, denn es gibt seit längerem schon Vorwürfe gegen sie, journalistisch unsauber zu arbeiten. Oder auch seit neuestem die Vorwürfe, dass sie gewaltverherrlichende Musik spielen.

0: es darum, dass nach einer Polizeikontrolle in Köln-Nippes ein Betroffener gestorben ist. Und die Aussage, die so sehr kritisiert wurde, war, dass nach, genau, Zitat, nach Polizeikontrollen in manchen Fällen der Tod steht. Und das wurde halt kritisiert und uns wurde falsches journalistisches Vorgehen vorgeworfen. Und wir sind aber offensichtlich keine Journalistinnen, sondern wir sind solidarische Radiomachende. Und deswegen, genau, war es uns auch wichtig, das nicht zu kritisieren, was die interviewte Person da erzählt hat. Und genau, deswegen waren wir sehr schockiert, weil es am Ende ja offensichtlich darum geht, dass eine Person gestorben ist. Und das dürfen wir jetzt nicht senden.
1: Der Verein selbst und den der Bürgerfunk bereitstellt, aber auch die Medienanstalt werfen euch ja vor, journalistische Standards verletzt zu haben. Ihr selbst dagegen sagt, Bürgerfunk müsse parteiisch sein und die Perspektive marginalisierter Menschen senden dürfen. Was bedeutet eure Haltung eigentlich für das Verständnis von Bürgerfunk?
0: Ja, also ich hätte oder wir wären davon ausgegangen, dass das eigentlich für alle Leute gilt, die Bürgerfunk machen und dass das auch für den Sender Radio Köln gilt, dass denen klar ist, dass wir aus einer Perspektive und zwar aus unserer Perspektive und alle Leute aus ihrer Perspektive, die Bürgerfunk machen, genau senden. Und was bedeutet das? Also das ist einfach schockierend, dass wir irgendwelche journalistischen Standards anscheinend einhalten sollen, ohne diese Ausbildung zu haben und jetzt in dem Zusammenhang deswegen zensiert werden.
1: Ihr thematisiert in euren Auseinandersetzungen mit dem Bürgerfunk immer wieder die Frage, wer überhaupt Öffentlichkeit bekommt und wer nicht. Würdest du sagen, dass arme, wohnungslose oder kriminalisierte Menschen in den Medien meist nur vorkommen, wenn Polizei oder Behörden über sie sprechen? Es also auch wichtig ist, dass eine Sendung wie die eure ihnen Gehör verschafft?
0: Da hast du vollkommen recht. Und ich denke halt auch, dass die Leute, die Sendungen machen, die Öffentlichkeit machen, also Journalistinnen, Fernsehsender, Radiosender, sind natürlich auch andere Menschen. Das sind nicht, meistens nicht von Armut betroffene Menschen. Das sind Leute, das sind keine Leute, die im Knast sitzen oder die im Knast saßen. Außer bei so Sachen wie freien Radios oder Bürgerfunk. Und deswegen ist es halt genau doppelt schockierend. Und die andere Sendung, die jetzt zensiert wurde, da ging es halt auch um den Tattoo-Circus in Köln. Und da wurden wir zensiert aufgrund von Liedern. Also wir haben wieder ein, ja.
1: Da kommen wir dann gleich noch dazu.
0: Ja.
1: Die Medienagentur, jetzt sind wir noch bei dem Beitrag, der letztes Jahr zensiert wurde. Die Medienanstalt argumentiert, Polizeimeldungen seien sogenannte privilegierte Quellen, denen Medien grundsätzlich vertrauen dürfen. Wenn man die Medienanstalt richtig versteht, wahrscheinlich sogar vertrauen müssen. Ihr wendet ein,
0: Ja.
1: dass viele Redaktionen Polizeiversionen zu oft vorschnell und blind übernehmen. Warum ist das blinde Übernehmen von Polizeimeldungen so gefährlich?
0: Ja, ich meine, ich würde ja am Ende diese ganze Institution Polizei kritisieren und auch abschaffen wollen. Und dann würde ich natürlich auch deren Äußerungen auf gar keinen Fall unkommentiert übernehmen. Also die können das ja gerne behaupten, aber ich würde es auf gar keinen Fall unkommentiert übernehmen. Und vor allem in so Fällen, wo es halt darum geht, dass Menschen gestorben sind, würde ich denen da gar nicht vertrauen, weil es ja auch am Ende, weil die am Ende gegen sich selber ermitteln. Und dann so Meldungen, die irgendwie einen Tag später online gestellt werden. Da muss man auf jeden Fall richtig vorsichtig aufpassen und genau, wir wissen, wie Polizei mit Menschen umgeht, wie Polizei mit rassifizierten und armen Menschen umgeht und auch wie am Ende dann so ein Gericht damit umgeht. Also Polizisten wird halt geglaubt und uns wird halt nicht geglaubt und
1: Du hast ja vorhin schon gesagt, ihr seid solidarische Menschen. Das heißt, ihr versteht euch ja ausdrücklich nicht als neutrale Journalistinnen, was immer das sein soll. Warum ist der Anspruch, politisch und solidarisch zu sein mit den Betroffenen für so eine Anti-Knast-Redaktion wie die eure wichtig?
0: wenn man die Institution an sich kritisiert, dann ist es natürlich relevant, die Betroffenen davon zu hören und dass deren Aussage ernst genommen werden und dass deren Stimmen gehört wird und dass die aus ihrer eigenen Perspektive sprechen dürfen und sollen und auch ohne, dass sie zensiert werden. Also, dass sie sagen können, was sie wollen oder was sie möchten oder wie sie ihre Erfahrungen teilen möchten.
1: Die renommierte Bürgerrechtsorganisation Komitee für Grundrechte und Demokratie hat eure Sendung von letztem Jahr solidarisch verteidigt und auch die Kritik der Sendeleitung zurückgewiesen. Dabei hat sich das Komitee für Grundrechte ausdrücklich auf Meinungsfreiheit sowie wissenschaftliche Arbeiten zu Polizeigewalt berufen. Wie wichtig ist solche Solidarität für euch? Vielleicht gerade in so einem Moment, in dem eure Sendung als nicht sendbar abgestempelt wurde?
0: Ja, das ist super wichtig, weil das ist ja auch ein Verein, der irgendwie öffentliche Gelder bekommt und finanziert wird. Das heißt, es ist auch ein Verein, der irgendwie ernst genommen wird. Und zum einen ist das dann relevant, um irgendwie so dagegen argumentieren zu können. Also wenn wir weiter im Austausch mit dem Radiosender sind oder auch der Landesanstalt, zu sagen, diese Leute, die ihr auch ernst nimmt, die sind auf unserer Seite oder die haben die gleichen Argumente wie wir. Und zum anderen ist das natürlich auch ein gutes Gefühl, Solidarität.

0: zu spüren und zu merken, da sind Leute, die auf einer anderen Ebene arbeiten und anders Ahnung haben von Öffentlichkeitsarbeit und auch jahrelang und auch mit den gleichen Themen und dann irgendwie uns auch genau ernst nehmen, uns Öffentlichkeit verschaffen und uns auch bei Argumentationen helfen und auch einfach auf persönlicher Ebene, also genau mit denen einfach quatschen zu können und uns zusammen darüber aufregen zu können, das hilft auch total.
1: Mit dieser Solidarität im Rücken und trotz der Ablehnung gebt ihr ja nicht auf, sondern produziert weiter. Und du hast es gerade eben angedeutet, prompt ging es dieses Jahr nicht um nachrichtliche Inhalte, sondern jetzt kapriziert man sich auf Musikstücke in eurer Sendung. Beanstandet wurde beispielsweise ein Song mit dem Titel Burn the Prisons Down, aber auch angeblich andere gewaltaffine Inhalte. Wie verhaltet ihr euch dazu, dass jetzt selbst Punk- und Hardcore-Texte zum Problem erklärt werden?
0: Das kommt ja nicht von ungefähr. Das hat, denke ich, jetzt eine Kontinuität und Rechtsdruck spüren wir an jeder Ecke. Und ich kann mir vorstellen, genau, dass die jetzt einfach so einen Film auf uns schieben und dass sie uns doppelt und dreifach kontrollieren und jede Möglichkeit, uns zu zensieren, weiterhin nutzen, weil wir auch einer der wenigen Leute sind, die halt linksradikale Sendungen machen. Und das bedeutet jetzt, dass wir weiter versuchen, mit denen in Kommunikation zu gehen, aber auch gleichzeitig müssen wir uns einen neuen Umgang finden und wir müssen irgendwie auf einer anderen Ebene Öffentlichkeitsarbeit machen, das weit hinaus über den Bürgerfunk geht.
1: Zum Schluss gefragt, eure Sendung ist eigentlich genau das, was auch ich mir und viele andere sich unter Bürgerfunk vorstellen. Stimmen von unten, unbequem, parteiisch, wütend. Stattdessen gibt es eine laufende Vorabkontrolle bei euch, Sendeverbot, selbst Musikstücke werden zensiert. Wie wollt ihr dort weitermachen in Zukunft?
0: Zunächst müssen wir uns, glaube ich, erstmal an diese Realität gewöhnen und das ist jetzt einfach so. Also wie ich eben schon gesagt habe, Rechtsdruck merken wir an jeder Ecke und das ist jetzt die neue Realität und damit müssen wir einen Umgang finden. Wir müssen uns zusammenschließen, andere Orte finden, wo wir unsere Sachen veröffentlichen können. Aber wir haben auf jeden Fall nicht vor, einfach aufzugeben. Man muss clever sein, glaube ich. Wir müssen unsere Sprache irgendwie anpassen und trotzdem gleichzeitig noch schaffen, das durchzubringen, was wir wollen. Und was wir auch wollen mit unserer Sendung, ist ja nicht nur die Stimmen zu zeigen, die sonst nicht gehört werden, sondern auch Leute anzusprechen, die eigentlich betroffen sind, die das oft nicht selbst von sich wissen. Und zwar ist das die Arbeiterklasse, Leute, die arbeiten gehen. Und deswegen ist uns das ganz wichtig, beim Bürgerfunk zu bleiben. Und wir machen weiter auf jeden Fall. Wir lassen uns nicht unterkriegen davon und clever werden, kreativ werden, andere Leute finden und solidarisieren. Das ist der Plan. Okay.

0: Das war Savior von Rise Against. Und ihr seid um 10 vor 8 beim Morgenradio, 10 vor 9, pardon, beim Morgenradio bei Radio Dreieckland. Ihr hört gleich noch eine Theaterrezension von Bermudafunk Mannheim. Dort war nämlich Annette Lenartz bei der Premiere eines dreigeteilten Tanzabendes, könnte man sagen. Also mit drei verschiedenen ChoreografInnen, die dort einen Teil eines Stückes inszeniert haben. Ariana Di Francesco, Tom Weinberger und die Geschwister Imre und Marne van Obstal inszenieren drei Choreografien in Mannheim, die sich mit den Themen Mannsein, Menschsein und Körperlichkeit beschäftigen. Wer darf hier Mann sein? So heißt der Titel des Abends, der dort vor kurzem Premiere gefeiert hat. Und hier ist jetzt Annette Lenartz mit ihrer Meinung und ihren Einsichten dazu vom Bermudafunk Mannheim.
1: Wer darf hier Mann sein? Das ist der Titel des neuesten Tanzabends am Nationaltheater in Mannheim. Zu sehen sind Choreografien von Tom Weinberger, Ariana Di Francesco und Imre und Marne van Obstal. Annette Lenartz berichtet. Das Stück der Geschwister Imre und Marne van Obstal heißt Mami Look, ein Stück über Männer. Es beginnt unglaublich mitreißend mit einer Komposition aus Maschinengeräuschen, dazu harte Bewegungen in Höchstgeschwindigkeit mit Höchstschwierigkeitsgrad. Die Choreografie konzentriert sich zunächst total auf das männliche Rollenbild, nimmt es aufs Korn, mal augenzwinkernd, aber durchaus auch die gewaltvolle Seite. Kämpfe, rote Schnittwunden in den Gesichtern zeugen davon.

Bewundernswert, bis zum Zerreißen fast spannen sich die Körper. Das Publikum hält kollektiv den Atem an. Dann die plötzliche Entladung der Spannung.

0: oder Schuhe, da war das ganz normal. Da durften alle lachen laut und das musstest du einfach ertragen. Selbst wenn ich nicht die Neigung hatte, war der Stempel da. Als Junge mit 8, 9, 10 Jahren wurde man schon, das durfte man niemandem sagen. Und ich habe es meinen Eltern auch verboten, dass sie jemals das irgendjemandem sagen. Das war auch meine Bedingung. Meine Mutti hat gesagt, die sagte, Mensch, du kannst dich ja so toll bewegen nach Musik und willst du nicht das machen? Also nein, die musste mich fast prüfen. Dann haben wir einen Deal gemacht, ich darf weiter zu Leichtathletik gehen und gehe zusätzlich zu Ballett, dann darfst du mich anmelden. Aber der Deal ist, du darfst es niemandem sagen. Vielleicht hat das mit meiner Kindheit zu tun, da auch jetzt mal so Luft zu machen.
1: Und so ist Stefan Toss besonders froh, die Geschwister Obsthal gewonnen zu haben aus den Niederlanden. Denn die haben eine Choreografie genau zu diesem Thema in Basel gezeigt. Mannheim kann sich da wirklich glücklich schätzen, sagt Toss. Denn Imre und Marne sind heiß begehrt, arbeiten an den größten Bühnen, haben kaum Zeit. Mami Luck war ein großer Erfolg. Es gab Riesenapplaus mit Händen und Füßen. Das Premierenpublikum feiert aber alle drei Choreografien. Sehr beeindruckend das Eröffnungsstück von Arianna Di Francesco. Sie ist Tänzerin im Ensemble von Stefan Toss. Auf sehr poetische Weise zeigt sie die Problematik, sich immer erklären zu müssen. Wer bin ich und warum? Mikrofone hängen über den Köpfen der Tanzenden. Sie warten auf Statements. Was sind sie? Mann oder Frau oder queer? Arianna Di Francesco will nicht in Rollenbilder gesteckt werden oder andere Menschen darauf festlegen. Jeder Mensch ist speziell für sie. Wunderbar die Musikauswahl von Pink Floyd über Donizetti bis hin zu Led Zeppelin. Arianna Di Francesco hat vorher noch nie ein so großes Stück choreografiert, so richtig als Choreografin, ohne selbst mitzutanzen.
2: It was very fun. It's the first time I'm bringing something like a piece on a stage like this. It's the first experience.
1: Ach, das hat mir Spaß gemacht. Das ist das erste Mal, dass ich sowas mache, sagt sie. Und mit meinen Kolleginnen zu arbeiten, das war sehr, sehr schön. Ich kenne die ja alle, kenne diese Menschen und diese TänzerInnen. Die Energie war sehr, sehr offen und schön und ich war so glücklich, diese erste Erfahrung mit Leuten machen zu können, die ich bewundere und mit denen ich jeden Tag zusammen bin. Last but not least die Choreografie von Tom Weinberger. Tom Weinberger ist aus Israel nach Mannheim gekommen und seine Choreografie ist denn auch stark vom Krieg und von Gewalt gezeichnet. Der Krieg hat eine spezielle Wirkung auf den Körper, sagt er, und das zeigt er dann mit 4 Tänzern und einer Tänzerin. Er lässt teilweise sogar die Musik ganz weg und setzt Geräusche ein, die sich wie Schüsse anhören. Die Tanzenden stellen ganz normale Gesten und Posen der Menschen dar. Zunächst. Sie zeigen, wie Menschen versuchen, immer weiterzumachen. Sie tragen schwarze Anzüge und suchen später aber auch nach Nähe und Zuwendung und Menschlichkeit. Deshalb singen sie zusammen, das verbindet. Der gesamte Tanzabend, Wer darf hier Mann sein, könnte auch Wer darf hier Mensch sein heißen. Stefan Toss ist es gelungen, 3 wirklich interessante Handschriften nebeneinander zu stellen, die sein Ensemble glänzen lassen in alle Richtungen.
3: Das war vom Bermuda-Funk Mannheim ein Beitrag über die Premiere von Wer darf hier Mann sein? Und wir machen jetzt erstmal weiter mit ein bisschen Musik. Ich bediene mich ganz frei in Ari. Ah, nee, Ari ist zurück. Hey, ich wollte mich gerade in deinem Ordner bedienen. Wir spielen noch ein bisschen Musik, bevor es dann zu den Veranstaltungshinweisen geht. Punkt 9 sagen wir euch, was ihr heute und während dem Rest der Woche noch so machen könnt, wenn ihr nicht gerade das Morgenradio hört. Jetzt hat Ari mir etwas ausgedrückt, und zwar Only for the Week von In Flames. Viel Spaß!

0: Das war In Flames mit Only for the Week. Ich hoffe, ihr habt es, euch hat es gefallen. 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Und wir haben jetzt Punkt 9 und deswegen haben wir jetzt ein paar Veranstaltungshinweise für euch, was heute so abgeht.
1: Und zwar gibt es heute zwischen 15 und 17 Uhr eine Kundgebung am Rathausplatz. In Kriegszeiten ist insbesondere das Leben von Frauen, queeren Menschen und Kindern gefährdet. Deshalb haben gerade diese Menschen ein besonderes Recht auf Schutz. Die Gesellschaft in Nordostsyrien hatte 2012 deshalb die Frauenverteidigungseinheiten YPG ins Leben gerufen. Deren Existenz ist nun in Frage gestellt, ebenso wie die von vielen weiteren Frauenprojekten. Das alles wird thematisiert am Rathausplatz. Bei der Kundgebung erscheint zahlreich zwischen 15 und 17 Uhr heute am Dienstag.
0: Wenn ihr Lust auf etwas mehr Wissenschaftliches habt, dann geht gerne zu dem Vortrag um 18.15 Uhr im Kollegiengebäude in der Universität Freiburg. Das ist ein Vortrag mit dem Titel Zwischen Waldmärchen, Verschwörung und Mutual Aid. Alte und neue Waldnarrative in der Populärkultur von Dr. Solveig Nitzke. Zum Inhalt. Der Wald ist nicht mehr, was er einmal war. Das liegt aber nicht nur daran, dass Borkenkäfer, Hitzeschäden und Entwaldung immer wieder große Aufmerksamkeit erzeugen, sondern dass sich mit dem Toboswald ein Zeitmodell verbindet, was den großen, dunklen, dichten, vielleicht sogar Urwald mit dem gegenüber immer irgendwie kleineren, weniger bedrohlichen und doch noch mit dem Nimbus der schöner umgebenden Gegenwartswald kontrastiert. Doch nicht nur finden sich immer noch Spuren der Waldmärchen und Mythen, sowohl im Sinne von Erzählformen als auch von Unwahrheiten unter den Kronen mächtiger tatsächlicher Gewächse in Zeiten eines Walddiskurses, der sich für die Handlungs- und Kommunikationsfähigkeit vielleicht sogar ein produktives Interspezies-Netzwerk im Boden interessiert, gewinnen sie ganz neue Aktualität. Genau, wie gesagt, der Vortrag findet in der Universität Freiburg im KG 1 statt, heute um 18.15 Uhr.

Dann ein kurzer Trigger-Hinweis. Es geht um weibliche Genitalbeschneidung bei dem jetzigen Veranstaltungshinweis. Und zwar heute zwischen 18.30 Uhr und 20 Uhr gibt es auch im KG1, also auch an der Universität, einen Vortrag von Dr. Isabel Runge aus dem Freiburger Zentrum für Frauen mit Genitalbeschneidung. Sie klärt aus medizinischer Sicht über die Thematik auf. Mit hinzugezogen werden Filmausschnitte aus Beryl Margokos Film In Search. Und ja, das ist also ein Vortrag mit einzelnen Filmausschnitten. Beginnt heute um 18.30 Uhr. KG1, das ist also Platz der Universität 3, Hörsaal 1016 um 18.30 Uhr. Wer sich über die Praxis Female Genital Mutilation und Cutting oder FGM, FGC informieren möchte, das geht bei dem Vortrag an der Uni von Dr. Isabel Runge.

Faschismus steckt in der bürgerlichen Mitte. Da gibt es heute ein Interview um 18.30 Uhr im KG3 im Hörsaal 3044, wo es eben genau um Raoul Zelig geht. Mit dem wollen wir über die gesellschaftlichen Bedingungen des Rechtsrucks diskutieren. Und im Zentrum steht die Frage, inwiefern faschistische Tendenzen aus der Mitte der Gesellschaft heraus entstehen, normalisiert oder politisch mitgetragen werden. Die Veranstaltung lädt dazu ein, gemeinsam über Gegenstrategien nachzudenken. Also es ist eine Veranstaltung, bei der man auch mitarbeiten kann. Genau, und die Fragen werden gestellt, wie sich dem Rechtsruck begegnen lässt, welche Verantwortung tragen linken Bewegungen, Gewerkschaften, Hochschulen und auch die Zivilgesellschaft.

0: Außerdem gibt es heute Abend noch ein Konzert im Slow Club. Von um 20 Uhr ist da Einlass. Der Slow Club ist in der Haslacher Straße 25. Übrigens, der Slow Club, den wird es jetzt nicht mehr lange geben. Die Band heißt We Stood Like Clickings. Das ist ein klavierlastiger Post-Rock. Die haben ein neues Album rausgebracht mit dem Titel Pinocchio. Und nach fast 7 Jahren sind sie wieder im Slow Club in Freiburg.
1: Das waren die Veranstaltungshinweise für mehr oder weniger Punkt 9 Uhr. Ihr seid bei Radio Dreieckland entweder auf der 102,3 oder im Livestream auf rdl.de. Ihr seid außerdem mit uns live im Studio, eben wie gesagt mit Ari und Dave, heute am Dienstag. Und wir machen weiter in wenigen Minuten mit einem weiteren Beitrag von Radio Free aus Ulm. Davor gibt es noch ein bisschen Musik, aber erstmal...
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0: Und jetzt hören wir erstmal kurz We Stood Like Kings, die heute Abend im Slow Club spielen. Mit dem Titel Adler of the Sea.

0: Das ist mal ein Track, der seinen Erwartungen gerecht wird. Der klingt genauso wie sein Titel und seine Band Attila of the Sea von We Stood Like Kings. Wir machen weiter mit einem Beitrag, bereits angekündigt von Free FM aus Ulm. Dort wurden Gedenkstelen eingeweiht auf dem Roten Berg. Das geschah am 8. Mai diesen Jahres, also am Tag der Befreiung. Auf dem Roten Berg wurden aber schon vor 1933 ausgegrenzte Gruppen von der Stadtverwaltung angesiedelt und so, könnte man sagen, wortwörtlich an den Rand der Stadtgesellschaft gedrängt. Mit den Gedenkstelen, die dort nun stehen, will unter anderem die Stolperstein-Initiative Ulm an dieses Kapitel der Stadtgeschichte erinnern. Hört dazu jetzt folgenden Beitrag.
1: 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Wer schon mal am Roten Berg im Westen von Söflingen spazieren war, denkt vermutlich zuerst an ein ruhiges Wohngebiet. Doch die Idylle täuscht über eine dunkle Vergangenheit hinweg. In den 1930er Jahren lebten hier Menschen unter grausamen Bedingungen in einer überfüllten Barackensiedlung, stigmatisiert und von der NS-Ideologie ausgeschlossen. Später wurde der Ort zum größten Zwangsarbeiterlager der Stadt Ulm. Über die Vergangenheit des Roten Bergs berichtet uns Herr Tritsch von der Stolperstein-Initiative.
2: Die Geschichte fing an mit dem der Installierung von alten Eisenbahnwaggons hier unten an Kellerhalde für Wohnungslose. Das war im Jahr 26. Das hat uns interessiert, weil wir für die Sinti- und Roma-Familie, die dort wohnten, interessierten. Wir haben eine bestimmte Familie entdeckt, das wurde schon von Dr. Walter Wuttke recherchiert, wo der eine Sohn hier in Ulm geboren wurde. Wir haben hier dann an dieser Stelle vor 2 Jahren diesen Stolperstein dafür verlegt. Dabei haben wir entdeckt, dass es eine viel größere Geschichte hier gibt, nämlich, dass in den Jahren danach, als der Krieg anfing, ich glaube, so ungefähr 1942 wurde dann erst ein Kriegsgefangenenlager hier gebaut und danach eine riesige Zwangsarbeiterlager gebaut mit vorgesehen 2000 Leute, eigentlich wahrscheinlich viel mehr, die dort sich reinfinden müssten. Ja? Und das wollten wir recherchieren, aber das überstieg eigentlich unsere Fähigkeiten. Deswegen kam DZOK, die Stadt, die Stadtarchiv, Neu-Ulmer Stadtarchiv und vielen anderen dazu, die geholfen haben.
1: Damit diese Geschichte nicht in Vergessenheit gerät, wurden am 8. Mai 3 neue Informationstafeln an der Ecke Kellerhalde Roter Berg offiziell eingeweiht. Das Ziel? Ein dauerhafter Ort der Erinnerung, direkt dort, wo das Unrecht geschah. Oberbürgermeister Martin Ansbacher hat die Stelen gemeinsam mit Vertretern der Stadtarchive, dem Dokumentationszentrum Oberer Kuhberg und der Stolperstein-Initiative eröffnet. Im Anschluss gab es die Möglichkeit, bei einem offenen Austausch mehr über die neuen Forschungsergebnisse zu erfahren. Dr. Nicola Wengel vom DZOK erklärt uns, warum für die Gedenkstelen genau dieser Ort gewählt wurde.
3: Also jetzt, heute, ist hier ja eine ganz idyllische Wohnsiedlung. In den 20er Jahren des 20. Jahrhunderts gehörte der Rote Berg noch gar nicht zu Ulm, war wirklich Randlage. Und da hat die Stadt Ulm entschieden, ihre Randgruppen doch hier quasi an den Rand zu drängen, um sie besser zu kontrollieren, auch besser zu isolieren zu können. Da waren auch die Wohlfahrtsbehörden beteiligt, Polizei. Und das waren völlig unhaltbare Bedingungen in dieser Siedlung. Das sieht man aber heute nicht mehr. Und das ist eben auch eine Mahnung, wie Gesellschaften heute halt mit ihren Randgruppen umgehen, dass man da sieht, oh Mann, wie schnell geht das, dass die wirklich nicht nur sozial ausgegrenzt sind, sondern irgendwann auch wirklich gar nicht mehr in der Stadt sein können.
4: Dass die Gedenkstelen ausgerechnet am 8. Mai eingeweiht wurden, ist dabei kein Zufall. Der 8. Mai 1945 markiert als Jahrestag der bedingungslosen Kapitulation der deutschen Wehrmacht das Ende des Zweiten Weltkriegs in Europa und die Befreiung vom Nationalsozialismus. Er gilt als Tag des Zusammenbruchs der NS-Diktatur und als Beginn eines Neuanfangs, der den Grundstein für Demokratie und Frieden in Deutschland legte. Die Gedenkstelen am Roten Berg wurden dabei bewusst an diesem geschichtsträchtigen Tag eingeweiht, erklärt Nicola Wenge.
3: Heute ist der 8. Mai. Das ist 1945 der Tag gewesen, an dem offiziell der Untergang des Nationalsozialismus und das Ende des Zweiten Weltkriegs besiegelt wurde mit der Kapitulation des Deutschen Reichs. Und das ist ein Tag der Befreiung gewesen für ganz viele. Für die Zwangsarbeiter und Zwangsarbeiterinnen in Ulm war das ein wahnsinniger Glückstag. Und viele Deutsche haben sich da lange schwer getan, das als Tag der Befreiung zu begreifen. Und die AfD zum Beispiel, die versucht ja jetzt auch wieder zu sagen, da können wir nicht feiern an so einem Tag. Es war keine Befreiung, nicht für meinen Großvater, hat Alice Weidel gesagt. Und genau deswegen sind wir da, dass wir sagen, doch, es war ein Tag der Befreiung und wir lassen uns das auch nicht von Geschichtsrelativierern oder so wegnehmen.
4: Dass die Geschichte des Roten Bergs dabei erst jetzt thematisiert wird, liegt vor allem daran, dass die Unterlagen und Zeugnisse dieser Vergangenheit lange Zeit in Vergessenheit gerieten oder vernichtet wurden. Und trotzdem ist das Erinnern an diese Geschehen auch heute noch mit Blick auf aktuelle Entwicklungen unglaublich wichtig.
2: Deutschland hat eine bestimmte Rolle, ja, das ist klar. Jede findet, also ich glaube, jede findet inzwischen, dass es ein Teil unserer Kultur ist, an diese Zeit zu erinnern. Jetzt würde ich sagen, nicht mehr mit Scham, sondern eher mit Verachtung für die Generation, die das alles verursacht hat. Aber jetzt sind wir in einer anderen Zeit. Ja. Seit 2016 sehen wir immer mehr autoritäre Regierungen in der Welt. Man hat immer mehr Angst, dass solche Zustände sich wiederholen könnten. Daran zu erinnern, was passiert ist dann, ist, glaube ich, sehr wichtig.
3: Wir leben ja in Zeiten, in denen es politische Parteien und Bewegungen gibt, die ganz stark auf Nationalismus setzen, die ganz stark darauf setzen, dass nationalistische Gruppen andere sozusagen ausgrenzen. Und viele wissen heute nicht mehr, wie schnell in Deutschland aus so einem Denken eine furchtbare Diktatur entstanden ist in wenigen Wochen und Monaten. Und sich damit auseinanderzusetzen als Mahnung, aber auch um für die eigene Situation heute zu reflektieren, ist das ganz wichtig.
0: 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Das war jetzt ein Beitrag von Free FM über die am 8. Mai eingeweihten Gedenkstelen in Ulm auf dem Roten Berg. Dort wird an die Geschichte der späten 20er und 30er Jahren bis zum Ende der NS-Diktatur erinnert. Es geht jetzt weiter.
5: Ja, mit etwas Satire, etwas, naja, ich weiß nicht, ob Satire ist, oder das bisschen Lustigen. Habt ihr... im Slow Club gab es am Samstag ein Konzert von der Band Hundefutter aus der Schweiz.
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Bewunderin die Begriffe E-Musik und U-Musik nähergebracht. Danach gingen wir in einem langen und ernsten Rundgang durch die Küche und sie teilte alle Lebensmittel in E- oder U-Essen auf. Jetzt haben wir endlich Ordnung.

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gab nur wahnsinnig unpraktische Treppen zwischen den Stockwerken, die man aus irgendeinem Grund ständig wechseln musste. Manche waren ganz unangenehm schief und eine konnte man nur hinunter, indem man ganz flach auf den Rücken lag und irgendwie zwischen Metallstäben hindurchglitt. Auf dem Nachhauseweg dachte ich, echt schlechte Treppen für einen Arzt. Echt schlechte Treppen für einen Arzt.

0: Das war von Hundefutter flacher Teller. Das war auch sehr witzig. Wir machen weiter mit einer kleinen Buchrezension vom literarischen Kaffeekränzchen. Das ist das Literaturmagazin, die Literatursendung hier bei Radio Dreieckland. Die haben am vergangenen Donnerstag ihre neue Sendung über den Äther gebracht, und zwar über Psychiatrie und alle Themen, die damit so ein bisschen zusammenhängen. Dafür wurden mehrere Bücher vorgestellt und eins davon haben wir hier als Beitrag für euch nochmal mit dabei, und zwar eine Buchrezension über Gesichter von Tove Ditlevsen, einer dänischen Autorin, in neuer Übersetzung von Ursel Allenstein erschienen. Das Innenleben einer Psychose. Mehr darüber erzählt uns hier das literarische Kaffeekränzchen.
1: Abends war es wenig besser. Sie konnte es vorsichtig glätten und betrachten, in der Hoffnung, irgendwann doch einen Überblick darüber zu gewinnen. Als wäre es ein unfertiger, vielfarbiger Gobelin, dessen Muster eines Tages zu erahnen war. Die Stimmen kehrten zu ihr zurück und ließen sich mit etwas Geduld voneinander trennen, wie die Fäden eines verhedderten Wollknäuels. Sie konnte in Ruhe über die Worte nachdenken, ohne zu fürchten, dass neue hinzukamen, ehe die Nacht vorüberging. Die hielt in dieser Zeit ohnehin nur mühsam die Tage auseinander, und wenn man versehentlich ein Loch in die Dunkelheit hauchte, wie auf eine vereiste Scheibe, stach einem der Morgen viele Stunden zu früh in die Augen. Derart rätselhaft beginnt der schmale Roman Gesichter der dänischen Autorin Tove Ditlevsen. Die Gedankenströme der Protagonistin Lise Mundus, eine erfolgreiche und preisgekrönte Kinderbuchautorin, die in vielem der Autorin Ditlevsen ähnelt, schweifen oft in surreale Gefilde ab, sodass die Leserin Mühe hat, ihr zu folgen. Die titelgebenden Gesichter der Menschen beispielsweise erscheinen in Lise Mundus' Wahrnehmung oft als nicht passend, zu groß, sie sind möglicherweise von anderen gestohlen oder ersetzt worden. Ein wahnhaftes Konstrukt, allerdings sorgfältig und bis ins kleinste Detail ausgearbeitet. Lise Mundus ist unglücklich. Seit 2 Jahren hat sie nichts geschrieben. Die Gefühle ihrem Ehemann gegenüber, der sie routiniert betrügt, sind abgekühlt und die Beziehung zu ihren 3 Kindern ist unterschiedlich schwierig. Ihrer Hausangestellten Gitte gegenüber empfindet sie eine Mischung aus Eifersucht und Angst. Immer wieder verrutscht ihre Sicht auf die Realität. Sie hört Stimmen und bildet sich eine Verschwörung ein. Die häusliche Situation beginnt zu eskalieren, als ihr Mann Gerd abends nach Hause kommt und ihr vom Selbstmord seiner Geliebten berichtet. Verständlicherweise überfordert von ihrer erwarteten Rolle als Trostspenderin, steigert sich Lise in den Wahn hinein, ihr Mann plane gemeinsam mit Gitte, sie in den Selbstmord zu treiben. Als einzige Rettung erscheint ihr in dieser Lage die Einweisung in eine Klinik. Dort würde, Zitat, ein weißer, ätherduftender Frieden herrschen, wie wenn man ein Kind geboren hat und die Schmerzen überstanden sind. Also nimmt sie eine Überdosis Schlaftabletten und ruft rechtzeitig ihren Arzt an. Was nun folgt, sind natürlich nicht friedliche Tage der Rekonvaleszenz. Wir befinden uns im Jahr 1968. Der Umgang mit psychischen Erkrankungen war wohl eher robust. Sie kommt auf die geschlossene Abteilung und wird wegen ihres ungehörigen Verhaltens dort in einem Badezimmer untergebracht. Allerdings erfahren wir nicht viel über sonstige Behandlungsmethoden und Medikation. Der Blickwinkel ist stets der der Protagonistin und damit eingeschränkt. Sie kämpft mit Mikrofonen im Kopfkissen, Stimmen aus den Rohren, Gesichtern hinter Abflussgittern, vergifteten Mahlzeiten und Bettnachbarinnen mit Eselsköpfen. Nochmal ein Zitat. Allmählich spannten sich die Ängste zwischen den kleinen Nägeln der Gewohnheit und mitunter gelang es Lise, sie zu betrachten wie etwas, das außerhalb ihrer selbst lag. Dann trat eine schwache, erträgliche Erleichterung ein, die sie verbergen musste wie einen gestohlenen Gegenstand, den man nicht lange zu behalten wagt. Sie hatte das Gefühl, schon immer hier gewesen zu sein und nie wieder von hier wegzukommen. Man hatte sie erneut ans Bett gefesselt, weil sie einmal, als die Quälgeister aus dem Foltergitter besonders gemein wurden, schreiend auf die Station hinausgerannt war. Sie verstand durchaus, dass sie den anderen Patienten einen Schrecken eingejagt hatte. Schließlich kannten sie den Grund nicht. Und der Gurt störte sie nur, wenn das Bett wieder zu brennen begann. Dann schrie sie und jemand kam und löschte das Feuer gerade noch rechtzeitig, ehe es ihr Gesicht erreichte. Die Autorin Tove Ditlevsen erzählt die Ereignisse konsequent aus der Perspektive der schwer erkrankten Lise Mundus. Lise schwankt ständig zwischen der Angst, verrückt zu sein, und dem Glauben an eine groß angelegte Verschwörung gegen sie. Die Krankheit wird nicht beschrieben oder erklärt. Stattdessen wird die Leserin unmittelbar mitten hineingerissen in den Strudel der Wahnvorstellungen, der Ängste und Verdächtigungen und muss selbst entscheiden, was Wahn und was Wirklichkeit ist. Das macht das Buch zu einer eindrücklichen, bisweilen verstörenden Lektüre. Nach 3 Wochen in der Klinik wird Lise Mundus als geheilt entlassen und von ihrem Ehemann Gerd abgeholt. Worin die Heilung besteht und wie sie erfolgt ist, erschließt sich der Leserin nicht wirklich. Und ob sich das Vertrauen zu ihrem Ehemann wiederherstellen lässt, bleibt ungewiss. Aber dass Lise Mundus wieder mit dem Schreiben beginnen wird, scheint sicher. Das war der Roman von Tove Ditlevsen, Gesichter, aus dem Dänischen übersetzt von Ursel Allenstein und im Aufbau Verlag erschienen.
0: Das war eine Buchrezension vom Literarischen Kaffeekränzchen, die Literatursendung bei Radio Dreieckland. Ihr hört als nächstes einen sehr, sehr kurzen Track mit einem sehr, sehr kurzen Titel, wieder von der Band Hundefutter, von dem Album Flacher Teller. Und der Track heißt Tod.

0: Das war. Hoppla. Pardon, das war Tod von Hundefutter. Wir haben noch einen Beitrag von den Freien Radios hier bei uns im Programm für euch heute. Und zwar ein Gespräch mit Matthias Monroy, der für ND einen Artikel geschrieben hat über Handy-Apps, die Standorte bzw. Daten weiterverkaufen, auch an staatliche Behörden und Institutionen, so zum Beispiel auch an den ungarischen Geheimdienst, der solche Daten zur Massenüberwachung benutzt hat. Ein Interview darüber hört ihr jetzt von von einem der freien Radios, die ihr auf freie-radios.net findet. Wir sagen es euch danach, ich habe es jetzt gerade nicht offen. Aber das ist ein Gespräch über eben Datensicherheit auf euren digitalen Wegen mit Matthias Monroy.
1: Am 15.04. hast du im NDR einen Artikel geschrieben, Handy-Apps verraten Standorte, auch dem Staat. Vielleicht können wir erstmal so ein bisschen allgemein einsteigen. Also diese Handy-Apps, die sammeln ja Daten. Also was für Daten sammeln die überhaupt?
2: Ja, nicht nur Handy-Apps, also auch Software, die man am Rechner benutzt oder am Laptop. Also Browser beispielsweise sind im Prinzip die Cookies, was ja auch seit geraumer Zeit bekannt ist. Also dass das quasi Spuren sind, die auf dem Rechner hinterlassen werden. Besuchte Webseiten. Im Falle von Handys wird dabei auch so eine Gerätekennung mit übersandt und dann wird eben protokolliert das geschätzte Alter der Person, also abhängig von den Seiten, die man aufruft, oder der Standort der Person oder bestimmte Vorlieben, männlich-weiblich, also sind natürlich alles Prognosen, oder aber interessiert sich für afrikanische Frisuren oder googelt gerne, also sucht gerne im Internet nach Halal. Also Informationen über bestimmte Ernährung, so dass man daraus natürlich Rückschlüsse ziehen kann auf die Person. Aber es ist erstmal noch ein persönliches Datum. Also es ist jetzt erstmal nicht, das ist erstmal ohne den Namen zum Beispiel oder das Gesicht oder so der Person. Das kann dann später dazu aggregiert werden.
1: Und ist das schwer, dieses Identifizieren von der Person?
2: Naja, das kommt darauf an, welche Daten man hinzuzieht. Also es gibt bestimmte Firmen, die sich auf sowas spezialisiert haben. Die bekannt gewordenen sind israelische Firmen. Das ist jetzt nicht unbedingt ein Wunder, weil es gibt ja diese Einheit 8200 beim Militär und viele Reservisten, die dort gedient haben, gründen später Startups im Geheimdienstbereich. Und die führen eben quasi, also im Falle der USA ist das halt bekannt geworden durch eine Recherche, die führen dann zum Beispiel Daten von Gesundheitsämtern, von Führerscheinstellen und so weiter zusammen. Oder aber Daten von Social Media beispielsweise, so dass quasi immer mehr Rückschlüsse gezogen werden können, wo die Person wohnt und wer die Person ist. Ich habe jetzt das ICE erwähnt, also die Einwanderungsbehörde in den USA, diese milizartige Truppe, die heißt Massenverhaftungen vornimmt, die nutzen die Daten nicht unbedingt, wenn sie nach einzelnen Personen suchen, sondern wenn sie quasi viele Festnahmen an einem Ort machen wollen, wie zum Beispiel an einem Baumarkt, eine Baumarktkette, die beliebt ist bei Einwanderinnen aus Lateinamerika. Und da kann man eben gucken, wie viele Telefone, die vorher danach gesucht haben, halten sich an einem bestimmten Ort auf und kann dann quasi eine Massenfestnahme planen.
1: Ja.

0: Das ist im Prinzip, falls du solche Apps nutzt oder was weiß ich, bei Instagram, du hast halt irgendwelche bestimmten Seiten besucht und interessierst dich, was weiß ich, für irgendeine bestimmte Technik, die dort angepriesen wird, und schwupp, kriegst du tagelang Werbung zu diesem Thema angezeigt. Dafür werden diese Daten erhoben und gespeichert. Es gibt einen riesengroßen Markt dafür, und diesen Markt haben jetzt auch Behörden entdeckt.
1: Und sind das jetzt nur bestimmte Apps oder wie ist denn das jetzt mit DB, Navigator oder sonst was? Sind das alle Apps oder sind das nur so unseriöse Apps?
0: Ich würde mal grob sagen, dass das wahrscheinlich alle großen Apps machen. Unseriös wird es dann, wenn man die NutzerInnen darüber nicht informiert. Also es hat zum Beispiel netzpolitik.org schreibt da seit ein, zwei Jahren sehr intensiv drüber, diese sogenannten Data Broker. Und da gab es halt von Datenschutzbeauftragten Abmahnungen gegen bestimmte Firmen, wie zum Beispiel Wetter Online, die halt quasi automatisch oder eine Dating-App, die halt quasi automatisch diese Funktion angeschaltet haben, dass man also beim Surfen oder beim Benutzen der App eben diese Daten hinterlässt und zu Werbezwecken diese weitergegeben dürfen. Also man kann es abschalten, theoretisch, aber wie viel das bringt, technisch, kann ich wenig sagen. Du hattest jetzt nach den einzelnen Unternehmen gefragt oder einzelnen Apps. Welche das jetzt genau sind, weiß ich gar nicht, aber ich denke, der Markt wird riesig sein.
1: Ja, und du sagst, man kann sie jetzt theoretisch die abschalten, aber ob das jetzt wirklich funktioniert, ist gar nicht so klar. Also kann man sich irgendwie sonst dagegen wehren?
0: Naja, im Prinzip das Übliche, also möglichst wenig digitale Spuren im Internet hinterlassen oder irgendwelche sicheren Betriebssysteme wählen, aber man will ja trotzdem einen Browser benutzen. Beispielsweise. Und bestimmte Dienste funktionieren ja auch nur, wenn man zum Beispiel ein Google-Konto hat oder sowas. Also es ist schwierig, aber ja, natürlich möglich.
1: Okay, dann würde ich es dabei belassen oder hast du noch irgendwas, was du hinzufügen willst?
0: Nö, nicht unbedingt. Also außer dass es halt, also die Zeitung, die darüber berichtet hat, also das war unter anderem die Haaretz in Israel und 404 Media, ein Magazin aus den USA, die sprechen da von Palantisierung, also dass quasi so viele Daten wie möglich zusammengezogen werden, um daraus Erkenntnisse für Geheimdienste zu gewinnen oder die Polizei. Und Palantir ist dieser große US-Konzern, der Geheimdienstmäher Peter Thiel, Investor, der ja auch ziemlich in der Kritik steht.
2: Das war ein Beitrag von Radio Blau. Radio Blau aus Leipzig in einem Interview mit Matthias Monroy. Und es ging um die Verwendung von standortbezogenen Daten von eurem Mobiltelefon durch unter anderem den ungarischen Geheimdienst, wie Matthias Monroy in einem Artikel für den ND beschrieben hat. Also passt auf eure digitalen Spuren und ja, immer selbst überwachen, wenn es darum geht, wie ihr euch im Internet vernetzt, werkt oder unterwegs seid.
3: Und bevor wir zum letzten Beitrag kommen, kommt jetzt noch eine volle Ladung Testosteron mit Kerosin 95, mit dem Titel Trans Rights aus dem Album Coming Out.
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0: Das war Hashtag Trans Rights von Kerosin 95 und OSIF.
1: Und wir spielen jetzt noch einen letzten Beitrag zum Thema Haft, Gefangenschaft, politische Haft. Und zwar gibt es ein Interview, beziehungsweise zwei Interviews von Radio Korax, zwischen denen einige interessante Parallelen gezogen worden sind. Es geht um Dispersionspolitik bei Gefangenen, unter anderem mit dem Haftsupporter Konstantin und dem baskischen Anwalt Jonan.
2: In den letzten Jahren wuchs infolge des sogenannten Antifa-Ost-Prozesses und aufgrund der Ermittlungen rund um den Budapest-Komplex die Zahl der AntifaschistInnen, die in Gefängnissen einsitzen. Verwandte, FreundInnen und politische GefährtInnen der Gefangenen standen vor der Frage, wie sie ihre Lieben am besten unterstützen können. Für die Unterstützung gefangener Antifas gibt es eine Vielzahl an Möglichkeiten, die teils schon jahrzehntelang erprobt wurden. Darüber haben wir mit Konstantin gesprochen, der im Haftsupport aktiv ist.
3: Ich heiße Konstantin, ich lebe in Jena und ich unterstütze seit vielen Jahren Gefangene. Und seitdem unsere jungen antifaschistischen Freundinnen und Freunde aus Jena ins Gefängnis gegangen sind, Anfang 2025, beziehungsweise auch schon seit Maya inhaftiert wurde, Ende 2023, unterstütze ich auch diese Gefangene aus Jena und ich arbeite dabei eben eng auch mit den Familien der Inhaftierten zusammen.
2: Was genau Haftsupport bedeutet, fasst uns Konstantin folgendermaßen zusammen.
3: Es gibt zum einen viel Bedarf an praktischer Unterstützung, also dass wir den Gefangenen Infos schicken, Abos abschließen, denen helfen beim Stellen von Anträgen, gegebenenfalls Bücher bestellen oder Klamottenpakete schicken. Es gibt den Bedarf eben an Austausch, Diskussion, sowohl auf einer persönlichen Ebene als auch auf einer politischen Ebene. Das passiert eben in Form von Briefen, die aber aufgrund der Postkontrolle sehr lange dauern, also teilweise 3-4 Wochen in die eine Richtung. Das passiert über Telefonate, die aber vom LKA abgehört werden. Und das passiert auch in Form von Besuchen, die auch in Präsenz des LKAs vonstatten gehen, die diese Besuche überwachen. All diese Überwachungsmaßnahmen sind begründet mit dem laufenden Verfahren.
2: Neben dieser ganz konkreten persönlichen Unterstützung der gefangenen AntifaschistInnen gehört auch zum Haftsupport politische Arbeit zu machen. Diese Arbeit kann ganz vielfältig sein.
3: Ansonsten versuchen wir auch politisch zu den Haftbedingungen zu arbeiten, indem wir Texte veröffentlichen zu den Haftbedingungen, auch Texte, Reden, Grüße von den Inhaftierten veröffentlichen und für die draußen auch versuchen, so eine Stimme zu sein und indem wir uns mit den Gefangenen eben auch austauschen über ihre Haftbedingungen. Ansonsten versuchen wir auch politisch den Gefangenen unsere Solidarität zu zeigen durch Solidaritätsveranstaltungen, Kundgebungen und Demos draußen und auch Kundgebungen an den Gefängnismauern, die die Gefangenen teilweise eben auch hören und oder sehen können. Und wenn es Kämpfe gibt von Gefangenen, versuchen wir die tatkräftig zu unterstützen. Das war ja nun bei dem Hungerstreik von Maya in Budapest im Knast im Sommer 2025 der Fall.
2: Erschwerend sowohl für die Gefangenen als auch für Angehörige und AktivistInnen im Haftsupport wirkt sich die Entfernung zwischen Knast und Wohnorten der UnterstützerInnen aus.
3: Seitdem klar war, dass das Verfahren dann am OLG, also Oberlandesgericht Düsseldorf, starten wird für 6 von unseren Gefangenen, wurden sie dann eben kurz vor Beginn des Verfahrens in die Nähe des OLG Düsseldorf verlegt in Haftanstalten. Das bedeutet eben auch, dass die aus den Knästen, die bis dahin relativ heimatnah waren, eben nun in Haftanstalten sind, die sehr, sehr weit weg sind von den Orten, an denen die Inhaftierten aufgewachsen sind oder an denen sie lebten und an denen auch ihre Familien leben. Das bringt viele Probleme mit sich, vor allem für die Angehörigen und Freundinnen und Freunde, die besuchen möchten.
2: Was das konkret für HaftsupporterInnen wie Konstantin bedeutet, beschreibt er so.
3: Das bedeutet, dass wir, wenn wir unsere Freundinnen und Freunde bzw. Angehörigen besuchen möchten, erhebliche Fahrzeit und einen großen organisatorischen Aufwand auf uns nehmen müssen. Also ich habe jetzt nochmal in Vorbereitung von dem Gespräch herausgesucht, wie viele Kilometer das jeweils sind. Und von Jena zu den JVAs in Dinslaken, Gelsenkirchen, Wuppertal beispielsweise sind es einfach über 400 Kilometer jeweils, also pro Strecke, macht hin und zurück über 800 Kilometer und da kommt man dann eben auf Fahrzeiten von insgesamt 10 Stunden mit dem Auto, wenn man einen Gefangenen vielleicht für eine Stunde besuchen möchte. Das bedeutet eben nicht nur Zeit, sondern auch Geld, also man ist dann mit 200 € Fahrtkosten oder mehr auf jeden Fall dabei.
2: Im aktuell vor allem zu Spanien und teils zu Frankreich gehörenden Baskenland haben sich in den letzten Jahrzehnten viele Menschen damit auseinandersetzen müssen, was das bedeutet, Angehörige im Gefängnis zu haben. Denn viele BaskInnen kämpfen noch immer mit unterschiedlichen Mitteln für die Unabhängigkeit des Baskenlandes. Die Repression gegen sie, insbesondere durch den spanischen Staat, bekamen tausende Menschen zu spüren. Darüber haben wir mit dem baskischen und jetzt in Berlin lebenden Aktivisten Jonan gesprochen. Jonan erklärt, was es mit dem baskischen Unabhängigkeitskampf auf sich hat.
4: Es gab politische Konflikt. Eine Mehrheit der Basken wollen das Selbstbestimmungsrecht des Baskenlandes anerkannt haben. Und Spanien und Frankreich haben das nicht anerkannt. Vor allem Spanien, die hatte so eine 40 Jahre Diktatur von Franco. Und es gab so eine Übergangs-, sogenannte Demokratie, die eigentlich die Rechte der baskischen Bevölkerung hat nicht anerkannt, diese neue Demokratie. Und es gab so eine gegen diese politische Rahmenbedingungen nach der Diktatur und so eine harte Repression, eine Widerstand und auch bewaffnete Widerstand. Und das hat mitgebracht, das kann sagen, dass also seit 3-4 Generationen immer wieder mehr oder weniger, immer wieder politische Gefangene saßen in Gefangenen.
2: Auch in der baskischen Bewegung gab es für diese politischen Gefangenen von AktivistInnen außerhalb der Gefängnisse viel Solidarität.
4: Na, weil es gab so immer Hungerstreiks und alles haben sie mitgemacht zusammen und die Familien sind alle zusammengefahren, die Gefangenen zu besuchen. Und um diese Zusammenhaltung zu beenden, hat eine neue Politik angefangen in Spanien und das sogenannte Dispersion oder Zerstreuungspolitik. Also die Gefangenen, die immer wieder haben so überall in verschiedenen Gefängnissen, überall in der spanischen Stadt gestreut, ne? Also dispersiert, das ist die Dispersion. Also nicht nur zum verschiedenen Gefängnissen gestreut, so innerhalb der Gefängnisse auch, die waren die baskischen Gefangenen in unterschiedliche Blocks, also oder Gebäude des eigenen Gefängnisses. Es gibt manche Gefängnisse, die sind riesig und haben verschiedene Blogs und so. Und dann, die waren auch dort nicht miteinander kommuniziert. Und das ist die Dispersionspolitik.
2: Die Solidarität mit den Gefangenen und deren Unterstützung durch Familie und FreundInnen sollte also durch die sogenannte Dispersion gezielt gestört werden. Diese Politik hatte weitreichende Folgen, wie Jonan berichtet.
4: Die hat auch die Gefangenen natürlich betroffen, aber vor allem die Familien. Ne? Die mussten alleine fahren oder wenige Familien fahren für die Besuche. Das bedeutete damals 40 Minuten mit Glasscheibe, kein Kontakt und einmal die Woche. 40 Minuten und am Anfang der Dispersionpolitik, es gab Gefangene zum Beispiel in der Kanarieninsel, also ziemlich weit, da mussten fliegen sogar, also nicht nur die Kosten von Geld, aber viele Menschen, ältere Opas, Omas, Eltern, dass die nicht jede Woche fahren können oder jede 2 Wochen, sehr, sehr schwer.
2: Die Politik der Dispersion führt also zu einem enormen psychischen Druck auf die Angehörigen und die Gefangenen. Das ist aber nicht alles.
4: Die schlimmere und bedauerliche Folge sind die 16 Tote. Die 34 Jahre, dass die Dispersionspolitik gedauert hat, von Ende der 80er bis 2023, also gerade sind alle Gefangenen, die immer noch in Gefängnissen sind, sind alle im Baskenland, sind unter 100 im Moment, 98 politische Gefangene. Die Folge ist, die 16 in diesen 34 Jahren die 16 gestorbene Angehörige der Gefangenen in verschiedenen Verkehrsunfällen. Weil natürlich ist es passiert. Es ist nur eine Wahrscheinlichkeitssache. Ne? Wenn du tausende Kilometer fährst, man wird müde. Ist sowieso, wenn jemand im Gefängnis besucht, ist nervös. Er hat viele Gedanken. Nicht nur Autofahren, das ist das Letzte, sondern wenn du jemanden nicht siehst über Monate oder Jahre, dann hast du diese 40 Minuten, dann machst du dich Gedanken, was ich sage, was ich erwarte. Und das macht die Reise nicht so einfach.
2: Von der Situation für die Angehörigen und der Gefahr, die mit dem weiten Weg zum Gefängnis zusammenhängt, kann auch Konstantin aus den Prozessen im sogenannten Antifa-Ost-Verfahren berichten.
3: Und all das bedeutet natürlich auch emotionalen Stress. Und wir hatten jetzt neulich auch schon den ersten Auffahrunfall, also wo ein Angehöriger, der eine Freundin besuchen wollte, eben in den Auffahrunfall verwickelt war. Das rüttelt einen auch auf und macht einem Sorgen, abgesehen von den Kosten, die dadurch auch nochmal entstanden sind. Aber solche Unfälle sind natürlich vorprogrammiert, wenn jetzt zig Leute wöchentlich hunderte von Kilometern durch die ganze Bundesrepublik fahren und das natürlich auch unter einer gewissen Anspannung, gerade bei der Hinfahrt, wo man auf keinen Fall zu spät kommen möchte, damit der Besuch nicht ausfällt.
2: Neben der Gefahr für die Angehörigen ist eine weite Entfernung zu den Angehörigen auch für die Gefangenen eine zusätzliche Belastung im eh schon unmenschlichen Knastalltag.
4: Und auch für die Gefangenen ist jedes Wochenende, du bist immer gewesen unruhig. Nicht nur, ob die Familien, die Angehörigen kommen, sondern die, auch, ob die dann danach zurück in Ruhe und safe nach Hause zurückgekommen sind und zurückgefallen sind. Dieser Stress, dauerhafter Stress, ist schon bemerkbar.
2: Dass der Prozess im sogenannten Budapest-Komplex deswegen so weit weg von den Angehörigen der Angeklagten stattfindet, weil so die Solidarität erschwert oder unterbunden werden soll, glaubt Konstantin aber nicht. In Deutschland kann also aktuell wohl nicht von einer gezielten Politik der Dispersion gesprochen werden. Trotzdem kritisiert Konstantin, dass der Prozess in Düsseldorf stattfindet.
3: Ich nehme mal an, die haben geschaut, wo sie für diesen bestimmten Zeitraum ein Oberlandesgericht finden, was personell und baulich ausreichend ausgestattet ist und einen fähigen Richter hat, um so ein Verfahren zu führen. Und dann ist die Wahl eben auf das OLG Düsseldorf gefallen. Aber sicherlich haben sie dabei eben nicht ausreichend berücksichtigt, dass damit die Gefangenen dann sehr, sehr weit weg sein werden von den Wohnorten, den eigenen und den der Familien. Und haben das in Kauf genommen.
2: Auch, dass die Gefangenen sich zurzeit überhaupt in Düsseldorf in Untersuchungshaft befinden, sieht er kritisch.
3: Man könnte schon auch noch sagen, dass es eigentlich ja auch ein politisches Problem darstellt, dass unsere Gefangenen überhaupt im Knast sind. Denn am Ende geht es ja hier um Körperverletzungsdelikte, gemeinschaftliche Körperverletzungsdelikte. Die kann man ja nun ohne Problem an einem Amtsgericht oder Landgericht verhandeln. Dafür muss auch niemand in Untersuchungshaft gehen, zumal die sich ja auch freiwillig gestellt haben. Also eine angebliche Fluchtgefahr ist da ja absurd. Trotzdem sitzen die im Knast. Und man könnte auch nochmal politisch problematisieren, dass so ein Verfahren überhaupt an einem Oberlandesgericht geführt werden muss. Denn das passiert ja nur im Falle von sogenannten kriminellen Organisationen nach § 129 Strafgesetzbuch, wenn man davon ausgeht, dass es sich um eine besonders staatsgefährdende kriminelle Organisation handelt. Wenn Antifaschisten Neonazis angreifen und schlagen, dann ist das sicherlich im Sinne des Strafgesetzbuches eine Straftat. Aber ob das tatsächlich dieses Gemeinwesen und diesen Staat so erheblich gefährdet, dass man die Leute als Quasi-Terroristen vor ein OLG stellen muss, das würde ich schon auch nochmal bezweifeln.
2: Für den Fall einer Verurteilung hofft Jona darauf, dass die Gefangenen aus dem Budapest-Komplex möglichst nah an ihren Angehörigen inhaftiert werden.
4: Man muss aber das Gegenteil kämpfen, also dann nicht, wenn die Menschen, die von sogenannten Antifa-Gerichtsverhandlungen, die wohnen in Thüringen oder in Bayern, die sollen kämpfen, dass die auch in Gefängnissen nähe von in der Wohnort. Es gibt mehrere Urteile von dem Europäischen Menschengerichtshof, dass die das begründen auch, dass für eine Resozialisierung, da kann man diskutieren, was das heißt, ne? Resozialisierung, wer braucht das? Das ist eine andere große Diskussion. Aber auch sogar der Europäische Menschengerichtshof sagt deutlich, dass man muss versuchen, dass die Inhaftierte so nah wie möglich an ihre Wohnorte im Gefängnis sitzen muss.
2: Während der nun laufenden Untersuchungshaft bleibt es trotz dieses Urteils wohl zunächst bei den weiten Strecken, die die Angehörigen bei ihren Besuchen zurücklegen müssen. Gerade hier kann aber auch der Zusammenhalt zwischen den Unterstützern und der Familie helfen, die damit einhergehenden psychischen Belastungen und die Gefahr zu verringern.
3: Ansonsten, die Hoffnung, die wir haben, ist die eigene Stärke und die Solidarität untereinander. Also was wir natürlich tun, ist, dass wir Fahrgemeinschaften bilden, dass wir die Kosten nicht individuell tragen, sondern dass wir die gemeinsam tragen, dass wir uns auch absprechen und koordinieren und eben gemeinsam die Besuche machen, also Freundinnen und Freunde oder auch mit Familien gemeinsam. Das ist unsere einzige Hoffnung, die Solidarität untereinander. Und die Gemeinschaft, die wir jetzt aufgebaut haben, um unsere Gefangenen herum.
2: Und auch anhand des Beispiels der baskischen Bewegung kann man beobachten, wie wichtig die Solidarität zwischen den Gefangenen und Menschen außerhalb der Gefängnisse ist, um die Probleme zu überwinden, die das System Knast verursacht.
4: Der Zusammenhalt, ne? Es ist so politischer Zusammenhalt zwischen den Gefangenen, Kommunikation nach außen und draußen auch. Okay, da kannst du so verschiedene Gefangenschaften, aber alle zusammen, Kampagnen zusammen, das funktioniert überall und dauerhaft. Das kann ein langer Kampf werden. In unserem Fall war mit der Dispersionpolitik 34 Jahre. gute Zeit.
2: Neben diesem Fokus auf die praktischen Probleme von Gefangenen und Angehörigen ist es der Haft-Support-Gruppe aber auch wichtig, einen Fokus auf die Problematisierung von Gefängnissen im Allgemeinen zu setzen.
3: Ansonsten ist es mir auch noch wichtig, dass wir und alle und eben auch die Leute, denen das jetzt nahe geht, uns damit beschäftigen, was eigentlich dieser Knast für eine Institution ist. Eine Institution, die es in allen staatlichen Regimen gibt, egal ob Faschismus, Staatssozialismus oder jetzt unsere bürgerliche Demokratie, in der wir leben. Und eine Institution, die ziemlich grausam und unmenschlich ist. Ich fände es gut, wenn wir auch miteinander ins Gespräch darüber kommen, dass es nicht nur ein Problem ist, dass jetzt mal unsere Gefangene dieser unmenschlichen Einrichtung ausgerichtet sind, sondern dass diese Einrichtung eine Zumutung für die Gesellschaft insgesamt ist. Und dass wir also schauen sollten, wie wir die abschaffen und wie wir Alternativen schaffen können. Und das ist eine Frage, die können wir als Soli-Gruppe nicht lösen. Da muss eine ganze Gesellschaft ran, also ist da ja jeder und jede gefragt.
2: Zu den kommenden Verfahren in Düsseldorf und den drohenden Haftstrafen, sagt Jonan.
4: Ich hoffe, dass die sind freigelassen, alle, das zuerst. Ne? Das ist meine Hoffnung, weil ich sehe kein Delikt überhaupt, soweit ich kenne. Aber wenn die irgendwo in welche Strafe kommen, dann ich hoffe, dass die ihr Recht, das so nah wie möglich von ihrem Wohnort oder Wohnort zu sein.
0: Das war der Beitrag von Radio Korax über ja, mit dem Interview des baskischen Anwalts Jonan und dem Haftsupporter Konstantin. Vielen Dank an Radio Korax für diesen Beitrag. Und das war es auch schon vom Morgenradio. Es ist jetzt 9:59 Uhr. Heute im Studio war ich für euch, Ari.
1: Und Dave, ihr hört gleich SIP-FM und genau, damit verabschieden wir uns für den Tag und wünschen euch noch einen schönen Vormittag und eine restliche gute Woche.
0: Ja, es ist übrigens der 19. Mai und ihr hört Radio Dreieckland.
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11: Hallo und herzlich willkommen zu unserer Freitagsausgabe. Die kommende halbe Stunde wurde zusammengestellt vom Freien Radio Wüste Welle aus dem Raum Tübingen und Reutlingen. Am Mikrofon ist Michael von Farnbühler. Im heutigen ZIPFM könnt ihr Beiträge zu folgenden Themen hören. Am Anfang unserer halben Stunde greifen wir ein Thema auf, welches diese Woche durch die Medien ging. Die am Montag veröffentlichte Sonderauswertung der PISA-Studie. Hierzu haben wir ein Interview mit Marianne Demmer, stellvertretende Vorsitzende der Gewerkschaft für Erziehung und Wissenschaft, abgekürzt GEW. Weil die WASG Berlin tatsächlich Wahlalternative sein will, wurde deren Vorstand durch den Bundesvorstand der Partei abgesägt. Das will Mensch sich in Berlin aber nicht bieten lassen. Wir sprachen mit einem der abgesetzten Landesvorstände. Und als dritten und letzten Beitrag haben wir ein Interview mit Robert Kurz. Es geht um die Verstaatlichung der Gasindustrie in Bolivien und die Saga vom Linksruck in Lateinamerika.

0: Am vergangenen Montag veröffentlichte die OECD die mit Spannung erwartete Sonderausgabe einer PISA-Studie von 2003. Sie trug den Titel Where Immigrant Students Succeed, also wo immigrantische Schülerinnen und Schüler erfolgreich sind. Unter diesem Titel versuchte die Organisation, die Bildungschancen von Schulkindern mit Migrationshintergrund in 17 OECD-Ländern zu ermitteln. Auch die Situation in der BRD wurde von der Studie berücksichtigt. Der Aufschrei, der nach Bekanntwerden der Daten durch die Presse ging, war groß. Migranten werden durch das deutsche Schulsystem schulisch nicht besser, sondern schlechter. Marianne Demmer, stellvertretende Vorsitzende der Gewerkschaft für Erziehung und Wissenschaft, wundert das nicht. Das deutsche Bildungssystem sei schlichtweg gescheitert.
1: Frau Demmer, die PISA-Sonderstudie ist nun bereits seit einigen Tagen veröffentlicht. Welches Fazit haben Sie und hat die GEW aus den Ergebnissen der Studie gezogen?
2: Ja, Fazit leider wieder sehr traurige Bestätigung eigentlich bekannter Befunde. Weltweit haben wir überall Unterschiede zwischen einheimischen Kindern und Kindern aus Migrationsfamilien, die aber sehr, sehr unterschiedlich stark ausgeprägt sind. Also in den allermeisten Ländern sind die Kinder aus Migrationsfamilien schwächer bis stark schwächer. Und am allerschwächsten, also am allergrößten ist der Unterschied zwischen einheimischen Kindern und Migrantenkindern eben in Deutschland und in Belgien, wobei Deutschland dann noch einmal die Besonderheit hat, dass hier Kinder aus Migrationsfamilien, auch wenn sie komplett das deutsche Schulsystem durchlaufen haben, also wenn die Eltern eingewandert sind und nicht die Kinder, dass also diese Kinder der sogenannten zweiten Migrantengeneration in Deutschland deutlich schlechter abschneiden als Kinder aus der ersten Generation, die also selbst mit ihren Eltern eingewandert sind und sogenannte Seiteneinsteiger ins deutsche Schulsystem sind. Und also dieser Umstand, dass es im Prinzip offenbar überhaupt keinen Vorteil für eingewanderte Kinder ist, wenn sie das deutsche Schulsystem durchlaufen, das ist im Prinzip der ungeheure Skandal und das, was uns auch relativ fassungslos macht, muss ich Ihnen ehrlich sagen. Also da besteht ein Unterschied auf die einheimischen Jugendlichen, wenn man das in Lernzeiten umrechnet, also zwischen 2,5 und 3 Jahren Schulzeit.
1: Konkret heißt es ja, dass Kinder mit Migrationshintergrund durch das deutsche Schulsystem im Grunde schlechter werden. So mancher Politiker würde das negative Abschneiden des deutschen Bildungssystems ja am liebsten auch damit erklären, dass hier in Deutschland einfach eine besonders hohe Dichte an Ausländern und Ausländern an der Schule vorherrscht oder wie gerade in den Medien auch forciert wurde, dass das deutsche Schulsystem mit Ausländern überlastet ist. Ist das eine Einschätzung, die Sie teilen?
2: Nein, die kann man nicht teilen, weil sie also im Grunde durch die Studie selbst widerlegt wird. Die Menge der Migrantenkinder in einem Land, da lässt sich kein Zusammenhang herstellen zu ihrer Leistung. Es gibt also Länder, die kommen um ein Vielfaches besser mit auch mit sehr vielen Migrantenkindern aus, also als Beispiel Schweden, die auch eine ähnliche Struktur der einwandernden Migranten haben. Dort sind die Leistungen in der ersten Generation ähnlich schwach wie in Deutschland, aber verbessern sich dramatisch, also wirklich dramatisch, wenn die jungen Leute dann das schwedische Schulsystem komplett durchlaufen haben. Also da lässt sich überhaupt kein Zusammenhang herstellen zwischen der Menge der Migranten und den Leistungen, die sie erzielen. Und es lässt sich nebenbei auch kein Zusammenhang herstellen, dass die Migrantenkinder etwa weniger Interesse an der Schule hätten oder was auch häufig ja behauptet wird, dass die Eltern der Kinder weniger ehrgeizig seien in Bezug auf die Schulkarrieren ihrer Kinder. Auch an diesen Punkten hat sich gerade auch für Deutschland in den Untersuchungen das Gegenteil herausgestellt. Also die Kinder mit Migrationshintergrund sind hochinteressiert an der Schule, gehen auch im Prinzip ein Stück weit lieber zur Schule, als es deutsche Kinder tun.
1: Wo liegt denn dann das Problem des deutschen Bildungssystems?
2: Also man kann meiner Ansicht nach in Deutschland die Augen schlicht nicht länger davor verschließen, dass im deutschen Schulsystem was faul läuft. Und ich denke mal, das Beispiel Rütli-Schule in Berlin hat es ja auch gezeigt. Im Gegensatz zu allen anderen Ländern konzentrieren wir eben die Kinder mit Migrationshintergrund vor allen Dingen in Hauptschulen oder auch in Sonderschulen für Lernbehinderte. Und in diesen Schulen ist es dann so schwierig, gute Arbeit zu machen, weil sich die Probleme dermaßen konzentrieren und häufen, sodass wir also wirklich immer sicherer werden, dass diese sehr frühe Aufteilung von jungen Leuten auf die unterschiedlichen Schulformen, dass da eine der Hauptursachen dafür zu suchen ist, dass im deutschen Schulsystem da was schiefläuft.
1: Bildungsministerin Annette Schavan kündigte ja bereits am Montag an, einen Bildungsmasterplan vorlegen zu wollen, der sieht dann unter anderem auch Sprachförderungsmaßnahmen im Kindergarten vor. Sind denn solche punktuellen Veränderungen etwas, das die deutsche Bildungsmisere mildern könnte?
2: Also es ist mit Sicherheit gut, wenn einfach jetzt das öffentliche Interesse und auch das Interesse der Bildungspolitik auf diese Fragen gelenkt wird. Bei Frau Schavan will ich kritisch anmerken, dass zum einen sie überhaupt keinen Einfluss darauf hat, was in den Ländern passiert, weil sie selbst ja fleißig daran mitarbeitet, dass über die Föderalismusreform die Bundesebene überhaupt keine Möglichkeiten mehr hat, steuernd einzugreifen. Wir warnen ein Stück weit davor, zu glauben, dass jetzt Sprachförderung, und zwar dieser Akzent auf früher Sprachförderung, wie Sie es ja auch angeführt haben, dass das alleine ausreicht. Das ist sicherlich wichtig, aber es kommt eben auch sehr stark darauf an, mit welchem Bewusstsein, mit welcher Philosophie man an die Sache herangeht. Und wichtig ist aus unserer Sicht, dass die Migrantenkinder, aber auch die Migrantenfamilien den Eindruck haben, dass auch ihre eigene Sprache wertgeschätzt wird, dass also ihnen nicht eingeredet wird, dass nur Deutsch eine wichtige Sprache sei. Wir halten nichts davon, Eltern, die nun kein Deutsch können oder Deutsch nur sehr schlecht können, denen jetzt einzureden, ihr müsst aber trotzdem mit euren Kindern dann eben auch falsch am Frühstückstisch Deutsch reden. Also das kann der richtige Weg nicht sein. Man braucht nicht nur einen Bildungsmasterplan, sondern man braucht einen Masterplan, wie wollen wir in Deutschland eine Integrationspolitik betreiben, die einwandernden Mitbürger wertschätzt, die ihnen nicht ständig unterstellt, sie wollten sich eigentlich gar nicht integrieren und von ihnen quasi eine Unterwerfung unter die deutsche Leitkultur, wie es dann so schön heißt, oder jetzt neuerdings die christliche Leitkultur verordnen. Ich sag mal, diese Ausrichtung, diese Unterstellungen an die Unwilligkeit zur Integration, die machen es natürlich auch den Schulen schwer, dann mit einer gelösten Haltung an die Probleme heranzugehen, weil Kinder, die sich nicht wirklich akzeptiert fühlen in einer Gesellschaft, fast zwangsläufig in sich auch ein Stück Aufsässigkeit oder auch dann unter Umständen Widerstand aufbauen, den wir eben in den Hauptschulen zum Teil dann sehr, sehr, sehr hart zu spüren bekommen.
1: Frau Demmer, die Vergangenheit hat uns ja leider allzu oft gelehrt, dass das deutsche Bildungssystem ein Beharrungsvermögen aufweist, was selbst empirischen Daten und Erhebungen trotzt. Was haben Sie denn für eine Prognose? Wie wird die bildungspolitische Zukunft der BRD aussehen? Sollte sich an der Ausgangssituation nicht Fundamentales ändern?
2: Also ich bin eigentlich seit vielen, vielen Jahren optimistisch, dass wir in Deutschland, ich sage mal ein bisschen ironisch, nur die übliche Verzögerung von einer Generation auf internationale Entwicklungen haben. Und wenn ich mit meiner Annahme da richtig liege, dann ist eigentlich jetzt langsam die Zeit gekommen, dass sich unser Bildungssystem in Richtung auf längeres gemeinsames Lernen und auf einen wirklich integrativen und nicht auf einen auf eine aussondernde Philosophie verständigt. Wenn wir das als Gesamtgesellschaft nicht schaffen, also dann sehe ich voraus, dass die Unterschiede zwischen benachteiligten Bevölkerungsgruppen, ich befürchte, dann würde diese Entwicklung dramatisch.

0: WASG setzt Landesvorstände ab. Streit und Zank bei der Wahlalternative Arbeit und soziale Gerechtigkeit. Weil die WASG Berlin tatsächlich Wahlalternative sein will, wurde deren Vorstand durch den Bundesvorstand der Partei abgesägt. Der Grund für die Absetzung der beiden Landesvorstände war, dass diese eigenständig, also nicht auf einer Liste mit der PDS, zu Landtagswahlen antreten wollten. Da die WASG eine Vereinigung mit der PDS anstrebt, war klar, dass dies für Konfliktstoff sorgen würde. Christian Hartmann vom Radio Z aus Nürnberg sprach mit Michael Prütz, einem der abgesetzten Vorstände.
1: Warum wollte der Berliner Verband denn unbedingt auf einer eigenen Liste antreten?
2: Also wir haben hier seit 5 Jahren, seit 2001, eine rot-rote Regierung. Damals hatte ja die PDS fast 23% der Stimmen bekommen. Und in diesen 5 Jahren haben wir in Berlin einen beispiellosen Sozialabbau und eine beispiellose Welle der Privatisierung erlebt. Das heißt, ich will ein paar Beispiele nennen. 100.000 kommunale Wohnungen sind verkauft worden. In der Jugendhilfe zum Beispiel sind gerade jetzt noch aktuell 33 Millionen gekürzt worden. 70 Millionen sind in den Universitäten gekürzt worden. Wir haben eine Teilprivatisierung der Wasserbetriebe, die noch von der rot-roten Regierung nochmal fortgesetzt worden ist. Das heißt, wir haben in der Gänze eine Politik, gegen die sich ja die PDS offiziell und in einem Bundesprogramm und auf der offiziellen Parteien immer wehrt und auch Lafontaine immer wehrt, nämlich Privatisierung und Sozialabbau. Und darum haben wir nach intensiver Diskussion, die Diskussion geht seit 2,5 Jahren, gesagt, nein, mit dieser PDS wollen wir nicht gemeinsam eine Liste bilden, sondern wir wollen alleine antreten.
1: Jetzt hat ja der WASG-Bundesvorstand euch als Vorstände abgesetzt und stützt sich dabei in seiner Entscheidung auf Beschlüsse des Ludwigshafener Bundesparteitages. Was wurde denn da genau beschlossen?
2: Auf dem Ludwigshafener Parteitag wurde mit einer knappen Mehrheit beschlossen, dass die politische Linie des Berliner Landesverbandes verurteilt wird und dass der Bundesvorstand ermächtigt wird, administrative Maßnahmen zu ergreifen. Nun muss man wissen, dass dieser Beschluss nur dadurch zustande gekommen ist, dass Lafontaine, der gar nicht Delegierter des Parteitages ist, in letzter Sekunde ins Rednerpult getreten ist und diesen Antrag vorgestellt hat und die politische Verurteilung des Berliner Landesverbands gekoppelt hat mit Administration und eine Rede gehalten hat, die im Tenor war, ich oder das Chaos. Und dann hat sich eine knappe Mehrheit der Delegierten eben für Lafontaine und für diese Linie entschieden.
1: In der Erklärung von euch heißt, ihr steht hinter dem Programm der WASG und seid loyal zu den Beschäftigten, Erwerbslosen, Jugendlichen und RentnerInnen in der Stadt Berlin und werdet auch unter dem jetzt entstandenen Druck die Politik nicht ändern. Das war ja vor der Absetzung. Heißt es dann aber im Umkehrschluss, dass zumindest ein Teil der Bundes-WASG nicht loyal zu den Beschäftigten, Erwerbslosen, Jugendlichen etc. ist?
2: Also es ist offensichtlich, es gibt da zwei Möglichkeiten. Offensichtlich ein Teil der Bundesführung legt sich keine Rechenschaft ab über das, was die Linkspartei PDS wirklich für eine Politik macht, im Übrigen nicht nur in Berlin, sondern in vielen ostdeutschen Kommunen. Oder aber sie wollen das so. Ich würde mal positiv unterstellen, dass sie sich keine Rechenschaft darüber ablegen und von daher auch gar nicht richtig verstehen wollen, worum es uns eigentlich geht. Und der Kern des Problems ist, dass die PDS in Berlin, aber auch in Sachsen-Anhalt, in anderen Kommunen eine Politik macht, die immer darauf hinausläuft, den kapitalistischen Haushalt zu konsolidieren. Und wir machen eine Politik, die sagt, wir wollen die Opfer dieser Politik vertreten. Ein Beispiel, die PDS führt jetzt ja zusammen mit der Bundesführung der WASG eine Mindestlohnkampagne durch. Das ist ausgezeichnet. Gleichzeitig macht der Berliner Senat unter Federführung der PDS in diesem Falle, kündigt die Verträge mit der Post AG, was die öffentliche Briefzustellung betrifft, und nimmt als Teilhaber die PIN AG, die Löhne von 4,65 Euro zahlt. Das ist eine heuchlerische Politik und die können wir nicht mittragen. Und das muss der Bundesvorstand, das muss die Bundes-WASG verstehen.
1: Jetzt hat er bis zum Mittwoch der vom Bundesvorstand der WASG eingesetzte Beauftragte Zeit, die bereits eingereichte Wahlbeteiligungsanzeige zurückzuziehen, also jeweils in Berlin und eben auch in Mecklenburg-Vorpommern. Wäre es dann zu spät oder kann das nachträglich dann vom Bundesschiedsgericht als unrechtmäßig erklärt werden und dann wäre eventuell die Berliner Wahl anzufechten?
2: Na, es gibt da mehrere Varianten. Die wahrscheinlichste ist, dass der Landeswahlleiter in Berlin überhaupt die Entscheidung nicht jetzt bis zum 17. trifft, sondern sie dem sogenannten Landeswahlausschuss überlässt. Das ist ein Gremium, was über die Zulassung der Parteien entscheidet, und zwar am 1. Juni. Dieses Gremium wird besetzt von einzelnen Parteienvertretern der im Berliner Parlament vertretenen Parteien. Und dem legt er diese Alternativen vor. Es gibt also auf der einen Seite eine ordnungsgemäße Anmeldung des Berliner Landesverbandes und auf der anderen Seite eine Zurücknahme dieses Kommissars, der vom Bundesvorstand eingesetzt wurde. Und dann wird der Landeswahlausschuss entscheiden. Natürlich geht es auch um die Frage, ob der später die Wahlen angefochten werden können. Ja? Das heißt also, die Entscheidung wird sicherlich auch im Hinblick auf eine spätere Wahlanfechtung erfolgen. Und das demokratische Gut, zu Wahlen zu kandidieren, ist ein sehr hohes Gut. Also wir sind da sehr optimistisch.
1: Wie sieht es denn aus mit den anderen Landesverbänden? Gibt es da nur Unterstützung für den Bundesvorstand oder haben euch auch schon, sagen wir mal, Solidaritätsadressen aus anderen Ländern erreicht?
2: Wir kriegen, und das kann ich ohne Übertreibung sagen, minütlich Solidaritätsadressen und Anrufe, E-Mails und Faxe mit Solidaritätserklärungen aus anderen Landesverbänden. Und wir werden ja am nächsten Wochenende, am 20. in Kassel, eine große Konferenz der WASG-Opposition durchführen. Und ich bin guter Hoffnung, dass da sehr viele Leute kommen werden und dass es da eine sehr große Solidarität geben wird. Aber auch aus den Landesverbänden, die in der Mehrheit hinter dem Bundesvorstand stehen, zum Beispiel aus Hessen, aus Rheinland-Pfalz, erreichen uns sehr viele Solidaritätserklärungen.
1: Wenn der Bundesvorstand sich durchsetzen würde, auch auf Listen mit der PDS dort anzutreten, wo sie der Meinung einiger Mitglieder oder der Mehrheit der Mitglieder im Landesverband dort eine neoliberale Politik fährt, werdet ihr dann weiter in der WASG bleiben oder was ist da eure Einschätzung? Oder macht man sich dann nicht auf die Dauer doch lächerlich, wie zum Beispiel die letzten Linken bei den Grünen?
2: Also wir werden, unsere Haltung ist, dass wir integraler Bestandteil der WASG sind. Das ist die Haltung, die wir im Moment haben. Wir beobachten das natürlich sehr genau. Es ist völlig klar, dass wir nicht den Raum einnehmen werden, den paar Linken noch bei den Grünen einnehmen oder die kommunistische Plattform in der PDS einnimmt, nämlich eine kleine Nische zu haben, in der man, aus der man heraus verschiedene Dinge sagen kann, aber die keinerlei Relevanz für die Partei und die Politik der Partei haben. Das heißt also, wir werden in den nächsten Monaten das genau uns angucken und dann entscheiden. Aber es ist im Moment noch zu früh zu sagen, in welche Richtung sich die WASG entwickelt. Mein persönlicher Standpunkt ist, dass man die WASG nicht Klaus Ernst und seiner Clique überlassen darf. Das ist eine, die WASG ist eine Erfolgsgeschichte gewesen und es sind sehr, sehr viele Mitglieder da drin, die wirklich in ehrlichen Herzen sind und guten Glaubens sind. Und ich finde nicht, dass man die im Moment enttäuschen sollte. Und von daher ist unsere Haltung, nicht auszutreten im Moment und sich das genau anzugucken und auch zu kämpfen, dass solche Beschlüsse nicht möglich sind.
1: Also man sollte erstmal noch abwarten und kann noch nicht den Schluss draus ziehen, dass sich der parlamentarische Weg mal wieder diskreditiert hat.
2: Nein, auf keinen Fall. Ich würde wirklich so rangehen und sagen, wir gucken uns das an, wir kämpfen gegen Klaus Ernst und seine Leute. Wir lassen uns die Partei nicht kaputt machen. Dann werden wir sehen, wer am Schluss Erfolg hat.
1: Welche Optionen gibt es denn in Berlin für eine linke Koalition?
2: Es gibt, also die WASG wird eindeutig, das haben wir auch immer erklärt, wird als Oppositionspartei antreten. Unter der jetzigen Parteienkonstellation gibt es keine vernünftige Konstellation, die eine andere Politik machen würde, eine Politik, die in unserem Sinne wäre. Es müssten also zumindest 3-4 Eckpunkte gefunden werden, die diametral der jetzigen Politik entgegenstehen. Da gibt es keine Partei, die das vertritt. Die Grünen sind durch und durch neoliberal. FDP, CDU brauchen wir hier nicht zu diskutieren. Also wir treten als Oppositionspartei an gegen alle anderen Parteien, im Übrigen nicht nur gegen die PDS.

0: Und zum Schluss unserer halben Stunde ZipFM nun noch ein Interview mit Robert Kurz. Es geht um die Verstaatlichung der Gasindustrie in Bolivien und die Saga vom Linksruck in Lateinamerika.
1: Mit sofortiger Wirkung hat Präsident Morales in Bolivien den nationalen Erdgassektor verstaatlicht und die Einnahmen sollen den Ärmsten zugutekommen. Ich habe jetzt am Telefon, wie gewohnt, 14-tägig freitags Robert Kurz in Nürnberg. Schönen guten Tag.
2: Schönen guten Tag.
1: Was können wir von dieser Enteignung erwarten?
2: Also diese sogenannte Verstaatlichung der Erdgasindustrie in Bolivien ist sicher spektakulär. Aber es ist keine wirkliche Nationalisierung, sondern es handelt sich eher bei diesem Dekret um eine Verpflichtung an die von Konzernen betriebene Gasförderung, die Einnahmen an eine staatliche Gesellschaft zu übergeben und beziehungsweise die den Export ins Ausland übernehmen zu lassen. Ganz klar ist das nicht. Es ist also keine vollständige Verstaatlichung, sondern eher eine nationale Kontrolle, ähnlich wie übrigens vorher schon in Venezuela bei der dortigen Ölindustrie. Und betroffen sind in Bolivien auch weniger große westliche Konzerne, sondern vor allem argentinische und brasilianische Unternehmen. Bei einer Verteuerung der von Bolivien gelieferten Energie werden in erster Linie die Nachbarländer betroffen und in Brasilien hat das schon große Aufregung verursacht. Man kann natürlich jetzt sagen, wenn durch die Teilverstaatlichung die Erlöse aus dem Energieexport besser umverteilt werden und auch den Armen zugutekommen, ist das sicher eine soziale Verbesserung, aber ein grundsätzlicher Eingriff, eine Perspektive gesellschaftlicher Umwälzung folgt daraus überhaupt nicht.
1: Angesichts der explodierenden Energiepreise, was ist denn da der weltökonomische Hintergrund?
2: Also solche Maßnahmen von Teil- oder Quasi-Nationalisierungen sind scheinbar gegenläufig zu den Großtendenzen von Globalisierung, Transnationalisierung und Privatisierung, Deregulierung und so weiter. Aber eben den Hintergrund bildet die Explosion der Öl- und Rohstoffpreise und die folgt ja gerade aus der neoliberalen Globalisierung selber. Also um das zu erklären, muss ich vielleicht ein wenig ausholen. Scheinbar ist es die in den Medien gefeierte industrielle Modernisierung in China, Indien und Osteuropa, die diese Steigerung der Energiepreise bewirkt hat. Aber in Wirklichkeit gelingt ja diesen Ländern gar keine neue nationalökonomische Entwicklung. Es handelt sich vielmehr um Investitionen westlicher Konzerne in erster Linie. Die beschränken sich auf Exportwirtschaftszonen. Und diese Länder werden dabei hauptsächlich aufgrund des Billiglohns zu Drehscheiben von transnationalen Wertschöpfungsketten gemacht. Die Masse der Bevölkerung wird dabei nirgends mitgenommen, sondern im Gegenteil ausgegrenzt und etwa in China werden die früher aufgebauten Binnenindustrien sozusagen über den Jordan geschickt. Das führt also zu großen binnenökonomischen Problemen. Die andere Sache ist, welchen Zweck diese transnationalen Wertschöpfungsketten eigentlich dienen. Es handelt sich um Investitionen japanischer, europäischer und eben vor allem US-amerikanischer Konzerne. Die beliefern von China etwa aus westliche Märkte, vor allem die USA, die einen Großteil der globalen Warenströme ansaugen. Die Explosion der Energiepreise folgt deshalb eigentlich nicht nur aus der Produktion von Massengütern in China und so weiter, sondern auch aus dem ständig steigenden Transportaufkommen, und zwar in erster Linie über den Pazifik. Das alles geht wiederum nur durch die ebenfalls ständig steigenden und aufakkumulierten Defizite in der Außenbilanz der USA. Und diese Defizite können nur durch permanenten Zustrom von Geldkapital in die USA finanziert werden. Und das sind eben nicht zuletzt die Dollaranlagen der Ölförderländer selbst, also auch Venezuelas. So kann man sagen, also weltökonomisch ist die vermeintlich starke Stellung der Energielieferanten in Wirklichkeit überhaupt nicht unabhängig, sondern sie ist völlig eingebunden in das defizitäre weltökonomische Zentrum USA und in die neoliberale Globalisierung.
1: Nun könnte man aber sagen, das geht eigentlich nicht weit genug, was dort in Venezuela und Bolivien passiert. Gäbe es da überhaupt eine Chance, sich da abzukoppeln von dieser Weltökonomie?
2: Also allein durch diese sprudelnden Öleinnahmen, die sind ja völlig vom Weltmarkt abhängig und dessen Entwicklung, gibt es da garantiert keine Abkopplung. Und man muss ja auch sagen, diese Verstaatlichung der Energieförderung steht gar nicht im Kontext einer transnationalen sozialen Gegenbewegung. sondern eben im Kontext des alten Nationalismus und Nationalpopulismus in Lateinamerika. Der wird eben neu aufgewärmt aufgrund dieser Ölgrundlage. Und das ist eher rückwärtsgewandt. Zwar hat Venezuelas Präsident Chavez so eine Art Rhetorik des Pan-Lateinamerikarismus propagiert, aber eben nur unter seiner Führung als nationalpopulistischer Chef Caudillo und allein aufgrund seiner in Lateinamerika konkurrenzlosen Stellung in der Ölförderung. Und mit deren Hilfe finanziert er nun ähnliche Bestrebungen in Nachbarländern, das bleibt aber alles abhängig. Und für die meisten Länder der Weltmarktperipherie, auch in Lateinamerika, die keine Energieförderung haben, ist dieselbe Explosion der Energiepreise ja eine Katastrophe und treibt eher ihren Ruin voran. Und da denke ich, dass eher herbe Widersprüche im vermeintlichen Pan-Lateinamerikarismus zu erwarten sind. Die andere Sache ist dann, dass also hier die Rede ist von einem Linksruck in Lateinamerika und das halte ich für eine Saga. Also wir haben ja schon das Desaster der Linksregierung in Brasilien. Es gibt da eine riesige soziale Enttäuschung über Präsident Lula. Nichts hat sich geändert an der völligen Abhängigkeit vom transnationalen Finanzkapital. Es gibt keine wirkliche soziale Veränderung. Und daraus folgen auch schon Spaltungsprozesse in der PT, der Arbeitspartei von Lula. Ideologisch würde ich eher sagen, handelt es sich um eine Mischung aus Sozialdemokratismus, so eine Art Linkspopulismus à la Lafontaine auf südamerikanisch und von Elementen, man könnte sagen, eines quasi-leninistischen Steinzeitmarxismus. Da ist also gar nichts Neues. In Venezuela ist das zwar basisdemokratisch angereichert, aber erstens eben im Kontext eines autoritären Caudillismus, einer Führerideologie und zweitens gibt es da gar keine eigenständige soziale Reproduktion in tragfähigen neuen gesellschaftlichen Formen, sondern das läuft alles auf der alten Basis von Arbeitsideologie und Warenproduktion, auch wieder eingebunden in den Weltmarkt und eben ausschließlich finanziert von den gegenwärtig sprudelnden Öleinnahmen. Aber die würden ja bei einer Krise der Weltkonjunktur und damit einer Krise des Erzfeinds USA sofort wegbrechen und da würde dann die ganze vage Linksideologie wie ein Kartenhaus zusammenbrechen. Ebenso hohl ist meiner Ansicht nach der vermeintliche neue Anti-Imperialismus. Eigentlich ist das nur ein ideologischer Anti-Amerikanismus, also gegen die USA, und eben gleichzeitig ökonomisch ironischerweise abhängig vom Konsum dieser USA. Und ich halte auch die von Chavez propagierte Vision eines anti-imperialistischen Bündnisses Lateinamerikas mit China für eine völlige Chimäre, denn China hat da völlig andere Interessen. China betreibt einen sozial extremen Neoliberalismus, paradoxerweise unter Führung einer nominell kommunistischen Staatspartei. Und noch schlimmer finde ich es, dass Chavez den islamistischen iranischen Präsidenten Ahmadinejad als Bruder tituliert und dabei offen dessen antisemitische Rhetorik in Kauf nimmt, bis hin zur geplanten Konferenz der Holocaust-Leugner in Teheran, übrigens mit neofaschistischer europäischer Beteiligung. Also im Vergleich zu Zeiten eines Che Guevara ist das ein ziemlich verwahrloster Anti-Imperialismus. Und man muss leider sagen, es gibt da auch falsche Blütenträume der Traditionslinken hierzulande, die sich mit Chavez, Morales und so weiter wieder einen Deus ex machina aus der ehemaligen Dritten Welt erwarten und den eigentlich banal, also wirklich ganz banal ölfundierten Links- und Nationalpopulismus schon wieder romantisieren, statt die Weltsituation kritisch zu reflektieren.
0: Das war's auch schon wieder mit einer halben Stunde ZIP FM. 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Eine neue Ausgabe von ZIP FM gibt es wieder am kommenden Dienstag, dann zusammengestellt vom Radio Dreieckland aus Freiburg. Ich verabschiede mich von euch und wünsche euch noch ein schönes Wochenende.

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0: Der Tod eines Abschiebehäftlings auf dem Flug von Frankfurt nach Kairo hat Bundesinnenminister Schili veranlasst, die Abschiebepraxis zu ändern. Der Häftling, ein Sudanese, sollte gestern über Ägypten in sein Heimatland gebracht werden. Weil er Widerstand leistete, wurde er gefesselt. Beim Start drückten Grenzschutzbeamte...
1: Ja, es war ein sonniger Frühsommertag, ganz normal.
2: Fast täglich fährt ein Gefängniswagen des Bundesgrenzschutzes zum Frankfurter Amtsgericht, um Abschiebehäftlinge nach der Gerichtsentscheidung gleich zum Flughafen zu bringen. Abschiebung von illegal eingereisten Ausländern ist mittlerweile Routine. In Frankfurt werden täglich rund 2 Dutzend Menschen abgeschoben, so auch gestern der Sudanese Amir AG. Grenzschutzbeamte sollten ihn nach Khartoum begleiten, dabei leistete er Widerstand. Um die Abschiebung durch Selbstverstümmelung nicht zu vereiteln, wurde ihm ein Motorradhelm aufgesetzt und beim Start wurde er außerdem durch nach unten drücken fixiert, wie es in der Pressemitteilung der Staatsanwaltschaft Landshut heißt. Als man ihn aufrichten wollte, war der Sudanese tot. Der Arbeitskreis Asyl in Baden-Württemberg, von wo aus der Sudanese im Wege der Amtshilfe abgeschoben wurde, beobachtet zunehmend rigidere Abschiebepraktiken und
3: fordert Bundeskriminalamt. Schlussbericht zum Ermittlungsverfahren der Staatsanwaltschaft Frankfurt am Main. Aktenzeichen 790 JS 174 7099. Wegen Verdachts der fahrlässigen Tötung zum Nachteil des sudanesischen Staatsangehörigen Ajib, Amir Omer Mohamed Ahmed, geboren 3.8.1968 in El Sagay, Sudan, verstorben am 28.05.1999.
4: Ich habe zunächst angeordnet, dass alle Abschiebungsmaßnahmen, bei denen mit Widerstand gerechnet werden muss, ausgesetzt werden.
2: Trotz der in München durchgeführten Obduktion konnte die Todesursache des Sudanesen nicht eindeutig geklärt werden. Am Montag soll die Frankfurter Staatsanwaltschaft den Fall übernehmen.
5: Das weiß ich überhaupt nicht, also bin ich in die Abschiebehaft gekommen, also auf jeden Fall sind plötzlich die Polizei bei mir gekommen. Ne? Und die Früh habe ich die Tür aufgemacht. Ja, was ist? Die wird abgeschoben. Und wir im Grund, die wissen nichts. Die haben so einen Befehl, der muss machen. Ne? Einfach wird genommen. Man Tüten hat so auch Plastik, egal was von Tüten ist. Seine schmutzigen Klamotten reinschmeißen, mitnehmen. Und mit seiner Arbeit Klamotten oder egal, mit Kosten. Zeit haben die nicht.
6: Bitte warten Sie. Bitte warten Sie.

0: die kommen einfach vom Stall, also die kommen 4 bis 5 Jahre dabei in die Tür mit einem Hund, Pfeffer in der Hand. Ja, so ist das. Und 2 Beamten hinten beim Fenster. Ich wache die Fenster, so hinter die Wohnung. 2 bis 3 Beamten halt. Die kommen einfach, zweimal, dreimal geklopft. Die vierte Mal, die schlagen die Tür zusammen halt. Wenn wir die Tür aufmachen, die kommen, bist du eine Person? Sage ich nein. Deine Ausweis bitte, die schauen die Ausweis, okay, die gehen weg. Keine Entschuldigung, keine alles. Da kann man nichts vorstellen, wie die machen. Ohne Respekt, ohne alle. Die wissen nichts, die haben so einen Befehl, die müssen machen, ne?
1: Also ich kann mir nicht vorstellen, dass man nicht so einen Gringo also irgendwie in zusammenhalten kann. Da muss ich mich totlachen, wenn das nicht klappen soll.
2: Ja, weil ich finde auch, die Ausländer sollten in ihrem Land aufbauen. Fast alle. Es gibt immer in jedem Land was zum Aufbauen.
3: Klare Anweisungen hat es noch nie gegeben. Und wenn überhaupt, sind es die Schaufensteranweisungen.
0: Das ist so, also in der Zelle waren wir zu dritt, in einer Zelle. Da haben wir nur 1 Stunde, also Hofgang. In die Hofgang nur 1 Stunde, ganzen Tag in 24 Stunden.

0: Zelle des Bundesgrenzschutzes an Gebissbruchstücken und Stofffetzen. Frankfurt am Main, Deutschland. Am 30. August 1994 erstickt beim 6. Abschiebeversuch der Nigerianer Kola Bankole an einem 5,5 cm
1: Frankfurt am Main, Deutschland.
0: Der auch schon zuvor
1: am 15. Mai 1998
0: erstickt nach heftigem Kampf der Nigerianer Akbai John in Bauchlage mit rücklings extrem überstreckten Armen.
1: Am 1. Mai 1999 erstickt
0: Kanton Wallis, Schweiz.
1: Im
0: Mai 2000 erstickt
1: auf dem Bauch liegen
0: der Nigerianer Samson Schuppan.
2: Nein, sie tun jeden Extremfall aufpushen.
0: In Augen der drei begleitenden Berner Polizisten.
1: Irland.
0: Am 28. März 2002 wird der Nigerianer Alabi Ayinde bei seiner Abschiebung von den Polizisten derart misshandelt, dass er ins Koma fällt.
3: Die kommen rein, da weiß man nicht. Ich, er, wer ein von uns halt. Jeder sein Herz klopft, halt, schwitzt ganz arg. Was ist da los? Was mit mir geschehen jetzt? Oder wird geschehen? Ja, also. Jeder sagt, diese kommen wegen mir.
4: Sein Name abgerufen, das hat Abschiebung jetzt gleich. Und er hat abgelehnt, um rauszukommen. Und kommen 4, 5, 6 Stück von der Security-Personal mit einem Offizier von Knastbeamten.
3: Bis jetzt, jeden Tag kommt die Polizei halt bis zum Zeller und nehmen jemanden halt zum Abschieben. Also von der Zeller wird gefesselt, von den Füßen und die Hände und wird behandelt, so wie ein richtiger Kriminal halt. Ne? Ob die Kriminelle wird nicht so behandelt, wird anders elegant behandelt, als nicht wie die Asylant oder wie die in der Abschiebehaft sind. Ne?
4: Und haben mit so hat Kraft benutzt. Das
2: mit Gewalt?
4: Mit Gewalt, ja. War ein großer Widerstand von ihm. Naja, und die Security-Personal war ein bisschen brutal mit ihm, ganz brutal.
3: Und jetzt mal kommt, die kommen, wenn die Abschiebeversuch nicht geklappt hat, die kommen wieder zurück, also mit blauen Augen. Ich meine, die können überhaupt nichts laufen. Ein Afrikaner, das in einem Monat geblieben ist, seine Zelle, der konnte nicht laufen. Der konnte überhaupt nichts bewegen, vor lauter Schlägen. Also, viel passiert dort. Kann man überhaupt nichts beschreiben, wie das ist.

Zum Teil doppelläufig konfigurierte, feinstreifige, senkrecht zur Unterarmlängsachse orientierte Hautrötungen im Bereich der Handgelenke, zum Teil mit geringen Einblutungen einhergehend. Überwiegend doppelläufig konfigurierte, zirkulär die ellenbogennahen Oberarme umfassende Hautrötungen. Rechts mit geringer Unterblutung in der Umgebung, links mit einer mäßigen Unterblutung. Flächenhafte Unterblutung des Unterhautfettgewebes, des bindegewebigen Überzugs der Muskulatur und zum geringen Teil auch der Muskulatur in der rumpfnahen Hälfte der Streckseite des linken Unterarmes. Bis linsengroße, verwaschene Einblutungen in den bindegewebigen Überzug der Schläfenmuskulatur beidseits. Feine, punktförmige Einblutungen in die Beinhaut des Schädeldaches. Einzelne Punktblutungen in die Mundschleimhaut der Ober- und Unterlippeninnenseite. Hautverfärbung am linken seitlichen Halsansatz mit geringer Unterblutung des Unterhautfettgewebes und der darunter gelegenen Muskulatur. Teils kleinfleckige, teils streifig konfigurierte Hautrötungen an der Halsvorderseite zwischen Drosselgrube und Kehlkopfvorschläge.

Sanatorium? Otari?

0: Um 12 Uhr desselben Tages hätten sie Ajib in der Zelle, in der er untergebracht war, angetroffen. Er habe auf dem Boden gelegen, sei an Händen und Beinen fixiert gewesen und habe aus Gründen des Selbstschutzes einen Motorrad-Integralhelm getragen, da der Verdacht bestanden habe, dass er sich selbst verletzen könnte. Hände und Füße seien jeweils mit 3 miteinander verbundenen Plastikfesseln gefesselt worden. Um die Hände habe man noch ein Klettband gebunden. Zusätzlich habe man 3 oder 4 Plastikfesseln um die Oberarme gebunden. Die Fesseln seien hinter dem Rücken miteinander verbunden gewesen. Anschließend seien die BGS-Begleitbeamten mit Ajib in Richtung Abfertigung gegangen. Ajib habe begonnen, Widerstand zu leisten. Polizeiobermeister S. habe ihn darauf hingewiesen, dass er doch versprochen habe, keine Schwierigkeiten zu machen. Ajib sei dann mit einem VW-Bus zum Flugzeug gefahren worden. Am Flugzeug angekommen, habe sich Ajib geweigert, das Auto zu verlassen und habe versucht, den Kopf gegen den Türrahmen des Wagens zu stoßen. Aus diesem Grund habe man Ajib den Motorradhelm aufgesetzt. Den Helm habe man mitgeführt, da Ajib bereits im Gewahrsamsraum versucht habe, sich den Kopf an einer Wand aufzuschlagen.
1: Illegal eingereisten Ausländern ist mittlerweile Routine. In Frankfurt werden täglich rund 2 Dutzend Menschen abgeschoben.
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0: Die Beamten hätten Ajib in das Flugzeug getragen. Im Flugzeug sei Ajib in Reihe 45 auf Sitz E gesetzt worden. Sie hätten den Sicherheitsgurt angelegt und zusätzlich um den Hüftgurt ein Klettband gewickelt, um zu verhindern, dass der Sicherheitsgurt geöffnet werden konnte. Da Ajib mit seinen Füßen die Rückenlehne des Vordersitzes umgetreten habe, habe er dessen Beine mit einem Klettband an den Stuhlbeinen des vorderen Bereiches fixiert. Von da an habe Ajib versucht, die Beamten, die rechts und links neben ihm saßen, mit Kopfstößen zu verletzen. Dies sei dadurch unterbunden worden, dass die Beamten den Kopf Ajibs mit ihren Unterarmen gesichert hätten. Die Begleitbeamten hätten Ajib in Aussicht gestellt, die Fesseln abzunehmen, wenn er keinen Widerstand mehr leiste.
1: Also Amir Agib musste dann in dieser geduckten Stellung in erheblicher Atemnot nicht nur bis zum normalen Startzeitpunkt 14.25 Uhr warten, sondern der Start verzögerte sich um 50 Minuten, dass er insgesamt bis zu seiner Erstickung 90 Minuten lang ständig dieser Atemeinschränkung unterworfen war.
2: Wir haben hier einen Bereich, auch das Sachgebiet Rückführung, mit dem wir sehr eng zusammenarbeiten, weil das ein Schwerpunkt unserer Aufgabe als kirchlicher Dienst am Flughafen auch ist, Abzuschiebende zu betreuen. Und wir können eigentlich jeden Tag feststellen, dass die Beamten sich um eine humane Abwicklung dieser Vorgänge bemühen.
0: Als das Flugzeug auf die Startbahn rollte und zum Abheben ansetzte, habe Ajib wiederum begonnen zu jammern und sich zu bewegen. Daraufhin hätten Polizeiobermeister D. und Polizeiobermeister S. seinen Oberkörper vornüber gedrückt, um ihn ruhig zu stellen. Polizeiobermeister S. habe die Hand auf dem Motorradhelm gehabt und den Kopf nach unten gedrückt. Ajib habe anfangs durch Gegendruck noch Widerstand geleistet, der jedoch, wie in solchen Fällen üblich, nachgelassen habe.
3: Paris, Frankreich. Am 18.02.2003 starb der Somalier Geto Hargos bei seiner Abschiebung in einer Maschine der Air France. Nach Augenzeugenberichten wurde er gefesselt ins Flugzeug gebracht und dann mit Gewalt in eine vornübergebeugte Haltung gezwungen, bis er erstickte. Paris, Frankreich. Am 30.12.2002 starb der Argentinier Ricardo Barrientos bei seiner Abschiebung in einer Maschine der Air France. Nach Augenzeugenberichten wurde er gefesselt ins Flugzeug gebracht und dann mit Gewalt in eine vornübergebeugte Haltung gezwungen, bis er erstickte.
4: Meine Damen und Herren, wir bitten um einen Moment um Ihre Aufmerksamkeit. Wir möchten Sie nur mit einem Teil unserer Sicherheitsvorkehrungen an Bord vertraut machen. Bei einem eventuellen Druckverlust in der Kabine lösen sich aus den Behältern über Ihren Sitzen automatisch Sauerstoffmasken. Ziehen Sie eine der Masken ruckartig zu sich heran, drücken Sie die Öffnung fest über Mund und Nase und atmen ruhig und normal weiter.
5: Kann man Urlaub machen? Zum Urlaub machen oder zum Tod gehen, ist nicht gleich.

Sollten Sie sich zu diesem Zeitpunkt in einem der Waschräume befinden, nehmen Sie dort auch, hier sind Sauerstoffmasken vorhanden. Unser Flugzeug hat 6 Notausgänge, sie sind mit dem Wort Exit gekennzeichnet. 2 dieser Ausgänge befinden sich im hinteren Bereich der Maschine, 2 über den Tragflächen und 2 im vorderen Teil des Flugzeuges. Eine Fußboden-Nahfluchtwegsbeleuchtung zeigt Ihnen im Notfall den Weg zu diesen Ausgängen. Die Lage der Notausgänge sowie deren Handhabung entnehmen Sie bitte diesen Sicherheitsinstruktionen, die sich in den Sitztaschen vor Ihnen befinden. 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

0: Du bist dabei, das chinesische Netz, das Internet zu erforschen. Seit wann machst du das und wie?
1: Also hat angefangen vor, ich sag mal, gut 2 Jahren, dass ich gemerkt habe, dass ein Bekannter von mir, der in China war zu der Zeit, halt meinen Weblog nicht lesen konnte, auf meine Homepage nicht gehen konnte. Und ich wusste natürlich schon vorher, dass es sowas wie Internetzensur in China gab. Hat man halt mal gehört. Aber konkret habe ich es halt nicht gewusst, was da jetzt genau technisch dahinter steckt. Und aus diesem persönlichen Anlass fing das dann an, mich zu interessieren. Und dann habe ich angefangen, halt ein bisschen zu forschen.
0: Wie lief das so ab, die Forschung?
1: Unterschiedlich. Also erstmal habe ich eine Menge Artikel gelesen. Das ist auch ein Gebiet, was relativ gut erforscht ist. Da gibt es Reporter ohne Grenzen, die sich sehr, sehr hervorgetan haben. Andere Menschenrechtsgruppen, die immer wieder mal was zum Thema Meinungsäußerung und Internet in China halt veröffentlichen. Und nachdem ich das dann irgendwie durch hatte, habe ich dann halt auch konkret angefangen und mithilfe von Bekannten in China ja dann geguckt, wo hakt es denn, was passiert eigentlich, wenn ich bestimmte Anfragen in China stelle. Also wenn ich in der Suchmaschine zum Beispiel nach Falun Gong oder nach taiwanesische Unabhängigkeit Suchanfragen stelle, was passiert da eigentlich genau technisch, was machen die denn da?
0: Ja, da wären wir beim Stichwort Zensur oder solche Sachen kommen einfach nicht durch. Und die chinesische Regierung gibt das ja auch offen zu, dass sie zensiert. Und wie begründet die das denn? Ist da was rausgefunden?
1: Also zensiert werden eine ganze Reihe von Sachen. Das sind auf der einen Seite halt Sachen, die auch gerne mal hier angeführt werden in der westlichen Welt wegen der Kinder. Also das sind dann so Sachen wie Pornografie oder Glücksspiel, wo dann halt nicht drauf zugegriffen werden soll. Aber es gibt dann halt auch Sachen, die ein bisschen strittiger sind. Das sind dann halt regionale Konflikte um Taiwan oder um Tibet. Und da ist halt die Strategie der chinesischen Regierung, wenn die bösen Seiten gar nicht aufrufbar sind, wenn sie nicht über Suchmaschinen erreichbar sind oder nicht ansurfbar sind, dann wird sich das Volk dann wohl auch an die offizielle Meinung der kommunistischen Partei halten.
0: Gibt es denn irgendwie Besonderheiten im chinesischen Netz? Also wer benutzt es und wie ist die Infrastruktur da ungefähr aufgebaut?
1: Also für viele Chinesen ist das Internet halt gar nicht relevant. Es gibt im Moment 79,5 Millionen Chinesen, die einen Internetanschluss haben. Das war zumindest vor ein paar Jahren so die Zahl. Das wird sich auch nochmal massiv geändert haben. Aber auch wenn das jetzt erstmal beeindruckend ist, dass irgendwie sozusagen einmal BRD in China halt surft, muss man sich halt vor Augen führen, dass das irgendwie noch weit unter 10% der Gesamtbevölkerung liegt. Das heißt, für einen Großteil der Chinesen ist das Internet halt einfach irrelevant. Und dementsprechend ist es halt auch aufgebaut. In den Boomstädten in Peking, in Shanghai ist das halt was man sich da leisten kann. In Shanghai haben dann viele auch einen eigenen PC und gehen ganz anders mit dem Netz um. In den ärmeren ländlichen Gebieten ist das Internet einfach kein Thema. Da sind andere Themen interessanter, wie zum Beispiel, wo kriege ich den Reis morgen wieder her und sowas.
0: Okay, nochmal zurück zur Zensur. Wie wird denn das ungefähr technisch umgesetzt?
1: Da gibt es technische Umsetzungen und soziale Umsetzungen. Und was effektiver ist, ist die soziale Umsetzung. Das kann dann zum Beispiel so sein, dass in einem Internetcafé, das heißt in China Wangbar, und das ist der Ort, wo halt auch die meisten Chinesen dann das Internet kennenlernen, also viele haben keinen eigenen PC, sondern gehen in ein Internetcafé, dass dann in so einem Internetcafé halt jemand steht in der Uniform der Volksbefreiungsarmee und dann einfach nur mal grimmig in die Runde schaut. Also das ist dann halt sozusagen in der Netzwerksprache auf dem physikalischen Layer angesiedelt und ist auch sicherlich so die effektivste Form. Auf der anderen Seite wird halt sehr, sehr viel ausprobiert. Es gibt westliche Firmen, die da ihre Netzwerkinfrastruktur hinverkaufen oder Bestandteile dieser Netzwerkinfrastruktur. Da gibt es immer wieder Namen, die genannt werden. Cisco scheint wohl sehr stark dabei zu sein. Auch die Firma Nortel Networks aus Kanada scheint da sehr involviert zu sein. Sicherlich auch noch andere westliche Firmen lassen sich da diesen Markt nicht entgehen. Und da wird alles Mögliche ausprobiert, bis hin dazu, dass halt geguckt wird, wird hier gerade eine Anfrage an eine Suchmaschine gestellt und werden da verbotene Schlüsselwörter benutzt, ja, dann wird die Verbindung zur Suchmaschine einfach mal unterbrochen. Oder es werden falsche IP-Adressen zurückgeliefert, alles Mögliche, was man sich also vorstellen kann, an gefälschten Ergebnissen, an kaputten Ergebnissen. das probieren die Chinesen halt gerade aus. Und ich glaube halt auch durchaus im Hinterkopf bei den Herstellern ist die Idee, dass das ja auch ein Testmarkt sein könnte für andere Regionen, wo das dann vielleicht auch mal interessant sein könnte und wo man solche Zensurinfrastruktur dann später hin exportieren könnte. Im Moment ist auf jeden Fall der Bedarf da in China.
0: Also neben der Zensur gibt es ja noch die Möglichkeit, bestimmte Kommunikation zurückzuverfolgen, damit eben die Leute, die diese Kommunikation, die vielleicht nicht erwünscht ist, führen, zu bestrafen. Inwieweit wird das im Internet verwendet oder bei den Nutzern des Internets?
1: Also es gibt ganz absurde Fälle von staatlicher Repression in China. Ein Beispiel, was ich immer gerne nenne, ist das Beispiel von einer Teilnehmerin in einem Diskussionsforum, die vorgeschlagen hat, zum Parteitag der Kommunistischen Partei Chinas doch auf dem Platz des Himmlischen Friedens das Kommunistische Manifest zu verteilen, um die Leute daran zu erinnern, dass es irgendwie aufhört mit Proletarier aller Länder, vereinigt euch, ihr habt nichts zu verlieren außer euren Ketten. Damit da mal der Aufstand losgeht oder sowas. Und diese Frau ist halt dann auch in den Knast gewandert wegen dieser eher satirischen Äußerung. Das heißt, also auch in so einem nominell sich kommunistisch gebenden Land wie China ist halt dann das Verteilen des kommunistischen Manifestes dann irgendwie ein staatlich sanktionierter Akt oder sowas. Das geht halt nicht. Das ist nicht unbedingt immer so ein System, wo man alle Entscheidungen richtig logisch herleiten kann. Da gibt es auch irgendwie verschiedene Machtinteressen. Also da gibt es halt auf der einen Seite die Kommunistische Partei, auf der anderen Seite halt die Armee. Und jeder betreibt dann auch noch mal irgendwie so seinen eigenen Dienst vielleicht. Es gibt im Moment in China 20 bis 30 konkurrierende Behörden, die sich mit der Internetzensur beschäftigen. Das macht das Ganze irgendwie ein bisschen schwieriger zu sagen. Das ist so im Moment gerade die Linie bei der Internetzensur in China.
0: Wie sehen denn die Möglichkeiten aus, das zu umgehen? Oder wird das umgangen? Oder gibt es da Informationen drüber?
1: Ja, ich denke schon, dass das umgangen wird. Es gibt alle möglichen Formen von Proxy. Es gibt den Corel-Proxy, den man zum Beispiel benutzen kann. Kann man einfach mal im Internet nachsuchen, nach dem Corel-Proxy. Auf die Art und Weise kann man das dann, in China kommt man dann halt an Webseiten ran, die sonst vielleicht gesperrt wären. Wenn man sich technisch ein bisschen mehr auskennt, dann kann man Sachen benutzen wie Tor, also The Onion Router.

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In der ersten Sendung hatten wir den Begriff Americana Music definiert. In der zweiten Sendung ging es um Emmylou Harris, in der dritten Sendung sind wir in die Musik von The Band eingetaucht und in der vierten Sendung haben wir uns mit der Singer-Songwriter-Szene rund um Austin, Texas beschäftigt. In dieser fünften Sendung werden wir uns einem etwas anderen Texaner widmen, Lyle Lovett. Neuntes Kapitel, Don't Touch My Hat, der Long Tall Texan Lyle Lovett. Lyle Lovett ist ebenfalls Texaner und auf eine Art entspricht er dem Klischee des Texaners viel mehr als das Trio aus der letzten Sendung. Er besitzt eine Ranch, reitet Pferde in professionellen Wettkämpfen und trägt typischerweise Anzug, Cowboyhut und Stiefel. Andererseits stammt er aus einer gebildeten Familie, besitzt einen Hochschulabschluss in Deutsch und Journalismus und ist stilistisch gewissermaßen das Gegenstück zu Steve Earle. Dieser kommt roh, emotional und direkt rüber. Lyle Lovett hingegen ist elegant, stylisch und zurückhaltend, aber ebenso Amerikaner. Und viele seiner Songs ironisieren die Widersprüche, die er selbst verkörpert. Ach ja, es sollte auch erwähnt werden, dass er ebenfalls eine sehr erfolgreiche Karriere als Schauspieler hat und Bekanntheit erlangte durch eine kurze Ehe zu Julia Roberts. Aber hier der erste Song, Don't Touch My Hat. You can have my girl, but don't touch my hat. Mein Mädel kannst du haben, aber Finger weg von meinem Hut. Klischees über Texas auf den Punkt gebracht.

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1: Dieser Song ist ein perfektes Beispiel sowohl für seinen Humor, seinen Sound mit einer Band, er arbeitet über viele Jahre mit derselben Gruppe von Musikern zusammen, als auch das feine musikalische Zusammenspiel zwischen allen Beteiligten. Aber mit dem ersten Song hatten wir vorgegriffen. Hier ein Song von seinem ersten Album, I Love It, von 1986, welches bereits diese musikalische und textliche Sicherheit zeigte. Im Song God Will vergleicht er Gott und sich. So who says I'll forgive you? God does, but I don't. God will, but I won't. And that's the difference between God and me. Gott vergibt, aber ich nicht. Das ist der Unterschied zwischen Gott und mir.

Er kann sehr gut ironische Songs schreiben, knackige Abtempo-Nummern, auch Blues fließt immer wieder ein in seine Musik. Aber er kann auch wunderbar ehrlich gefühlvolle Balladen schreiben, in denen sich so ziemlich jeder wiedererkennen kann, wie zum Beispiel diesen Song Closing Time. Closing Time, unplug them people and send them home. It's closing time. Etwa, nimm die Leute aus der Steckdose und schicke sie heim. Wir schließen.

Und, fast möchte man sagen natürlich, setzt sich Li Lovett auch ausgiebig mit den Personal Politics der Liebe auseinander. Verlorene Liebe, Sehnsüchte, die nicht verschwinden wollen und das ganze emotionale Territorium der Musik seit Hunderten von Jahren oder wahrscheinlich schon immer. Er liebte sie gestern und liebt sie noch heute, doch sie hat andere Ideen.

Und hier die Geschichte einer New Jersey Lady, die sich unsterblich in einen Cowboy verliebt, der aber, wie Cowboys ebenso sind, unstet ist und sie traurig macht. 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

Und wen hören wir in der Harmoniestimme? Natürlich, wie schon erwähnt, ist sie überall, Emmylou Harris. Lei Lovett ist nicht bekannt für offen politische Songs oder Aussagen, er hält seine Ansichten für sich und ist generell eine sehr private Person. Auch hat er als Musiker feine Ausdrucksfähigkeiten, die dem Zuhörer die Möglichkeit zur Interpretation überlassen. Ich persönlich finde es ansprechend, wenn mit Musik oder sonstiger Kunst offene Angebote gemacht werden, mit deren Aussagen ich mich identifizieren kann, aber nicht muss. Hier singt er einen der Country-Klassiker von Billy Sherrill und Tammy Wynette. Was soll man davon halten, wenn ein Mann aus vollem Herzen den weiblichsten aller Country-Standards Stand By Your Man singt? Vielleicht ist das ja sein Kommentar zur Gender-Debatte.

Lyle Lovett arbeitete die meiste Zeit seiner Karriere mit einem relativ stabilen Pool von, man muss natürlich sagen, erstklassigen Musikern wie Russ Kunkel, Leland Sklar, Matt Rawlings, Dean Parks und anderen. Und er hat aber auch immer wieder Duette aufgenommen mit Sängerinnen. Seine obertonreiche Stimme mischt sich sehr gut mit Frauenstimmen, wie vorhin bereits gehört, und in diesem Song singt er mit Ricky Lee Jones, North Dakota, vom Album Joshua Judges Ruth. Der Albumtitel selber ein berühmtes Rätsel, weil Joshua natürlich nie Ruth gerichtet hat, da sie nicht zur selben Zeit lebten. Sollten sie tatsächlich historisch belegte Figuren sein. Sondern das ist einfach die Reihenfolge dreier Bücher im Alten Testament. Joshua, Richter und Ruth. Ein Song über Einsamkeit und das Verlangen nach Liebe, für das manche auch über die Grenze schauen. In Texas wahrscheinlich nach Mexiko. Berühmt und berüchtigt für Rotlichtdistrikte nahe der texanischen Grenze.

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Lyle Lovett hat vielleicht unter Amerikaner-Musikern eine der breitesten musikalischen Paletten. Er kann ebenso gut konventionell klingende Country-Songs abliefern wie eine sehr jazzige Nummer oder eben auch Gospel. Lyle Lovett ist in einer ursprünglich von deutschen Einwanderern gegründeten lutheranischen Kirche aufgewachsen, was wahrscheinlich seine enge Beziehung zu Gospelmusik erklärt, deren Einfluss auf vielen seiner Alben direkt oder indirekt zum Tragen kommt. Hier der Song Since the Last Time. Die Szene ist eine Beerdigung, auf der der Protagonist sich freut, so viele Menschen wiederzusehen, die er nicht gesehen hatte seit der letzten Beerdigung. Und am Ende des Songs kommt man dahinter, dass es sich um seine eigene Beerdigung handelt. Gefeiert wird mit vollem Gospelchor und sehr viel Halleluja, wie es sich gehört.

Das folgende Album, I Love Everybody von 1994, hat oft eine kleinere Band als typisch. Im folgenden Song tatsächlich nur ein Trio aus Schlagzeug, Bass und an der Gitarre nur Lyle Lovett. Er übernimmt auf diesem Album komplexere Gitarrenparts und sein typischer, unverkennbarer Akustikgitarrensound ist sehr im Vordergrund. Dieser Sound ist sehr ausgeklügelt, ist durchsetzungsstark und klingt eher stählern, was dem Umstand zu verdanken ist, dass er mit sehr harten Saiten und immer mit Fingerpicks und oft mit Stählernen spielt. Dann noch ein wenig ausgewählte Elektrik im Signalweg und sein Sound ist unverwechselbar. Hier nochmal ein Song über Politik in der Familie. Ihre Eltern können ihn offensichtlich nicht leiden, er weiß es. Die Schwiegereltern sagen ihm, "You can call me mother. He said, son, just call me dad. We treat you like the only boy we wish we never had." Sie sagt nämlich Mutter, er sagt nämlich Papa, wir werden dich behandeln wie den einzigen Sohn, den wir uns nie gewünscht hatten. Klasse.

Hier noch ein weiterer sehr reduzierter Song vom Album The Road to Ensenada von 1996. Promises, ein Song, den ich gerade lerne. Die Trauer über selbst nicht gehaltene Versprechen. Ein Song so einfach und doch so komplett. Die erste Strophe legt dar, was passiert ist, und der Refrain wiederholt nach jeder Strophe die Realisation. 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

0: 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Auf Deutsch etwa Versprechen gegeben, Versprechen gebrochen. 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Und Worte wie Gift sinken in dich und manchmal verstehst du dich selber nicht.
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Und obwohl Li Lovett selbst ein, meiner Meinung nach, begnadeter Songwriter ist, hat er immer wieder Songs von anderen aufgenommen. Und 1998 hat er eines seiner besten Alben aufgenommen, eine Doppel-CD mit ausschließlich Coversongs, Step Inside This House mit dem Titelsong von Guy Clark. Die Songauswahl ist superb und er lässt hier jedem Song dieselbe, vielleicht sogar noch mehr Aufmerksamkeit zukommen wie seinen eigenen Songs. Und er hat wieder seine fantastische Band dabei. Das Album ist sicherlich auch seine Art, mittels seines exponierten Profils anderen, weniger bekannten Songwritern zu mehr Sichtbarkeit zu verhelfen. Es gibt so viele fantastische Songwriter, die keiner kennt. Hier ein humorvoller Song über eine verlorene Liebe, Teach Me About Love von Walter Hyatt. I've had enough lonesome in my education. I don't want to study anymore about a woman and a slamming door. Ich habe genug von einsam, will nicht noch mehr lernen über Frauen und geknallte Türen.

aber auch ernste Themen dürfen sein. Hier zwei Teile einer Texas-Trilogie. Teil 1 Daybreak und Teil 2 Trainride, die von Zeiten des harten Lebens in Texas berichten.

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Die nächste Sendung wird sich Willie Nelson widmen. Eine wahrhafte lebende Legende, der seinen ersten Song mit 7 Jahren schrieb und mit 10 in seiner ersten Band spielte und heute mit 93 Jahren immer noch auf der Bühne steht. Bis zum nächsten Mal, Samstag, den 2. Juni, wie immer um 17 Uhr. Und hier, um wieder einen Kreis zu schließen, Willie Nelsons Version von einem Lyle Lovett-Song von dessen erstem Album, Farther Down the Line. Hier wird das unglückliche Abschneiden eines Reiters beim Rodeo mit einem unglücklichen Ausgang einer Liebe verglichen. Typisch Lyle Lovett, gespielt und gesungen im typischen Willie Nelson-Style. Besser wird es nicht.

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1: Hallo und herzlich willkommen zu Punkt 12, eurem Mittagsmagazin auf der 102.3 bei Radio Dreieckland oder im Stream auf rdl.de.
2: Ja, hallo auch von mir. Für euch im Studio sind heute Maria und Cosima.
1: Und wir werden jetzt eine Stunde mit euch ein hoffentlich mal mehr, mal weniger spaßiges Mittagsmagazin haben. Wir haben einiges mitgebracht. Was ein schöner Tag für ein Mittagsmagazin, oder?
2: Ja, total. Der Regen hat aufgehört.
1: Die Sonne kommt raus und ist auch hier im Studio bereits aufgegangen. Wir werden uns heute verschiedenen Themen mit euch widmen. Unter anderem hören wir gleich einen Beitrag zum Thema Medical Gaslighting und wie dieses Phänomen vor allem mit Race und Gender verkreuzt ist. Außerdem werden wir einen Beitrag senden, der bereits bei RDL lief, und zwar von unserem Kollegen Thomas Meyer-Falk, der uns ein Update gibt zu dem Fall des Uni-Mitarbeiters, der über Jahre Frauen in Wohnungen an der Uni und auf Reisen heimlich gefilmt hat. Hier geht es jetzt in diesem Update nochmal insbesondere um die Rolle und den Prozess der Personalchefin der Uni. Genau, dazu werden wir nachher noch was hören. Außerdem haben wir natürlich die besten Veranstaltungen der Woche oder die, die wir auf jeden Fall als am interessantesten herausgefiltert haben für euch. Und vielleicht mehr denn je heute Hits, Hits, Hits. Es gibt natürlich ganz viel Musik, und auf die wir uns freuen, mit euch zu hören. Und mit einem dieser Hits, würde ich sagen, starten wir direkt mal rein. Ich habe heute mitgebracht von euch von FKA Twigs und Shy Girl von einem etwas älteren, aber nicht zu vernachlässigenden FKA Twigs Album, und zwar dem Capricorns Album, den Song Puppy Bones, der euch auf jeden Fall, der auch zu Hause hoffentlich bei euch die Sonne aufgehen lässt. Viel Spaß mit FKA Twigs und Shy Girl.
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Das war FK Twigs mit Puppy Bones featuring Shy Girl. Und wenn ihr jetzt schon zu Hause ein bisschen ins Booty Shaken reingekommen seid, dann möchten wir das auf jeden Fall nicht unterbrechen und werden euch dafür den nächsten Hit liefern jetzt. Und zwar ist der von DJ Powerade, ein Freiburger Producer, der sich inzwischen international einen kleinen, aber feinen Namen gemacht hat. Und ich spiele jetzt eigentlich einer meiner Lieblingstracks von ihm, den ich auch selber schon ganz oft auflegen durfte. Hier ist DJ Powerade mit Subela.

0: Dann hört ihr einen Beitrag von Emma von Radio Korax zum Thema Medical Gaslighting.
1: Er hat mich nicht ernst genommen und hat mich dann tatsächlich im Wartezimmer angeschrien, dass er mich bis frühestens August nicht mehr in seiner Praxis sehen will, weil er mir nicht glaubt, dass mir das wehtut.
2: Für das, was Fabienne erlebt, gibt es einen Begriff: Medical Gaslighting. Medical Gaslighting bedeutet, dass sich PatientInnen mit ihren Symptomen von ihrem Arzt oder ihrer Ärztin nicht ernst genommen oder abgewiesen fühlen. Das betrifft besonders häufig Symptome, die zyklisch auftreten, hormonell bedingt sind, chronisch verlaufen oder schwer messbar sind. Statt einer Untersuchung wird meist auf Stress oder andere psychosomatische Ursachen verwiesen. Betroffene werden nicht selten als Hypochonder bezeichnet. Das Phänomen stammt aus einem New York Times Artikel und wurde später auch auf Social Media oft aufgegriffen. Das Prinzip kann gefährliche Auswirkungen haben. Symptome werden beim Medical Gaslighting weder ernsthaft untersucht noch behandelt. Da stellt man sich schon die Frage, wie kann es sowas geben? ÄrztInnen wären doch dazu ausgebildet, zu helfen. Aus diesem Grund habe ich mit einer Hausärztin über ihre Sicht auf das Thema gesprochen.
3: Also ich denke, das ist ein Problem. Es hat bisher bloß niemand so richtig beim Namen genannt, dass Patienten sich nicht so richtig abgeholt fühlen. Das Problem gibt es sicherlich schon immer, aber es wurde noch nie thematisiert. Von daher halte ich es durchaus für wichtig, das publik zu machen, darüber zu sprechen, das zu thematisieren und vor allen Dingen die Ärzte dafür zu sensibilisieren. Das kann uns ja nur helfen, das kann uns ja insgesamt nur weiterbringen. Wir sind ja daran interessiert, eine Diagnose zu finden, um dann eine entsprechende Therapie einzuleiten, um dem Patienten zu helfen. Deswegen sind wir Ärzte geworden. Und wenn wir diese Fragestellung jetzt mehr beachten, kann uns das ja nur zu besseren Ärzten letztendlich machen.
2: ÄrztInnen sind sich also der Thematik mehr oder weniger bewusst. Trotzdem leiden viele Menschen unter Medical Gaslighting. Das zeigen auch aktuelle Zahlen. Nach einer Befragung des Versicherungskonzerns AXA gab fast ein Fünftel der Teilnehmenden an, schon mal das Gefühl gehabt zu haben, von ÄrztInnen nicht ernst genommen worden zu sein. Der Anteil an Frauen war dabei mit 21% höher als der Männer mit 13%. Diese Ungleichbehandlung trägt zum sogenannten Gender Health Gap bei. Der Gender Health Gap beschreibt eine Situation, in der es zu unterschiedlicher Gesundheitsversorgung der Geschlechter kommt. Besonders oft erleben Frauen, dass ihre Schmerzen verharmlost oder als psychosomatisch abgetan werden. Ein Beispiel: Frauen mit anhaltenden Unterleibsschmerzen suchen statistisch gesehen 7 bis 10 Jahre nach der Diagnose Endometriose. US-Analysen zeigen, dass bei weniger als der Hälfte der Frauen, die mit Endometriose leben, überhaupt eine Diagnose gestellt wurde. Frauen sind also eher von Medical Gaslighting betroffen. Auch Fabienne hat schon Erfahrungen mit Medical Gaslighting gemacht.
1: Das ist mir tatsächlich schon öfter so gegangen. Das erste Mal mit so 14, 15 Jahren, als ich beim Gynäkologen saß und die Gynäkologin gemeinsam mit meiner Mutter mir die Pille aufgezwungen haben, weil sie meinten, jegliche Schmerzen, die ich habe, sind keine richtigen Schmerzen, ich muss einfach die Pille nehmen jetzt. Ich habe versucht, damals zu argumentieren, weil ich die Pille nicht nehmen wollte. Mir wurde nicht zugehört. Es war denen eigentlich egal, was ich sage. Ich hatte auch, dadurch, dass ich ja noch relativ jung bin und starke Rückenprobleme habe, auch beim Röntgen und generell bei Hausärzten Probleme, dass sie mich nicht ernst genommen haben. Unter der Prämisse, dass ich ja zu jung sei, um irgendwie was mit der Wirbelsäule zu haben, zum Beispiel. Auch beim Hals-Nasen-Ohrenarzt hatte ich schon solche Probleme. Dadurch, dass ich sehr oft Ohrenentzündungen habe, weil ich super empfindliches Trommelfell habe, bin ich natürlich öfter zum Ohrenarzt gegangen und wurde dann letztes Jahr notoperiert am Trommelfell. Und danach sollte ich halt aus dem Krankenhaus zu meinem Hals-Nasen-Ohrenarzt gehen und das nachuntersuchen lassen. Es gab Komplikationen, das hat sich nochmal nachentzündet, wo der Schnitt gesetzt wurde. Und er hat mich nicht ernst genommen und hat mich dann tatsächlich im Wartezimmer angeschrien, dass er mich bis frühestens August nicht mehr in seiner Praxis sehen will, weil er mir nicht glaubt, dass mir das wehtut und dass ich auf der linken Seite überhaupt nichts mehr höre.
2: Solche Situationen sind leider keine Einzelfälle. Eine Studie aus Dänemark, die über 21 Jahre hinweg durchgeführt wurde, zeigte, dass Frauen bei über 700 Krankheiten später diagnostiziert werden als Männer. Bei Diabetes beträgt diese Verzögerung 4,5 Jahre. Im schlimmsten Fall kann es auch zur verzögerten Diagnose bei Herzinfarkten kommen. Das Risiko, daran zu sterben, ist bei Frauen um ein Fünftel höher als bei Männern. Bei Fabienne hatte das Medical Gaslighting unmittelbare Folgen.
1: Also natürlich habe ich mich erstmal blöd gefühlt, weil ich dachte, das sind ja Leute, die sich damit beschäftigt haben und zu denen ich komme, weil ich Hilfe brauche und eben nicht weiß, was ich habe und nicht Google-Doktor spielen wollte. Und gerade bei der Ohrenarzt-Sache habe ich danach tatsächlich einfach angefangen zu weinen, weil mir im Krankenhaus gesagt wurde, dass, wenn ich das nicht ordentlich behandeln lasse, ich permanenten Schaden davon trage und quasi mein linkes Trommelfell immer schwächer werden wird und ich immer weniger hören werde über die Zeit. Und ich habe mir dann tatsächlich auch einfach einen anderen Facharzt gesucht, der mich ernst genommen hat. Bei dem habe ich aber tatsächlich auch geweint, bei jeder einzelnen Untersuchung.
2: Auch ihr Vertrauen in das Gesundheitssystem oder gegenüber medizinischem Personal wurde beeinflusst.
1: Also ich bin auf jeden Fall misstrauischer, hinterfrage viel mehr und zittere bei einigen Untersuchungen auch regelmäßig. Also alles, was mit meinem Ohr zu tun hat, beim Trommelfell. Ich fange richtig an zu zittern, wenn da jemand dran oder irgendwas reinsteckt, um zu gucken, wie es so von innen so aussieht. Mittlerweile geht das mit dem Bein, weil ich halt eine sehr, sehr liebe Ärztin mittlerweile habe. Und beim Gynäkologen fühle ich mich auch oft sehr unwohl. Ich habe jetzt auch Gynäkologen gewechselt.
2: Die Lage für Betroffene ist also eher schlecht. Dabei ist es leicht, dem oder die individuelle Ärztin die Schuld zu geben. Doch auch ÄrztInnen stehen vor vielen Herausforderungen. Pro Patientin sind im Schnitt etwa 7 Minuten Zeit. 7 Minuten, in denen man Wissen aus Jahren Medizinstudium an Laien vermitteln soll und am besten so, dass die PatientInnen den besten Weg für sich finden. Zudem kommt, dass PatientInnen sich in ihren Bedürfnissen stark unterscheiden. Während einige autonom entscheiden wollen, sehen sich andere nach einer Autoritätsperson. So müssen ÄrztInnen bei jedem und jeder Patientin

0: hat. Wir müssen immer mehr Patienten in kürzerer Zeit gut und sicher betreuen. Man versucht mit gezielten Fragen die Anamnese zu erheben und durch Nachfragen die Diagnose dann einzugrenzen. Aber der Zeitdruck ist immer präsent.
1: Unter diesem Zeitdruck leidet oft die ausführliche Anamnese, also das Gespräch zur Erhebung der Krankengeschichte und der Symptome.
0: Also eine ausführliche Anamnese ist im normalen hausärztlichen Sprechstundenalltag schwierig. Die Patienten kommen ja meist mit akuten Anliegen. Wir versuchen, ihnen so schnell und sicher zu helfen, wie wir können. Für eine ausführliche Anamnese und ausführliche Gespräche bieten zum Beispiel wir bei uns in der Praxis besondere Sprechzeiten an, die bewusst mit mehr Zeit hinterlegt sind. Merke ich, dass der Patient mehr braucht und ein größeres Anliegen hat, verweise ich auf diese Sprechstunden. Gerade wenn das sehr umfangreich und umfassend ist, zum Beispiel der Patient einen langen Leidensweg hinter sich hat oder zum Beispiel auch bei einem Arztwechsel. Das hat den Vorteil, dass ich mich dann im Vorhinein schon auf dieses Gespräch vorbereiten kann. Ich lese mir die Befunde und den Verlauf der Erkrankung und des Verlaufes des Patienten in Ruhe durch und kann dann viel besser vorbereitet in dieses Gespräch hineingehen, kann gezielte Fragen stellen und das ist insgesamt viel besser als in der Akutsprechstunde mit einem sehr hohen Patientenaufkommen, mit Patienten, die auch ungeduldig sind und schnell drankommen möchten.
1: Als nächstes habe ich die Hausärztin gefragt, welche Bedingungen im Gesundheitssystem Medical Gaslighting befördern.
0: Also an erster Stelle steht sicherlich diese Zeitnot, die wir schon erwähnt haben, die Verdichtung der Arbeit. Es gibt immer mehr Patienten und immer weniger Ärzte. Dazu gehört aber auch generell der Rückgang der Fachkräfte. Das heißt, nicht ärztliches Personal übernimmt ärztliche Aufgaben, auch bewusst, um Arztstellen einzusparen. Und dann natürlich diese unzureichende Information über das Thema überhaupt.
1: Hinzu kommt, dass nicht alle PatientInnen ehrlich sind.
0: Also das ist eine Situation, die sehr häufig vorkommt und das ist immer sehr schwierig. Man muss sich dann immer fragen, warum macht der Patient, der vor mir sitzt, das jetzt gerade? Was ist sein Anliegen? Was ist seine Motivation? Was ist sein Ziel? Es gibt ja viele Gründe dafür, seinen Arzt anzulügen. Möchte man vielleicht einen Krankenschein, weil man einfach nur erschöpft ist von der Arbeit oder weil es Konflikte mit Kollegen oder dem Chef gibt und man möchte das dem Arzt jetzt aber nicht im Detail alles erläutern? Oder lügt oder übertreibt der Patient, weil er Angst hat, nicht ernst genommen zu werden? Schwierig ist es immer, wenn ich zu etwas gezwungen werde, was ich mit meinen Vorstellungen nicht vereinbaren kann. Zum Beispiel, wenn es um das Verschreiben von abhängig machenden Medikamenten geht oder wenn es um unrealistische Wünsche bezüglich einer Krankschreibung geht oder wenn der Patient ein Antibiotikum bei einem Virusinfekt verlangt. Die Liste ist sehr lang. Wichtig ist es, mit dem Patienten im Gespräch zu bleiben und ihm die medizinischen Hintergründe zu erklären, ihm deutlich zu machen, dass er sich im Zweifelsfall ja eher selber schadet. Und ich finde es wichtig zu erklären, warum man jetzt eine bestimmte Sache oder Behandlung nicht für die richtige erachtet.
1: Auch rassistische Vorurteile können zu Medical Gaslighting führen. In der USA wurde 2016 untersucht, welche rassistischen Aussagen angehende MedizinerInnen immer noch glauben. Eine Beispielmythe ist, dass die Haut schwarzer Menschen dicker sei und sie deshalb weniger Schmerzen spüren. Die Hälfte der angehenden MedizinerInnen hat angegeben, dass sie mindestens einer solcher Aussagen zustimmen. Auch in Deutschland gibt es solche Falschvorstellungen. Das sogenannte Mittelmeersyndrom beschreibt, dass Menschen aus südlicheren Ländern wehleidiger seien. All diese Vorurteile tragen zu einer ungerechten medizinischen Behandlung bei. Auch zu diesem Thema habe ich die Hausärztin befragt.
0: Die spielen sicherlich leider eine Rolle. Ich denke aber auch, dass gerade Menschen, die in der Medizin arbeiten und täglich mit den verschiedensten Menschen zu tun haben und ja auch in allen Lebenslagen, das heißt mit Schmerzen, mit Ängsten, in Trauer, in Situationen, in denen es ihnen schlecht geht, nicht frei von Vorurteilen sind, aber diese aufgrund ihrer Erfahrungen sicher nur gering ausfallen. Weil im Notfall ist es egal, wer da liegt. Es wird gehandelt und jeder gibt alles dafür, dass man diesem Menschen jetzt hilft. Dafür sind wir ausgebildet und dafür hat man sich bei der Berufswahl ja auch entschieden. In der Medizin arbeiten ja oft Menschen mit viel Empathie, mit hoher sozialer Intelligenz und häufig eben auch mit einem Helfersyndrom, was wiederum zu anderen Problemen führt, aber das ist ein anderes Thema.
1: Dennoch machen sich ÄrztInnen oft mehr Gedanken, als wir PatientInnen merken.
0: Besonders bei Patienten, die sich immer wieder und regelmäßig vorstellen, oft mit kleinen oder nicht medizinischen Anliegen. Also so der klassische Patient, der jeden Montagmorgen in der Hausarztpraxis sitzt. Und da gilt es genau aufzupassen, dass da eben nicht gerade dieses Mal irgendwas übersehen wird. Das heißt, ernst nehmen, genau hinhören, nachfragen, auch wenn es das 100. Mal ist. Dessen sind wir uns absolut bewusst, weil wir das auch alle schon erlebt haben.
1: Das Problem Medical Gaslighting bleibt aber trotzdem bestehen. Ich habe Fabienne deshalb gefragt, was sie sich wünscht.
2: Ich wünsche mir einfach Transparenz von jeglichen Fachkräften, denn ihnen wird ja ein Leben anvertraut und die Gesundheit, die haben einen Kodex geleistet und sollten demnach auch bitte ohne Vorurteile nach diesem Kodex handeln. Das heißt, es ist egal, ob nun ein 70-jähriger Mann mit Rückenproblemen vor ihnen sitzt oder eben ein 14-jähriges Mädchen. Sie sollten jeden gleich ernst nehmen und wirklich die Untersuchungen machen, vor allem wenn es Leute sind, die öfter kommen. Immer wieder mit den gleichen Symptomen. Und ich finde lieber eine Untersuchung mehr als eine zu wenig, wenn es wirklich was Ernsthaftes ist. Ich hätte mir gewünscht, dass man auf mich gehört hätte und mir zugehört hätte und mir einfach das Gefühl gegeben hätte, dass ich ernst genommen werde in der Situation, weil es ja auch um meine Gesundheit geht und ich die einzige Person bin, die sagen kann, wie es mir geht in dem Moment. Und nachhaltig wünsche ich mir einfach, dass es besser gemacht wird von jetzt an.
1: Auch die Hausärztin hat Veränderungswünsche.
0: Also meine Wunschvorstellung ist natürlich mehr Ärzte, bessere Koordination, mehr Zeit, weniger Patienten pro Tag. Insgesamt aber auch eine allgemein bessere Information der Patienten über ihre eigene Gesundheit. Es kann meinetwegen auch ein Schulfach werden, sodass jeder einschätzen kann, ob jetzt wirklich Gefahr in Verzug ist oder eben auch nicht. Die Reduzierung auf tatsächlich gesundheitliche Fragestellungen würde uns auch die Arbeit erleichtern. Gerade wir als Hausärzte sind ja oft nebenbei auch noch Sozialarbeiter und müssen Themen bearbeiten, die mit unserer ärztlichen Tätigkeit gar nichts mehr zu tun haben.
1: Wer also das Gefühl hat, mit seinen Beschwerden nicht gehört zu werden, kann auch selbst dazu beitragen, Missverständnisse zu verringern. Einige Tipps für Betroffene sind daher: Achte auf deinen Körper und mögliche Veränderungen. Führe ein Symptomtagebuch, in dem du Dauer, Häufigkeit und Intensität notierst. Beschreibe deine Beschwerden sachlich und präzise, nicht herunterspielen oder relativieren. Bereite dich vor, indem du Fragen und Beobachtungen vor dem Termin aufschreibst. Lass dich bei deinem Arztbesuch begleiten, zum Beispiel von Familienangehörigen oder von Freunden. Wenn du dich wiederholt nicht ernst genommen fühlst, hole dir eine Zweitmeinung oder wechsle den Arzt oder die Ärztin. Zum Schluss noch ein Fun Fact: Der Begriff Medical Gaslighting kann problematisch werden. Die Bezeichnung Gaslighting unterstellt immer eine böswillige Absicht. Gaslighting meint eine subtile Form der psychischen Manipulation, bei der Opfer durch Lügen, Leugnen und Verdrehungen gezielt verunsichert werden. Und natürlich ist es schlecht, wenn ÄrztInnen Symptome herunterspielen, aber selten wollen sie damit gezielt manipulieren. Ein Alternativvorschlag ist deshalb, das Ganze Medical Invalidation zu nennen.
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4: Ja, sehr wichtiges Thema auf jeden Fall. Zudem könnte ich auch noch ein paar eigene Storys drücken. Wir kommen jetzt zu einer Sängerin, einer Feministin, die selbst auch sehr gerne laut wird und sagt, was sie will. Die Rede ist von Ikki Mel. Sie hat jetzt ihr neues Album gedroppt, Popstar. Wir hören mal in einen der Songs rein, nämlich Country Girl.

Ja, vielen Dank, Cosima, dass du uns heute diesen Ikimel-Track mitgebracht hast von dem neuen Album Popstar. Der Song heißt Country Girl, oder? Ja, genau. Aber jetzt ist es natürlich nicht nur so, dass nur wir in diesem Mittagsmagazin die Musik aussuchen wollen, sondern wir freuen uns auch immer über Vorschläge und neue Inspirationen und haben da tatsächlich gerade einen Anruf reinbekommen mit einem Songwunsch. Und zwar sitzen Walle und sein Bruder gerade in der WG-Küche und hören Radio Dreieckland auf der 102.3 und haben uns angerufen und haben sich gewünscht Samba de la Muerte von Fast. Oder Fast. Ja, wir haben ihn selber jetzt noch nicht gehört, den Song, aber vertrauen mal auf euren guten Geschmack. Hier ist Fast mit Samba de la Muerte. Walle, der ist für dich.

0: Ja, das war ein Songwunsch aus unserem ZuhörerInnenpublikum. Falls ihr auch Bock habt, dass mal einer eurer Lieblingssongs hier bei Radio Dreigland gespielt wird, könnt ihr gerne anrufen unter der Nummer
1: 0761 31028.
0: Der nächste Song, der jetzt gespielt wird, ist Song 2 von Blur. Viel Spaß!

Das war Song 2 von Blur. Jetzt kommt ein Song von der Band Tame Impala. Da gab es ja auch jetzt die Konzerte. Einige meiner Freundinnen waren auch in Berlin dafür. Der Song heißt It Feels Like We Only Go Backwards.

0: It Feels Like We Only Go Backwards von Tame Impala war das. Nochmal der Hinweis, ihr könnt richtig gerne anrufen für Musikwünsche unter der 0761 31028. Bevor wir aber noch zu mehr Musik kommen, wollen wir euch nochmal, wie vorhin angekündigt, den Beitrag von unserem Kollegen Thomas abspielen, der noch uns ein Update gibt zu dem Fall des Uni-Mitarbeiters, der über Jahre heimlich Frauen bei der Arbeit, bei Reisen und in ihrem eigenen Zuhause gefilmt hat. Und jetzt hören wir mal rein, was die neueren Erkenntnisse sind.
1: Fandest du die Atmosphäre im Gerichtssaal?
2: Ich fand es total interessant, also dass eben so viele Leute da waren, ungefähr 100 Leute. Und auch interessant, dass wohl schon so klar war, dass das öffentliche Interesse an diesem Fall so groß ist, dass auch der Saal nochmal gewechselt wurde. Also es wurde dann, glaube ich, ein größerer Saal zur Verfügung gestellt. Und selbst der war so voll, dass ja die Sitzreihen komplett belegt waren und die Leute auch noch standen bis hinten hin. Ja, man hat einfach sehr gemerkt, dass die Empörung da über diesen Fall und auch über die Kündigung von der Personalstelle jetzt sehr groß ist und die Leute natürlich wissen wollen, was passiert hier eigentlich.
1: Du sagst, die Leute wollen das wissen. Was mir auffiel, der weit überwiegende Teil des Publikums bestand aus Flinterpersonen. Ist dir das auch aufgefallen?

0: Verlauf des Termins selber schauen. Der Termin dauerte knapp eine Stunde. Was trug denn die Anwältin der gekündigten Personalchefin von Ursula Seelhorst, was trug die Anwältin von ihr vor?
1: Ich fand es im Detail sehr schwer nachzuvollziehen, weil das ja dann eben auch viel um juristische Begriffe geht. Ich glaube, im Kern kann man eigentlich die Zusammenfassung machen, dass es ein bisschen um die Frage ging, wer hat wann was gewusst. Und da ist eben die Frau Seelhorst, die ja selber auch Juristin ist, sehr stark, versucht sich halt eben da gerade sehr stark auch abzusichern, dass sie eben rechtzeitig informiert hat. Und hat das eben ja auch in einem 300-seitigen Dokument nochmal versucht zu dokumentieren, dass sie halt eben an unterschiedlichsten Stellen, zu unterschiedlichsten Zeitpunkten die Unileitung in Kenntnis gesetzt hat darüber, dass es den Verdacht gibt, dass der Spanner, der eben im Strafprozess verurteilt wurde, dass der eben auch in den Räumlichkeiten der Universität selber, also auf den Toiletten, gefilmt hat. Und da versucht sie sich halt eben gerade abzusichern und hat das eben an mehreren Stellen auch nochmal vorgetragen. So hier, so hat die Kommunikation stattgefunden, schon im 2024 im März und April ist klar geworden, dass sich dieser Verdacht gegen den Mitarbeiter erhärtet. Und ich habe das alles zum richtigen Zeitpunkt quasi transparent gemacht und habe da auch gut kommuniziert.
0: Das heißt, sie hat nicht nur ihre Anwältin für sich sprechen lassen, sondern sie hat dann auch im Verlauf des Verhandlungstermins auch selber das Wort ergriffen.
1: Was man eben wissen muss, sie ist ja selber Juristin, sie hat ja auch jahrelang quasi unirechtlich vertreten. Und hat dann eben auch den Vorteil gehabt jetzt in der Verhandlung, dass sie eben für sich selbst sprechen konnte. Sie ist auch ja wortgewandt und auch so strategisch vorgegangen und hat sich da, glaube ich, sehr viele Gedanken gemacht, wie sie eben da auch nochmal der Öffentlichkeit klar machen kann, dass sie halt eben, dass die Schuld da nicht bei ihr liegt, dass sie Informationen unterschlagen hätte, sondern dass sie ganz klar die Verantwortung auch an die Leitung abgegeben hat und dass es halt eben nicht nur in ihrer Verantwortung lag, da besser zu informieren und Maßnahmen zu ergreifen, sondern dass das eben in der gesamten Verantwortung auch im Rektorat und auch bei der Kanzlerin lag.
0: Wusste die anwaltliche Vertreterin der Universität dem etwas entgegenzusetzen? Also mir fiel an einer Stelle auf, dass die anwaltliche Vertreterin der Uni den Kopf mehrfach in Richtung Publikum gewendet hat. Also es hatte den Eindruck gemacht, der Adressat oder die Adressatin sei eher das Publikum, denn das Gericht.
1: Den Eindruck hatte ich auch, also das teile ich total. Ich glaube, es geht halt eben auch gerade darum, dass es ein bisschen darum geht, was wird da eigentlich gerade für ein Bild an die Öffentlichkeit transportiert. Und da kommt das Rektorat und also eben die Unileitung und die Kanzlerin da einfach gerade nicht besonders gut weg. Und deswegen hat dann eben auch die Verteidigung vom Rektorat immer wieder eben versucht, dann sich auch an die Öffentlichkeit zu wenden und so klar zu machen, nein, das stimmt nicht. Wir haben davon nichts gewusst. Es wurde uns erst viel zu spät zugetragen, dass dieser Verdacht im Raum steht, dass auf den Unitoiletten gefilmt wurde. Und das war ein bisschen interessant eigentlich auch zu merken, denn die Verteidigung vom Rektorat war so sehr formal juristisch, würde ich sagen. Also sie hat nicht so gut hinbekommen, sich da in der Öffentlichkeit sozusagen zu punkten, weil sie halt eben sich sehr an juristischen Begriffen auch aufgehangen hat und gar nicht so wirklich inhaltlich argumentiert hat.
0: Ende des Monats, am 28. Mai, geht es dann schon weiter mit einem weiteren Gütetermin hinsichtlich einer anderen Klage. Aber wenn wir jetzt mal auf die kommenden Wochen und Monate schauen, eine schwere Frage vielleicht an dich. Aber wer hatte deiner Ansicht nach die besseren Argumente heute an diesem allerersten Termin vor Gericht?
1: Ich habe mich das auch ein bisschen gefragt und vielleicht geht es jetzt auch ein bisschen weg von der Frage, aber ich fand es halt interessant, weil ja jetzt gerade heute es vor allem um die Abmahnung ging, die Frau Seelhorst bekommen hat vom Rektorat, und diese Abmahnung hat vor der fristlosen Kündigung stattgefunden. Und ich glaube, es ist aber auch heute schon klar geworden, wie lange sich das noch ziehen wird. Also normalerweise gehen ja so Termine an Arbeitsgerichten maximal eine halbe Stunde. Wir saßen jetzt heute da schon über eine Stunde, wo schon Argumente und eben Fakten ausgetauscht wurden, die sich total widersprochen haben. Ich denke, das wird Monate, vielleicht sogar Jahre dauern, bis das geklärt ist. Man hat auch wirklich gemerkt, wie sehr eigentlich auch die Leute im Publikum, also so die Öffentlichkeit, gerade die Uni-Mitarbeitenden, so auf ihrer Seite sind und wie viel Solidarität sie da, glaube ich, auch gerade erfährt. Und ich glaube, ja, dadurch, dass da jetzt auch heute schon so viele Leute da waren, ist einfach klar, dieses öffentliche Interesse an der Aufklärung zu diesem Fall nimmt nicht ab. Und ich denke, dass wir da auch in den zukünftigen Prozessen mit so viel ZuschauerInnen rechnen können.
2: So, jetzt kam tatsächlich ein Anruf bei uns rein, zwar von meinen Eltern. Die sind jetzt live dran und dürfen jetzt mal ihren Songwunsch äußern.
3: Hallo.
4: Hallo.
2: Hallo.
4: Das ist natürlich toll, dass wir euch direkt im Studio anrufen können. Und erstmal, ihr macht das ganz toll. Und das ist sehr toll für euch. Und als Musikwunsch haben wir,
3: Shakira.
4: Ist das gewünscht?
3: Shakira.

0: Das war He Can Only Hold Her von Amy Winehouse, einem richtigen Banger-Album Back to Black. Jetzt kommen noch die Veranstaltungshinweise. Die Woche bietet auf jeden Fall einiges an Workshops für euch. Zum einen den Share and Care Workshop im KUKA am 20.05. um 16.30 Uhr. Dort erwartet euch ein interaktives Rollenspiel, das gesellschaftliche Rollen und Dynamiken in Krisenzeiten erfahrbar macht und Raum für Austausch über Gefühle, Erwartungen und Erfahrungen schafft. Es wird die Frage diskutiert werden, wie Geschlechterrollen unseren Umgang mit der Klimakrise prägen, was auch das zentrale Thema von diesem Workshop sein wird. Ebenfalls am Mittwoch folgt dann um 18 Uhr in der erogenen Zone die Adlerstraße 12 der Workshop Empathie in Aktion, Workshop zur gewaltfreien Konfliktlösung. Wie der Titel schon preisgibt, hilft dieser Workshop mit reflexiven Übungen und Gruppendiskussionen, unsere individuellen Handlungsmöglichkeiten zu erweitern. Falls ihr also Probleme damit habt, in Szenen, die von Diskriminierung oder unangemessenen Kommentaren gefüllt sind, für eure Haltung einzustehen und laut zu werden, ist dieser Workshop eine Hilfe, in dem Bereich Sicherheit zu gewinnen. Anmelden könnt ihr euch über die Mailadresse veranstaltung@erogene-zone.org. Und noch einer am Samstag, den 23.05. um 10 Uhr morgens im Haus des Engagements, der sich inhaltlich nicht weit vom letzten unterscheidet. Dort lehrt ihr, wie man spezifisch gegen rechts mit Sicherheit und Überzeugung argumentieren kann. Mit der Kooperation Aufstehen gegen Rassismus findet dieser Workshop in regelmäßigen Abständen statt. Ihr könnt euch dafür kostenlos unter bündnis-fgr@riseup.net anmelden. Musikalisch geht es mit der Band We Stop Like Kings weiter, die heute den 19.05. im Slow Club auftritt. Seit 2011 bewegen sich We Stood Like Kings gekonnt am Schnittpunkt von Post-Rock, Post-Metal, neoklassischer Musik und progressivem Rock und heben sich in der breiten alternativen Musikszene durch ihren umfangreichen Einsatz des Klaviers hervor. Nach 7 Jahren stehen sie wieder in Freiburg auf der Bühne mit ihrem neuen Album Pinocchio, das die zeitlose Geschichte der hölzernen Marionette durch eine düstere Linse aus Verrat, Manipulation und Machtspielen in Musik umsetzt. Der Einlass beginnt um 20 Uhr, das Konzert um 21 Uhr. Die Kosten rangieren von 9 bis 13 Euro. Falls ihr für den Freitagabend noch eine Beschäftigung sucht, könnt ihr mal in der Flamingo Bar vorbeischauen. Dort treten gleich 2 Bands auf. Zum einen Besser als Nichts, eine Frankfurter Band mit energiegeladenem Deutschpunk, in dem sie gesellschaftskritische Themen, aber auch persönliche Geschichten integrieren. Zum anderen spielt die Offenburger Punkband Die Sprittler, bei denen Pogo, Tanzen und Mitgrölen garantiert sind. Stellt euch auf radikale Texte und sehr viel guter Laune ein.
1: Ja, wer es vielleicht ein bisschen weniger punkig mag, aber am Freitagabend trotzdem zu einem Konzert gehen will, dem können wir noch die Konzertreihe vom Freiburger Kulturverein Sympuls empfehlen. Der Freiburger Kulturverein Sympuls feiert die 2. Ausgabe seiner Konzertreihe Mixed Signals Offsite. Mixed Signals Offsite sind Special Edition von der Mixed Signals Listening Sessions Reihe und am Freitag ist da eben die 2. Veranstaltung. Für Offsite geht Sympuls an Orte, die normalerweise nicht Bühnen für elektronische Musik bieten, sich aber doch irgendwo hervorragend dafür eignen. Die 1. Ausgabe im Betriebshof Süd des Vereins der Straßenbahnfreunde Freiburg war bereits ein voller Erfolg. Nach Klängen zwischen alten Straßenbahnen geht es jetzt an einen weiteren sehr besonderen Ort, die Maria-Magdalena-Kirche, und die ja vielleicht das spannendste Gebäude im ganzen Rieselfeld ist. Im brutalistischen Gotteshaus gibt es 2 Konzerte, einmal von Man Ray, Ambient-Künstlerin aus Frankfurt, und dann von Frankie, die elektronische und akustische Cello-Drones aus Berlin mitbringt. Der Einlass am Freitag in der Maria-Magdalena-Kirche im Rieselfeld ist ab 19 Uhr. Um 19.30 Uhr gibt es noch eine geführte Tour der Pastoralreferentin durch die Kirche, auch zur Architektur der Kirche. Und um 20 Uhr geht es dann los mit den 2 Konzerten. Der Eintritt ist auf Spendenbasis, empfohlen wird etwas zwischen 7 und 15 Euro. Die Kirche ist berollbar und wenn sich jemand den Eintritt nicht leisten kann, kann man trotzdem gerne kommen und sich einfach an der Tür oder vorher über Instagram bei Sympuls melden. Ich freue mich auf jeden Fall schon sehr auf diese Sympuls-Veranstaltung und dass ihr euch auch freuen könnt. haben wir, und vielleicht noch nicht wisst, was man unter elektronische und akustische Cello-Drones versteht, habe ich euch mal von der zweiten Künstlerin Frankie aus Berlin einen Track mitgebracht. Er heißt Power. Und ich glaube, wenn ihr jetzt mal die Augen schließt und euch vorstellt, ihr seid in einer brutalistischen Kirche im Rieselfeld, dann kriegt man doch bestimmt schon Bock auf Freitag. Viel Spaß mit Frankie.

0: Ja, und mit diesen sphärischen Klängen von Frankie würden wir euch fast in den Rest der Woche entlassen. Das war das Mittagsmagazin Punkt 12 bei Radio Dreieckland. Wir hatten auf jeden Fall Spaß, oder?
1: Ja, total. War richtig super.
0: Vielen Dank auch für die Anrufer und die tollen Songwünsche. Das hat uns sehr gefreut.
1: Ja, Grüße nochmal an meine Eltern an der Stelle.
0: Und die Woche ist ja, ich wollte fast sagen, wir entlassen euch jetzt schon ins Wochenende, aber die Woche ist ja noch relativ lang und da braucht man ein bisschen Energy. Und wer kann uns jetzt Energy geben? Ich würde sagen, Armin von Helden mit dem Song I Want Your Soul, ein klassischer Closer, der auf jeden Fall unter anderem vielleicht auf der einen oder anderen Party am Wochenende auch noch gehittet hat. Mit dem schicken wir euch jetzt und viel Energie in die Woche.
1: Viel Spaß!

Werte Zuhörerinnen, werte Zuhörer, scheinbar die ganze Welt und insbesondere ein Großteil des sich irgendwie links wähnenden Bereichs dieses Gesamtzusammenhangs hat sich entschieden. Und zwar derart, dass erstens Israel schuld ist, zweitens die Juden überall diesen Schuldigen unterstützen, drittens, sie daher überall legitime Ziele in jedweder Form sind. Viertens, die Welt eine bessere wäre, würde sich dieser Staat in sein Schicksal ergeben, das da Auslöschung bedeuten würde. Und wenn wir sehr generalisierend von der Welt sprechen, dann wird dies anhand der Weltorganisation, der UNO, nur allzu deutlich. Mit deren Verhältnis zum jüdischen Staat wollen wir uns in dieser und den beiden nächsten Sendungen beschäftigen. Wir greifen dabei auf einen weiteren Beitrag aus dem Buch Projektiver Antizionismus zurück, herausgegeben von Karin Stöckner und Stefan Griegert. Florian Makel hat in diesem Beitrag unter der Überschrift Die UNO und Israel vor und nach dem 7. Oktober das Thema beleuchtet.

0: Besucher des UNO-Hauptquartiers in New York haben neben den üblichen Besichtigungstouren auch die Möglichkeit, temporäre Ausstellungen anzusehen. Im Sommer 2024 gab es im Eingangsbereich des Besucherzentrums eine Ausstellung mit dem Titel Memories, deren Inhalt auf der UNO-Webseite folgendermaßen beschrieben wurde.
1: Mit dieser Ausstellung soll das Bewusstsein für die menschlichen Geschichten geschärft werden, die jedem Opfer und Überlebenden des Terrorismus zugrunde liegen, sowie für die lang anhaltenden Auswirkungen, die jeder Terroranschlag auf seine überlebenden Opfer hat. Außerdem sollen die Gemeinsamkeiten hervorgehoben werden, welche die Opfer auf der ganzen Welt verbinden, und betont werden, wie wichtig es ist, Terroranschläge und damit neue Opfer zu verhindern.
0: Erwähnt wurden in der Ausstellung von den Anschlägen des 11. September 2001 in den USA und dem Attentat auf den Boston-Marathon 2013 bis zu Anschlägen in Indonesien oder Kenia, Terrorakte in aller Welt. Palästinensische Terrorakte und deren israelische Opfer suchte man vergeblich.
1: Obwohl palästinensische Gruppen in den späten 1960er Jahren Pioniere des internationalen Terrors waren und in Dutzenden Ländern blutige Anschläge verübt haben, palästinensische Selbstmordattentäter im Laufe der Jahre hunderte Israelis mit in den Tod rissen und der Massenmord der Hamas in Israel vom 7. Oktober 2023, bei dem rund 1200 Israelis bestialisch ermordet wurden, noch nicht einmal ein Jahr her war, wurde palästinensischer Terror gegen Israel in der Ausstellung mit keinem einzigen Wort erwähnt.
2: Dass Israelis als Opfer palästinensischen Terrors für die Vereinten Nationen schlicht nicht existieren, beschränkt sich nicht allein auf diese Ausstellung in New York, sondern hat System, wie auch ein anderes Beispiel zeigt. Der Sicherheitsrat führt eine Liste von aktuellen Personen und Organisationen, die wegen Terrorismus oder Terrorunterstützung unter Sanktionen des Sicherheitsrates stehen. Unter den knapp 200 aufgeführten Organisationen befinden sich Al-Qaida, der ägyptische Islamische Dschihad, die philippinische Gruppe Abu Sayyaf und viele andere Terrorgruppen. Aber keine einzige palästinensische. Nicht die Hamas, nicht der palästinensische Islamische Dschihad, keine Al-Aqsa-Brigaden und keine Volksfront für die Befreiung Palästinas. Palästinensische Terrorgruppen konnten jahrzehntelang israelische Zivilisten ermorden, ohne deswegen bei den Vereinten Nationen als Terrororganisationen sanktioniert oder auch nur als Terrorgruppen angesehen zu werden.
3: Dass die UNO eine ausgeprägt anti-israelische Schlagseite aufweist, mag als erste Annäherung ein Beispiel veranschaulichen. Von 2000 bis 2014 wurden im Krieg im Kongo rund 5 Millionen Menschen getötet und etliche Millionen zu Flüchtlingen. In dieser Zeit gab es im Schnitt pro Jahr 2 Resolutionen der UNO-Generalversammlung, die sich mit dem Kongo beschäftigten. Die meisten von ihnen bezogen sich auf UNO-Friedenstruppen. Dagegen wurden im selben Zeitraum fast 300 Resolutionen gegen Israel verabschiedet, im Schnitt nicht weniger als 23 pro Jahr. Insgesamt hat die Generalversammlung mehr Resolutionen beschlossen, in denen explizit Israel an den Pranger gestellt wurde, als gegen alle anderen Länder der Welt zusammen.
4: Leider trifft der Befund zu, dass sich bei den Vereinten Nationen für nahezu jede Absurdität eine Mehrheit finden lässt, wenn Israel dabei in ein schlechtes Licht gerückt werden kann, wie der ehemalige israelische Außenminister Abba Eban es einmal auf den Punkt gebracht hatte. Er sagte, Zitat, wenn Algerien in einem Resolutionsentwurf erklären würde, dass die Erde eine Scheibe ist und Israel sie dazu gemacht hat, dann würde diese Resolution mit 164 zu 13 Stimmen bei 26 Enthaltungen angenommen werden. Zitat Ende.

0: Die Vereinten Nationen waren nicht immer so israelfeindlich, wie sie sich heute präsentieren. Das beste Beispiel ist die von der Generalversammlung mit Zweidrittelmehrheit angenommene sogenannte Teilungsresolution vom 29. November 1947, mit der vorgeschlagen wurde, dass in Palästina ein unabhängiger arabischer Staat und ein unabhängiger jüdischer Staat entstehen sollte. Wie allseits bekannt ist, konnte diese Resolution nie umgesetzt werden, weil die arabischen Staaten sich einer Teilung des Landes kategorisch verweigerten und gegen die Entstehung eines jüdischen Staates 1948 in den Krieg zogen. Die Teilungsresolution war ein Kompromissvorschlag, der mit dem arabischen Angriff auf Israel wieder vom Tisch war. Eine rechtlich bindende Wirkung hatte er als Resolution der Generalversammlung ohnehin nicht.
1: Der Teilungsvorschlag, mit dem die Vereinten Nationen für die Schaffung eines jüdischen Staates eintraten, war Ausdruck eines kurzen historischen Moments, in dem ein auch von damaligen Zeitgenossen für höchst unwahrscheinlich gehaltener Fall eingetreten war, dass die USA und die Sowjetunion inmitten des gerade ausbrechenden Kalten Krieges an einem Strang zogen. Der israelische Diplomat David Horowitz schrieb im Rückblick 6 Jahre später:
2: Das große Wunder war die sowjetisch-amerikanische Einigkeit, die im Zuge der Entscheidung für die Schaffung des jüdischen Staates erreicht wurde. Der einzige Fall solcher Einigkeit in der Geschichte der Vereinten Nationen. Für eine kurze Zeit standen die Vereinigten Staaten und die UdSSR Seite an Seite an der Wiege der jüdischen Unabhängigkeit.
3: Noch während des israelischen Unabhängigkeitskrieges deutete sich eine Positionsverschiebung der Sowjetunion an. Binnen weniger Jahre schwenkte der gesamte sowjetisch geführte Staatenblock auf einen stramm anti-israelischen Kurs um. Auch bei den Vereinten Nationen zeichnete sich schon während des Krieges eine deutlich weniger freundliche Haltung gegenüber dem Projekt eines jüdischen Staates ab.
4: Die vollständige Kehrtwende der UNO vollzog sich im Laufe der kommenden rund 25 Jahre. Dafür waren 3 wesentliche Entwicklungen verantwortlich. Der große Zuwachs an UNO-Mitgliedstaaten im Zuge der weltweiten Entkolonialisierung, der Einsatz der sogenannten Ölwaffe durch die arabischen erdölproduzierenden Staaten im Yom Kippur-Krieg 1973 und der rasante Anstieg, den die Palästinensische Befreiungsorganisation, PLO, auf dem Parkett der Vereinten Nationen hinlegte.

0: Der nach dem Zweiten Weltkrieg weltweit einsetzende Prozess der Entkolonialisierung führte zur Entstehung etlicher neuer Staaten, die als neue UN-Mitglieder die Mehrheitsverhältnisse in den verschiedenen Gremien der Vereinten Nationen nachhaltig veränderten. 1945 wurde die UNO mit 50 Mitgliedern gegründet. Bis zum Sechstagekrieg 1967 war die Mitgliederzahl auf 123 angewachsen und 1975, im Jahr der Verabschiedung der berüchtigten Zionismus ist Rassismus-Resolution, waren es bereits 144 Mitglieder. Zu diesem Zeitpunkt handelt es sich nur mehr bei einem Viertel der Mitgliedstaaten um Demokratien, die zu einer Minderheit in den Vereinten Nationen geworden waren und nur mehr ein kleines und isoliertes Segment der Weltgemeinschaft repräsentierten. Aktuell gehören der UNO 193 Staaten an.
1: Dieser Prozess bedeutete für die Vereinten Nationen nicht nur einen quantitativen, sondern auch einen qualitativen Wandel. Die vom Kolonialismus befreiten und nunmehr unabhängigen Staaten wurden formal oftmals als Demokratien ins Leben gerufen, doch war dieser Regierungsform in aller Regel nur kurze Lebenszeit beschieden. Viele mutierten zu autokratischen und diktatorischen Regimen, die meist ausgeprägt antiwestlichen Ideologien anhingen und mit dem Ostblock und den arabischen bzw. islamischen Staaten verbündet waren. Die Allianz aus ehemaligen Kolonien, dem Sowjetblock sowie den arabischen und islamischen Staaten machten den Kern der trotz aller seither eingetretenen politischen Veränderungen bis heute existierenden automatischen Mehrheit gegen Israel bei den Vereinten Nationen aus.
2: Der zweite für den anti-israelischen Kurswechsel der Vereinten Nationen verantwortliche Faktor ereignete sich Anfang der 1970er Jahre. Nach dem ägyptisch-syrischen Angriff auf Israel im Oktober 1973, mit dem der Yom Kippur-Krieg begann, drosselten die arabischen OPEC-Staaten die eigene Ölförderung und verhängten als Strafe Ölembargos gegen Länder, die von ihnen als Unterstützer Israels betrachtet wurden. Unberechtigterweise verweigerten doch beispielsweise sämtliche europäischen Länder dem von seinen Nachbarn überfallenen jüdischen Staat nahezu jegliche Unterstützung. Gegen zwei Staaten, die USA und die Niederlande, wurde sogar ein kompletter Ölboykott verhängt.
3: Der Einsatz der Ölwaffe zeigte unmittelbar Wirkung. Am 6. November 1973 veröffentlichte die Europäische Wirtschaftsgemeinschaft bei einem Treffen in Brüssel eine Erklärung, die nach der damaligen Einschätzung der Washington Post klar darauf abzielte, die arabischen Nationen zu besänftigen und im Wesentlichen eine weitgehende Übernahme arabischer Positionen bedeutete. Hinter vorgehaltener Hand wurde gar nicht bestritten, dass die Erklärung eine Geste des Appeasements gegenüber den Arabern war, mit der eine Ausweitung des Ölboykotts verhindert werden sollte.

0: Nicht nur europäische Staaten wurden von der arabischen Ölwaffe getroffen. Auch Japan, das in den 1970er Jahren über 2/3 seines Ölbedarfs mit Importen bediente und ohnehin schon als eines der betont pro-arabischen Länder galt, geriet ins Fadenkreuz. Und die Forderungen fielen noch härter aus als jene gegen die Europäer. Japan wurde aufgefordert, die diplomatischen und wirtschaftlichen Beziehungen zu Israel abzubrechen, den Arabern militärische Hilfe zu leisten und auf die USA einzuwirken, damit diese ihre Haltung im israelisch-arabischen Konflikt ändern. Japan reagierte mit einer Erklärung, die in ihrer pro-arabischen bzw. pro-palästinensischen Haltung noch über das Statement der Europäischen Wirtschaftsgemeinschaft hinausging. Darüber hinaus gab es Versprechen über Wirtschaftshilfen in Milliardenhöhe. Japan agierte in weiterer Folge auf dem internationalen Parkett als die am meisten pro-arabische Industrienation und spielte auch bei der Akzeptanz der PLO eine Vorreiterrolle.
1: Auf der Ebene der Vereinten Nationen bewirkte die arabische Ölwaffe eine Änderung des Stimmverhaltens, auch bei Ländern, die in einem weit geringeren Maße von Ölimporten aus dem Nahen Osten abhängig waren als die europäischen Staaten oder Japan. So etwa bei Kanada, das in Nahostfragen traditionell mit den USA abgestimmt hatte. Jetzt war plötzlich ein Wechsel in der Rhetorik über die Palästinenser zu bemerken und Kanada enthielt sich fortan bei pro-palästinensischen Resolutionen der UN-Generalversammlung, die es zuvor noch explizit abgelehnt hatte, der Stimme. Generell schien es vielen westlichen Staaten ein akzeptabler Preis zu sein, die Sicherheit der Ölversorgung dadurch zu erhöhen, dass sie bei den Vereinten Nationen auf größere Distanz zu Israel gingen und vermehrt Resolutionen absegneten, welche die arabischen Positionen unterstützten.
2: Der Kontinent, auf dem die arabische Ölwaffe die weitreichendsten Folgen hatte, war Afrika. Israel hatte zu vielen afrikanischen Staaten relativ gute Beziehungen, die nicht zuletzt auch aus dem israelischen Selbstverständnis herrührten, aus einer antikolonialen Revolte hervorgegangen zu sein. Israelische Entwicklungshilfeteams waren in etlichen afrikanischen Ländern tätig, tausende Afrikaner kamen zu Ausbildungszwecken nach Israel. Einen ersten Dämpfer in den Beziehungen gab es bereits nach dem Sechstagekrieg 1967, als einige afrikanische Staaten auf arabischen Einfluss hin die Beziehungen zu Israel abbrachen. Eine Entwicklung, die sich nach dem Krieg von 1973 noch einmal drastisch verschärfte.
3: Dieser Einfluss nahm unterschiedliche Formen an und reichte vom Appell zur islamischen Einheit an Länder, die mehrheitlich islamisch waren oder zumindest große islamische Minderheiten beinhalteten, über Aufrufe zur afro-arabischen Solidarität im Kampf gegen den westlichen Kolonialismus bis hin zu direkten Drohungen gegen Regime oder bestimmte politische Führungspersönlichkeiten. Dazu kamen Versprechungen über wirtschaftliche Hilfen und Öllieferungen, die speziell nach der Vervielfachung des Ölpreises im Zuge des Oktoberkrieges 1973 auf fruchtbaren Boden fielen. Letztendlich kappten 29 afrikanische Länder die Beziehungen zum jüdischen Staat.

0: Für die Obsession, mit der die UNO sich seit Mitte der 1970er Jahre auf Israel stürzte, bedurfte es jedoch noch eines dritten Faktors: des Siegeszuges der PLO auf dem diplomatischen Parkett und der damit einhergehenden Legitimierung des palästinensischen Terrors gegen Israel. Damit der kometenhafte Aufstieg der PLO in der ersten Hälfte der 1970er Jahre gelingen konnte, musste die Wahrnehmung des arabisch-israelischen Konflikts in der internationalen Öffentlichkeit grundlegend verändert werden. Bis zum Sechstagekrieg von 1967 spielten die Palästinenser bei den Vereinten Nationen keine Rolle.
1: Das Bild von Israel als dem David, der sich gegen die als Goliath wahrgenommene arabische Welt zu behaupten habe, musste umgedreht werden. In der neuen Wahrnehmung wurde Israel plötzlich zum Goliath, der nunmehr als Besatzungsmacht nicht mehr allgemein der arabischen Welt gegenüberstand, sondern den neu auf der Bühne aufgetauchten Palästinensern, die jetzt in die Rolle des David schlüpften.
2: Um Anschluss an den Zeitgeist der späten 1960er, frühen 1970er Jahre zu finden und weltweit Sympathien gewinnen zu können, musste der fortdauernde Kampf gegen Israel aus der politischen Schmuddelecke hinaus manövriert werden und in ein neues ideologisches, sich vermeintlich progressiv gebendes Gewand schlüpfen. Die alte Führung der Araber in Palästina hatte sich durch ihre Kollaboration mit dem nationalsozialistischen Deutschland international nachhaltig diskreditiert. Mit der extremistischen Rhetorik der arabischen Seite und all ihren Drohungen, die Juden wahlweise zu massakrieren oder ins Meer zu treiben, war es schwierig, auf internationaler Bühne zu reüssieren.
3: Wollte der palästinensische Nationalismus an Unterstützung gewinnen, musste der eigene Kampf als Teil des internationalen Kampfes gegen den weltweiten Imperialismus und Kolonialismus inszeniert werden. Das taten nicht nur Gruppen wie die PFLP oder die Demokratische Front zur Befreiung Palästinas, DFLP, die ohnehin der einen oder anderen Ausprägung marxistischer Ideologie anhingen, sondern auch die Fatah.

0: ins Meer zu treiben, hieß es jetzt, man kämpfe für die Freundschaft der Völker. Das klang harmlos, ja geradezu fortschrittlich, beinhaltete aber ein Problem. Die Juden waren aus Sicht der PLO kein Volk. So hieß es in Artikel 20 der PLO-Charta, dass das Judentum nur eine Religion und nicht eine unabhängige Nationalität sei. Die Juden stellen nicht ein einzelnes Volk mit eigener Identität dar, sondern sind Bürger der Staaten, denen sie angehören. Ansprüche der Juden auf historische oder religiöse Bindungen mit Palästina seien unvereinbar mit den geschichtlichen Tatsachen.
1: Da Juden für die PLO kein Volk mit eigener Identität waren, hatten sie auch kein Anrecht auf einen eigenen Staat. Israel sei daher kein richtiger Staat, sondern, wie es in der israelfeindlichen Propaganda oftmals hieß, nur ein künstliches Gebilde. Der PLO zufolge hatten zwar alle Völker gleiche Rechte, nur waren die Juden eben kein Volk, die deswegen selbstverständlich auch keinen Anspruch auf einen Staat haben konnten und erst recht keinen in Palästina, zu dem sie ja laut PLO keinerlei Beziehung hatten. Auch wenn sich von der Substanz her nicht viel verändert hatte, war die Neuvermarktung des arabischen Krieges gegen Israel als palästinensischer Befreiungskampf ein voller Erfolg. Das Palästinensertuch wurde zum politischen Modeaccessoire. Die palästinensischen Organisationen beflügelten die Revolutionsfantasien westlicher Linker, von denen einige in den Nahen Osten zogen, um sich in palästinensischen Ausbildungslagern auf den Kampf gegen den Weltimperialismus vorzubereiten und dort gelegentlich auf Nazis trafen, die sich in denselben palästinensischen Camps zu Terroristen ausbilden ließen.

0: auf dem Flughafen von Beirut 13 Flugzeuge, die drei verschiedenen arabischen Fluglinien gehörten. In einem Kommuniqué erklärte die israelische Regierung, Israel wolle die arabischen Staaten in die Verantwortung nehmen, keine Aktivitäten von Terrororganisationen auf ihren Staatsgebieten zuzulassen.
1: Bei den Vereinten Nationen reagierte der Sicherheitsrat mit der einstimmigen Verabschiedung einer scharf formulierten Resolution. Der Rat verurteilte Israel für seine vorsätzliche militärische Aktion, die eine Verletzung seiner Verpflichtungen gemäß der UN-Charta und der Waffenstillstandsresolutionen darstelle. Er betrachtete, Zitat, diese vorsätzliche Gewalttat als eine Gefährdung der Aufrechterhaltung des Friedens, Zitat Ende, und richtete eine ernste Warnung an Israel, der zufolge weitere derartige Aktionen Konsequenzen zeitigen würden, und meinte, der Libanon habe ein Anrecht auf Entschädigung für die erlittenen Zerstörungen.
2: Israel wurde scharf für eine Aktion verurteilt, über deren Weisheit und Legitimität man sicherlich unterschiedlicher Meinung sein konnte, bei der aber abgesehen von den gesprengten Flugzeugen nichts und niemand zu Schaden kam. Der Terrorangriff auf das israelische Passagierflugzeug in Athen hingegen, bei dem ein Mensch ermordet und ein weiterer schwer verletzt wurde, wurde bei den Vereinten Nationen nicht verurteilt, ja nicht einmal erwähnt. Dieses Muster sollte den Umgang der Vereinten Nationen mit anti-israelischem Terrorismus in den kommenden Jahren charakterisieren. Tödliche palästinensische Attacken wurden ignoriert, israelische Verteidigungsmaßnahmen oder Vergeltungsschläge dagegen als Gefährdung der internationalen Sicherheit verurteilt.
3: Kein Wunder, dass die palästinensischen Terrororganisationen mit den Ergebnissen ihrer internationalen Aktionen vollauf zufrieden waren. Zumal westliche Staaten aus Angst vor Terroranschlägen kaum gegen palästinensische Terroristen vorgingen und diese, wenn sie denn einmal eingesperrt wurden, möglichst rasch wieder loswerden wollten. Die Zahlen einer Studie des israelischen Außenministeriums belegen dies eindrucksvoll. Von den 204 palästinensischen Terroristen, die zwischen 1968 und 1975 außerhalb des Nahen Ostens inhaftiert wurden, befanden sich zum Jahresende 1975 noch ganze drei in Haft. Die palästinensischen Terrorgruppen mussten dies geradezu als Einladung zur Durchführung weiterer Terroranschläge verstehen.

0: Mit ihren internationalen Terroranschlägen bombte und schoss sich die PLO in die Aufmerksamkeit der Weltöffentlichkeit und erntete die Sympathien und Unterstützung der Vereinten Nationen. 1969 verabschiedete die UNO-Generalversammlung eine Resolution, in der, wie es hieß, die unveräußerlichen Rechte des Volks von Palästina bestätigt wurden. Rechte, die in dieser Form zuvor nirgends proklamiert worden waren und deren Inhalt unbestimmt blieb.
1: Rund ein Jahr später betonte die UN-Generalversammlung in einer Resolution die Legitimität des Kampfes der kolonisierten Völker und der Völker unter Fremdherrschaft und bekannte sich zu deren Recht, alle notwendigen und ihnen zur Verfügung stehenden Mittel im Kampf um Selbstbestimmung einzusetzen. Die palästinensischen Organisationen verstanden das als Blankovollmacht für ihre Gewalttaten. Nicht, dass sie vorher von der Ermordung Unschuldiger abgesehen hätten, aber nun beriefen sie sich darauf, als Volk unter Fremdherrschaft alle Mittel einsetzen zu dürfen, selbst wenn das die wahllose Ermordung von Zivilisten bedeutete.
2: In rascher Abfolge folgte daraufhin die Aufnahme der PLO als Beobachter bei etlichen UN-Institutionen wie dem Wirtschafts- und Sozialrat, der Weltbevölkerungskonferenz, der Welternährungskonferenz, der Weltgesundheitsorganisation und der ersten Weltfrauenkonferenz, die mit einer Erklärung zur Rolle der Frauen unter anderem im Kampf für die Eliminierung des Zionismus zu Ende ging. Die PLO erhielt auch Zugang zur internationalen Zivilluftfahrtorganisation, womit ausgerechnet jene Organisation, welche die Geschichte der modernen Luftpiraterie geprägt hat wie keine andere, in der Sonderorganisation der Vereinten Nationen vertreten war, die sich um die Sicherheit der zivilen Luftfahrt kümmern sollte.
3: Wenige Jahre zuvor war die PLO noch ein im internationalen Abseits stehender Dachverband verschiedener palästinensischer Terrororganisationen gewesen. Jetzt trat sie als Befreiungsorganisation auf, die sich nur der Mittel bediente, die ihr laut internationalem Recht angeblich zustanden. Auch wenn dieses vermeintliche internationale Recht in wenig mehr bestand als in einigen rechtlich nicht bindenden Resolutionen der UNO-Generalversammlung.

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Hallo bei Radio Dreieckland, ihr hört die Folksendung Keine Heimat, die gibt's jeden Dienstag und Freitag von 15 bis 16 Uhr. Heute gibt's neue Folk-CDs aus Skandinavien. Anfangen möchte ich mit einem Duo, die schwedische Geigerin Lena Jonsson und die finnische Akkordeonistin Johanna Juhola. Sie haben keinen speziellen Duo-Namen und das brauchen sie auch nicht, denn sie sind beide bekannte Größen in der Folkszene. Die Plattenfirma spricht sogar von einem nordischen Superduo, Lena Jonsson und Johanna Juhola.

Das war das Duo der schwedischen Geigerin Lena Jonsson mit der finnischen Akkordeonistin Johanna Juhola. Das Album heißt The Power of Polska. Die Polska ist ein Tanz, der laut Namen irgendwas mit Polen zu tun hat. Immerhin hatten Schweden und Polen im 16. Jahrhundert mal einige Jahre lang denselben König, aber keine Ahnung, ob das zu diesem Tanz in Skandinavien geführt hat. Ich kenne die Polska als typisch schwedischen Paartanz. Die Plattenfirma behauptet, die Polska werde auch in Finnland getanzt, was natürlich erklären würde, warum die Schwedin Jonsson und die Finnin Juhola zusammen eine CD namens The Power of Polska aufnehmen. Ein Album mit traditionellen Stücken und Eigenkompositionen der beiden. Das zuletzt war traditionell. The Power of Polska war ihr Debütalbum und ich hoffe, da kommt noch mehr. Lena Jonsson und Johanna Juhola. Jetzt kommt Ganga, eine Band aus Norwegen. Die klingt wie die schwedische Heavy-Folk-Band Hovendroven in den 1990er Jahren. Ganga spielt in der Besetzung Hardanger Fiedel, Saxophon, E-Gitarre, E-Bass, Schlagzeug. Ganga sind 5 Männer und wenn Frauenstimmen zu hören sind, dann sind das Gastmusikerinnen. Das zweite Album von Ganga heißt Dräng und ist, wie ich finde, deutlich besser als das erste Album, Ganga.

Das war Ganger mit Heavy Folk aus Norwegen. Die charakteristische Frauenstimme zuletzt stammte von Tuva Syvertsen, der Sängerin der Valkyrien Allstars aus Oslo, meiner norwegischen Lieblingsband. Auch andere bekannte Erstmusiker haben bei diesem Album mitgewirkt, zum Beispiel Erlend Wieken an der Hardanger Fiedel und Karl Seglem am Widderhorn. Die Mitwirkung bekannter Gastmusiker zeigt ja immer auch, dass man sehr anerkannt ist bei anderen Musikern oder im jeweiligen Land oder bei der Plattenfirma, die dann das finanziert. Das war Ganger, die Band aus Norwegen. Ihr hört Keine Heimat, die Volkssendung von Radio Dreigeland, heute mit neuen Folk-CDs aus Skandinavien. Nach dem Heavy Folk Even wird es jetzt wieder ganz ruhig. Astidir ist eine sanfte Band aus Island, die auf ihrem aktuellen Album Vetrasol alte isländische Folksongs a cappella aufgenommen hat. Astidir.

Das war die isländische Band Astidir mit ihrer A cappella CD Vetrasol, Wintersonne. Das waren die zwei, wie ich finde, herausragende Stücke auf diesem sehr traditionellen Album. Astidir singt auf dieser CD zu viert. Da sind die drei Bandmitglieder und noch ein klassisch geschulter Basssänger, damit es etwas voller klingt. Astidir. Und nun kommt orchestrale Folkmusik von Afngin. Afngin ist eine Band, die 2002 in Dänemark gegründet wurde. Der Bandleader Kim Raphael Nyborg ist aber in Finnland aufgewachsen und die CDs werden von Tuttle Records auf den Färöer-Inseln veröffentlicht, also eine wahrlich skandinavische Band. Afngin wird dabei immer ambitionierter und orchestraler. Das jüngste Werk heißt Movements One, also schon in der Bezeichnung sehr klassisch angelegt, Afngin.

Das war Afngin mit ihrem Album Movements One. Es soll der erste Teil eines mehrteiligen Werks von insgesamt 120 Minuten sein. Um fürs Radio spielbar zu bleiben, hat Kim Nyberg dann sogenannte Single-Versionen der Stücke produziert, die auf 3 bis 4 Minuten gekürzt oder eingedampft sind. Solche Single-Versionen haben wir jetzt hier auch gehört. Er nennt es selber Musik für Bewegung, Fluss und körperliches Hören von Afngin. Zum Schluss noch etwas sehr Eigenwilliges aus Skandinavien. Die Band Vardruna aus Norwegen, die sehr atmosphärische, spirituell heidnische, archaische Musik macht, das Ganze aber sehr modern und wuchtig produziert, dass es dann gern für Filmmusik oder Videospiele benutzt wird und auch chartträchtig ist. Das aktuelle Album von Vardruna heißt Birna und erreicht in Deutschland Platz 10 der Verkaufscharts und in Österreich und der Schweiz immerhin Platz 12. In Norwegen war das Album erstaunlicherweise nicht in den Charts. Vielleicht haben die einen besseren Geschmack. Charakteristisch für dieses Album ist jedenfalls der Einsatz von Chören. Vardruna.

Ja, das war Vatruna mit ihrem Album Birna. So muss Folkmusik klingen, damit sie in Deutschland in die Verkaufscharts kommt. Keine Heimat geht nun zu Ende, hörtet eine Stunde neue Folk-CDs aus Skandinavien mit Lena Jonsson und Johanna Juhola, der Band Ganga, mit Astidir, dem, ja, mit Afengin und eben gerade eben Vatruna. Keine Heimat ist die Volkssendung von Radio Dreigeland. Sie wird jeden Dienstag und Freitag von 15 bis 16 Uhr ausgestrahlt und steht dann eine Woche zum Download bereit unter www.keine-heimat.eu. Nächste Woche gibt es voraussichtlich neue Folk-CDs aus Osteuropa. Jetzt gibt es noch etwas von Vatruna. Ich wünsche euch eine schöne Woche. Ciao. Das war keine Heimat.

So, 17 Uhr, liebe Hörerinnen und Hörer von Radio Dreieckland Freiburg UKW 102,3 MHz. Wie seit eh und je, bald schon Menschengedenken wochentags, die Zeit hier bei Radio Dreieckland fürs Musikmagazin. So auch heute am 19. Mai 2026. Und in diesem Musikmagazin heute dabei natürlich das vor 3,5 Wochen erschienene Erfolgs-Country-Album von Ringo Starr, Long Long Road. Neue Singles von Paul McCartney und den Rolling Stones aus ihren alsbald erscheinenden neuen Alben. Musik vom lange erwarteten dritten Album des Claypool Lennon Delirium Projektes, Sean Lennon und Les Claypool. Am Mikrofon hat den Andreas die nächste Stunde hier. Und zuerst hören wir die vor 10 Tagen am 9. Mai erschienene neue Single von The Datura 4 aus Perth in Australien.

Dirty Laundry von Vettatura vor, um Dom Mariani aus Perth in Australien, erschienen vor 10 Tagen am 9. Mai als Vorab zum neuen Album der Datura 4, das am 19. Juni erscheinen wird, 9 Songs beinhalten und den Titel tragen High on the Low Brow. Ein bisschen überfällig, meiner Meinung nach, als Datura 4 Fan, wie auch der Jamie ja. Denn das Ganze ist das erste musikalische neue Lebenszeichen der Band seit dem November 2023. Da erschien eine Songzusammenstellung Invisible Hits. Da hat es, glaube ich, auch 1, 2 damals neue Songs drauf gehabt, die den Sessions der vorhergehenden 5 Alben entstammten. Das erste Album von The Datura 4, das erschien vor fast genau 9 Jahren und 10 Monaten am 24. Juli 2015, Demon Blues, und das bislang letzte Studioalbum am 26. August 2022, Neanderthal Jam. Und ich freue mich riesig auf das neue Album. Eben am 19. Juni wird es erscheinen. Das sechste Album von The Datura 4 mit allem drum und dran. Das siebte. Genau, in 4,5 Wochen wird das sein. Aber nicht nur dieses gerade gehörte Dirty Laundry als Vorab zum neuen Datura 4 Album gibt es. Nein, kommenden Freitag. Da erscheint am 21. Mai eine Single von The Datura 4 auf Rouge Records. Aber mehr dazu kommenden Samstag in Back to the Garage zwischen 11 und 12 Uhr vormittags hier im Musikmagazin. Jetzt und heute und hier machen wir weiter mit dem vor 3,5 Wochen am 24. April erschienenen überaus erfolgreichen Country-Album von Ringo Starr, Long, Long Road.

In der Tat, life's a long, long road für Ringo Starr auf jeden Fall. Bei allem, was er erlebt hat und gesehen und überhaupt. Nicht zuletzt auch, weil er in genau 7 Wochen, am 7. Juli, 86 Jahre alt wird. Das Titelstück haben wir gerade gehört, geschrieben von Richard Starkey, also von Ringo Starr und dem Co-Produzenten des Albums, Bruce Sugar. Von Ringo Starr vor 3,5 Wochen am 24. April erschienenen Klasse-Country-Album Long Long Road, der Nachfolger seines Albums Look Up vom 10. Januar voriges Jahr 2025. Und dieses Album Long Long Road schließt nahtlos an das Look Up-Album an. Wenn man sich beide hintereinander am Stück anhört, dann macht das großen Spaß, wie ich finde. Und das Muster ist auch das gleiche. T-Bone Burnett hat Kompositionen beigesteuert, das Ganze auch produziert. Es sind auch in der Regel die üblichen Verdächtigen der gegenwärtigen Country-Szene als Musiker und Musikerinnen dabei. Auch Molly Tuttle, Billy Strings, und auch St. Vincent und Sheryl Crow, genau, die hat die Background-Vocals zum eben gehörten Long Long Road beigesteuert. Und möchte ich noch 2 Stücke draus spielen aus diesem Album, das überaus erfolgreich geworden ist. Beispielsweise Platz 11 der bundesdeutschen Langspielplatten-Hitparade, dann Platz 11 auch in der Schweiz. In Norwegen Physical Albums Platz 3, in Schottland Platz 8, in Schweden auch die Physical Albums Platz 5, also die Vinylschallplatten, in Österreich Platz 12, dann in den britischen Albumcharts zwar nur Platz 85, aber die britischen Amerikaner und Country Albumcharts da jeweils Platz 2. In den US Billboard Hot 200, da erreichte das Album sage und schreibe Platz 9 und kann sich sehen lassen. Genau, das gönne ich Ringo, muss ich sagen. Ich bin von diesem Album, wie er von seinem Vorgänger, hellauf begeistert. Und deswegen möchte ich noch 2 Stücke spielen. Eine reine T-Bone Burnett-Komposition zum einen, Baby Don't Go, und dann die Duettnummer mit Molly Tuttle, You and I, Untertitel Wave of Love. Hier ist nochmal Ringo Starr aus seinem Long Long Road Album.

Ringo Starr und Molly Tuttle mit You and I, Untertitel Wave of Love aus Ringo Starrs Long Long Road Album, das eben vor 3,5 Wochen am 24. April erschienen ist. Zuvor die T-Bone Burnett Komposition It's Been Too Long. Ja, und das Titelstück Long Long Road von Ringo Starr, da gibt es auch ein klasse Video dazu, das ich euch nur anempfehlen kann, liebe Hörerinnen und Hörer. Da fährt Ringo Starr in einem Schlachtschiff von Auto durch sein Leben und KI spielt in dem Video auch eine gewisse Rolle, denn meines Wissens nach gibt es keine bewegten Bilder von Rory Storm and the Hurricanes, die Band, in der Ringo Starr ja Schlagzeug gespielt hat, bevor die Beatles ihn dort abgeworben haben. Ja, lange Rede, kurzer Sinn, Ringo Starr, Long Long Road, klasse Album, kann ich nur allen Freundinnen und Freunden der Country-Musik empfehlen. Und das bringt mich jetzt zu einem Sendungshinweis, denn wie gesagt, in genau 7 Wochen, am 7. Juli 2026, wird Ringo Starr 86 Jahre alt. Und da gibt's 2 Tage zuvor, am Sonntag, den 5. Juli zwischen 18 und 20 Uhr, eine Ringo Starr Country-Sendung. 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Geburtstag von Sir Richard Starkey, MBE, also known as Ringo Starr, gibt's 2 Stunden Country-Musik von mit Ringo Starr, nicht nur aus seinen 3 reinen Country-Alben, sondern auch entsprechende Aufnahmen von anderen Ringo Starr-Veröffentlichungen, sowohl als auch aus Veröffentlichungen anderer mit Ringo Starr-Beteiligung. Das am Sonntag, den 5. Juli, zwischen 18 und 20 Uhr hier bei Radio Dreieckland Freiburg, UKW 102,3 Megahertz, wo wir jetzt um 17:26 Uhr im Musikmagazin heute bei Ringo Starr bleiben, denn er ist auch mit von der Partie beim neuen Album von Sir Paul McCartney. The Boys from Dungeon Lane heißt das, erscheint in 10 Tagen am 29. Mai 2026. Es ist sein erstes Album seit McCartney 3 aus dem Dezember 2020, sein Pandemie-Rockdown-Album. Und auf diesem Album, dem neuen von Paul McCartney, da hat es ein McCartney-Star-Duett. Home to Us ist vor 11 Tagen am 8. Mai als zweites Vorab zum neuen McCartney-Album erschienen. Das erste war ja Days We Left Behind am 26. März, ja, an dieses Duett von Paul McCartney und Ringo Starr, Home to Us, eine Aufnahme, die gepflastert ist von einer, ja, von irgendwelchen Missverständnissen, wer hat wann, wo, wie, was falsch verstanden, wie hat sich, wurde es ausgeräumt, sodass das Stück fertig wurde, wo hat seine Ursprünge, eine überaus interessante Geschichte. Ich habe hier das Ganze von der Paul McCartney Project Homepage ausgedruckt vor der Nase. Liest sich echt spannend, aber es ist zu viel, um das jetzt hier groß auszubreiten. Die schreiben hier, dass das erste Mal sei, dass nach der Beatles-Zeit 2 davon zusammen im Duett singen. Das stimmt allerdings, es gibt eine andere McCartney-Ringo Starr, nee, umgekehrt, gemeinsame Aufnahme mit Gesang beider, nämlich aus Ringo Starrs 2010er Album Why Not, die Nummer Walk With You. Wir hören jetzt aber hier Paul McCartney und Ringo Starr wirklich im Duett aus Paul McCartneys in 10 Tagen erscheinendem neuen Album The Boys from Dungeon Lane, in dem es ja geht um die Zeit in Liverpool zwischen Geburt und dem Entdecken des Rock'n'Rolls, sage ich jetzt mal. Also Kriegs- und Nachkriegs-England mit allen Schatten- und Sonnenseiten. Home to Us heißt das Stück nicht Home to Us heißt das Stück nicht ungefähr.
Und hier sind jetzt Paul McCartney und Ringo Starr.

Unverkennbar, The Rolling Stones, In the Stars. Ihre neue Single, die vorigen Freitag erschienen ist, am 15. Mai 2026, als physisches Vorab zu ihrem neuen Album Foreign Tongues, das in 7,5 Wochen erscheinen wird, am 10. Juli. Und dieses In the Stars eben physisch als 10-Inch-Single gelb-vinylig zu erhalten. Auf der B-Seite das ominöse Rough and Twisted, das ja am 11. April erschienen ist als einseitig bepresste Maxi-Single 12-Inch einer Band namens The Cockroaches in Minimalstauflage, wofür mittlerweile unter Hardcore-Sammlern Rolling Stones-mäßig Unsummen bezahlt werden. Vierstellig Euro. Und dieses Stück hier, In the Stars, wie gesagt, vor vorigen Freitag erschienen, am 15. Mai. Und dieses Album der Rolling Stones, das wurde auch wieder produziert von Andrew Watt, wie der Vorgänger Hackney Diamonds vom 20. Oktober 2023. Und wenn man sich die beiden Songs In the Stars und Rough and Twisted der Rolling Stones anhört, kann man feststellen, dass das nahtlos auch aneinander passt, wie die beiden Ringo Starr Country-Alben. Muss am jeweils immer jeweils gleichen Produzenten liegen. Und Andrew Watt, auch der Produzent des neuen Albums von Paul McCartney, das in 10 Tagen am 29. Mai erscheinen wird. Und in der Tat ist es Paul McCartney gewesen, der Andrew Watt den Rolling Stones empfohlen hat, nachdem Ronnie Wood bei Paul McCartney nach einem Produzenten gefragt hat, der der Band im rechten Moment in den Hintern zu treten weiß. Und Paul McCartney hat dann eben Andrew Watt empfohlen. Wenn die Platten da sind, werde ich die natürlich hier in meinen Magazinsendungen auswalzen ohne Ende. Jetzt kommen wir zu einer Veröffentlichung, da war immer lang die Rede, dass sie kommen würde, nämlich das dritte Album von The Claypool Lennon Delirium, das sind Les Claypool von Primus und Sean Lennon, der Sohn von John Lennon, der über die Musik von The Claypool Lennon Delirium bestimmt erfreut wäre. Angehörst der soweitigen Veröffentlichungen einmal Monolith of Phobos vom 3. Juni 2016 und South of Reality vom 22. Februar 2019. Und dann gab es noch eine 10-Inch von Record Store Day 2017 mit Coverversionen. Und dieses neue Album jetzt von The Claypool Lennon Delirium, da versuche ich jetzt gerade hier rasch zu finden, wann um alles in der Welt das erschienen ist. Genau, am 1. Mai digital und vorigen Freitag dann in physischer Form eine Doppellangspielplatte. Und das Ganze ist ein monströses Konzeptalbum. Das ist irgendwie, ja, das Album vereint weitläufiges Storytelling mit der für die Band typischen Mischung aus Psychedelic, Prog, Theatralik, absurdem Humor, einfallsreicher Musikalität und eigenwilliger Vorstellungskraft. Und dieses Album müsste man am Stück spielen und dann immer wieder zwischendrin die Geschichte moderieren. Das geht nicht, denn das Album ist eine Warnung davor, sagt Sean Lennon, was der Menschheit bevorstehen könnte, wenn wir weiterhin Maschinen gegenüber Menschen bevorzugen. Hier ist jetzt noch weitere Albuminfos, die ganze Geschichte runtererzählt, um die es auf dem Album geht. Aber macht euch selber schlau, liebe Hörerinnen und Hörer. Ich möchte jetzt hier die 3 Vorab-Singles spielen, die da heißen

0: 16 Minuten lang Musik aus dem Folgenfreitag am 15. Mai 2026 erschienenen neuen dritten Album von The Claypool, Lennon Delirium, Les Claypool von Primus und Sean Lennon, The Great Parrot Ox and the Golden Egg of Empathy. Eine überaus spannend anzuhörende Angelegenheit, dieses Doppelalbum, mit dem wir jetzt um 17.58 Uhr am Ende angekommen sind des Musikmagazins für heute hier bei Radio Dreieckland Freiburg, UKW 102,3 MHz. Am Mikrofon war der Andreas. Wir hören uns am Samstag wieder zwischen 11 und 12 Uhr hier in diesem Theater zu Back to the Garage Nummer 840, aber ohne den Jamie. Der ist auf seinem Frühlingsurlaub in La Spezia in Italien. Tja, und bis dahin, liebe Hörerinnen und Hörer, wünsche ich euch jetzt einfach einen schönen Restdienstag und dem Sportclub morgen in Istanbul einen wie auch immer gearteten Sieg im Europa-League-Finale gegen Aston Villa. Und in diesem Sinne jetzt, liebe Hörerinnen und Hörer, bye bye.
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12: Hallo und herzlich willkommen bei Fokus Kultur 102.3 hier auf Radio Dreieckland. Für euch ist heute im Studio Jean-Michel und
13: mein Name ist Hanna.
12: Und Hanna, was haben wir denn heute für unsere Hörerinnen mitgebracht?
13: Ja, wir haben ein paar Eindrücke vom Skullcrusher Festival für euch mitgebracht, was vor knapp zwei Wochen stattgefunden hat. Und dann haben wir außerdem noch einen ganz interessanten Beitrag über den Künstler Rainer Boy, den wir uns ja so gegen 6:30 ungefähr anhören werden.
12: Sehr schön, darauf könnt ihr also schon mal gespannt sein. Und starten würden wir mit einem Song, nämlich Coraline von Maneskin.

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1: Da habe ich mir aber einen schlechten Scherz erlaubt. Die ESC 2021 Gewinner hießen natürlich nicht Maneskin, sondern Måneskin. Måneskin ist das dänische Wort für Mondschein und Maneskin heißt gar nichts. Die Band Måneskin, man munkelt und viele Leute hoffen auch, dass sie bald wieder auf Tour gehen, aber genaueres weiß man noch nicht.
2: Ja, gemunkelt wird ja auf jeden Fall schon seit mindestens einem Jahr. Also schauen wir mal, was uns dann noch erwartet. Aber bevor wir weiter über Bands reden, die vielleicht irgendwann mal wieder auf Tour gehen, reden wir vielleicht mal über Bands, die tatsächlich jetzt gerade live auf der Bühne standen. Du warst vor, ja, es ist noch keine zwei Wochen her, vom 8. bis zum 10. Mai auf dem Skullcrusher Festival. Und ich habe gedacht, vielleicht hast du Bock, uns ein bisschen davon zu erzählen.
1: Habe ich auf jeden Fall. Das Skullcrusher Festival war eben genau vor zwei Wochen. Es war die 5. Edition und ich gehe seit dem ersten Mal dahin. Das heißt, angefangen 2022, seitdem jedes Jahr. Und es ist mittlerweile echt so ein bisschen ein Highlight auf dem Festival bzw. Konzertkalender, den ich mir jedes Jahr so zusammenstelle. Und was ganz schön ist für mich, ich höre super gerne Metal und ist aber mittlerweile einfach nur noch so eine von vielen Interessen, die ich habe. Und deswegen kann ich nicht mehr so ganz tief eintauchen in das Genre. Und das Booking vom Skullcrusher nimmt mir da so ein bisschen die Arbeit ab. Und ich kann einfach blindlings hingehen und gucken, was sie zusammengestellt haben und weiß, es wird eine wahnsinnig gute Sache. Ich höre mir ein bisschen was an, aber grundsätzlich gehe ich da rein ohne voreingenommen zu sein und lass es auf mich zukommen. Natürlich gibt es immer so ein paar Namen, auf die man sich besonders freut. Ne? Es gibt Chapel of Disease dieses Jahr, es war Venator da, es war Winselmutter da. Alles Namen, die irgendwie ganz große Vorfreude aufkommen lassen. Aber grundsätzlich geht man dann ganz offen an die Sache ran. Und das hat dazu geführt, dass es ganz am Anfang schon echt ein großes Highlight gegeben hat. Da war nämlich die Band Morbida. Mir bis zu dem Tag gar nicht bekannt, haben auch letztes Jahr erst ihr erstes Album rausgebracht, nämlich Under the Spell. Und das ist so eine Band, wo man denkt, okay, was kommt jetzt? Es waren relativ viele Leute da, als die das Festival am Freitag eröffnet haben. Und das ist für Skullcrusher relativ gewöhnlich. Also das ist immer gut gefüllt. Auch die ersten Bands haben eine gute Crowd. Das ist sehr, sehr schön. Aber hier war es tatsächlich schon nach dem zweiten, dritten Song so, dass man gesagt hat, okay, irgendwas ist anders. Die Leute sind ausgerastet. Die Leute sind richtig abgegangen. Ohne groß animiert werden zu müssen, war da eine Stimmung im Saal. Es hat gebebt. Es hat von der Wand getropft. Es war der absolute Wahnsinn. Und ich muss sagen, für mich ist Morbida die ganz, ganz große Neuentdeckung von diesem Jahr und wahrscheinlich meine Favorite Band aktuell. Es läuft hoch und runter und ich glaube, ich zeige euch einfach mal etwas von ihnen. Die machen nämlich ein Genre, sie nennen es Black and Speed Metal und wie das klingt, das hören wir jetzt. Der Song heißt The Curse von Morbida.

0: Ja, liebe Leute, Radio ist ein tolles Medium, aber in diesem Fall hätte es sich tatsächlich gelohnt, hier eine Kamera ins Studio zu stellen. Das Konzert wurde, glaube ich, gerade nochmal durchlebt, Jean-Michel. Geht gut ab.
1: Geht gut ab, ich sag's dir. Und ist eben auch echt ein guter Start für ein Festival. Aber wer das jetzt gehört hat und Bock hat, der hat Glück, weil am 25. Juli kommen Morbida zurück nach Freiburg. Sie werden nämlich zusammen mit Brett und Karloff im Artex spielen. Und für einen knappen Zwanni würde ich sagen, ist es ein No-Brainer. Also, wir sehen uns dort. Und was zusätzlich ein No-Brainer war, war das restliche Line-Up vom Skullcrusher. Es ging freitags weiter mit drei Bands. Es hätten eigentlich Headliner sein sollen, Vicious Rumors. Die haben sich aber irgendwie nicht so gut verhalten, beziehungsweise ihr Drummer hat Sachen gesagt, die waren diskriminierend, die waren rassistisch, sucht euch aus. Und die Band hat es nicht geschafft, sich von dem Drummer zu distanzieren und wurde deswegen vom Festival ausgeladen.
0: Stabil auf jeden Fall.
1: Sehr stabil und haben Platz gemacht für Dread Sovereign, die dann eben am Freitag der neue Headliner wurden. Was ich sehr cool fand, ich habe sie vor ein paar Monaten schon mal gesehen und da konnte man sich auf jeden Fall drauf freuen. Samstags konnte man dann eben einfach nach Belieben zwischen Arctic und Slow Club wechseln. Da haben nämlich abwechselnd die Bands gespielt und auch da blindlings kann man reingehen und sich die Sachen anhören. Es ist relativ egal, ob man spontan zu Chapel of Disease, zu Confusion Master, zu Stormhunter, zu Death Cult reinkommt. Vorausgesetzt, man mag natürlich die Genres, die sind nämlich auf dem Skullcrusher auch sehr breit gefächert. Also da kann man mal so ein bisschen in Speed Metal reinkommen, da kann man in Doom Metal, in Black Metal etc. Es ist relativ wild vom Genre-Mix her, aber eben sehr, sehr schön, wenn man offen für viele Subgenres und so ein bisschen was Kultiges, Untergrundiges ist. Dann war tatsächlich noch so ein bisschen die Geschichte, wenn man mal schwere Beine bekommt. Muss man auch sagen, man muss ja nicht die ganze Zeit auf dem Konzert rumhängen, sondern das Artig hat auch einen sehr schönen Innenhof, einen Vorderhof. Und ich finde auch da, sich ein bisschen gemütlich hinzusetzen, mit den anderen Leuten ins Gespräch zu kommen, ist ganz, ganz, ganz schön, weil Freiburg hat eine total sympathische, super nette, ganz spannende Metal-Szene. Und es lohnt sich immer, sich mit Leuten zu unterhalten, die gerade unterwegs sind.
0: Ja, das habe ich auch schon festgestellt, dass vor allem die Freiburger Metal-Fans eigentlich eine ganz lustige Crowd sind. Und ich stelle mir vor, dass da abseits der Bühne oder abseits des Publikums vor der Bühne eigentlich auch noch die ein oder andere Anekdote passiert. Ich war nicht da, aber wie war es auf dem Skullcrusher?
1: Es war der absolute Wahnsinn. Also wie gesagt, die Crowd ist total abgefahren. Die Crowd ist super, super cool, total sympathisch. Ich liebe es, da zu sein, Leute kennenzulernen, aber auch mit meinen Jungs und Mädels einfach da unterwegs zu sein. Aber es gibt da echt so ein paar kuriose Sachen. Weil Hanna, eine Story habe ich für dich. Winselmutter haben gespielt auf dem Slow Club. Die waren um 17 Uhr da und wie man das macht im Slow Club, vor dem Konzert geht man erstmal hoch und schaut sich die Ausstellung an. Da war eben gerade eine ganz schöne Ausstellung von Morgula Mortensen und ich gucke mir das so an und sehe plötzlich hier in der Ecke eine zu verschenken Kiste. In dieser Kiste liegen lauter Barbie-Puppen mit abgetrennten Köpfen. Darüber war so eine Kettenhaube, wie man sie bei so einem mittelalterlichen Ritter finden würde. Und daneben so ein ganz fettes Schwert. Hanna, du weißt, ich bin Archäologe, ich mag Schwerter. Das hier war eins der ganz großen Sorte mit mächtigem Knauf, mit cleanem Griff, schönes Lederband. Wow. Ich habe mir gedacht, okay, was ist das? Ich hatte Fragen. Gehört dieses Schwert zur Ausstellung vielleicht? Aber Fragen tut man das nicht. Das ist immer so dieses Prinzip, ist es Kunst oder kann das weg? Dann soll ich es mitnehmen, eben zu verschenken. Aber wenn ich es mitnehme, komme ich überhaupt bis nach Hause oder werde ich dann angehalten? I don't know. Ganz schwierige Fragen und habe mich dann natürlich dazu entschieden, das da zu lassen. Bin runtergegangen und dann kam Winselmutter. Ich habe mich mit Winselmutter nicht so viel beschäftigt davor. Liegt maßgeblich daran, dass es Black Metal ist. Ich liebe Black Metal, aber höre es einfach nicht so gerne auf Platte. Ich finde, das ist eine absolute Live-Experience und Winselmutter gibt es erst seit 2024. Und es war total witzig. Die kamen dann eben irgendwann, als das Licht ausgegangen ist, rein und waren voll besetzt mit Nieten, mit Corpse Paint, mit allem drum und dran. Und die Sängerin von denen, relativ klein, hatte eben dieses mächtige Schwert in der Hand. Und ich habe gedacht, okay, die Stimmung ist da. die meinen es ernst und sie haben es ernst gemeint. Das hat richtig gescheppert. Ich würde euch total gerne etwas zeigen von Winselmutter hier im Radio. Aber wie gesagt, finde ich, dass Black Metal eher was für Live-Auftritte ist und habe deswegen noch ein Stück von Vanitar für euch, nämlich von der neuen Platte, den Song Steal the Night.

0: Das war's also, das Skullcrusher Festival 2026. 17 starke Bands in zwei tollen Locations, nämlich im Arctic und im Slow Club. Und dieses Festival wird seit 5 Jahren auf die Beine gestellt. Es ist jedes Jahr ausverkauft. Und gleichzeitig muss man leider auch sagen, unseren Radio Dreieckland-HörerInnen ist das sicherlich bekannt, die Problematik um den Kulturpark, um das Arctic, den Slow Club, die ganze Location, denn es wird neu gebaut und die beiden Clubs müssen weichen. Und die Bauzeit soll mindestens 3 Jahre betragen und ja, die Mieten nach dem Neubau, die werden dann wohl kaum den aktuellen Mieten und entsprechen und ob das dann überhaupt noch interessant ist, das wird man dann erst sehen. Ja, wir sind auf jeden Fall gespannt, wie es mit dem Skullcrusher Festival auch 2027 weitergeht. Es ist auf jeden Fall ein BesucherInnen-Magnet. Man munkelt, es soll weitergehen an anderer Location. Wir sind schon ein bisschen am Fachsimpeln, wo das sein könnte, aber noch gibt's nichts Konkretes.
1: Genaueres habe ich leider auch nicht rausbekommen.
0: Bei uns geht es jetzt musikalisch weiter mit einem, ich möchte fast sagen Klassiker. Das Lied ist zwar erst 13 Jahre alt, aber irgendwie gehört es trotzdem schon fest zum Inventar. Still Into You von Paramore.

0: Das waren jetzt Personal Trainer, eine niederländische Indie-Rock-Band aus Amsterdam mit ihrem Song Punch Drunk Love.
1: Und wie angekündigt, Punktlandung um 6:30 kommen wir jetzt zu dem Beitrag über Rainer Boy. Der Künstler hier aus Freiburg hat die letzten beiden Wochen vom 3. bis zum 17. Mai in der Unterführung der Haltestelle Schwabentorbrücke seine Drucke ausgestellt. Unter dem Titel U-Bilder hat er Fotomontagen gezeigt und sozusagen den öffentlichen Raum ein bisschen schöner gemacht. Unser Kollege Nick von Fokus Kultur hat sich mit Rainer Boy unterhalten. Und in dem Interview geht es unter anderem auch um die Entstehung seiner Werke, die Gründe für seine Motivwahl und die Reaktion von Betrachtenden.
2: Rainer Boy, du bist Fotograf, du machst Kunst, du stellst jetzt hier in der Unterführung aus, direkt am Schwabentor, im öffentlichen Raum. Das ist die Open Art Veranstaltung. Kannst du dazu das nochmal erklären, wie das so abläuft?
3: Also der Rahmen nennt sich Open Art. Das ist ein Projekt, das findet alle 2 Jahre in Freiburg statt. Und die ermöglichen Künstlern, sich im öffentlichen Raum in Freiburg zu präsentieren. Das heißt, genau gesagt, der Künstler kann sich irgendwo in Freiburg einen Platz suchen, der ihm zusagt, der zu seiner Arbeit passt, und dann da eine Ausstellung organisieren oder auch eine Performance. Es ist auch, geht über mehrere Kunstsparten, kann man da mitmachen. Und für mich auch ganz wichtig ist, es ist sehr niederschwellig ausgerichtet, also es kann im Grunde jeder mitmachen. Man muss jetzt nicht ausgebildeter Künstler sein, man muss auch kein erfolgreicher Künstler sein, sondern es kann jetzt erstmal jeder mitmachen. Es gibt ein Team, die dann quasi aussuchen, wer dann wirklich dabei ist. Das sind dieses Jahr so etwa 30 Leute, die Projekte über die ganze Stadt verteilt haben.
2: Du stellst Menschen dar, die durch so digitale Medien und vielleicht auch einfach durch die Digitalisierung im Allgemeinen so irgendwie entfremdet sind. Also deine Ausstellung heißt ja U-Bilder, also wie U-Bahnhof, da hast du dein U her. Genau. Und du hast deine Fotografien ja auch hier ziemlich nah am S-Bahnhof auch ausgestellt. Die sind da so große Drucke in direkten Fußgängerunterführung. Ja. Wie bist du zu deinem Konzept gekommen? Wo ist der Gedanke dir gekommen? Ja?
3: Na, ursprünglich war das einfach ein Projekt von mir, dass ich einfach fasziniert war von U-Bahn-Stationen, U-Bahnhöfen. Einfach von der Dynamik und von diesem Kommen und Gehen und so, das hat mich alles total fasziniert gehabt. Da habe ich dann fotografiert. In Deutschland gibt es ja nicht so viele U-Bahnen, die habe ich dann auch. Also ich war in Berlin, in München und in Hamburg, in Frankfurt, habe da fotografiert, die Foto mit nach Hause genommen und dann ist das passiert, was eigentlich relevant ist. Ich habe nämlich nicht die Fotografien so gelassen, sondern habe sie bearbeitet, ich habe sie zerlegt, diese Räume, die ich fotografiert habe, zu neuen Räumen zusammen arrangiert. Und das war so ein bisschen, ist der Grundstein der Arbeit sozusagen.
2: Und bei dir stehen ja einzelne Personen so im Vordergrund oder im Mittelpunkt, muss man eigentlich sagen. Die sind ja isoliert, also die sind wie so ein zentrales, einsames Motiv auch.
3: Genau.
2: Und das hat halt so eine Symbolik. Aber ich denke, dadurch, auch was du gerade gesagt hast, mit diesem Kommen und Gehen in Bahnhöfen, das ist ja auch durch diese Überbrückung der Distanz sozusagen. Und das sind halt Leute, die irgendwie isoliert sind, die sich vielleicht auch selber isolieren. Ja. Ne? Die sind auch immer in der digitalen Welt unterwegs, also mit ihrem Smartphone.
3: Oder jeder schaut auf sein Handy in der bekannten Geste, wie man das von ganz, ganz viele Menschen so machen, schon automatisch, sobald sie irgendwo stehen und warten, wird das Handy gezückt und man schaut auf den Bildschirm. Und ich finde es so irre, wie die Menschen dann auch verschwinden in diesem Bildschirm, ne? Und eigentlich auch nicht mehr ansprechbar sind oder jetzt zumindest nicht mit einem Blick oder so. Ne?
2: Ja.
3: Und das ist ein Zeitphänomen, was ich wirklich wichtig finde zu thematisieren. Im Grunde geht es um die ganze digitale Entwicklung die letzten 20 Jahre. Ich finde, das ist so massiv, was da passiert ist. Und ich erlebe das auch bei vielen Menschen, dass es auch viel Unsicherheit und viel Überforderung erzeugt hat. Und das versuche ich mit meinen Bildern ein bisschen zu spiegeln, denn wie berichtet, das sind nicht wirkliche Fotografien, das sind Räume, die wurden gebaut aus Fotografien zu neuen Räumen und die sind absichtlich falsch. Die sind irritierend, die stimmen in der Perspektive nicht.
2: Bei Escher zum Beispiel.
3: So ein bisschen so ein Escher-Effekt könnte man da finden. Und ich finde das auch ganz spannend, so das Spiel mit der Realität, weil vor 20, 30 Jahren bist du bei einer Fotografie davon ausgegangen, so ist es, das ist die Realität, die wurde abgebildet. Und heutzutage ist jedem klar, das ist oft nicht mehr so. Ne?
2: Ja, viel Retusche hat gar nichts mehr mit... auch hübsch und so zu tun. Früher war das zwar auch gebräuchlich, dass man die Fotos ein bisschen nachbearbeitet
3: genau,
2: hat,
3: genau, ja.
2: Aber das war immer nur dieser Verbesserungsgedanke. Genau, und heutzutage ist das halt wie abstrakte Kunst.
3: Ja. Ja, und auch was alles an Falschen möglich ist und an Fake und so. Ich meine, das sind ja schon große Themen, die auch sehr, sehr reflektiert wurden und ja.
2: Beim Thema Fake, da fällt einem natürlich auch gleich das Stichwort KI dann ein. Ja. Und du hast diese Bilder ja teilweise auch mit so einer Art Fadenkreuz kann man sich nennen, das ist wie so ein kleiner Sucher, den man auch von so Raketen, auch, also es gibt ja auch so Raketen,
3: na, das ist,
2: Abschussmitschnitte und das ist wie so ein Scan-Ding bei so einem, es gibt ja diese KI-Dinger
3: genau.
2: Von verschiedenen Herstellern, auch in Amerika überwachen die ganz viele öffentliche Räume.
3: Genau,
2: auch,
3: ganz genau, da kommt es her.
2: Bildrechte anders.
3: Ja, denn ich hatte eben, ich fand das interessant, die Menschen, die in meinen Bildern sind, das hast du ja schon erwähnt, die stehen da eigentlich ziemlich einsam verloren, sind scheinbar in Kommunikation, aber nur in ihrem Gerät. Mhm. Und die Köpfe von diesen Menschen in den Bildern sind alle eingefasst von einer Überwachungsmaske sozusagen. Mhm. Die habe ich mir im Internet auch mal angeguckt, wie sowas tatsächlich aussieht in real und habe mir das auch dann für meine Bilder besorgt. Und das fand ich ein sehr spannender Weg, weil da habe ich dann Masken gefunden, die sind dann tatsächlich wie ein Fadenkreuz, also auch was sehr Aggressives irgendwie, so eine Fadenkreuz-Zielerfassung. Und unter manchen stand unten drunter dann ID 01001100. Also das finde ich einen irren Gedanken, dass der Mensch einfach fotografiert, gefilmt wird, in Einzelteile zerlegt wird und dann kodiert wird, um für eine Maschine lesbar zu sein. Ne? Das finde ich schon ein krasser Schritt eigentlich.
2: Oft wird ja auch mit diesem Sicherheitsgedanken da argumentiert, dass diese öffentlichen Räume überwacht werden müssen, weil Gefahr besteht und so. Ja?
3: Ja.
2: Aber da fließen ja auch sehr viele Daten ein, die eigentlich mit Gefahr oder nichts überhaupt nichts zu tun haben. Ich meine, ich sage mal 90% oder noch viel, viel mehr eigentlich der Personen, die eben diesen Scan durchlaufen, sind ja eigentlich keine Gefahr und sind dann so, also das ist schon ein Vorwand, könnte man sagen, ne, wenn man sich überlegt, wie die Mengenverhältnisse im Endeffekt sind.
3: Sicher. Also das muss ich sagen, ich kenne mich da jetzt nicht so wirklich mit aus. Für mich geht es oft eher um ein Gefühl oder eine Empfindung den Dingen gegenüber. Aber auf jeden Fall ist es auch deutlich, dass alles, was diese Digitalisierung uns gebracht hat, hat vielleicht auch viele tolle Dinge gebracht, keine Frage, keiner möchte es eigentlich mehr missen, aber hat auch auf der anderen Seite jedes Mal auch wieder neue Probleme geschaffen. Ne? Ich meine, diese digitale Welt, eben diese Überwachung, die gar nicht mehr so nachvollziehbar ist, was da alles passiert, aber auch diese Cyberkriminalität oder Mobbing oder dieses Faken, was da alles möglich ist, ne? Das sind ja alles auch die Kehrseite der Medaille sozusagen.
2: Ja, man kommuniziert ja auch mit Menschen, die man größtenteils vielleicht auch im realen Leben noch gar nicht getroffen hat. Das ist auch ein Riesenunterschied.
3: Das ist auch
2: früher
3: verrückt,
2: war das
3: ne?
2: eine Überbrückung, also
3: genau.
2: Man hatte quasi die Möglichkeit, Leute, die eigentlich weit weg sind, in die Nähe zu holen.
3: Genau.
2: Und jetzt ist das eigentlich diese Distanz der eigentliche Grund, warum das überhaupt erst zustande kommt, weil man sich vielleicht auch in Sicherheit wähnt dadurch.
3: Ja.
2: Oder
3: ganz
2: so,
3: genau, ja. Diese Anonymität ist auch sicher ein wichtiger Punkt.
2: Ja, da habe ich auch noch eine Frage. Also es gibt ja es gibt ja Personen, die darunter eigentlich fast nur leiden, wie du es auch gesagt hast, zum Beispiel durch Mobbing oder so.
3: Ja.
2: Aber vielleicht gibt es ja auch, es gibt ja garantiert Leute, die vom Charakter her Einzelgänger sind, die davon vielleicht eher profitieren. Ja. Wie siehst du das? Ist das in der Hinsicht zweischneidig oder würdest du sagen, für das Innenleben des Menschen ist es die Art zu kommunizieren eher komplett negativ?
3: Ich würde mir das nicht erlauben, da irgendwie das zu beurteilen, auf keinen Fall. Es ist mir auch wichtig, zu der Arbeit jetzt auch zu sagen, das kommt erstmal so rüber, dass es alles kritisiert ist und alles schlecht, das ist auf keinen Fall. Ich finde, das ist auch unsere Zeit, in der leben wir. Und was ich halt wichtig finde, was ich auch hoffe, mit den Bildern ein bisschen zu schaffen, ist, den Betrachter so ein bisschen anzuschubsen, dass er einfach bewusst mit dieser digitalen Welt umgeht und sich auch reflektiert und fragt, will ich das wirklich, was ich da gerade mache? Und,
2: ja. Und auch in welchem Ausmaß, weil teilweise kann man es dem ja auch gar nicht entrinnen, wie diese Überwachung.
3: Vieles ist so ausgelegt, ne? Man gibt sich so hin und schau mal, zum Beispiel, ganz ist mir neulich wieder aufgegangen, du wirst ja immer gefragt, ob du einverstanden bist mit der Datenerfassung. Früher hast du dir das alles nochmal angeguckt oder hast du den Haken gesucht, wo du es anhaken kannst, dass es

0: Kommen, wie waren so die Reaktionen einfach von den Leuten? Laufen viele einfach dran vorbei oder gibt es auch viele Leute, die dich sehen und denken, oh, das ist doch vielleicht der, den frage ich jetzt vielleicht mal, was macht er da eigentlich?
1: Ja, ja. Na, also einerseits laufen dann natürlich jede Menge Menschen mit dem Blick auf Sandy dran vorbei, wo es einem echt den Fingern juckt, ihn mal rauszunehmen und zu sagen, guck mal, um dich geht es eigentlich gerade. Mhm. Aber das habe ich natürlich nicht gemacht. Aber ich habe im Grunde immer gewartet, bis jemand stehen bleibt und meinen Text liest oder ein bisschen Interesse zeigt. Mhm. Aber darüber habe ich mit vielen Menschen gesprochen, halt wirklich ganz, ganz vielen verschiedenen Leuten auch. Und das war schon sehr eindrücklich, weil das Thema für mich auch echt ein Glücksgriff war. Es geht ja wirklich jeden an und jeder hat da ein Problem mit oder eine Haltung zu. Und es ist immer ein super Einstieg, um in einen Austausch zu kommen.
0: Ja, diese globale Digitalisierung ist ja auch durch diese großen U-Bahnhöfe, also diese Verkehrsknotenpunkte auch ganz gut symbolisiert, finde ich. Ja. Wie lange hast du, in welchem Zeitraum sind so die Fotos entstanden, wenn du gesagt hast, du warst in Berlin, München, Frankfurt,
1: Hamburg? Das waren jetzt so, würde ich sagen, 4-5 Jahre, wo ich die Fotografien gemacht habe. Und dann zu Hause natürlich auch noch viel Arbeit. Mhm. Letztendlich habe ich auch die Personen in den Bildern, waren keine Menschen vor Ort, weil das mit den Lichtverhältnissen nie gepasst hat. Und dann habe ich mir meistens Freunde von mir, die ich nach Hause eingeladen habe und die Lichtsituation simuliert habe. Und das hat dann aber gut geklappt.
0: Rainer Boy habe ich vorher noch nicht so wirklich gehört. Ja, jetzt habe ich auf der Webseite zu dir auch nicht so viele Infos bekommen. Es gibt halt diese Webseite, die heißt eigentlich genau wie du, also rainerboy.com mit Y dran. Ja. Und was muss man über dich wissen?
1: Also als Künstler gibt es mich tatsächlich noch nicht. Also das wäre jetzt meine erste Ausstellung und bin da auch sehr froh, dass das geklappt hat. Aber ich bin Jahrgang 1967 und habe als junger Mann Schmuckdesign studiert gehabt. Und das würde ich schon so ein bisschen als die künstlerische Base bezeichnen für meine Arbeiten. Habe dann aber was ganz anderes gemacht, wurde Bioladner, habe hier in Freiburg einen Naturkostladen gehabt mit zwei Frauen zusammen und wurde krank, habe MS bekommen. Das ging dann irgendwie ziemlich bergab und ich bin auch schwer behindert und konnte darüber dann auch nicht mehr arbeiten, das, was ich getan hatte. Und dann war ich raus und dann hatte ich auf einmal Zeit und dann dachte ich, na, wenn jetzt schon alles so schrecklich ist, dann mache ich wenigstens das, wozu ich Lust habe. Und das war dann die Kunst. Und so ging es dann los mit der Fotografie und der Kunst.
0: Ja, sehr cool. Danke, danke. Danke fürs Gespräch, auch ganz im Allgemeinen.
1: Ne? Sehr gerne. Oh, darf ich noch einen Dank loswerden?
0: Tu das.
1: Ich bedanke mich ganz herzlich bei den Sprayern und Graffiti-Künstlern, die in der Unterführung zu Hause sind und da gearbeitet haben und die meine Arbeiten akzeptiert haben und haben hängen lassen. Und ich habe mit ein paar auch gesprochen, sie tatsächlich auch gut fanden. Vielen Dank, dass ich in eurem Revier sein durfte.
0: Super, Dankeschön.
2: Schöne Dankesworte von dem Künstler Rainer Boy, der in der Unterführung der Haltestelle Schwabentorbrücke seine Drucke in den vergangenen 2 Wochen ausgestellt hat. Unser Kollege Nick hatte ihn zum Interview.
3: Und von eher nischigen musikalischen Beiträgen kommen wir jetzt zu einer der kommerziell erfolgreichsten Bands der 2000er Jahre, nämlich Creed mit ihrem Smash-Hit Higher.

0: Higher von Creed. Ein Song, der, glaube ich, viele Millennial-Herzen höher schlagen lässt. Also meins zumindest. Fühle ich mich gleich wieder wie mit 15.
1: Ich muss auch immer Airdrums spielen dabei. Es geht einfach nicht anders.
0: Ja, und wir sind fast schon am Ende der Sendung angekommen. Und ja, gewiefte Hörerinnen und Hörer wissen, was am Ende noch kommt. Natürlich unsere Veranstaltungstipps.
1: Es steht nämlich die Woche noch ein bisschen was anderes an, wie nur das Europa-League-Finale.
0: Genau, also wer es nicht mitbekommen hat, Freiburg spielt natürlich morgen im Europapokalfinale in Istanbul. Aber es könnte ja sein, dass euch Fußball gar nicht so interessiert. Es könnte sein. Deswegen haben wir euch natürlich noch ein paar andere Veranstaltungstipps mitgebracht. Und gleich der erste ist sogar für morgen. Also Alternativprogramm, es gibt einen Ort in Freiburg, wo man das Spiel nicht sehen kann.

Motorhead meets Joan Jett. So oder so ähnlich lässt sich der Sound der Rock'n'Roll-Band The Rumours beschreiben. Das Trio aus Iowa mischt Punk mit einer Prise Metal und dabei ist es ein richtiges Girls' Girl. Frauenstärken ist eine der Kernbotschaften der Amerikanerinnen. Nach US-Tourneen und Auftritten auf renommierten Festivals wollen sie in diesem Jahr nun auch international Fuß fassen und kommen für ein paar wenige Konzerte nach Deutschland. Wer sich das nicht entgehen lassen will, sollte sich morgen am Mittwoch, dem 20. Mai ab 20 Uhr im Slow Club in der Haslacher Straße 25 einfinden. Das Konzert beginnt um 21 Uhr, der Eintritt kostet 14 Euro. Den Vorverkauf findet ihr unter rausgegangen.de. Es gibt aber auch eine Abendkasse. Alles nochmal zum Nachlesen unter www.slowclub-freiburg.de.

100 Jahre Ingeborg Bachmann, das feiert Ingeborg Gleichauf. Die Freiburger Autorin und Philosophin Ingeborg Gleichauf liest bei den 10. Herdemer Sommerlesungen in dieser Woche aus ihrem neuen Essay Ingeborg Bachmann, die Widerspenstige. Gleichauf promovierte über Bachmanns Roman Malina und veröffentlichte zum Verhältnis von Ingeborg Bachmann und Max Frisch. Sie ist also eine echte Kennerin der Materie. Und mit Widerworten ist definitiv zu rechnen. Die Open-Air-Veranstaltung auf dem Kirchplatz Herdern, Hauptstraße 39, beginnt am Donnerstag, den 21. Mai um 19.30 Uhr. Der Eintritt ist frei. Wer kann, darf dem Bürgerverein Herdern e.V. eine Spende dalassen. Bei Regen findet die Veranstaltung im Depot K in der Hauptstraße 82 ebenfalls in Herdern statt.

0: ebenfalls am Donnerstag erwartet euch im Swamp die Sonne Australiens, musikalisch verpackt in Surf angehauchtem Psychrock der Band Los Palms. Die vier Jungs aus Südaustralien veröffentlichen 2022 ihr Debütalbum, das direkt ausverkauft war. Nach Touren mit The Babe Rainbow und The Rollers, die habe ich auch mal im Slow Club gesehen, sind Los Palms seit 2024 ihr eigener Headliner. In dieser Woche sind sie nun in Freiburg zu Gast und entführen euch aus dem regnerischen Breisgau direkt zu einem Roadtrip in der Wüste Australiens. Los geht es an diesem Donnerstag, dem 21. Mai um 21 Uhr im Swamp in der Talstraße 90. Der Eintritt kostet 15 Euro. Den Vorverkauf findet ihr unter rausgegangen.de. Alle Infos gibt's auch nochmal unter www.sumpfkultur.org.
1: Am Samstagabend, dem 23. Mai, präsentiert das Stanosek-Trio im Schlosskeller Emmendingen sein unterhaltsames Abendprogramm mit Liedern und Texten von Kurt Tucholsky aus dem Berlin der 1920er und 1930er Jahre. Mit dem Stanosek-Trio bringen euch drei echte Locals die goldenen 20er Jahre auf die Bühne. Der Chansonnier Georg Stanosek aus Teningen wird vom Freiburger Musikerpaar Iris und Johannes Büttner unterstützt, die mit Klavier, Flugerbone, Kontrabass und Querflöte für den richtigen Sound sorgen. Die musikalische Lesung beginnt um 20.30 Uhr, der Eintritt kostet 15 Euro, ermäßigt 13 Euro. Eine Stunde vor Beginn gibt es auch eine Abendkasse im Schlosskeller Emmendingen, Schlossplatz 1 in Emmendingen. Und das war's tatsächlich auch schon mit unseren Veranstaltungstipps, die heute musikalisch unterlegt waren von Dr. Lonnie Smith mit seiner Orgelinterpretation des Songs Spinning Wheel.

0: Und bald wird es das auch gewesen sein, heute mit Fokus Kultur. Für euch waren am Mikrofon Jean-Michel
1: und Hanna. Hier geht es jetzt weiter mit Radio Attac. Bislang wart ihr aber bei Radio Dreieckland 102,3 Fokus Kultur, jeden Dienstag um 18 Uhr. Wir wünschen euch einen ganz tollen Abend und morgen alle Daumen drücken.

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1: Hallo und herzlich willkommen zur 1134. Folge von Radio Attack. Heute mit mir, dem Matthias. Und heute geht es um das Thema Bildung, Militarisierung und Gender. War wird das unsere dritte Folge zu diesem Thema, bei der wir uns Audioausschnitte von einem Dialogforum zu diesem Thema anhören werden. Diese Veranstaltung wurde von Attack Österreich und der WILP, der Women's International League for Peace and Freedom, organisiert und fand am 29. Jänner in Wien im Flug statt. Dabei haben vor allem Leute aus dem Bildungsbereich ihre Erfahrungen mit der zunehmenden Militarisierung geteilt und im Anschluss gab es noch eine Podiumsdiskussion. Los geht's heute mit einer Erklärung der langjährigen AHS-Lehrerin und Schulleiterin Ilse Rollett, die uns darüber erzählt, wie sich der Umgang mit geistiger Landesverteidigung im Bildungswesen in ihrer Laufbahn als Lehrerin seit den 90ern verändert hat.
2: Ich bin jetzt in meinem letzten Berufsjahr und habe in den 80er Jahren studiert. Ich war damals, und mir ist das erst jetzt wieder so richtig in Erinnerung geraten, eigentlich Friedensaktivistin, lang bevor ich feministische Aktivistin wurde. Ich bin damals zwischen Graz und Wien gependelt und in meiner Erinnerung gab es jeden Monat, alle zwei Monate, irgendeine größere oder kleinere Friedensaktion, Friedensdemonstration. Damals zum Beispiel gegen die Thraken oder große mit 70.000, 80.000 Leuten, große Friedensdemonstrationen. Viele Konzerte, Künstler, Künstlerinnen für den Frieden, also das war wirklich meine ganze Studienzeit hindurch, war geprägt von meinen Aktivitäten im Sinne der Friedenspolitik. Damals war Thema Abrüstung, ja, also die zwei Blöcke, die sich da hochgerüstet haben, drohende Atomgefahr, Thraken im Zeltwerk und so weiter und so fort. In meiner Erinnerung und jetzt auch Vorbereitung auf heute ist das Thema Friedenspolitik, aber auch Friedenspädagogik langsam hat sich meiner Wahrnehmung entzogen. Ja, ich war am Anfang meiner Tätigkeit als Lehrerin, ich habe 1994 begonnen als Lehrerin, gab es noch die Lehrerinnen für den Frieden und den Punkt demokratischer Lehrerinnen, wo das schon Thema war. Das ist irgendwie so ausgelaufen, dann natürlich mit dem Zusammenbruch der Sowjetunion 89, 90 war das dann weniger in unserem Fokus. Irgendwie haben wir geglaubt und habe auch ich geglaubt, wir leben jetzt in der Welt, die wir immer wollten, in einer friedlicheren. Und in den letzten Jahren habe ich wirklich ganz wenig wahrgenommen in Sachen Friedenspolitik, Friedenspädagogik, auch in der Schule war das kein Thema. Danke für den Hinweis vorher. Natürlich ist in den Lehrplänen immer Friedenspädagogik und Friedenserziehung ist in allen Lehrplänen, auch im neuen steht das drinnen. Das heißt, man kann und konnte das immer unterrichten. Ja. Stell dir vor, es gibt Krieg und keiner geht hin. Kennen die Jungen diesen Spruch überhaupt schon? Ja, alter Sponti-Spruch. Mir ist dann noch eingefallen, so zu so einer Zeitenwende. Ich habe einen Zwillingsbruder, der damals halt auch überlegt hat, geht er zum Zivildienst, den es damals in irgendeiner Form schon gab, oder zum Bundesheer. Und damals gab es noch sehr, sehr strenge Gewissenskommissionen. Es hat immer länger gedauert, auch damals, ich weiß es die Monate nicht mehr. Aber mein Bruder hat sich damals, der weiß, ist jetzt nicht begeistert zum Bundesheer gegangen, aber der hat sich das nicht zugetraut und hätte keine Argumente gefunden, dass er jetzt wirklich nachweisen kann, dass er aus Gewissensgründen, so als weststeirischer Bub, der auch einen Vater hat, der Jäger ist, dass er dort diese Kommission besteht und ist halt zähneknirschend zum Bundesheer gegangen. Solche Gewissenskommissionen wollen wir nicht mehr, ja. Ich hoffe, dass die wirklich der Vergangenheit angehören. Schule hat ganz viele Möglichkeiten. Auch danke für den Hinweis, habt mehr Mut, Herr Wintersteiner. ich muss als Schulleiterin niemand vom Bundesheer einladen. Die Möglichkeit habe ich. Kein Schulleiter, keine Schulleiterin muss jemand vom Bundesheer einladen. Das mache ich, weil mir das wichtig ist, weil ich die Haltung habe. Aber wir können auch Nein sagen. Ich habe das Glück, dass mein Vorgesetzter sozusagen der nächsten Ebene der Bildungsdirektion das offensichtlich so sieht wie ich. Und wir wurden in unseren Konferenzen auch noch nicht damit behelligt. Die Direktorin der Nachbarschule, die in einer anderen Gruppe ist, hat mir gesagt, sie hatten schon in den gemeinsamen Konferenzen, wo immer ca. 30 Direktoren zusammen sind, aus 2, 3 Bezirken, die hatten schon 2-mal Informationsveranstaltungen vom Bundesheer. Also das gibt schon, die Bildungsdirektion ist schon angehalten, hier in die Bundesheerler in die Schule zu bringen. Aber es muss nicht sein. Und mir ist das so total wichtig, auch mit Blick auf die Lehrpläne. Lehrpläne sind geduldiges Papier. Alle, die mit Schule was zu tun haben, wissen, bis die Lehrpläne im Klassenzimmer ankommen, dauert es Jahrzehnte. Lehrpläne, auch der neue Lehrplan, bietet ganz viel Rahmen und Möglichkeiten, was ich machen kann. Ja? Und auch Friedenserziehung. Ich habe jetzt in Vorbereitung auf heute den neuen Lehrplan für die 4. Klassen angeschaut, weil es dort Thema ist und weil es schon durch die Medien auch gegangen ist. Der wird erst nächstes Jahr schlagen. Der neue Lehrplan ist jetzt aufsteigend in Kraft, die ersten 3 Jahre. Im alten Lehrplan ist noch, steht zu inhaltlichen Bereichen der 4. Klasse zum Thema Zweite Republik und Nachkriegszeit ist Neutralität explizit erwähnt zu den inhaltlichen Bereichen. Im neuen Lehrplan, der im nächsten Jahr kommt, kommt Neutralität bei den inhaltlichen Aufzählungen nicht mehr vor, aber umfassende Landesverteidigung und Bundesheer. Das ist schon eine Aufzählung von Schlagworten. Ich sehe nicht das primäre Problem bei den Lehrplänen, sondern bei der Umsetzung durch die Schulbuchverlage und durch die Schulbuchkommission. Ja, dass da jetzt wirklich relevant das Bundesheer vertreten ist, halte ich für ganz problematisch. Ich habe mir jetzt, weil ein Lehrer auch von meiner Schule mitschreibt an einem Geschichte-Schulbuch, und der hat den Auftrag bekommen, das für die 4. Klasse zu machen, und der hat mir das gezeigt, was er da jetzt eingereicht hat. Und das ist eine Seite zum Thema umfassende Landesverteidigung. Also es passt schon, diese 4 Bereiche, die auch in der Verfassung sind, das war irgendwie. Aber es gab es in den letzten Jahren nicht, war das in den Schulbüchern nicht. Und jetzt ist es durchaus eine Seite in einem Schulbuch von einem Verlag, das ab dem nächsten Jahr dann verwendet wird. Ich habe den Hinweis von Gary Fuchsbauer auch super gefunden auf die Zentralmatura. Ich bin auch Germanistin und ich finde, die Literatur hilft uns sehr oft auch den Blick zu schärfen und kann manches viel besser ausdrücken. Und ich möchte ein paar Zeilen aus dem Buch von der Lea Üppi, die vielleicht einige von euch und Ihnen kennen, Albanerin von ihrer Herkunft, jetzt wichtige Politikwissenschaftlerin am London School of Economics, die im Vorjahr am Judenplatz die Eröffnungsrede für die Festwochen gehalten hat. Und sie hat in ihrem zweiten sozusagen belletristischen oder nicht fachwissenschaftlichen Buch behandelt sie die Biografie ihrer Großmutter. Und in diesem Roman gibt es eine Situation, da spricht ein General mit einer jungen Frau. Das Ganze spielt 1941, also mitten im Krieg. Und die junge Frau fragt den Oberst, den General, was glauben Sie, Monsieur Robinson, wann hören die Kämpfe auf? Mademoiselle, antwortete Robinson und zwirbelte sich ein bisschen den Schnurrbart, seine übliche Geste, wenn er versuchte, einer Bewunderin zuliebe, komplexe Zusammenhänge vereinfacht zusammenzufassen. Wenn Sie einen Kuchen backen wollen, wollen Sie ihn doch auch essen, oder? Dasselbe gilt für Waffen. In die Waffenproduktion wurden während der letzten Dekade ziemlich große Summen investiert. Ich vermute, dass einige davon noch benutzt werden müssen, bevor wir andere Vorgehensweisen in Betracht ziehen. Oh, sagte Cocotte, ich dachte immer, wir kämpfen, um Hitler zu besiegen. wenn ich mir anschaue, wie viel aufgerüstet wird europaweit, wie viel Geld jetzt in die Rüstung geht, ja, dann denke ich mir, das erklärt es am besten. Ja, das sehen wir, wie Wirtschaft tickt. Zweiter Punkt, der mir noch wichtig ist jetzt, zu den Medien. Ich erlebe auch sowas wie eine Normalisierung eines kommenden Kriegszustandes. Und der Selbstverständlichkeit, die Irmi hat das in ihrer Einleitung sehr schön formuliert, Selbstverständlichkeit, wir müssen alle aufrüsten, wir müssen wehrhaft werden, Österreich muss resilient werden und so weiter und so fort. Ich war vorhin gedanklich versucht, Michael zu sagen zu seinem Statement zu den Social Media und dem Algorithmus, dann musst du halt irgendwie den ORF anschauen oder gescheite Zeitungen lesen. Es hilft leider nichts, ja, weil diese gescheiten Zeitungen gibt es nicht. Ich lese üblicherweise den Falter und den Standard. Im Falter gibt es vor allem eine Kommentatorin, die unglaublich den Krieg herbeischreibt, finde ich. Gestern ist der neue Kommentar, wo sie vorschlägt, warum sollen denn nicht alle, die jetzt eh nicht wählen dürfen und die in Österreich leben und keine Staatsbürgerschaft haben, warum sollen nicht die zum Bundesheer gehen, um hier mehr, aber nicht primär, sie sollen die Staatsbürgerschaft kriegen, sondern sie sollen zum Bundesheer gehen. Im Standard ist es ähnlich, ja. Im ORF seit dem Überfall Russlands auf die Ukraine ist es selbstverständlich, dass Militärs in ihrer Militäruniform in der Zeit im Bild auftreten. Mir irritiert das unheimlich. Ja? Denkt man, das sollen sich was Ziviles anziehen, wenn es im österreichischen Fernsehen steht. Ja? Und das sind so die Sachen, wo es so normal wird. Ja? Und ich denke mir, suchen wir die Möglichkeiten, die wir alle haben, an den unterschiedlichen Stellen, wo wir sind, suchen wir die Möglichkeiten, wo wir dagegen auftreten können. Und darum danke Rosa und danke euch allen für diese Veranstaltung, finde ich ganz, ganz großartig.

zu beschäftigen, wie Wissens- und Gewaltverhältnisse zusammenhängen. Und ich sage immer, ich möchte gern die Gewalt, von der wir immer glauben zu wissen, was es ist, verkomplizieren und darauf hinweisen, dass es strukturelle, sprachliche, psychische, langsame, also ganz, ganz viele Formen von Gewalt gibt, die Herrschaft konstituieren aus einer feministischen Perspektive. Das gerät im aktuellen Diskurs völlig aus dem Blickfeld. Wir sehen nur und fürchten uns nur vor der direkten physischen, kriegerischen Gewalt. Und das Epistemische, vor dem man sich fürchtet, weil es griechisch ist und nicht alle dem Hochbildungsbürgertum angehören, hat einfach nur, das hat mit dem Wissen zu tun. Ich spule 3 Tage zurück. Ich habe in Klagenfurt eine Veranstaltung organisiert zum Thema der Zivilklausel mit Senta Pinault, einer langjährigen Aktivistin aus Köln. Den Begriff kennt man in Österreich kaum. In Deutschland ist damit seit über 20 Jahren der Kampf für eine sogenannte Selbstverpflichtung von Bildungseinrichtungen, vor allem Unis, aber ich denke, man kann das auch für Schulen weiterdenken, eine Selbstverpflichtung von Bildungs- und Wissenschaftseinrichtungen, nicht für Militär und Krieg zu arbeiten, in Forschung und Lehre. Wir haben versucht, dafür zu sensibilisieren. Warum habe ich das getan? Weil ich denke, wie wir alle das schon analysiert haben, dass Bildung ein ganz wesentliches Terrain ist, auf dem auch diese Militarisierung vorbereitet werden muss. In einer Autokratie, in einem repressiven Staat kann ich als Leitungsperson sagen, so, jetzt machen wir Krieg und muss niemanden fragen. In einer Demokratie ist das mordsaufwendig, im wahrsten Sinn des Wortes, diese Legitimität herzustellen. Und deswegen haben wir es mit dem zu tun, was ich seit ein paar Jahren nenne, die diskursive, kognitive und affektive Militarisierung. Also auf diesen 3 Ebenen soll Zustimmung generiert werden und das funktioniert auf gut österreichisch leider ziemlich geschmeidig. Und es ist erschreckend, wie viele Kolleginnen auch in der Wissenschaft, auch in Bildungskontexten, auch in der Friedensforschung, muss ich sagen, hier mit einem Bein in diesem Diskurs drinstehen und ihn auch mit betreiben. Mir ist in diesem Zusammenhang ein Zitat von Karl Liebknecht untergekommen von 1907, Rufzeichen, aus seinem Buch Militarismus und Antimilitarismus, wo es eben auch um junge Menschen geht, aber nicht nur, der sinngemäß sagt, damit der militärische Geist sich wirksam entfaltet, muss er durch die gesamte Gesellschaft wehen. Als Sozialist hat er das natürlich nicht affirmativ gemeint, sondern kritisch. Aber die geistige Landesverteidigung, die ich jetzt mit 2 Beispielen vielleicht ein bisschen ausbuchstabieren möchte, meint das nicht kritisch. Also sie will den Krieg nicht verherrlichen, das tut sie in der Tat nicht, aber in gewisser Weise verharmlost sie ihn, um ihn konsumierbar zu machen. Und das eine Produkt, das mir untergekommen ist in diesem Zusammenhang, ist dieses schöne Kinderbuch. Ich lege es dann hinten nochmal auf zur Ansicht. Sie ist halt schon genannt worden. Produziert vom Bundesministerium für Landesverteidigung mit Experten und Expertinnen, die allerdings nicht genannt sind. Es ist nicht käuflich erhältlich, aber wenn man eine Anfrage ans Ministerium schickt, also ich habe zumindest und noch eine Kollegin haben es gekriegt, vielleicht kriegen sie es noch, wenn sie da anfragen. Dieses Bilderbuch richtet sich an 10- bis 12-jährige Kinder und macht anhand dieses Parcours, den es jährlich am Heldenplatz gibt, am 26. Oktober, wir haben heute schon gehört, Berufsfindungsmesse oder sowas, also da macht es vertraut mit dem, was das Bundesheer tut, von der Verpflegung, es gibt aber auch ein veganes Palatschinkenrezept drinnen, also es ist total zielgruppenorientiert. Also es werden verschiedene Berufe vorgestellt, man kann am Panzer klettern, es gibt spannende Rätselfragen, es gibt Infoboxen, wo zum Beispiel drinsteht, warum Kameradschaft ein höherwertiger Begriff ist als Freundschaft und vieles andere mehr. Und als ich das zugeschickt bekommen habe, war noch so ein Ausmal-Rätsel-Bastelbogen dabei, samt Buntstiften in olivgrünem Schachtel. Und da stand, da gab es so Rätsel, welches Berät gehört der Garde und verschießt eine Gulaschkartone Gulasch oder Konfetti und lauter so Sachen. Und unter anderem so ein Suchbild von Fehlern. Da waren 2 Bilder und man musste sie kennen, das Fehler finden, also 6 Fehler finden. Und ich habe 6 Fehler in diesem Buch identifiziert, die ich Ihnen kurz verdichten möchte. Und vielleicht ist es damit an diesem Beispiel anschaulich, diese Kritik. Also erstens halte ich es für ethisch, moralisch absolut nicht legitim, die Zielgruppe Kinder anzuvisieren, die in diesem Alter noch keine Gelegenheit haben, diesem Diskurs auch aktiv zu widersprechen. Zweitens wird verharmlost die Kernaufgabe eines Militärs, nämlich
töten und

getötet werden, letztlich nebst allen verdienstvollen anderen Aufgaben, die Katastrophenschutz und sonst was. Aber Klammer auf, Klammer zu, meine Generation ist noch mit dem Spruch Schutz und Hilfe auf den Plakaten groß geworden. Seit 2022, ich weiß nicht, ob es mir aufgefallen ist, prangt überall Mission vorwärts. Also viel deutlicher kann man den Paradigmenwandel auch nicht illustrieren. Drittens, was da drinnen deutlich wird, ein auf Nation und Vaterland reduziertes Demokratieverständnis, das in einem kompletten Gegensatz steht zu allem, was globales Lernen, politische Bildung im internationalen Kontext, Global Citizenship Education und anderes seit 20, 30 Jahren erarbeitet hat. Viertens, Gehorsam und Loyalität werden zur obersten Tugend erhoben in einem hierarchisch-politischen Verständnis von Gesellschaft, das einer autoritären Transformation, so meine Ergänzung, zuarbeitet. Fünftens, und da knüpfe ich ein bisschen an die Geschlechterdiskussion, Geschlecht und auch Migrationserfahrung werden da als Ressource genutzt. Wir haben schon gesprochen, also Frauen sollen jetzt reinkommen und man spricht sogar nicht von Staatsbürgerschaft, aber bitte zum Militär schon. Die Leute mit Migrationsgeschichte in Österreich und sonst will man sie nicht so gerne mitreden lassen. Bei gleichzeitiger struktureller Diskriminierung und strukturellem Sexismus in der Gesellschaft, der anhält. Und sechstens, schon angedeutet, vielfältige Perspektiven der politischen Bildung der letzten 20, 30 Jahre werden über eine Versicherheitlichung verengt und komplett reduziert, um passfähig zu sein, als mit geistiger Landesverteidigung kompatible politische Bildung, die auf den Nationalstaat abzielt. Und das im neutralen Österreich. Das war jetzt ein schneller Durchritt durch dieses vermeintliche Kinderbuch. Das zweite Beispiel ist mir auch ein bisschen zugeflogen. Letzte Woche bin ich eher zufällig in einer Projektpräsentation gelandet. Rosa Loger war auch dabei. Sabine Zelger ist auch da von der Katholisch-Pädagogischen Hochschule Wien. Wir haben da einer Projektpräsentation beigewohnt, eines österreichischen Forschungsinstituts, wo ich weiß nicht wie viel Geld, aber doch einiges, ein mehrjähriges Projekt, versucht, im Auftrag des Landesverteidigungsministeriums und des Bildungsministeriums einen Weg der Neuorientierung der politischen Bildung auszubuchstabieren, die besser kompatibel ist mit der geistigen Landesverteidigung. Und wie macht man das? Über den Begriff der Sicherheitsbildung. Und ich bin zum ersten Mal mit dem Begriff der Sicherheits- und Friedensbildung konfrontiert worden. Ich bin jetzt keine Pädagogin, aber diese Kombi ist mir bis jetzt eigentlich noch nicht untergekommen. Und es war für mich erschütternd, wie in dieser aus meiner Sicht etwas konfusen Kombination verschiedener theoretischer Zugänge, kompletten Verkürzung auf Sicherheit, wiederum der reiche Schatz an Traditionen kritischer politischer Bildung völlig außen vor ist und die anwesenden Feedback-Personen, zu denen wir auch eher zufällig geraten sind, man quasi eingeladen, das jetzt zu operationalisieren und zu sagen, was gibt es denn jetzt für tolle Tools, wo man dann so Links setzen kann für die Lehrerinnen. Also Desaster aus meiner Sicht. Aber gut, das ist sozusagen auf der unmittelbaren Ebene Zielgruppe Kinder, aber auch auf der Ebene Forschung zwei Dinge, die ich wahrgenommen habe. Bei weitem nicht vollständig das Bild. Ich möchte nur ergänzen zur Gender-Perspektive, weil das ist auch das dritte große Schlagwort oder der dritte große Begriff im Titel der Veranstaltung. Ursula Blasnik hat uns ja erklärt, warum das zwar unpopulär, aber wichtig ist, dass Frauen zur Militärs wären. Also es gibt ein bisschen ein Missverständnis, denke ich. Da geht es nicht um Gleichstellungspolitik. Und Diversitätspolitik, damit eine Organisation ziviler wird, weil mehr Frauen drin sind, halte ich für ein irreführendes Konzept, wenn es ums Bundesheer geht. Es geht um das, was ich in einem anderen Artikel die Auswertung der Kampfzone genannt habe, oder der Geschlechterkampfzone, oder vielleicht beides. In Krisenzeiten werden immer auch Frauen adressiert, marginalisierte Gruppen adressiert. In den USA hatten wir in der Administration Obama noch die Ausweitung auf Transpersonen, schaut jetzt wieder anders aus unter Trump, aber das ist quasi in der imperialen Logik und in jeder militärischen Logik inhärent, sagen wir so, nicht in jeder. In neoliberalen und liberalen Zeiten ist es quasi logisch, dass mehr und mehr Zielgruppen integriert werden sollen, um dem übergeordneten Ziel zu dienen, und das hat nichts mit Gleichstellung zu tun, also würde ich davor warnen, überhaupt. Also ich verstehe das Argument und ich finde es auch gut, das zu machen, solange wir nicht gleichgestellt sind, dann. Aber wie diskutieren wir dann weiter? Ja? Also wenn wir gleichgestellt sind, dann finden wir es super. Nein,
Wir müssen eine feministische, intersektionale Perspektive artikulieren und nicht auf diese Diversity Policy Glatteis uns führen lassen, um das Militär als inhärenten Bestandteil dieses Zusammenspiels von Militarismus, Kapitalismus, Kolonialismus in seiner gegenwärtigen Ausformung und Patriarchat zu analysieren. Und da hilft uns die Diversitätspolitik nicht weiter. Und ich ende noch mit einem zweiten Zitat von einer Feministin aus den 80er Jahren aus Deutschland, Christa Wolf, die in ihrem Buch Cassandra die Hauptfigur, die sich auch gegen den Krieg gestellt hat, wiewohl sie Teil einer gesellschaftlichen Elite war, gesagt hat, und das verdanke ich auch einer Publikation von Werner Wintersteiner, dieses Zitat, und dem verdanke ich letztlich, dass ich in der Friedensforschung gelandet bin, glaube ich, diesem Zitat. Wann der Krieg beginnt, das kann man wissen, doch wann beginnt der Vorkrieg? Wenn es der Regeln gäbe, man müsste sie einschreiben, in Ton, in Stein eingraben und überliefern. Was stünde da? Da stünde unter anderem, lasst euch nicht von den eigenen täuschen. Danke.

0: Ja, das war's auch schon wieder für heute. Ich hoffe, die Folge hat euch gefallen. Wir hören uns beim nächsten Mal wieder und nie vergessen, eine andere Welt ist möglich.
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Galaxie im Sternbild Jungfrau. Sie ist sehr weit weg. Sie sieht aus wie ein mexikanischer Sombrero. In der Mitte haben wir eine helle Wulst und außen eine Staubscheibe. Diese Galaxie ist ca. 50.000 Lichtjahre groß. Und in der Mitte ist ein wasserreiches schwarzes Loch.

0: Also ich freue mich total, euch nochmal zu sehen, mit euch nochmal zu sprechen. Jetzt nicht als Doktorella, sondern Sandra und Kersti Greta über euer neues Buch. Ein, wie nennt man das? Sammelband ist es ja nicht, ne? Ihr habt das ja alles selber geschrieben.
1: Genau. Also wir haben so als erzählerisches Sachbuch eigentlich so. Aber der Erzähler, nee, oder einfach so Lesebuch sogar. Also sogar so ein Lesebuch, das aber ja schon auch leicht, also schon auch so in Richtung Streitschrift vielleicht sogar geht.
0: Okay, Lesebuch, Streitschrift, Schrift, viele autobiografische Bezüge, auch eure eigene Geschichte mit Musik. Und ja, es geht um Musik und es geht vor allem um Flinter oder ja, Frauen in der Musikbranche seit den 40er Jahren. Und vor allem dann Frauen und an der Gitarre, ne? Das ist, glaube ich, so ein Fokus.
1: Genau, wir haben das Buch also entlang der Gitarren geschrieben, aber es gibt auch... Es geht auch sehr um starke Sängerinnen und um Soul-Queens. Also das, diese Idee, dass es nur um Gitarren geht, das hat sich beim Schreiben so ein bisschen aufgeweicht. Weil es ist einfach jetzt schwer zu sagen, war jetzt Amy Winehouse eine Rockmusikerin oder eine Soul-Musikerin oder bei Tina Turner auch? Also bei vielen war das ja auch so eine Melange aus irgendwie verschiedenen Genres und wir... Uns war ja auch die Haltung wichtig, mit der die das gemacht haben. So. Und deshalb haben wir eigentlich es auch sehr stark danach beurteilt, wie selbstbestimmt auch einfach die Musik war. Also wie viel die selber an ihrer Musik gemacht haben, sozusagen. Das war auch ein Kriterium.
2: Und wir haben schon auch entlang der Gitarre insofern, als zum Beispiel im Kapitel über die 20er Jahre gibt es zum Beispiel einen Text über Elif. Elif, die Trap-Rapperin aus Berlin und die spielt halt auch Gitarre, was jetzt für eine Trap-Rap, also Trap nicht so selbstverständlich ist. Und dann haben wir die halt und nicht Nina Chuba oder so. Also wir haben schon immer, auch wenn es jetzt darum ging, wen nimmt man jetzt von, also aus, von einem Genre oder so, dann schon auch nochmal geguckt, wo ist Gitarre. Oder bei Sisa ist halt auch mehr Gitarre so als bei anderen R&B-Sängerinnen. Also so schon.
0: Habt ihr Musikerinnen, also ihr musstet ja natürlich ganz viele weglassen, ist klar. Habt ihr Musikerinnen auch so bewusst weggelassen, die ihr eigentlich gerne drin gehabt hättet, aber dann es doch nicht mehr gepasst hat? Hat das oft wehgetan?
2: Ja, also auf jeden Fall. Also genau, super Frage, hätte ich mir auch als erstes gestellt. Ja, also einfach, weil wir haben uns an irgendeinem Punkt dazu entschieden, lieber längere Texte über Einzelne zu schreiben, als über noch mehr zu schreiben. Weil das war das, was uns auch so Spaß gemacht hat an dem Buch. Und ich glaube auch, was die Stärke von dem Buch ist, ist einfach mal wirklich viel zu sagen und auszuholen und auch mal auf ein anderes Thema zu kommen und das auch wieder auszuholen. Und insofern sind dann, also auf meiner Liste stand noch Boxer Hatchie für die 20er. Also liebe ich total. Und dann natürlich, also großes Verbrechen, habe ich auch die Biografie gelesen, auch schon angefangen, aber dann doch nicht drin, einfach aus Platzgründen. Also Chrissy Hynde ist nicht drin, das geht eigentlich echt gar nicht bei einem Buch über Rockmusikerin. Finde ich Schlimmste am ganzen Buch. Und Björk, und was auch nicht drin ist, sind so diese Freigeisterinnen. Aber das wurde durch dieses Rebel so ein bisschen schon wieder rausgenommen. Also Björk ist nicht drin, Tori Amos ist nicht drin, weil wir halt gedacht haben, also jetzt sind halt auch mal die in diesem Buch, die Rebel Queens, die auch wirklich ganz explizit gerebelt haben sozusagen und nicht so diese, also so eine bewundernswerte Musikerin wie Björk, die halt einfach ihr Ding macht, so, wo man dann auch immer über Jahrzehnte hinweg dachte, ja, meine Güte, also gibt vielleicht doch gar keinen Sexismus oder was, so wenn man sich halt so solche Karrieren anschaut, und die das dann auch nie so explizit gemacht haben, so, also diese Art von Musikerin sind jetzt auch nicht unbedingt in dem Buch. Gleichzeitig, ist noch eins, war es aber schon auch wichtig, also es ist jetzt auch nicht nur Punksängerin drin, ja, es geht schon auch darum, einfach auch viel über die Musik zu sagen. Also Musik als Selbstzweck ist auch Teil von Rebel Queen. Weil sonst muss die Frau ja wieder eine gesellschaftlich wertvolle Rolle irgendwie

0: Ja, aber das ist schon, ja, das stimmt, aber also wir haben schon versucht, einfach auch eine Geschichte der Gegenkultur innerhalb des Mainstreams zu schreiben. Also in das Buch, das wir vorher gemacht, also eigentlich ist das so ein bisschen das, ja, das Buch ist so ein bisschen die, wie soll man sagen, die größere Schwester
1: Die berühmtere
0: zu dem
1: Schwester.
0: Buch, das wir vorher gemacht haben. Ich brauche eine Genie, ein Songbook, da haben wir ja die eher unbekannten, tollen deutschen Bands, von denen wir der Meinung, oder Musikerinnen, von denen,
1: Innovativ.
0: Innovativen, wo wir der Meinung sind, die müssten, die hätten es eigentlich, Underground-Musikerinnen, wo wir der Meinung waren, die hätten es eigentlich ein größeres Publikum verdient. Was weiß ich, von Babsi Tollwut über WuCry jetzt bis hin zu
1: Maike Rosa
0: Maike
1: Vogel.
0: Rosa Vogel, also die waren da ja drin. Also eigentlich ist das Buch ist das genaue Gegenteil. Weltberühmte Musikerin aus dem vorwiegend englischsprachigen Sprachraum. Dagegen haben wir uns ja immer so ein bisschen gesträubt, über die zu schreiben, weil sie ja schon jeder kennt. Aber ich habe zum Beispiel in meiner, also ich habe ja für MTV gearbeitet, schon vor, also schon in den Nullerjahren. Und also ich habe schon einen starken Bezug zu Mainstream-Musikerinnen. Und irgendwie war das jetzt einfach mal dran, das auch mal wieder zum Ausdruck zu bringen. Weil natürlich haben sich ja auch die Feministinnen darauf geeinigt, dass das relevant ist. Weißt du, also ich habe ja am Anfang, als das Missy-Magazin auf den Markt kam, gedacht, was schreiben die jetzt so viel über diese berühmten Musikerinnen? Wo sind denn jetzt diese Underground-Heldinnen? Aber dann hat sich halt im Feminismus, also oder auch in so einer Erweiterung vom Pop-Feminismus, und dieser Strang ergeben, dass man eben dann halt auch Taylor Swift spannend findet und dass man dann eben auch Sachen gut findet, die in den Charts sind und dass man das sozusagen geradezu als Sieg feiert, so. Und da, also ich habe mich dagegen lange gesträubt, aber irgendwann hat eine Freundin von mir, die Josephine Witt, die bei den Femen war, die ich sehr bewundere für ihre ermutigenden Aktionen, also die ist in Köln auf dem Dom gesprungen mit I am God auf der
1: Nicht auf dem
0: Blankbrust.
1: Dom, in der
0: In
1: Messe,
0: der
1: ne?
0: Messe,
1: Also in der Messe an
0: ja,
1: Weihnachten und
0: also
1: so.
0: sehr tolle Aktivistinnen. Und dann hat die zum Beispiel mal gesagt, ach ja, Miley Cyrus und die Fortsetzung von Caitlyn Jenner. Das ist so
1: What the fuck?
0: okay. Also so sehen die ganz jungen Feministinnen das jetzt. Dem muss man ja auch irgendwie Rechnung tragen. Also wenn das so rezipiert wird, dann hat es ja auch eine Wahrheit. Also mich interessiert ja an Popkultur nicht nur die Musik, sondern auch einfach die Rezeption und welche Wahrheit durch Rezeption entsteht. Und wenn so viele Flinter das so wahrnehmen, dann ja, sind wir dem eben gerne nachgegangen.
1: Willst du damit jetzt sagen, die Musik von Miley Cyrus ist
0: Nein,
1: nicht gut?
0: nein, gar nicht. Also Flowers, großes Lied.

0: Ja, ihr seid ja auch Kritikerinnen der sogenannten Objektivität, ne? Also ihr sagt ja auch, objektive Berichterstattung gibt's nicht. Und wenn, dann ist es einfach nur dieser hegemoniale männliche Blick, der aber auch überhaupt nicht objektiv ist. Und aber also, welche Alternative bietet ihr jetzt mit diesem Buch, dieser vermeintlich objektiven Berichterstattung?
1: Genau. Also wir machen verschiedene Angebote. Also erstmal vertrauen wir natürlich unserer Wahrnehmung. Ich glaube, das ist die Grundbedingung für diese Form von subjektiven Musikjournalismus, dass man schon denkt, habe mich mit mir beschäftigt auch und mit meiner eigenen Geschichte und ich stelle mich sozusagen als Zeugin zur Verfügung. Ich war in vielen Situationen, ich habe viel erlebt, ich habe viele verschiedene Musikerinnen getroffen, aber auch ja selber halt viel erlebt, so zwischen Mobbing und Aktivismus und so. Und ja, ich bilde mir eben ein und ich beweise das seit 30 Jahren, dass ich das auch irgendwie alles einordnen kann. Also das ist so das eine, was wir anbieten, auch einfach so ein selbstbewusster Blick. Was wir des Weiteren anbieten, sind natürlich auch Wissensgebiete jenseits von Musik, also Psychologie zum Beispiel, politischer Aktivismus, überhaupt Soziologie. Also uns interessiert, mich interessiert an Lady Gaga nicht nur Lady Gaga, sondern eben auch, was sie uns über die Zeit spiegelt, in der sie groß wurde. Und also ich habe mich wirklich schon immer extremst dafür interessiert, was das Jahr 2008 vom Jahr 2006 unterscheidet oder so. Und insofern ist es auch eine fortlaufende Historisierung von Zeitgeist. Also wir bieten sozusagen viele verschiedene kleine Wissensbausteine an, die dann ein Ganzes ergeben. Und also wir empfinden es dann natürlich auch als objektiv, aber ja, die Fakten unserer Meinung nach müssen natürlich irgendwie stimmen. Aber letztlich, also weißt du, wenn ich mit jemandem rede, der noch, es gibt ja einfach so Leute, ja, die haben noch nie in ihrem Leben ein Thema gehabt, sagen wir mal, mit Schlankheit. Und also mit Schönheitsnormen. Also gerade zu Männern halt. Also zum Beispiel die Leute, meine Vorgesetzten bei MTV damals, die haben das gar nicht kapiert. Und die haben natürlich einen völlig anderen Zugang. Wenn man Musik hört und sieht und diese Videos sieht und sich noch nie Gedanken darüber gemacht haben, wie Frauen es schaffen, in diese kleinen Formate dann so reinzupassen und so, dann ist das einfach eine andere Herangehensweise. Oder wenn Leute selber noch nie ein Tonstudio von innen gesehen haben, das ist auch eine andere Herangehensweise. Insofern ist diese Idee, dass meins objektiv ist, natürlich auch nur meine Idee. Also von Objektivität. Also ich versuche halt ein besseres Wissen zur Verfügung zu stellen, aber mein Gott.

Ich glaube, dass es generell merkwürdig ist oder schwierig ist, weil das die Frage taucht ja immer wieder auf, gerade beim Musikjournalismus, subjektiv, objektiv. Ich meine, wir wissen ja alle, dass es Objektivität nicht gibt, weil es immer gefiltert ist durch den, der spricht. Und dann finde ich es eigentlich total wichtig, dass man durch seine eigene Projektion hindurchgeht. Und das ist schon mal ein sehr größerer Weg zur Wahrheit über eine Künstlerin oder einen Künstler, als wenn man meint, es wäre jetzt objektiv, wenn man alle Infos, die gerade in den einen 10 Minuten, in denen man das recherchiert, zur Verfügung stehen, aneinanderhängt und noch ein bisschen seinen eigenen Geschmack beschreibt. Also das finde ich sehr langweilig. Und jede Wahrheit, die über Musik im Umlauf ist, angefangen von so New Journalism, so Rockjournalismus, wie zum Beispiel von Lester Banks, von dem war ich immer schon ein großer Fan, über die ganzen Specs-Leute oder halt eben auch die andere, Everett Ruh zum Beispiel, ein englischer Musikkritiker, den wir sehr viel zitieren. Also das finde ich eigentlich im Endeffekt, glaube ich, der Wahrheit näher als dieser pseudo-objektive Journalismus von Leuten, wo ich dann auch manchmal denke, waren die eigentlich schon mal im Tonstudio? Wissen die eigentlich irgendwas über Musik? Oder aber ich will jetzt auch nicht so arrogant daher reden, weil ich denke jetzt nicht, dass man selber Musik machen muss, um über Musik zu schreiben, aber mir fällt natürlich schon auf, wenn ich einen Text schreibe, ich schreibe ihn schon auch aus der Perspektive von einer Musikerin. Das kann man einfach nicht abstellen. Also ich höre einfach Musik, wie halt eine Musikerin Musik gehört. Gleichzeitig muss ich sagen, wenn ich mit meiner Band jetzt im Studio oder im Proberaum bin oder auch mit anderen MusikerInnen spreche, dann habe ich ganz oft das Gefühl, ja, ich bin ja hier so der Musikjournalist. Also ihr seid hier so die Musiker, ne? Ja, mit eurem... Also irgendwie, man muss doch auch mal sehen, wie wird das rezipiert, wie kommt es dann rüber? Also so dann so auch ein bisschen immer das, was ich gerade nicht mache, sozusagen. Also ich glaube, es ist einfach beides.

0: Was würdet ihr denn sagen, welche Lügen hat denn das Patriarchat über Musikerinnen so verbreitet die letzten 70 Jahre? Also vielleicht mal so ein paar Beispiele nennen.
1: Also erstmal großes Thema Skills-Shaming. Also es wird, nee, warte mal, ich fange mal mit das anderen an. Also ein Wort, was ich absolut hasse, ist zum Beispiel das Wort die Ausnahmefrau. Also die Ausnahmefrau, das gibt es eigentlich in jedem dritten, also ich lese auch immer sehr, sehr viel, weil ich natürlich auch in diesen ganzen Verteilern bin, immer die Platteninfos auch, ne, und oh Gott, also in jedem dritten Platteninfo die Ausnahmekünstlerin, die Ausnahmefrau, da kriege ich jedes Mal schon so einen Hass, weil ich dann auch manchmal so denke, ja, und weil man als Musikerin kann man sich das ja auch nochmal anschauen, was überall verbreitet wird. Weil da ist schon wieder enthalten, die anderen können es ja nicht, ne? Und also da ist schon dieses Skills-Shaming, würde ich das nennen, dass Frauen einfach irgendwie nicht so richtig zugetraut wird, ihr Zeugs, also sagen wir mal, die Wahl über, die Auswahl über ihre Mittel zu haben. Also, also eine große Lüge, die sich immer durch alles durchzieht, ist so dieses, der Produzent hat's gemacht, der Mitmusiker hat's gemacht, der Bruder oder Freund oder sonst wer. Also, und das hat sich aber natürlich auch in den letzten 10 Jahren total verbessert und total verändert. Muss ich sagen, also seit auch Musikerinnen mehr selbst produzieren ihre eigenen Sachen. Also schon besser geworden, auf jeden Fall. Aber es ist immer noch stark vorhanden. Also sagen wir mal so, ich glaube, dass jede einzelne Musikerin da so hindurch muss, auch im Alltag, bis man, also ich kenne das auch bei jedem Produzenten, mit dem wir wieder neu zusammenarbeiten, da weiß ich schon wieder so, jetzt geht wieder der ganze Scheiß von vorne los, jetzt muss ich das dem erst wieder irgendwie so beweisen und später habe ich es dann eh wieder mitproduziert. Es gibt immer den Punkt, wo die dann so kapitulieren, so, ja, so machen wir es und so, ja, du hast recht, ja, das habe ich gar nicht gehört, du. Und ich glaube, das geht ganz vielen so. Also als Mann würden die gar nicht, also wenn ich jetzt als Sängerin und Gitarristin mit einer, auch mit einer Geschichte ankomme und als Mann jetzt ankäme und mit einem neuen Produzenten arbeite oder mit einem neuen Bandmitglied, dann müsste ich doch nicht beweisen, dass ich Gitarre spielen kann oder dass ich weiß, wie ich an welcher Stelle will, dass das und das Lied ist. Und das ist halt, glaube ich, was das alle betrifft. Also, also wahrscheinlich selbst noch Taylor Swift, wenn sie, ja gut, die arbeitet ja mit demselben Produzenten. Die wird auch wissen, warum. Kassen, jetzt setz dich mal hin. Also wir finden den Kaffee nicht. Setz dich jetzt hin. Hast du ihn jetzt endlich? Ja, also siehst du, hast es hier mit extrem kaffeesüchtigen Musikerinnen zu tun, die nicht imstande sind, sich auf deine Fragen richtig zu konzentrieren, weil das kleine Behälterchen mit Kaffee,
2: alles gut, alles gut.

0: Kathrin, jetzt sag mir mal, welche Lügen sind denn im Umlauf, Kathrin? Das ist doch so eine super Frage.
1: Ja.
0: Also das verändert sich natürlich auch über die Jahrzehnte. Die Lügen, also jeweils vorhanden.
1: Mhm. Ja. Also mich hat bei der Recherche zu dem Buch wirklich extrem die Frage, also ich war extrem schockiert, obwohl ich es ja irgendwie auch vorher schon wusste, aber es hat mir nochmal neu vor Augen geführt, wie sehr eigentlich alle erfolgreichen Rockmusikerinnen unter diesen Schlankheitsidealen so gelitten haben. Nein, ich weiß, es nervt dich, Sandra, aber es ist, nein, also von, also zum Beispiel die Janis Joplin wurde halt auf dem Schulhof schon so schlimm gemobbt. Und weil sie halt nicht ganz so dünn war und so ein bisschen Akne hatte. Und es zieht sich dann halt so durch mit dem Tod von Karen Carpenter, ein Magersuchfall, Musikkritiker geschrieben hat, ihr Hinter wäre zu dick. Und bei Madonna muss ich das ja auch alles immer anhören. Die hat ja mal in einem Interview gesagt, ich bedanke mich bei den Kritikern, die mich immer nur schlecht gemacht haben. Er hat mich echt stark gemacht. Und ich, also, und bis dann hin zu Bestito. Und also ich versuchte auch so eine Geschichte zu schreiben, dieser Verzweiflung auch einfach, die diese Frauen hatten. Also zum Beispiel Kevin Carpenter, die konnte ja sogar super gut Schlagzeug spielen, unfassbar gut singen, unfassbar schöne Stimme und große Songs geschrieben, also wirklich Jahrhundertsongs. Und dann muss sie sich da so mit rumquälen, mit diesem Blick darauf, dass sie halt nicht ganz so gärtenschlank und so dünn ist, wie das halt Twiggy war. Also dieser Moment 1966, als Twiggy plötzlich das Schönheitsideal der 50er so ablöste, also der, ich glaube, der hat eben einfach echt ganz viele Musikerinnen ganz, ganz hart getroffen. Und also ich weiß nicht, ob das eine Lüge ist, aber das ist halt auf jeden Fall, das sind so schlimme Stereotype von Weiblichkeit. Und wir haben dann eben auch, also das ist einfach so ein Thema, was sich immer wieder durchs Buch hindurchzieht. Und irgendwann hat ja auch die Genderforscherin Stevie Schmiedel, die wir dann auch zitieren, die hat dann gesagt, die Frauen hatten einfach, es war einfach wieder dieser Moment, den es ja so oft gibt in der Geschichte, die Frauen hatten einfach Ende der 60er dann doch schon wieder aufgrund der Pille zu viel Freiheiten, sie konnten sich selbst vielleicht auch plötzlich aussuchen, welchen Beruf sie machen wollen oder ja und so weiter und dann musste eben wieder so dieser Backlash her, der ihnen sagte, ne, der nach außen brachte, aber nee, eigentlich sind Frauen zart und jung und müssen geschützt werden und das hat einfach, ja, dieser ewige patriarchalische Blick, der hat einfach so viele kraftvolle, tolle Künstlerinnen echt in den Wahnsinn getrieben. Das finde ich halt sehr schade und ich finde, es gehört halt auch zu einer Geschichte der Rockmusik dazu. Also wie angreifbar sie eben einfach trotz all ihrer Stärke halt einfach waren durch diese Blicke von außen.

0: Das, was mich interessiert auch, also wenn ich über Musik lese, also ich mache das schon seit ich ein Kind war, also wir haben einen 10 Jahre älteren Bruder, der hatte halt die ganzen Musikzeitschriften und das ist für mich quasi so absurd, dass es klingt, eine der frühesten Kindheitserinnerungen, dass ich also irgendwie diese Zeitschriften durchlese und den Kopf schüttel und denke, was steht da über Frauen drin? What the fuck? Das kann ich gar nicht fassen. Das bildet gar nicht meine eigene Lebensrealität ab. Das muss irgendwie, was ist denn das für eine komische Welt? Und ich glaube, letztlich ging es immer um Entwertung. Und dann muss man sich sozusagen bei jeder einzelnen Musikerin mal ganz genau anschauen, dass es immer was anderes ist. Also anhand von was sie so ein kleines bisschen nicht so ganz, wie soll ich sagen, einfach mal hier ist eine tolle Frau, die schreibt tolle Songs, so, Punkt. Und die kann das gut. Und die weiß, was sie tut. Also ich nehme jetzt mal ein Beispiel raus, Cat
1: Das
0: Power.
1: ist genau das, was nicht
0: Ja.
1: gesagt wird.
0: Cat Power ist, genau, das ist genau das, was nicht gesagt wird. Also Cat Power, weil sie haben einen sehr langen Text geschrieben, die ist ja sehr akzeptiert und die hat ja indiemäßig von Anfang an den Durchbruch geschafft, so. Die hat ja sehr viel Respekt bekommen, würde man denken, ne? Aber wenn man da mal genauer hinguckt, so handelt doch eigentlich immer jeder Text über Cat Power davon, dass sie die Nerven verliert auf der Bühne, dass sie auf der Bühne zusammenbricht, was sie für fragile Lieder schreibt, welche Geschichten, also diese legendäre Cat Power. Und dann habe ich auch irgendwo, also ich habe die auch selber ein paar Mal getroffen, aber nicht auf diesen Punkt angesprochen, nur so drumherum geredet. Aber in irgendeinem Interview hat sie mal dann gesagt, dass sie davon total verletzt ist und dass sie überhaupt nicht irgendwie, dass sie überhaupt nicht von der Bühne geheult, von der Bühne gegangen ist, weil sie so eine verletzte, sensible Seele ist, sondern weil ihre Art zu singen, eben leise zu singen, in dieser Art von Rockclubs, Indie-Rockclubs, wo sie normalerweise spielt, einfach nicht, also technisch so schwer umsetzbar war, also einfach aufgrund, wie die MischerInnen das gehandhabt
1: Okay.
0: haben und so weiter. Und also es hat es quasi auf eine technische Sache geschoben, oder geschoben halt gebracht. Und das wird aber immer alles sozusagen personalisiert. Und das ist ja so eins von
1: Ja.
0: Millionen Beispielen, wie Musikerinnen entwertet werden. So einfach, ohne dass es jemand merkt. Also trotzdem die Leute sagen, die finde ich gut. So, das gibt es, glaube ich, bei jeder.

0: Also da steht bei so Leuten wie Cat Power dann auch so dieses Trauma im Vordergrund, ne? Die traumatisierte Frau, oder in ihren Lyrics geht es nur um ihre Verletzungen und die um ihre Schwäche.
1: Genau, genau.
2: Genial, genau.
1: Und gleichzeitig also dieses Pathologisieren,
2: genau.
1: Also dass man, was man halt so kennt, so dieses,
2: das ist
1: dieses
2: auch, also,
1: die Frau muss.
2: Also Cat Power tut mir damit auch wirklich leid, weil ich meine, sie ist ja auch von Sachen traumatisiert, wie wir alle. Das sind ja auch ganz oft so Punkte, die sind gar nicht so einfach zu widerlegen, aber die sind trotzdem, das ist trotzdem eine Entwertung, weil wenn du, überleg dir mal, was fühlst du, wenn du hörst Cat Power? Denkst du dann, da ist eine selbstbestimmte Musikerin, die erzählt der Al Green, der ehemaligen Begleitband von Al Green, welche Akkorde sie wo wie spielen soll? Oder denkst du, ach, die sensible Sängerin, die immer so gleich anfängt zu heulen, ja? Und ja, also das, ich meine, es geht jetzt auch nicht darum, hier so ein, wie soll ich sagen,
1: Leistungsschau, Musik.
2: Also ich will jetzt auch kein Leistungssport aus dem Musikmachen. Es ist ja auch wichtig,
1: ja, dass die Person, also das Tolle an Popkultur ist, ja, genau.
2: Nur trotzdem,
1: dass es aus mehr Elementen besteht, als nur aus einer Akkordanreihung.
2: Lass mich mal ausreden. Ja, aber zum Beispiel, ich nehme jetzt mal jemanden, der auch tausendmal angegriffen wurde und wo keiner noch irgendwas hat. Also Pete Doherty zum Beispiel, ja, von dem ich auch großer Fan immer schon. Und meine Güte. Also ich meine, was wurde bitte alles über Pete Doherty schon gesagt? Aber es stand doch nie sein Können in Frage. Und das meine ich. Ich bin ja auch Fan von Gossip und mich interessiert auch, seit wann nimmt der keine Drogen? Wie sieht der jetzt aus? Ach, wohnt der jetzt in Frankreich? Oder wo war der mal? Da interessiert mich auch alles. Aber keiner würde doch sagen, der konnte es halt nicht so richtig. Und dann waren da noch so vier andere in der Welt. Die haben das ja eigentlich gemacht. Der ist ja der Drogenheini. Was will denn der auch noch? So, und das ist das, was
1: mich so wahnsinnig. Wenn man das jetzt mal mit Amy Winehouse vergleicht. Also Amy Winehouse hatte zwar einerseits das Glück, dass man sie als starke Sängerin wahrgenommen hat. Also was sie ja auch war, aber was man dann halt auch immerhin wahrgenommen hat. Aber sozusagen das Pech, dass man ihre musikalischen Selbsterfindungen eigentlich überhaupt nicht wahrgenommen hat. Also sie hat, das muss man sich mal klar machen, 96% aller Akkorde von ihrem Erfolgsalbum Back to Black selbst geschrieben. Also die Texte und die Akkorde, also die Texte und die Musik. Und dann,
2: das weiß kein Mensch.
1: Und da finde ich sozusagen ihre, die Art, wie sie in der Öffentlichkeit wahrgenommen wird, so die starke Sängerin, noch so halb, der natürlich,
2: das heißt die starke Sängerin, der ist Drogen,
1: die halt irgendwie so allen antisemitischen Klischees ausgesetzt waren und auch allen Klischees, denen halt Frauen ausgesetzt sind, die ihre Mental Health Probleme nicht verbergen. Und dann finde ich es halt schon, ja, also im Vergleich mit Pete Doherty ist sie ja auch irgendwie an
2: sie ist ja auch daran gestorben.
1: Zerbruch.

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Hallo und herzlich willkommen zur heutigen Sendung Tipkin, Sendung für Feminismus, Queer, Politik, Pop, Punk und Alltagsschrott hier auf Radio Blau oder als Austausch in anderen Städten. Und wie ihr vielleicht schon vermutet, wird es heute unter anderem um das Thema Kündigung gehen, um Arbeit, um Arbeitslossein und um Relaxen. Und das Ganze werden wir heute eigentlich nur mit einem musikalischen Blick machen, also ihr hört mich erst wieder am Ende zur Verabschiedung. Und gleich muss ich aber noch ein bisschen um Entschuldigung bitten. Ich vermute, dass die Übergänge nicht alle ganz ausgereift sein werden, sowohl musikalisch als auch technisch. Aber ich glaube, es wird trotzdem ganz unterhaltsam. Deshalb wünsche ich viel Spaß. Da geht's schon los.

0: Rapperin Ascara, die bisher in ihrer jungen Rapperkarriere alles so gewuppt hat.
1: Herzlich willkommen zu Eine Stunde, ein Thema. Heute haben wir uns Göttings Kunst. 20 Jahre ist sie.
0: Fünf Frauen sind dieses Jahr beim VWT dabei gewesen, aber eine sprach dabei sofort aus. Ascara.

Das war's für heute schon wieder mit Tipkin fast. Wir sind schon vor dem letzten Lied angelandet. Tipkin, Sendung für Feminismus, Queerpolitics, Pop, Punk und Alltagsschrott auf Radio Blau oder als Austausch in anderen Städten. Ich hoffe, ihr hattet ein bisschen Spaß mit diesem musikalischen Blick auf Arbeit, Arbeitslossein, Kündigen und Relaxen. Und ihr könnt uns wiederhören in 4 Wochen und nachhören könnt ihr diese Sendung auf der Webseite von Radio Blau unter Nachhören oder auf Mixcloud über Korax Tipkin. Und wir verabschieden uns mit einem letzten Lied und sagen Feierabend.

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Und herzlich willkommen beim Magical Mystery Mix. 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Und wir freuen uns, dass ihr wieder dabei seid bei einer Ausgabe unseres so speziellen Magical Mystery Mixes. 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

Hunger hatten wir, so viel stand fest. Allerdings keinen gewöhnlichen, nein. Uns kam es so vor, als hätten wir ein kosmisches Vakuum verschluckt. Anfangs war das Vakuum ganz klein, wie das Loch in einem Donut, wuchs sich in uns aber allmählich zu einem bodenlosen Nichts aus. Zu einem Hungermonument mit erhabener Begleitmusik.

Hunger entsteht wie? Aufgrund mangelnder Nahrungsaufnahme natürlich. Warum mangelt es an Nahrung? Weil es an äquivalenten Tauschobjekten fehlt. Und warum schließlich standen uns solche nicht zu Gebote? Weil wir nicht genug Fantasie besaßen, vermutlich. Oder aber der Hunger hing direkt und ursächlich mit unserem Mangel an Fantasie zusammen. Egal, Gott und Marx und John Lennon sind tot. Wir hatten Hunger, so viel stand fest. Und deshalb wollten wir Böses tun. Aber nicht der Hunger trieb uns zum Bösen, sondern das Böse trieb, indem es uns hungern ließ.

Klingt irgendwie, ich weiß nicht, existenzialistisch? Scheiß drauf, jetzt kriegt der Affe Zucker, sagte mein Kumpel. So stand die Sache, kurz gesagt. Und das nicht ohne Grund. Zwei volle Tage hatten wir nichts als Wasser getrunken. Einmal hatten wir Sonnenblumenblätter probiert, aber uns stand kein zweites Mal der Sinn danach. So machten wir uns auf zur Bäckerei. Sie lag mitten in der Geschäftsstraße, eingerahmt von einem Laden für Bürobedarf und einem, der Futons verkaufte. Der Bäckermeister war glatzköpfig, über 50 und Mitglied der Kommunistischen Partei. Mit Messern bewaffnet gingen wir langsam die Geschäftsstraße entlang auf die Bäckerei zu. Wir kamen uns vor wie in Hainun. Mit jedem Schritt duftete es wohliger nach Brot und je wohliger es duftete, desto stärker wurde unser Hang zum Bösen. Wir überfielen eine Bäckerei und wir überfielen einen Kommunisten. Und auch noch gleichzeitig. Das erhitzte und begeisterte uns wie die Hitlerjungen.

Es war schon früher Abend. Im Laden befand sich nur eine Kundin. Ein dummes Tantchen mit einer schäbigen Einkaufstüte. Das Tantchen roch nach Gefahr. Immer sind es nämlich dumme Tantchen, die Gangsterpläne durchkreuzen. Jedenfalls im Fernsehen. Ich signalisierte meinem Kumpel mit Blicken, ja nichts zu unternehmen, bis das Tantchen draußen war. Dann verbarg ich das Messer hinterm Rücken und gab vor, mir etwas auszusuchen.

0: mit einer Bedächtigkeit, die uns zur Weißglut trieb, und einer Sorgfalt, als ob sie sich für eine Kommode und einen Frisierspiegel entschiede, hob Tantchen einen Krapfen und ein Melonenteilchen auf ihr Tablett. Allerdings nicht, um sie gleich zu erwerben. Der Krapfen und das Melonenteilchen waren für sie nicht mehr als eine These, beziehungsweise weit und fern wie der hohe Norden. Tantchen brauchte noch eine Weile, um sich dran zu gewöhnen. Mit der verrinnenden Zeit verlor zuerst das Melonenteilchen seinen Status als These. Warum, schüttelte Tantchen den Kopf, habe ich eigentlich ein Melonenteilchen gewählt? Das kann nicht zur Debatte stehen. Melonenteilchen sind doch viel zu süß. Sie legte es wieder zurück und schob nach kurzem Nachdenken zwei Croissants auf ihr Tablett. Die Geburt einer neuen These. Der Eisberg hatte sich eine Spur bewegt und zwischen den Wolken lugten gar die Strahlen der Frühlingssonne hervor. »Das dauert«, flüsterte mein Kumpel, »legen wir die Alte gleich mit um. Nur die Ruhe«, bremste ich ihn. Den Bäckermeister focht das alles nicht an. Er lauschte seinem Radiorekorder, aus dem Wagner erscholl. Ob es sich für ein KP-Mitglied geziemt, Wagner zu hören, weiß ich nicht. Tantchen schaute unverwandt auf ihre Croissants und den Krapfen. Etwas stimmte nicht, war unnatürlich. Croissants und Krapfen durften offenbar auf keinen Fall Seite an Seite beieinander liegen. Sie schien zu spüren, dass hier, ja, unverträgliche Ideen miteinander stritten. Das beladene Tablett schwankte in ihrer Hand und klickte wie ein defekter Kühlschrankthermostat. Natürlich schwankte und klickte das Tablett nicht wirklich, es schwankte gewissermaßen metaphorisch. Klick.
1: »Ich leg sie um«, sagte mein Kumpel.
0: Die Mischung aus Hunger und Wagner und Tantchen hatte seine nervöse Spannung verletzlich gemacht wie Pfirsichhaut. Ich schüttelte stumm den Kopf. Derweil ließ Tantchen das Tablett in ihrer Hand wieder eine dostojewskische Hölle durchwandern. Zunächst trat der Krapfen auf die Tribüne und hielt eine Rede an das römische Volk, die man durchaus als bewegend bezeichnen konnte. Herrliche Phraseologie, perfekte Rhetorik, tragender Bariton. Alle klatschten. Applaus, Applaus. Danach gingen die Croissants aufs Podium und redeten irgendeinen Unsinn bezüglich Verkehrsampeln. Linksabbieger fahren bei grünem Licht für den Geradeausverkehr langsam vor und biegen erst ab, nachdem sie sich vergewissert haben, dass kein Gegenverkehr herrscht. Etwas in der Art. Das römische Volk wusste nicht recht, wovon die Rede war, klatschte aber, denn es hörte sich kompliziert an. Applaus, Applaus. Der Beifall für die Croissants war ein bisschen lauter und der Krapfen wurde wieder zurückgelegt. Auf Tantchens Tablett herrschte nun Perfektion von extremer Simplizität. Zwei Croissants. Und dann verließ Tantchen die Bäckerei. Nun waren wir an der Reihe.

Wir haben Hunger wie verrückt, gestand ich dem Bäcker, das Messer immer noch hinter dem Rücken verborgen, und keinen Heller. Aha, nickte der Bäcker. Auf der Theke lag ein Nagelklipser. Mein Kumpel und ich starrten ihn unverwandt an. Er war von so gigantischen Ausmaßen, dass man damit die Krallen eines Geiers hätte stutzen können. Wahrscheinlich ein Scherzartikel. »Wenn ihr solchen Hunger habt, dann esst Brot«, sagte der Bäcker. »Wir haben aber kein Geld.« »Ich hab's gehört«, sagte der Bäcker gelangweilt. »Geld brauche ich keins. Esst so viel ihr wollt.« Ich sah noch einmal auf den Nagelknipser. »Hören Sie, wir führen Böses im Schilde.« »Genau. Und können Almosen deshalb nicht annehmen. Richtig? Verstehen Sie?« »Verstehe«, sagte der Bäcker und nickte wieder. »Machen wir es also folgendermaßen. Ihr esst Brot, so viel ihr wollt, und ich verfluche euch dafür. Einverstanden?« »Verfluchen? Wie zum Beispiel?« »Ein Fluch bringt ständig Ungewissheit, im Gegensatz zu einem Fahrplan beispielsweise.« »Moment mal«, warf mein Kumpel ein, »das gefällt mir nicht. Fluch, nein danke, wir legen dich um und basta.« »Halt, halt«, sagte der Bäcker, »umgebracht will ich nicht werden.« »Mein Kumpel und ich nicht verflucht.« »Ich, irgendeinen Tausch brauchen wir aber.« »Ich hab's«, begann der Bäcker schließlich. »Mögt ihr Wagner?« »Nein«, sagte ich. »Hilfe«, sagte mein Kumpel. »Mögt ihn und ich gebe euch Brot.« Das war die Story vom Missionar und den Eingeborenen in Reinkultur. Aber wir gingen sofort darauf ein. Besser als ein Fluch war es allemal. »Ich mag ihn«, sagte ich. »Klar, gute Musik«, sagte mein Kumpel. Und dann hörten wir Wagner und stopften uns mit Brot voll. Tristan und Isolde las uns der Bäcker vom Kassettenbegleittext vor. Der leuchtende Stern am Himmel der Musikgeschichte erschien 1859. Ein zum Verständnis des späten Wagners unerlässliches Schlüsselwerk. Tristan, Neffe des Königs von Cornwall, will die Verlobte seines Oheims, Prinzessin Isolde, heimführen, verliebt sich jedoch auf dem Schiff während der Heimreise selbst in sie. Das wunderschöne Cello- und Oboen-Thema der Eröffnung symbolisiert die Liebe der beiden. 2 Stunden später schieden wir voneinander allseits zufrieden. »Morgen hören wir Tannhäuser«, sagte der Bäcker. Zu Hause angekommen war das Nichts in uns völlig verschwunden und sachte, wie auf einem sanften Hang ins Rollen gebracht, setzte die Fantasie wieder ein. Klick!

Roald Dahl, Sophiechen und der Riese. Kurz zur Vorgeschichte. Sophiechen, ein kleines, aber mutiges Mädchen, wird aus dem Waisenhaus, in dem sie lebt, entführt und landet bei einer Rotte von üblen Riesen mit so reizenden Namen wie Fleischfetzenfresser, Knochenknacker, Klumpenwürger, Mädchenmanscher oder Blutschlucker. Es gibt aber in dieser Truppe auch einen guten Riesen darunter, den Guri. Und dieser versteckt Sophiechen vor den üblen Burschen und sie lernt so manches von Guri, zum Beispiel alles über Blubberwasser und Furzelbäume. Inzwischen war Sophiechen nicht nur sehr, sehr hungrig geworden, sondern auch sehr durstig. Zu Hause im Waisenhaus hätte sie nämlich um diese Zeit schon längst gefrühstückt gehabt. Weißt du eigentlich ganz genau, dass es hier nichts anderes zu essen gibt als diese widerlichen, übel riechenden Kotzgurken? Fragte sie. Nicht das kleinste Krümelchen, antwortete Guri, der gute Riese. Wenn das so ist, könnte ich dann bitte etwas Wasser bekommen? Fragte sie. Wasser? Einfach nur Wasser? Fragte der gute Riese und legte das Gesicht in tausend Falten. Wozu Wasser? Das trinken wir, sagte Sophiechen. Was trinkt ihr? Blubberwasser, verkündete der gute Riese. Alle Riesen trinken nur Blubberwasser. Schmeckt das auch so scheußlich wie Kotzgurke? Fragte Sophiechen. Scheußlich? Rief der gute Riese. Nie und nimmer schmeckt das scheußlich. Blubberwasser ist süß und schluckerlutschig. Er stand von seinem Stuhl auf und ging zu einem zweiten großen Schrank hinüber. Den machte er auf und holte eine Flasche daraus hervor. Die war aus Glas und an die 100 Zentimeter hoch. Diese Flasche war zur Hälfte mit einer grünlichen Flüssigkeit gefüllt. Das ist Blubberwasser, rief er und hielt die Flasche stolz in die Höhe, als ob es sich um einen kostbaren alten Wein handelte.

Ah, dieses köstliche, zischspitzelige Blubberwasser, schwärmte er. Dabei schüttelte er die Flasche und der grüne Saft bitzelte los wie verrückt. Aber schau dir das an, es bitzelt falsch herum, stieß Sophiechen aufgeregt hervor. Und das stimmte genau. Die Silberbläschen stiegen nicht nach oben und zersprühten an der Oberfläche, sondern sie rieselten nach unten und zergingen beim Aufprall auf dem Flaschenboden. »Was meinst du denn mit falsch herum?«, fragte der gute Riese. »In unserer Brause«, sagte Sophiechen, »gehen die Bläschen immer nach oben und zerplatzen dann.« »Völlig falsch«, betonte der gute Riese. »Die Blubberblasen darfst du niemals nach oben steigen lassen. Das ist doch der falschflunkerigste Unsinn, den ich jemals gehört habe.« »Wie kommst du denn darauf?«, fragte Sophiechen. »Wie ich darauf komme?«, fragte der gute Riese zurück und fuchtelte dabei mit der Flasche herum wie ein Dirigent vor einem Symphonieorchester. »Du willst doch wohl nicht behaupten, du weißt nicht, warum es völliger Quatsch und Quark wäre, wenn man die Blubberblasen nach oben statt nach unten gehen lässt. Erst sagst du, das ist Falschflunkerung, und jetzt sagst du, es ist völliger Quatsch und Quark. Was ist denn nun?«, fragte Sophiechen höflich. »Beides«, antwortete der gute Riese triumphierend, »es ist falschflunkerig und völliger Quatsch und Quark, die Blubberbläschen nach oben steigen zu lassen. Wenn du nicht mal das kapierst, musst du blind sein wie eine Fledermaus. Ach du meine Tüte, dein Kopf hat ja ein Rad ab. Ich krieg das große Zittern, wenn ich höre, dass du dir sowas überhaupt ausdenken kannst.« »Und warum dürfen denn die Bläschen nicht nach oben steigen?«, fragte Sophiechen. »Das will ich dir sagen«, verkündete der gute Riese. »Aber sag du mir erst mal, wie heißt Blubberwasser denn bei euch?« »Das heißt bei uns Cola«, sagte Sophiechen, »oder Selters oder Limo oder Brause. Das ist ganz verschieden.« »Und bei allen steigen die Blubberblasen nach oben?« »Ja, bei allen«, sagte Sophiechen. »Knatastrophal«, stöhnte der gute Riese. »Aufsteigende Blubberblasen sind eine einzige Knatastrophe.« »Und warum bitte?«, fragte Sophiechen. »Wenn du gut zuhörst, will ich es dir verklären«, sagte der gute Riese. »Aber du hast ja Gips statt Grips im Kopf. Deshalb kannst du das wohl kaum verstehen.« »Ich werde mich bemühen«, sagte Sophiechen geduldig. »Na gut, dann also. Wenn du euren Cola-Saft da trinkst«, sagte der gute Riese, »dann gluckert der doch direkt nach unten in deinen Bauch. Stimmt's oder habe ich recht?« »Genau«, sagte Sophiechen. »Und diese Blubberblasen, die gehen doch mit nach unten in deinen Magen. Stimmt's oder habe ich recht?« »Genau«, sagte Sophiechen. »Und die Blubberblasen bitzeln nur nach oben.« »Natürlich tun sie das«, sagte Sophiechen. »Das heißt«, sagte der gute Riese, »sie zischprickeln im Hals nach oben und raus aus dem Mund und machen dabei einen ekelmäßigen, rüpelrüpshaften Bröpp.« »Das kann schon mal vorkommen«, sagte Sophiechen. »Aber ab und an mal so ein kleines Rülpserchen, das ist doch nicht schlimm, es ist doch lustig.« »Brülpsen ist schweinlich«, sagte der gute Riesen. »Wir Riesen tun so etwas nie und null.« »Aber was ihr immer trinkt«, sagte Sophiechen, »wie war noch der Dame?« »Blubberwasser«, sagte der gute Riese. »Also, wenn man euer Blubberwasser trinkt«, sagte Sophiechen, »dann gehen doch die Bläschen im Bauch nach unten. Und das könnte ja noch viel peinlichere Folgen haben.« »Wieso peinlich?«, wollte der gute Riese wissen. »Weil«, sagte Sophiechen und wurde ein bisschen rot, »wenn sie nach unten gehen statt nach oben, dann kommen sie an einer ganz anderen Stelle heraus und das
klingt wesentlich lauter und unanständiger. Ein Furzelbaum, rief der gute Riese und strahlte vor Freude. Wir Riesen lassen dauernd Furzelbäume sausen. Furzeln ist ein Zeichen von Zufriedenheit. In unseren Ohren ist das Musik. Du willst doch nicht wirklich behaupten, dass so ein kleines Furzelbäumchen verboten ist bei den menschlichen Lebewesen. Es gilt als äußerst unanständig, sagte Sophiechen. Aber manchmal musst du doch selber auch furzeln oder etwa nicht, fragte der gute Riese. Furzeln oder wie du das nennst, müssen alle, sagte Sophiechen. Könige müssen furzeln, Königinnen müssen auch furzeln, Staatspräsidenten müssen furzeln, berühmte Filmstars müssen furzeln und die kleinen Babys müssen auch furzeln. Aber in meinem Heimatland ist es ungezogen, darüber zu reden. Ist ja krächerlich, sagte der gute Riese, wo doch alle ihre Furzelbäume in die Luft gehen lassen. Warum darf man da nicht darüber reden? Jetzt trinken wir erstmal einen anständigen Schluck von diesem köstlichen Blubberwasser und dann wirst du sehen, was dabei herauskommt.

Und nun schüttelte der gute Riese kräftig die Flasche, dass der grünliche Inhalt nur so blubberte und bitzelte. Dann zog er den Korken heraus und tat einen gewaltigen, glucksenden Schluck. Das schlotzt nur so runter, sagte er. Ich mag das gerne. Ein paar Augenblicke lang verharrte der gute Riese im Stehen. Immer deutlicher zeichnete sich auf seinem langgezogenen Faltengesicht so etwas wie ein seliges Lächeln ab. Plötzlich tat sich ihm das Himmelreich auf und er ließ eine Folge von Tönen ab, wie sie Sophiechen so laut und so unanständig noch nie in ihrem Leben gehört hatte. Das Donnergrollen brach sich an den Höhlenwänden und ließ die Gläser auf den Regalen klirren. Was aber am stärksten war, die Explosionen rissen den baumlangen, stämmigen Riesen aus dem Stand in die Lüfte wie eine Rakete. Juhu, jauchzte er, als er wieder auf dem Boden landete. Da siehst du mal, wie schön ein Furzelbaum ist. Sophiechen prustete vor Lachen. Sie konnte es einfach nicht unterdrücken. Trinkst du auch mal was, rief der gute Riese und hielt ihr den gewaltigen Flaschenhals hin. Könntest du mir bitte einen Becher geben, bat Sophiechen. Becher nein, nur Flasche. Sophiechen sperrte den Mund auf und der gute Riese hielt die Flasche schön schräg und tröpfelte ihr ein wenig von dem tollen Blubberwasser ein. Und das schmeckte vielleicht gut, so süß und erfrischend. Nach Vanille schmeckte es und nach Sahne mit einem zarten Hauch von Himbeeren. Aber das Schönste waren die Blubberbläschen. Sophiechen fühlte, wie sie in ihrem Bauch sprudelten und sprühten. Ein wahnsinnig komisches Gefühl. Es war ein Gefühl, als ob Hunderte von winzigen Tänzern Hopsasser tanzten und sie von innen mit ihnen noch viel winzigeren Füßchen kitzeln würden. Und das war herrlich. Herrlich ist das, rief sie. Abwarten, sagte der gute Riese und wedelte mit den Segelohren. Sophiechen spürte, wie die Bläschen in ihrem Bauch immer tiefer nach unten rieselten, immer weiter nach unten, bis es plötzlich und unvermeidlich losknallte. Die Posaune erschall und auch bei Sophiechen gab es ein Echo in der Höhle, teils Orgelgetön, teils Donnergedröhn. »Ja, bravo«, rief der gute Riese und schwenkte die Flasche. »Für einen Anfänger kannst du das ausgezeichnet. Komm, wir nehmen noch mal einen Schluck.«

0: 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Alessandro Baricco, City. Hallo. Hallo, sagte Schatzi. Was bekommt ihr? Zwei Cheeseburger und zweimal Orangensaft. Pommes frites? Nein, danke. Wenn ihr auch Pommes frites nehmt, kostet es dasselbe. Macht nichts. Danke. Cheeseburger, Getränk und Pommes frites, das ist die Kombination Nummer 3, sagte er und zeigte auf ein Foto hinter sich. Sie sagten, ein schönes Foto, aber wir mögen keine Pommes frites. Ihr könnt auch einen doppelten Cheeseburger nehmen, Kombination Nummer 5 ohne Pommes frites und es kostet nur genauso viel. Genauso viel wie was? Wie ein Cheeseburger mit Orangensaft. Ein doppelter Cheeseburger kostet genauso viel wie ein einfacher Cheeseburger? Ja, wenn ihr die Kombination Nummer 5 nehmt, unglaublich. Na, Kombination Nummer 5? Nein, wir wollen nur einen Cheeseburger. Einen für jeden. Keinen doppelten Cheeseburger. Wie ihr wollt, aber das ist rausgeschmissenes Geld. Macht nichts, danke. Also zwei Cheeseburger und zwei Orangensaft. Genau. Einen Nachtisch? Willst du Kuchengurt? Ja. Dann kommt noch einmal Kuchen dazu, danke. Diese Woche gibt es für jeden Nachtisch einen gratis dazu. Fantastisch! Welchen nimmst du? Keinen, danke. Du musst aber einen nehmen, der ist gratis. Ich mag nichts Süßes, ich will keinen. Ich muss dir aber einen geben. Wie meinst du das? Das ist das Angebot der Woche. Das habe ich verstanden. Also muss ich dir einen geben. Was soll das heißen, du musst mir einen geben? Ich will keinen, ich mag keinen. Ich will nicht so fett werden wie Tina Turner. Ich will keine Unterhosen in XXL anziehen. Was soll ich machen? Muss ich bis nächste Woche warten, wenn ich nur einen Cheeseburger ohne alles essen will? Du kannst es ja stehen lassen. Den Gratis-Nachtisch nehmen und stehen lassen. Wozu soll ich ihn dann nehmen? Du kannst ihn doch wegwerfen. Wegwerfen? Ich werfe gar nichts weg. Wirf ihn doch selber weg. So ganz einfach. Du nimmst ihn und wirfst ihn weg. Okay. Kann ich nicht, dann schmeißen sie mich raus. Oh Gott, die sind streng hier. Na gut, lassen wir das. Gib mir den Kuchen. Mit Sirup? Ohne Sirup. Der Sirup ist es umsonst. Ich weiß, dass er umsonst ist, aber ich will keinen, okay? Wie du willst, ohne Sirup. Sahne?
1: Sahne?
0: Wir haben Sahne, wenn du möchtest. Ich will nicht mal den Kuchen. Wie kommst du auf die Idee, dass ich Sahne will?
1: Ich weiß nicht.
0: Ich aber keine Sahne. Auch nicht für den Kleinen, auch nicht für den Kleinen. Gut, zwei Cheeseburger, zwei Orangensaft, ein Kuchen ohne alles. Das ist für euch, fügte er hinzu und streckte Schatzi zwei in Folie gewickelte Päckchen entgegen. Was ist das denn? Kaugummi, ein gratis Geschenk, darin ist eine Zuckerkugel. Und wenn die rot ist, gewinnt man noch 10 Kaugummis. Wenn sie aber blau ist, gewinnt man noch einmal die Kombination Nummer 6 gratis, ist die Kugel weiß, isst man sie einfach nur auf. Die Regeln stehen auf jeden Fall auf der Verpackung. Entschuldigung, einen Moment. Ja, Entschuldigung, aber ja. Nehmen wir mal an, ich nehme diesen bescheuerten Kaugummi. Ja, ja. Und nehmen wir weiter an, dass ich eine Viertelstunde lang drauf rumkaue und dann eine blaue Kugel darin finde. Ja, dann müsste ich sie dir, vollgesabbert wie sie ist, zurückbringen, hier hinlegen und du würdest mir dafür eine fettige, frittierte und heiße Kombination Nummer 6 geben. Gratis. Und wann bitte soll ich die essen? Ja, ich denke sofort. Ich will einen Cheeseburger und einen Orangensaft. Kapierst du das? Ich weiß nicht, was ich mit 3 frittierten Hühnerkeulen plus einer mittleren Portion Pommes Fritz plus einem Maiskolben mit Butter plus einer mittleren Cola anstellen soll. Was zum Teufel soll ich damit anfangen? Normalerweise essen sie sie. Wer ist sie? Marlon Brando, Elvis Presley, King Kong? Die Leute? Die Leute? Ja, die Leute. Tust du mir einen Gefallen? Klar, behalt die Kaugummis. Geht nicht. Verwahr sie doch einfach für den nächsten Fettsack, der vorbeikommt. Das geht wirklich nicht. Gott, tut mir leid. Es tut dir leid, wirklich. Gib mir die Kaugummis. Die schmecken nicht schlecht. Nach Papaya. Papaya? Eine exotische Frucht. Papaya? Papaya? Ist dieses Jahr in Mode? Okay, das ist alles. Ja, Schätzchen, das ist alles. Sie bezahlten und gingen zum Tisch. Unter der Decke hing ein Fernseher, auf dem Food TV lief. Da wurden Fragen gestellt. Wusste man die richtige Antwort, musste man sie auf die vorgesehene Stelle der Papierdecke schreiben und das Ding an der Kasse abgeben. Als Gewinn gab es die Kombination Nummer 2. Im Moment lautet die Frage, wer erzielte im Finale der Weltmeisterschaft 1966 das erste Tor? Möglichkeit 1, Jeffrey Hurst. Möglichkeit 2, Bobby Charlton. Möglichkeit 3, Helmut Haller. 3, murmelte Gould. Versuch es nur nicht, zischte ihm Schatzi zu und öffnete ihre Cheeseburger-Schachtel. Im Innern des Deckels erblickte sie ein knallrotes Etikett. Darauf stand: Glückwunsch, du hast einen Hamburger gewonnen. Und etwas kleiner, geh schnell mit diesem Coupon zur Kasse und du bekommst einen Hamburger gratis und ein Getränk für den halben Preis. Da stand noch etwas anderes quer oben drüber, aber das las Schatzi Shell nicht mehr. Sie klappte die Plastikschachtel ganz langsam wieder zu, ohne den Cheeseburger herauszunehmen. Gehen wir, sagte sie. Ich habe ja noch nicht mal angefangen, sagte Gould. Nächstes Mal. Sie standen auf, ließen alles stehen und gingen zur Tür. Dort wurden sie von jemandem abgefangen, der wie ein Clown gekleidet war, nur dass er die Mütze des Fastfood-Restaurants auf dem Kopf hatte. Einen Luftballon geschenkt, junge Frau. Nimm den Luftballon, Gould. Auf dem Luftballon stand: Ich esse Hamburger. Wenn Sie den an Ihrer Haustür aufhängen, können Sie am Sonntagsburger-Gewinnspiel teilnehmen. Häng ihn an der Haustür auf, Gould. Jeden Sonntag wird ein Haus mit Luftballon ausgelost und ein Lastwagen lädt 500 Cheesy Bacon Burger vor der Tür ab. Denk dran, den Weg vor der Tür freizuräumen, Gould. Außerdem gibt es einen 300 Liter Gefrierschrank zum Sonderpreis, um die Cheese Bacon Burger aufzubewahren. Verständlich. Wenn Sie den 300 Liter Gefrierschrank nehmen, bekommen Sie eine Mikrowelle geschenkt. Fantastisch. Wenn Sie schon eine besitzen sollten, können Sie stattdessen einen Profiföhn mit 4 Stufen nehmen. Falls ich den Cheese Bacon Burger mal die Haare wasche, bitte? Oder meine mit Ketchup? Wie? Das macht sie schon glänzend. Was? Ketchup? Hast du das noch nie probiert? Nein, probier's mal. Sauce Bernays ist auch nicht schlecht. Im Ernst? Ist gut gegen Schuppen. Ich habe zum Glück keine Schuppen. Wenn du weiter Sauce Bernaise isst, wirst du mit Sicherheit welche bekommen. Tue ich ja nie. Aber du wäschst deine Haare damit. Ich? Ja, klar. Das sieht man am Föhn, an welchem Föhn. Den du an der Haustür aufgehängt hast. Ich habe keinen an der Haustür aufgehängt. Denk mal scharf nach, du hast ihn aufgehängt, nachdem die Mikrowelle mit 4 Stufen weggeflogen ist. Von wo weggeflogen? Aus dem Gefrierschrank. Aus dem Gefrierschrank? Am Sonntag, weißt du nicht mehr? Soll das ein Witz sein? Sehe ich so aus, als würde ich Witze machen? Nein. Richtige Antwort. Sie haben 500 Liter Luftballons gewonnen. Sie werden sie in Cheeseburgern ausbezahlt bekommen. Bis dann, Wiedersehen. Ich verstehe das nicht. Macht nichts. Bis dann. Der Luftballon. Nimm den Luftballon, Gould. Willst du einen roten oder einen blauen? Das Kind ist blind. Oh, Verzeihung, macht nichts, kann passieren. Nehmen Sie den Luftballon? Nein, der Kleine nimmt ihn. Er ist zwar blind, aber nicht blöd. Soll ich ihm einen roten oder einen blauen geben? Haben Sie keinen in Kotzfarbe? Nein, komisch. Nur rot und blau, dann rot, bitteschön. Nimm den Luftballon, Gould. Hier, bitteschön. Sag danke, Gould, danke, bitte. Haben wir uns noch etwas zu sagen? Bitte? Anscheinend nicht. Auf Wiedersehen. Viel Glück am Sonntag. Danke. Sie verließen das Fastfood-Restaurant. Die Luft draußen war kalt und rein, klare Winterluft. Scheiß Planet, sagte Schatzi leise. Gould stand regungslos mitten auf dem Bürgersteig, in der Hand einen roten Luftballon. Darauf stand: Ich esse Hamburger. Ich hab Hunger, sagte er.

Frank Schätzing lautlos. Kapitel 15. Juni 1998, Köln Airport. Das erste, was Professor Dr. Liam O'Connor erblickte, als er kerzengerade an der Stewardess vorbeidefilierte, war eine Röhre von Escherschen Eigenheiten. Reste seines Verstandes sagten ihm, dass sie eigentlich nur aus der gelandeten Boeing 727 ins Innere des Terminals führte. 20 Meter weiter, wo er die vor ihm ausgestiegenen Passagiere verschwinden sah, lauerte bei näherer Betrachtung wahrscheinlich auch kein kosmisches Wurmloch, um ihn aus Raum und Zeit in eine andere Galaxie zu schleudern, sondern schlicht eine Kurve. Er versuchte sich zu erinnern, wie man Kurven berechnete, wenn die Gesamtmotorik schon am aufrechten Gang zu scheitern drohte. Im Geiste unterwarf er das vor ihm liegende Gebilde einer knappen mathematischen Analyse und gelangte zu dem Schluss, im Flugzeug sei es sicherer. Er machte Kehrt, um wieder hineinzugelangen. Dr. O'Connor? Das lächelnde Gesicht einer zweiten Stewardess, die so tat, als schlage ihr nicht das Odor 12 Jahre alten Whiskys entgegen. Er stierte sie an, wurde sich der Tatsache bewusst, dass er die Frau anstierte und stierte sie noch mehr an. Haben Sie etwas vergessen? Eine gelungene Frage. Hatte er etwas vergessen? Waren Sie überhaupt schon gelandet? Erneut machte er kehrt und sah sich wieder mit der Röhre konfrontiert, die mittlerweile an Länge hinzugewonnen zu haben schien und eindeutig Anzeichen von Erwärmung zeigte. Nicht anders war es zu erklären, dass der Menschenstrom, der sich höflich bis rabiat an ihm vorbeidrückte, so geschwind in den ominösen Knick hineingesogen wurde. Offenbar wechselte das System in einen höheren Energiezustand. Er war in einem Teilchenbeschleuniger gelandet. Wartete er noch ein Weilchen, würde er auf Lichtgeschwindigkeit beschleunigt und seine Masse unendlich werden. Ach nein, das ging ja gar nicht. Jedenfalls nicht so. Ich kann da nicht reingehen, sagte er. Die Stewardessen warfen einander hilflose Blicke zu und lächelten synchron. O'Connor überlegte, wenn es gelang, das Lächeln aller Stewardessen des bekannten Universums zu synchronisieren und in einem Resonator rückzukoppeln, müsste man einen gebündelten Freundlichkeitsausstoß von unvorstellbarer Intensität erhalten. Man würde pausenlos gefragt werden, ob man noch etwas trinken wolle. Wir möchten Sie ganz herzlich in Köln-Bonn willkommen heißen. Dr. O'Connor, sagt eine Stimme, die empirisch keiner der beiden Stewardessen zuzuordnen war. Erneut veränderte O'Connors Körper seine Position. Sein Wahrnehmungsvermögen schleifte ein wenig hinterher und produzierte Bilder von seltener Rätselhaftigkeit auf der Netzhaut. Auch die Masse der Stewardessen schien unendlich geworden zu sein. Dann sah er wieder klar. Ein Mann mit Litzen und Gold auf der Mütze strahlte ihn an. O'Connor beschlich der Verdacht, es müsse sich um den Piloten handeln, aber beweisen ließ sich das natürlich erst nach aufwendigen Messungen. Wenn Sie sich Frau Schiffer anvertrauen wollen, sagte der mathematisch nicht nachgewiesene Pilot, werden Sie jetzt in die Lufthansa-Lounge geführt, wo Ihr Begrüßungskomitee und ein Willkommenscocktail auf Sie warten. Täuschte er sich oder hatte ihn der andere beim Wort Willkommenscocktail blöde angegrinst? Es gab keine Veranlassung, über Alkohol Witze zu machen. Nicht, wenn die unmittelbare Gefahr bestand,
in einem harmlos aussehenden Gang von elektromagnetischen Kräften umgetrieben zu werden. Es half alles nichts, O'Connor räusperte sich.

Dr. Connor? Was war jetzt schon wieder? Würden Sie bitte, könnten wir wohl das Glas hier behalten? Er stutzte. Erst jetzt fiel ihm auf, dass seine Rechte etwas umklammert hielt. Sein Langzeitgedächtnis identifizierte den Inhalt als irischen Whisky. Das Kurzzeitgedächtnis kam hinzu, versuchte zu präzisieren. Seit wann er das Glas mit sich herumschleppte, gelangte zu keinem Resultat und verzog sich wieder. O'Connor dachte nach. Nein, sagte er. Hinter sich konnte er sie tuscheln hören. Etwas in der Art, wie, um Himmels Willen, er kann doch nicht mit dem Glas, das geht doch nicht. Ach was, lass ihn doch, das dämliche Glas, wenn er dran hängt. Ja, aber die Sicherheitsbestimmungen und so weiter und so fort. Ach ja, die Sicherheitsbestimmungen.

Wieder drehte sich O'Connor um. In seinem Leben hatte er sich noch nie so oft in einem Fort herumgedreht wie hier. Das Lächeln der Stewardessen war von ungetrübter Herzlichkeit. Eine von beiden betrat die Röhre und drückte ihm einen Aktenkoffer in die freie Hand. »Den haben Sie vergessen«, sagte sie freundlich. »Ich bringe Sie jetzt zur Lounge, Dr. O'Connor. Das Glas dürfen Sie behalten.« »Herzlich willkommen in Köln-Bonn«, wiederholte der Pilot und winkte. »Würde uns freuen, Sie bald wieder an Bord zu haben.« Die zweite Stewardess sagte nichts, lächelte weiter, aber ihr Blick ging eigene Wege. Er sagte, herzlich willkommen, Dr. Connor. Es würde uns freuen, wenn Sie draußen in einen Haufen Hundescheiße treten und auf die Fresse fallen. Habe ich irgendetwas gemacht? Fragte er die Stewardess, die theoretisch Frau Schiffer sein musste, weil sie ihm voraus und er hier hinterher ging. Seit wann taten Sie das? Wie lange waren Sie jetzt schon in der Röhre unterwegs? Sekunden, Stunden? Sie schüttelte den Kopf und sah ihn aus grünen Augen an, während sie unaufhaltsam der Kurve zustrebten. »Sie haben gar nichts getan, Dr. Connor.« »Lügen Sie mich nicht an«, sagte er sehr bestimmt. »Die Frau da ist ganz anderer Meinung.« »Nun ja«, Frau Schiffer bleckte die Zähne, »Sie sind doch Physiker, stimmt's?« »Ja, warum?« Sie zuckte die Achseln. »Na, dann werden Sie Frau Klum wohl zu rein wissenschaftlichen Zwecken in den Hintern gekniffen haben.« Sie erreichten die Kurve. Während Dr. O'Connor noch fieberhaft überlegte, wie er darauf antworten sollte, beschrieb sein Körper eine makellose 90-Grad-Drehung und folgte Frau Schiffer auf ihrem Weg zur Passkontrolle. »Wissen Sie, was ein Teilchenbeschleuniger ist?« rief er beglückt. Sie sah sich zu ihm um und hob die Brauen. »Ja, ich schätze sowas wie Sie.«

0: Mark-Uwe Kling, das Känguru-Manifest.
1: Die Korrekturen. Des Abends laufen wir an einer Kirche vorbei, an deren Wand jemand Religion hat Tausende von Menschen getötet gesprayt hat.
2: Zitzitze, sagt das Känguru und schüttelt seinen Kopf. Ist das nötig? Fragt es. Sowas muss doch nicht sein.
1: Es holt eine rote Spraydose aus seinem Beutel, streicht Tausende durch und schreibt Millionen darüber.
2: Leichtsinnsfehler, murmelt es.
1: Und ich habe mich schon gefragt, was das für ein Typ ist, der jedes Graffiti in unserem Blog mit Rot überschmiert, sage ich.
2: Nicht überschmiert, sagt das Känguru. Korrigiert, verbessert. Die Leute machen so viele Fehler. Das glaubst du nicht. Inhaltlich, formal, Rechtschreibung, Kommunismus mit einem M. Von der Zeichensetzung will ich gar nicht reden.
1: Und was sollen diese Korrekturen bringen, frage ich.
2: Komm mit, Pickledy,
1: sagt das Känguru und trottet los. Zwei Straßen weiter zeigt es mir einen schwarzen Nazis-Raus-Schriftzug an der Wand. Mit Rot steht daneben.
2: Deine Einstellung ist grundsätzlich löblich und deine Absicht zumindest verständlich. Aber da du forderst raus, stelle dir doch bitte auch die Frage, wo raus und wohin? Raus aus Deutschland, schön und gut, aber wohin? Denn wer will die schon haben? Keiner. Das hat dem Ausland verständlicherweise keineswegs gefallen, als die Nazis das letzte Mal in großer Zahl aus Deutschland marschierten. Schließlich musst du noch bedenken, dass die Nazis dann plötzlich selber Ausländer wären und wenn du die

0: immer noch hassen würdest, wärst du dann selber Nazi und müsstest du dann selber raus und wo raus und wohin? Du hättest also genauso gut schreiben können, selber, auf diesem Kindergartenniveau bewegt sich leider deine Argumentation. Die komplette Wand ist vollgeschmiert. Und das hilft, frage ich. Ich werde zwei Ecken weitergeführt. Dort steht mit Schwarz an der Wand: Nazi, bedenke, du suchst dir für deine Probleme Sündenböcke, dabei bist in Wahrheit du selbst das Problem. Du und das System natürlich. Besser, steht mit Rot daneben. Bei dem Satz Nazi, bedenke, kommen mir zwar gleich Sätze wie Tauber höre oder Blinder sieh in den Sinn. Als rhetorische Figur aber I.O. Es muss ganz schön anstrengend sein, mit den Korrekturen auf dem Laufenden zu bleiben, sage ich. Du machst dir keine Vorstellung, sagt das Känguru. Ich entdecke ein Graffiti auf der gegenüberliegenden Straßenseite und deute darauf. Hitler ist besser wie der Kapitalismus, steht da. Das Känguru schüttelt entsetzt seinen Kopf. Wir hüpfen über die Straße und es beginnt zu sprühen. Huiuiuiui. Da weiß ich gar nicht, wo ich anfangen soll. Also rein formal, Kapitalismus mit Doppel-T, ist das dein Ernst? Außerdem ist der Typ tot, wie wäre es also mit Präteritum und natürlich als. Jetzt inhaltlich. Meiner Meinung nach kann man die komplette sogenannte Kapitalismuskritik von rechts, also Kritik an ausländischen Heuschreckenrufen nach einem nationalen Protektionismus etc. auf den selten dummen Satz, als Deutscher steht es mir zu, von einem Deutschen ausgebeutet zu werden, reduzieren. Das Känguru schüttelt seine Spraydose. Als es ansetzt, den nächsten Satz zu schreiben, bemerke ich, dass wir nicht mehr alleine sind. Die Verfasser des ursprünglichen Statements oder ein paar ihrer Geistesbrüder stehen auf der anderen Straßenseite und beobachten uns. Guck mal, die Typen da drüben. Das Känguru wirft einen kurzen Blick über seine Schulter. Da muss man sich nicht lange fragen, bei welcher Partei die ihr Hakenkreuz machen, sagte es. Der Trupp macht sich daran, die Straße zu überqueren. Sie sind von recht unterschiedlicher Gestalt. Der erste ist ziemlich klein, der zweite sehr groß, der dritte sehr dick und der vierte hat Haare. Was sollen wir denn jetzt machen, frage ich. Fragen wir sie doch mal, sagt das Känguru und dreht sich zu den Neuankömmlingen. Wen was fragen, fragt der Kleine. Bonjour, sagt das Känguru gut gelaunt. Die Augen des Kleinen zucken. Was für eine Uhr? Fragt der Große. Na, was sollen wir denn jetzt mit euch machen? Fragt das Känguru. Inwiefern? Fragt er mit den Haaren. Na, immer wenn man auf euch Nazis trifft, will man ja was gegen euch machen, sagt das Känguru. Man fragt sich nur, was? Was? Fragt der Kleine. Ja genau, sage ich, was? Setzt euch doch politisch mit uns auseinander, sagt er mit den Haaren. Ich muss lachen. Er auch. Was genau macht ihr hier eigentlich? Fragt der Kleine. Wonach sieht's denn aus? Fragt das Känguru. Sieht so aus, als ob ihr Stress sucht. Oh nein, sagt das Känguru. Ganz im Gegenteil, wir möchten uns gerne bei euch auf ein Praktikum bewerben. Was? Fragt der Große. Welches Wort hast du nicht verstanden? Fragt das Känguru. Wir möchten uns gerne bei euch auf ein Praktikum bewerben. Wir haben aber keine Praktikumsstelle ausgeschrieben, sagt der Kleine und spuckt auf den Boden. Ja, das ist eine Initiativbewerbung, sage ich. Wir sind flexibel, belastbar, innovativ, kreativ, teamfähig, begeisterungsfähig und kreativ. Wir würden gerne neue Soft Skills erlernen durch die Beteiligung an Regionalligaspielen, Hetzjagden, Landtagen und was ihr sonst noch so treibt, sagt das Känguru. Saufen, sagt der Große. Halt die Klappe, Blödkopf, sagt der Dicke. Also, fragt der Kleine. Das ist eine Initiativbewerbung, sage ich. Diese Fremdwörter, schreit er. Die rauben anständigen deutschen Wörter an ihren Platz auf der Satzbaustelle. Sprecht Deutsch mit mir. Glaubt ihr wirklich, wir würden hier stehen, wenn... Er stockt. Wenn ihr ein wenig Bildung genossen hättet, versucht ihm das Känguru zu helfen. Wenn wir ein wenig Bildung genossen hätten, übernimmt er den Vorschlag. Nein. Nein, sicherlich nicht, versuche ich ihn zu beruhigen. Na, seht ihr, unterbricht er mich. Und? Fragt der Kleine nach einer Pause. Was? Frage ich. Was bedeutet es? Es, frage ich etwas verängstigt, das ist ein Personalpronomen. Er läuft rot an. Ein gutes deutsches Personalpronomen, ergänzt das Känguru. Du sollst es übersetzen, Kerl, ruft der Kleine. Ach so, ein Fürwort, ein persönliches Fürwort, sage ich. Nein, das Fremdwort von vorhin, ruft der Kleine. Integrativbewerbung. Initiativbewerbung, sage ich. Nein, sag es auf Deutsch, ruft er. Ach so, von mir aus. Na, dann sag es endlich, schreit er. Was bedeutet das? Von ihm aus, sagt er mit den Haaren beschwichtigen. Fang du nicht auch noch mit an, ruft der Kleine. Von mir aus, sagt er mit den Haaren. Ah, schreit der Kleine, es macht alles keinen Sinn mehr. Der Kleine zerkratzt sich sein Gesicht. Nichts macht Sinn außer saufen, sagt der Große. Halt die Schnauze, Blödkopf, schreit der Dicke. Also nach einigem Hin und Her sind wir zu dem Ergebnis gekommen, dass wir euch jetzt einfach brutal zusammenschlagen, sagt er mit den Haaren. Und danach gehen wir saufen, fragt der Große. Denkt daran, was wir besprochen haben, brummt der Dicke. Fresse halten, fragt der Große. Genau. Moment noch bitte, sagt das Känguru, spitzt seine Lippen und bläst Luft hindurch. Was macht es da? Fragt der Kleine. Es versucht zu pfeifen, sage ich.
1: Ich versuche nicht zu pfeifen, sagt das Känguru eingeschnappt. Ich pfeife.
0: Es bläst nochmal Luft durch die Lippen.
2: So pfeift man noch nicht, sagt der Große belustigt, steckt sich zwei Finger in den Mund und lässt einen unglaublich lauten Pfiff hören.
1: Nochmal, bitte, sagt das Känguru und ein zweiter Pfiff erschallt. Beeindruckend, schmeichelt das Känguru. Und jetzt noch drei kurze hintereinander, bitte.
0: Er tut, wie ihm geheißen. Sofort stürmen zwei Dutzend Jugendliche herbei, rote Boxhandschuhe über den Händen.
1: Ah, die Kavallerie, sagt das Känguru
0: und wendet sich zum Gehen.
1: Komm mit, Pickledy, sagt es.
0: Und Pickledy ging mit Frederik nach Hause.

Leider, die Zeiger der Uhr sind gefährlich vorgerückt. Wir müssen das Land der Fantasie, das Land der schönen Geschichten jetzt leider verlassen. Wir hoffen, ihr habt einige Aufschlüsse jenseits der Welt des schnöden Alltags erhalten können und hattet ein bisschen Spaß bei unserer kleinen Fantasie-Geschichten-Collage.

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Ja, toll, dass ihr dabei wart. Wir bedanken uns für eure Aufmerksamkeit und würden uns natürlich freuen, wenn ihr unserer Sendung die Treue haltet. Denn auch am nächsten Dienstag wird es wieder heißen, der Magical Mystery Mix öffnet die Türen zu manchem Schatzkästlein. Und dann habt noch einen schönen Restabend, eine schöne Nacht und denkt einmal über das Reich der Fantasie nach.

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Back to the Garage mit Jamie und Andreas, wie jeden Samstag um diese Uhrzeit. Heute die Nummer 837. Mit unter anderem dem zweiten Teil dieses Albums der Cryptones. Dann habe ich eine EP aufliegen der Craven Ace. Jamie hat einen Todesfall mitgebracht. Und hinein geht es jetzt aber erstmal mit einem akustischen Back to the Garage Rückblick, die vor genau 10 Jahren hier komplett begonnene Langspielplatte der Set.

0: Die Satelliters aus Darmstadt mit den beiden Stücken Go Away und 1969 The End of Time. Eröffnungs- und Schlussnummer ihres achten Albums Haschisch aus dem Jahr 2005, das wir hier vor genau 10 Jahren Back to the Garage Nummer 349 begonnen haben, komplett zu spielen, nachdem der Jamie das Album am 2. April vor 10 Jahren auf der Plattenbörse erworben hat, zusammen mit Unmengen anderem Zeug.
1: Yep. Those were the days.
0: In der Tat. Und dieses Stück Go Away beim Wiederhören hat's mich sowas von an die frühen Miracle Workers erinnert, vornehmlich ob des Gesangs.
1: Yep, definitely, habe ich auch gedacht. Und das zweite Stück hat mich auch gut gefallen, ich habe vergessen. Das ist ein bisschen so psychedelisch. Oder?
0: Und dieses Album Haschisch, der Satelliters, das ist eins dieser Neo-Garagen-Alben, die aufgemacht sind wie ein Film-Soundtrack. Ja, ja, wie der Jamie schon gesagt hat, those were the days. Jetzt um 11 Uhr und jetzt genau 12 Minuten. Kommen wir zu den Craven A's. Wo kommen die denn jetzt her?
1: Südwest London. Also gleich Umfang wie Billy Childish.
0: Klingen aber, sagen wir mal, melodischer.
1: Ja. Ja, es ist auch ein Band mit Bruce Brand. Der ist im unseligen Bands mit, das wir oft das hier spielen. Die Wildebeest, The Mighty Caesars, Milkshakes.
0: You name the lot.
1: Adventures of Parsley neulich.
0: Diese Craven A's, 3 Veröffentlichungen. Naja, 2,5 Veröffentlichungen, ein Album 1991, diese EP hier, Pushin' and a Shovin', aus dem Jahr 1993, 1996 gab es dann noch eine Split-EP mit den Slow Slushy Boys und das Ding haben wir auch mal hier gespielt. Und der Jamie sagt, The Craven A's, eine Zigarettenmarke.
1: Yep, ein alter, so in die 60er-Jahren, so das britische Zigarettenmarken, wie Chesterfield Kings.
0: Oder Senior Service.
1: Oder Senior Service.
0: Pushin' and a Shovin', die EP auf Screaming Apple Records, eben 1993 erschienen und die beiden ersten Stücke, die heißen Born Yesterday und You're Looking Fine, die Craven A's.

0: Don't Give Me No Lip Child, ein Klassiker, von dem ich es aber nicht weiß, augenblicklich im Moment von wem im Original. Hier ist gerade eben in der Version der Craven Ace, die Schlussnummer ihrer 1993 erschienenen Pushin' and a Shovin' EP. Die anderen Stücke waren Born Yesterday, You're Looking Fine und Right Now. Auf der Höhenrückseite wird uns ja wissen gelassen, nach dem Album Crave On betreten die Craven Ace jetzt das Feld der EPs. Und die Craven Ace, wie zuvor gesagt, eine Zigarettenmarke. Allerdings schreiben sich die Zigaretten mit C. Dass die hier mit K schreiben, das kommt bestimmt nicht von ungefähr. Und der Jamie hat mir gezeigt, wie die Zigarettenschachteln aussahen damals. Und das Firmenlogo mit der schwarzen Katze, das haben sie hier auf der Hülle mit eingebaut.
1: Ja, solche Details merken wir natürlich.
0: Genau, aber ich bin mir sicher, du wirst einer der wenigen sein, außerhalb des direkten Umfeldes und von England, der das erkannt hat.
1: Ja, die sind eine sehr, sehr, sehr alte Zigarettenmarke. Ich meine, muss ich auch rumkratzen, wo ich die Name herkam.
0: Aber er ist draufgekommen. 100 Punkte für den Jamie und die Flashcounts gleich hinten drauf. Weil vorige Woche, da hatten wir es ja vom Konzert der Flashtowns eben genau vor einer Woche, vor 10 Jahren, am 2. Mai 2016 im Café Atlantik und haben die vor 10 Jahren aktuelle Single der Flashtowns gehört. Was ich ursprünglich spielen wollte und was ich jetzt hier in der Playlist habe, das ist ihre jüngste Veröffentlichung. Die stammt vom 2. August 2024, heißt Fiesta de Frankenstein, backed with the Dedication Song. Und Jamie guckt, als wenn er es nicht kennen würde. Das wird gleich anders. 500 Exemplare wurden da unter das Volk gestreut über die Webseite von Yep Rock Records. Und die Flashtowns übrigens, sind die noch aktiv?
1: Ich glaube, die wird aktiv bis, ich glaube, die wird auf der Bühne umfallen.
0: Die feiern dieses Jahr ihr 50-jähriges. 1976 haben sie live angefangen. Ihre erste Single erschien 1979 und hier jetzt ihre jüngste vom eben 2. August 2024. Fiesta de Frankenstein, die Flashtowns.

0: Die bis heute jüngste Veröffentlichung der Flashtones vom 2. August 2024, Fiesta de Frankenstein und The Dedication Song, wo sie irgendwie wem alles das Stück widmen. Die Ramones, habe ich rausgehört.
1: Ja, Ramones, Velvet Underground, Northwest, Garage Scene, Detroit Wheels, alles möglich.
0: Erschienen in 500er Auflage bei Yep Rock Records. Wie gesagt, 2. August 2024, die bis zum heutigen Tage jüngste Veröffentlichung der Flashtones und ein halbes Jahr ungefähr, fast beinahe genau zuvor erschienen. Am 15. Februar 2024 ist dieses Album der Cryptones Brand New Start betitelt, das wir hier letzte Woche begonnen haben, komplett zu spielen und jetzt fortführen. Beginnend mit einer Coverversion der Pretty Things, ihre vor 60 Jahren, glaube ich, aktuelle Single sogar, Midnight to Six Man, dann Shell of Love und Sorry. Und hier sind aus dem Süden Frankreichs die Cryptones.

0: Die Cryptones aus dem Süden Frankreichs mit den letzten drei Songs der ersten Seite ihres Albums Brand New Start vom 15. Februar 2024. Midnight to Six Men im Original von den Pretty Things, Shell of Love und Sorry. Und da behaupte ich mal dreist, die Orgelpassage haben sie geklaut. Ja, den Rest davon, die nächsten beiden Back to the Garage Folgen, jetzt um 11.45 Uhr kommen wir zu einer Gedenkplatte. Denn vor drei Tagen ist im Alter von fast 79 Jahren gestorben ein gewisser Jesse Hector.
1: Yep, Jesse Hector war eigentlich ganz lange im Geschäft. Er hat angefangen mit 9 in eine sort of skiffle-artige Band zu spielen und hat wahrscheinlich, ja, sein größter Erfolg war mit dem Gorillaz, die Hammersmith Gorillaz, 77, 78, das er gehabt. Ein bisschen sort of Glamrock, ein bisschen Mod-Style und muss ich Frank danken, weil er hat mich informiert, dass er gestorben ist. Und gibt es auch im YouTube ein ganz tolle halbe Stunde Dokumentarfilm über seine Laufbahn. Er ist schon ein ziemlich interessanter Charakter, guter Erzähler und ja, rundum netter Mensch.
0: Am 19. Juli 1947 ist er geboren und vor drei Tagen am 6. Mai 2026 gestorben. Mitgespielt hat er bei etlichem, aber wie der Jamie sagt, das bekannteste werden die Gorillas sein. Hat der Jamie auch eine Single mitgebracht aus dem Januar 1977 und diese Gorillas, UK High Energy Rock Proto-Punk Group, founded in 1972 in Hammersmith, London, England. 1972 eben haben sie angefangen. Ihre erste Single erschien 1974. 1, 2, 3, 4, 5, 6 Singles bis 1981. Und 1978 gab es dann auch ein Album. Der Jamie hat die dritte Single mitgebracht, Gatecrasher. Und da gibt es auch eine Formation, Jesse Hector and the Gatecrashers.
1: Ja, das war eigentlich die Band's größte Hit.
0: Ein Trio war das. Sieht ziemlich androgyn aus. Da bin ich mal gespannt, wie das klingt. Gatecrasher und Gorilla Got Me. Die Gorillas zum Tode vor drei Tagen jetzt hier von Jesse Hector.

0: Gatecrasher und Gorilla Got Me, die im Januar 1977 erschienene dritte Single der Gorillas, gerade eben gehört zum Tode von Jesse Hector von den Gorillas, der vor drei Tagen am 6. Mai 2026 im Alter von fast 79 Jahren gestorben ist. Jetzt ist es 11.55 Uhr, wir sind fast beinahe durch mit Back to the Garage Nummer 837 hier bei Radio Dreieckland Freiburg UKW 102,3 MHz. Und nachdem wir ja begonnen haben mit den Satelliters und Eröffnungs- und Schlussnummer ihres achten Albums Hasche, aus dem Jahr 2005, das wir ja vor genau 10 Jahren begonnen haben, hier bei Back to the Garage komplett zu spielen. Und die Schlussnummer eben 1969, The End of Time heißt, da schien es uns jetzt sinnig, die Sendung mit einem anderen 1969 Stück zu beschließen. Let's go in 69.
1: Yep, und diese Version ist eigentlich eine alte Garagenpunk-Stück. Und es ist eine von weniger, dass ich finde, dass die Coverversion besser ist als die Original. Das ist von The Maggots aus Schweden. Ja, das ist auch eine sort of Supergroup, weil ganz viele verschiedene Leute von Crimson Shadows und die üblichen Verdächtigen in die schwedische Garage-Szene haben mitgemacht mit den Maggots.
0: Das Ganze stammt hier, glaube ich, aus dem Jahr 2002. Wir haben die Single schon mal gespielt, schon ein paar Tage her. Und mit dieser Single von den Maggots aus Schweden, Let's Go in 69, und auf der B-Seite die Geschichte der 50-Gallonen-Blase. 50-Gallon Bladder. Da wünschen wir euch ein schönes Wochenende, liebe Hörerinnen und Hörer, und sagen jetzt Bye Bye.

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Heute gibt's neue Folk-CDs, also Tanzmusik für die autonome Folk-Tanzszene. Anfangen möchte ich mit Torpette. Das ist eine Band, die viele als die legitimen Nachfolger von Blauso Bella sehen. Nicht zuletzt, weil mit Andy Cutting am Akkordeon und Barnaby Stradling am Bass auch zwei Blauso Bella Musiker mitspielen. Aber vielleicht auch, weil Torpette so diese englisch-französische Mischung von Blauso Bella noch konsequenter verwirklicht haben, indem jetzt wirklich englische und französische Musiker zusammenspielen. Es gibt ein brandneues Album von Torpette namens Tasson. Torpette.